0: Turnhalle untergebracht. Und auch das ist noch Thema. Die deutsche Marine hat im Nordatlantik einen Test des israelischen Raketensystems LORA abgeschlossen. Die Erprobung zeige, dass die mögliche Reichweite alles bisher Bekannte übertreffe, teilte die Marine mit. In der Duisburger Innenstadt sind Schüsse gefallen. Mehrere Menschen waren nach Polizeiangaben daran beteiligt. Eine Person sei verletzt worden. Die Hintergründe sind unklar. Der Aachener Friedenspreis ist am Abend überreicht worden. Geehrt wurden eine palästinensisch-jüdische Initiative aus Köln sowie zwei Organisationen, die sich gegen Gewalt der US-Einwanderungsbehörde wenden. Im DFB-Pokal ist Fußball-Bundesligist Borussia Dortmund eine Runde weiter. Die Mannschaft besiegte in Hamburg Fünftligist HEBC mit 5:0. Dortmunds Trainer Niko Kovac zeigte sich nach dem Spiel zufrieden.
1: Heute hat der Fußball gewonnen. Wir haben heute eine tolle Atmosphäre erlebt. Der Gegner hat sich in alles reingeworfen. Es hat Spaß gemacht.
0: Heute empfängt Zweitligist Osnabrück Titelverteidiger Bayern München. Und das war WDR aktuell. Das Wetter in Nordrhein-Westfalen, in der Nacht meist trocken, stellenweise Nebel, 14 bis 9 Grad. Tagsüber erst bedeckt, später kommt die Sonne raus, vereinzelt sind Schauer möglich. Dazu in Schwerte bis 20 Grad, in Rheine bis 21 und in Detmold bis 22 Grad. Am Donnerstag bewölkt mit etwas Sonne, 21 bis 25 Grad und am Freitag kräftiger Regen bis 28 Grad. Es ist 2:03 Uhr.
2: 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Hallo zusammen. Falschfahrer in Potsdam auf der Nutestraße, auf der A115 Potsdam-Babelsberg-Wetzlarer Straße. Dort auf diesem Stück kommt euch ein Falschfahrer entgegen. Bitte rechts fahren, nicht überholen. In Potsdam auf der Nutestraße zwischen der A115 Potsdam-Babelsberg-Wetzlarer Straße ist ein Falschfahrer unterwegs. Die A1 Hamburg Richtung Lübeck ist zwischen Kreuz Bargteheide und Bad Oldesloe wegen Bauarbeiten bis morgen 5 Uhr gesperrt. A4 Chemnitz Richtung Erfurt ist zwischen Hohenstein-Ernsttal und Glauchau Ost wegen Bauarbeiten bis morgen 5 dicht. Die Umleitung führt euch über die U50 und U52. A5 Frankfurt-Karlsruhe zwischen Kreuz-Weinheim und Hirschberg in beiden Richtungen wegen Arbeiten an Hochspannungsleitungen eine Sperrung bis morgen 5 Uhr. Die A9 Halle-Leipzig Richtung Berlin ist zwischen Dessau-Süd und Dessau-Ost nach einem Unfall wegen zwei Lkw gesperrt. Dann die A10 Dreieck Spreeau Richtung Schönefelder Kreuz ist zwischen Dreieck Spreeau und Niederlehme nach einem Unfall dicht. Es staut sich dort auch. Die A17 Dresden-Prag ist zwischen Dresden-Gorbitz und Dresden-Südvorstadt in beiden Richtungen wegen Tunnelwartungsarbeiten bis morgen früh 5 gesperrt. Die A39 Braunschweig Richtung Wolfsburg ist zwischen Kreuz Braunschweig Süd und Braunschweig Rautheim wegen Bauarbeiten bis Donnerstag jeweils zwischen 18 und 5 gesperrt. Und die A40 Duisburg Richtung Venlo ist zwischen Strahlen und Grenzübergang Strahlen wegen Bauarbeiten noch bis morgen um 6 dicht. Euch allen da draußen eine gute und hoffentlich sichere Fahrt.
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2: Mensch, Leute, ganz viel los auf den Autobahnen, ne? Ganz viele Sperrungen, auch der eine oder andere Unfall, passt natürlich auf euch auf, vor allem auch beim Falschfahrer. Und ansonsten immer gerne reinmelden, 0221 56789 111, was geht bei euch heute Nacht? Ich bin Nico Schmidt, das ist Sabrina Carpenter.

Jason Derulo mit My Head hier in der Jungen Nacht der ARD. Und das sind die Wochen der Entscheidung für Newcomerin Stella Lefty. Die ist für einen der größten Musik-Awards der Welt nominiert. Ende September finden nämlich die MTV VMAs, die Video Music Awards, statt. Und da kann sie Newcomerin des Jahres und auch beste Country Artist werden. Ich finde, das ist ein ordentliches Ding. Wobei ich mich ja immer noch frage, also wenn das Cowgirl oder das Country Girl, das sie ja ist, nach Boston will. So, also, oder was macht sie da? Ich meine, wären Tennessee und Dallas und St. Louis nicht angebrachter? Aber gut, ich meine, in Boston hört man sie wahrscheinlich auch. Vielleicht hört man auch in Boston gerade die junge Nacht, I don't know. Und da kommt offensichtlich, so wie sie uns das ja auch in ihrem Song erzählt, der Zug pünktlich, beziehungsweise der kommt da überhaupt an.

Calvin Harris, Sam Smith, Promises. Hier in der jungen Nacht. Und ich habe euch doch gestern erzählt, dass mein Kumpel Basti, mein Arbeitskollege Basti, auf ein Tame Impala-Konzert gehen will, nächstes Jahr in Köln, in der Köln Arena. Und er sich nicht ganz sicher war, als er die Karten gekauft hat, soll er einen Stehplatz kaufen oder soll er einen Sitzplatz kaufen? Und in der WhatsApp-Gruppe, in der wir sind, auch noch mit anderen Arbeitskollegen, hat er gesagt, Junge, du musst einen Steher kaufen. Du musst Steher kaufen, du musst auch richtig abgehen können und allem drum und dran. Seine Freundin hat ihm wohl auch gesagt, kauf uns Stehplatzkarten. So, habe ich euch gestern erzählt. Jetzt bin ich nochmal in den Chat gegangen und habe auch zufällig Basti heute noch getroffen und weiß, Basti hat keine Stehplatzkarten gekauft. Nein, natürlich, er hat sich Sitzplatzkarten gekauft, weil Basti aber auch im Geist ein 53-Jähriger ist, der für einen jungen Radiosender arbeitet. Mann, Basti, hast du

BTS mit Dynamite. Und jetzt ist es 2.31 Uhr. Wir schauen auf die Straßen und Autobahnen bei uns in Deutschland. Entwarnung in Potsdam auf der Nutestraße. Kein Falschfahrer mehr zwischen der A115 Potsdam-Babelsberg und Wetzlarer Straße. Die A1 Hamburg Richtung Lübeck ist zwischen Kreuz Bargteheide und Bad Oldesloe wegen Bauarbeiten bis 5 Uhr.

0: gesperrt. Bis morgen 5 Uhr. A4, Chemnitz Richtung Erfurt. Die ist zwischen Hohenstein-Ernsttal und Glauch auch. Ost wegen Bauarbeiten auch bis morgen früh 5 Uhr gesperrt. Die Umleitung führt euch über die U50 und U52. Die A5 Frankfurt-Karlsruhe ist zwischen Kreuz Weinheim und Hirschberg in beiden Richtungen wegen Arbeiten an Hochspannungsleitungen auch bis morgen 5 Uhr gesperrt. Die A9 Halle-Leipzig Richtung Berlin ist zwischen Dessau-Süd und Dessau-Ost nach einem Unfall mit 2 Lkw dicht. Die A17 Dresden-Prag ist zwischen Dresden-Gorbitz und Dresden-Südvorstadt in beiden Richtungen wegen Tunnelwartungsarbeiten auch bis morgen früh 5 Uhr gesperrt. Die A39 Braunschweig Richtung Wolfsburg ist zwischen dem Kreuz Braunschweig-Süd und Braunschweig-Rautheim wegen Bauarbeiten bis Donnerstag jeweils zwischen 18 und 5 Uhr gesperrt. Und die A40 Duisburg Richtung Venlo ist zwischen Strahlen und Grenzübergang Strahlen wegen Bauarbeiten auch bis morgen früh 6 Uhr dicht. Euch allen da draußen, wo es geht, eine gute Fahrt.
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0: Yo, und ich bin Nico Schmidt. Das ist The Bowser, Magnetic. Es ist 2.33 Uhr mittlerweile. Habt eine schöne Nacht.

0: Ihr habt sie vorhin schon bei mir im Programm gehört. Jacqueline aus Essen. Die arbeitet als Ärztin auf einer Station, auf der kokainabhängige Menschen geholfen wird. Jacqueline, es koksen doppelt so viele Männer wie Frauen. Das ist etwas, was wir aus einer aktuellen Studie wissen. Wir haben sie gefragt, woran das liegen kann.
1: Dazu kann man, glaube ich, sagen, dass Männer im Schnitt, männlich sozialisierte Leute, irgendwie risikofreudiger sind. Und das geht dann auch mit einem vermehrten Konsum einher, grundsätzlich von Drogen, aber halt eben auch von Kokain.
0: Mal angenommen, ich merke bei mir im Freundeskreis, das könnte bei einer Person aus dem Ruder laufen, wirklich, wenn ich halt wahrnehme, die kokst sich da die Nase kaputt und damit nicht nur die Nase. Was kann ich da tun?
1: Erstmal genau nachfragen. Wie viel wird konsumiert? Wird auch nur im Party-Kontext irgendwie konsumiert? Oder ist das schon in den Alltag übergegangen? Erstmal neugierig sein, auch nach der Motivation fragen. Warum macht die Person das vielleicht? Und dann Hilfe anbieten, auch sehr konkrete Hilfe. Vielleicht selber überlegen, okay, wo gibt es ein Suchtzentrum? An wen kann ich mich wenden? Und dann auch Hilfe anbieten, da gemeinsam hinzugehen.
0: Suchtberatung gibt es auch immer wieder im Netz. Auch hier, wir, die Kollegen zum Beispiel von 1Live, die aktuell auch eine Studie dazu oder eine Umfrage besser gesagt erhoben haben, haben Hilfsangebote auf ihrer Homepage für euch, also 1Live.de zum Beispiel. Es gibt natürlich aber auch die Caritas, die Diakonie und viele weitere Suchtangebote oder Suchthilfeangebote, mit denen ihr diesen Menschen helfen könnt. Und sollte es doch den Fall geben, dass die Person abblockt, dann ist es sehr schwierig, dort wahrscheinlich auch weiter durchzudringen, ne?
1: Das hilft häufig nicht. Wir brauchen schon eine eigene Motivation von den Menschen, selber abstinent sein zu wollen oder den Konsum reduzieren zu wollen. Da können wir leider nicht von außen sagen, okay, ich fände das jetzt aber besser, wenn du nicht mehr konsumierst.
0: Wer bei Jacqueline auf der Station für Kokainabhängige landet, darüber sprechen wir noch gleich mit ihr.

Olivia Rodrigo, Drop Dead. Capital Bra und Samra zu treffen kostet sage und schreibe 25.000 Euro. Ja, es gibt hier so ein Festival, das heißt Wilhelmshaven lebt. Und da treten ganz viele Rapstars aus der Szene. Und da können Fans 25.000 Euro hinblättern, wenn sie ein Legenden-VIP-Ticket kaufen. Und damit sind sie dann den ganzen Tag behind the scenes bei Capital Bra und Samra. Die bekommen da Fotos, Autogramme und also, was weiß ich, was da noch für 25.000 Euro passiert. Aber damit kannst du den beiden ordentlich auf die Pelle rücken. Ich meine, in der Rap-Szene ist das gerade wahrscheinlich auch ein sehr besonderer Moment. Die beiden arbeiten ja wieder zusammen, auch an einem Album. Hatten ja durchaus Funkstille, da lief es mal nicht so. Also von daher, wer diese vielleicht temporäre Freundschaft wieder erleben will, ganz viel Spaß. Ne? Es gibt auch nur 2 Tickets an der Zahl. Also auch hier gilt, glaube ich, wer zuerst kommt, mal zuerst. Ne? Ich will ja nur sagen, mich kriegt er hier für unter 25.000 Euro hautnah. Wann, wie und wo? Verrate ich später.

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1: Die Nachrichten mit Ronald Lessig. Guten Morgen. Die Bundesregierung hat Russland für den Anschlagsversuch mit Drohnen auf dem Flughafen Leipzig Anfang August verantwortlich gemacht. Laut Innenminister Dobrindt gibt es ausreichend Belege. Als Folge werden die Einreisekontrollen für russische Bürger verschärft und das russische Haus in Berlin sowie das Generalkonsulat in Bonn dicht gemacht. Dazu sagte Außenminister Wadefuhl am Abend in den ARD-Tagesthemen:
2: Das Generalkonsulat in Bonn ist schon eine Institution, die Russland, die Regierung, die verschiedene Institutionen in Russland, nicht nur das Außenministerium, umfänglich nutzt und wo wir nicht ganz sicher sind, dass von dort aus auch manches gemacht wird, was der Sicherheit von Deutschland schaden könnte.
1: Das russische Außenministerium kündigte eine Reaktion an. In Leverkusen-Steinbüchel können rund 45 Menschen nicht in ihre Wohnungen zurück. In ihrem Hochhaus wurde bei Sanierungsarbeiten Asbeststaub aufgewirbelt. Die Bewohner mussten deshalb am Abend erst einmal entgiftet werden. Einer von ihnen sagt, was genau passiert ist.
3: Dann war die Feuerwehr im Treppenhaus, hat mir eine Staubmaske gegeben. Dann bin ich aus dem Haus raus und da wurde ich dann dekontaminiert und erstmal in so einen Anzug gesteckt.
1: Die Bewohner sind jetzt erst einmal unter anderem in einer Turnhalle untergebracht. Und auch das ist noch Thema. Die Bundesregierung will heute die Einkommenssteuerreform auf den Weg bringen. Familien und Geringverdiener sollen entlastet werden. Finanzminister Klingbeil kann aber nicht teilnehmen. Er sitzt in den USA fest, weil wieder ein Regierungsflieger eine Panne hat. In Deutschland fehlen laut Mieterbund 1,4 Millionen Wohnungen. Viele Menschen könnten sich die steigenden Mieten nicht mehr leisten. Der Verband fordert den Bau weiterer Sozialwohnungen. Im DFB-Pokal ist Fußball-Bundesligist Borussia Dortmund eine Runde weiter. Die Mannschaft besiegte in Hamburg Fünftligist HEBC mit 5:0. Heute empfängt Zweitligist Osnabrück Titelverteidiger Bayern München. Im Sauerland ist eine besondere Radtour unterwegs gewesen, die Euro-Tandem-Tour. Der Fahrer vorn ist sehend, der Co-Pilot hinten auf dem Tandem blind. Zu denen gehört auch Vanessa Wagner aus Heidelberg.
4: Ich bin so begeistert von diesem Team, von diesem Zusammenhalt und das gibt mir einfach gerade wahnsinniges Selbstvertrauen und ja, Stärke und ich bin da so dankbar für alle, die hier mitmachen.
1: Die Etappe ging von Meschede nach Hagen. Ziel der Tour ist nach insgesamt rund 700 Kilometern Frankfurt am Main. Und das war WDR aktuell. Das Wetter in Nordrhein-Westfalen. Heute erst bedeckt, später kommt die Sonne raus. Vereinzelt sind Schauer möglich, dazu in Hattingen bis 20 Grad, in Marl bis 21 und in Hagen bis 22 Grad. Am Donnerstag bewölkt mit etwas Sonne bis 25 Grad. Die Zeit 3.03 Uhr.
5: 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Hallo zusammen. Die A1 Hamburg Richtung Lübeck ist zwischen Kreuzbargteheide und Bad Oldesloe wegen Bauarbeiten bis morgen 5 Uhr gesperrt. A4 Chemnitz-Erfurt ist zwischen Hohenstein-Ernsttal und Glauchau Ost wegen Bauarbeiten bis morgen früh ebenfalls um 5 dicht. Ihr habt eine Umleitung über die U50, U52. Die A7 Fulda Richtung Würzburg ist in Höhe Bad Kissingen, Obertulba nach einem Unfall gerade gesperrt. Die A9 Halle-Leipzig Richtung Berlin ist zwischen Dessau-Süd und Dessau-Ost nach einem Unfall gesperrt. Die A17 Dresden-Prag zwischen Dresden-Gorbitz und Dresden-Südvorstadt in beiden Richtungen aktuell wegen Tunnelwartungsarbeiten auch eine Sperrung bis morgen früh um 5. Die A39 Braunschweig Richtung Wolfsburg ist zwischen Kreuz Braunschweig-Süd und Braunschweig-Rautheim wegen Bauarbeiten bis Donnerstag jeweils zwischen 18 und 5 dicht. Und die A40 Duisburg Richtung Venlo zwischen Strahlen und Grenzübergang Strahlen wegen Bauarbeiten bis morgen früh um 6 Uhr eine Sperrung. Euch allen da draußen eine gute Fahrt.
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5: Mit mir Nico Schmidt und mein Namensvetter ist auch dabei. Der Nico. Der Nico ist

0: Robin Schulz und Francesco Yates mit Sugar in der jungen Nacht der ARD. Ja, liebe Leute, Deutschland, unser Lieblingsproblemlöser, der war mal wieder am Start. Das ist Felix Lobrecht. Der hat sich natürlich, so wie er es häufig macht, eurer Probleme angenommen. Und ist immer gut, wenn Felix auf einen Namensvetter trifft, damit auch keine Verwechslung vorherrscht. Ist es im Fall von Felix, also unserem Hörer Felix, ganz gut, dass der eine sehr prägnante Stimme hat.
1: Okay, Felix, komm, kein Smalltalk, rein ins das Problem. Was hast du?
2: Leute haben Angst vor meiner Stimme und meiner Augenbraue.
1: Vor deiner Augenbraue?
2: Ja, weil ich merke das selber nicht, aber ich habe so ein bisschen so ein Resting-Bitch-Face.
1: Also klar, deine Stimme ist auf jeden Fall besonders, so, die ist mir auch sofort aufgefallen. Die Augenbraue, damit musst du einfach leben. da kann ich nichts machen, das ist einfach scheiße, das ist einfach dein Problem jetzt. Eigentlich müsstest du Musik machen. Du musst irgendwas machen, wo du aus deiner Stimme Kapital schlagen kannst.
2: Ja, aber dafür müsstest du ja singen dann.
1: Das wär nicht schlecht, ja. Du könntest auch rappen.
2: Ich glaube nicht.
1: Du könntest irgendwie so Synchron-Shit machen.
2: Das ist schwierig, glaube ich.
1: Hast du so sehr das Gefühl, dass deine Stimme irgendwie einen negativen Einfluss hat, dass du deshalb extra wenig redest? Oder ist es auch ein bisschen dein Charakter, dass du einfach so ein bisschen
2: laid-back? Ja, auch. Also ich bin relativ pragmatisch und wenn dann, also ich sag das Nötige, ne, damit das ankommt und dann kommt was anderes an und ja.
1: Okay, das war die Bewerbung als Synchronsprecher. Also wenn jemand braucht, ja, ich mal so, du redest dann. Ich glaube, du musst eher daran arbeiten, dass man dich versteht akustisch. Also du musst irgendwie ein bisschen deutlicher reden, aber ansonsten finde ich dich völlig in Ordnung. Okay, wir applaudieren für Felix aus München, bitte.
0: Wir applaudieren mit. Wir finden Felix aus München auch vollkommen in Ordnung. Die neue Ausgabe 99 Problems mit Felix Lobrecht gibt es am 15.09. Und die könnt ihr dann auch bestimmt, nein, nicht nur bestimmt, sondern werdet ihr bei ARD Sounds hören können.
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ich jetzt Lars Klingbeil wäre, dann würde ich mir eine Sushi-Platte reinpfeifen. Warum? Also ist einerseits lecker und verkürzt die Wartezeit. Vielleicht habt ihr das in unseren Nachrichten vorhin schon mal kurz gehört. Lars Klingbeil sitzt wegen eines Schadens an seinem Regierungsflieger in den USA fest. Ja, ein technisches Problem, welches jetzt nicht genauer genannt wurde, verhindert den Start der Maschine, heißt es, aus der Delegation, die mit ihm da vor Ort ist. Und deswegen muss der Vizekanzler jetzt eben die Nacht vor Ort im Hotel in Spartanburg in South Carolina verbringen. Ne? Damit wird der Klingbeil auch die Kabinettssitzung in Berlin verpassen. Da wollte der ja sein Steuergesetz nochmal mit auf den Weg bringen. Oder das wird da auf den Weg gebracht und der Presse vorstellen. 10 Milliarden Euro Entlastung heißt es aus den Reihen der EU, CDU und CSU, ja, also aus der Union, gibt es Kritik. Die Entlastung für die Bürger, die seien zu gering. So, und das hat jetzt den Herrn Klingbeil ziemlich genervt, weil die Kritik kommt trotz Zustimmung. Und naja, jetzt ist er halt eben noch mehr genervt, weil wir von unseren ARD-Kollegen aus den USA eben hören, dass der da jetzt festsitzt. Also, ich habe mal nachgeschaut. In Spartanburg, South Carolina, da war der jetzt heute noch als letztes, hat dort ein Werk besichtigt. Da haben wir jetzt 21.20 Uhr, 22.20 Uhr, wartet, lasst mich nochmal schnell schauen. 21 Uhr, 21, genau, das passt. So, das heißt, da müssten noch ein paar Restaurants offen haben, oder? Ein paar Takeaways. So, Spartanburg, schnell geschaut, mal bei Google Maps. Klick mal hier ein bisschen rum. Was haben wir denn da? Also, wenn Herr Klingbeil es gesund mag, dann gibt's die Lean Kitchen Co. Die ist auf der Magnolia Street. Wir können auch ein Viertel weiter runtergehen. Dann kann er lecker Sushi essen, wie ich vorhin vorgeschlagen habe. Konnichiwa auf Spartanburg, 4,5 Sterne. Lecco mio. Scheint gut zu sein. Finden wir auf der North Daniel Morgan Avenue. Und wenn wir uns sagen, hey, als Vizekanzler Deutschlands, als Finanzminister, da werde ich doch eh nicht entdeckt in Spartanburg. Ich habe Bock, mir richtig einen reinzustellen. Delaney's Irish Pub, auch hier 4,5 Sterne. Serviert auch Essen. Da steht Classic Tavern with Food and Entertainment. Also eine schöne, geile Bar, eine schöne Taverne mit Essen und Entertainment. Ja, was willst du denn mehr? Also bitte, Herr Klingbeil, Prost oder guten Hunger. Lady.

Vorsicht bitte, auf der A2 Berlin Richtung Hannover zwischen Brandenburg und Wollin, da ist die Strecke aktuell nach einem Unfall gesperrt. Ihr hört die junge Nacht der ARD, das ist Miley Cyrus mit Wrecking Ball.

Der Wrecking Ball schlägt zu Miley Cyrus in der jungen Nacht der ARD. Es ist 3.31 Uhr und wir schauen jetzt auf die Straßen und Autobahnen. Nochmal die Meldung von der A2 Berlin Richtung Hannover. Zwischen Brandenburg und Wollin ist die Strecke gesperrt nach einem Unfall. Die A1 Hamburg Richtung Lübeck ist zwischen Kreuz Bargteheide und Bad Oldesloe wegen Bauarbeiten bis morgen 5 Uhr gesperrt. Die A4 Chemnitz Richtung Erfurt ist zwischen Hohenstein, Ernsthal und Glauch auch Ost wegen Bauarbeiten bis morgen früh 5 Uhr gesperrt. Die Umleitung führen euch über die U50 und U52. Die A7 Fulda Richtung Würzburg ist in Höhe Bad Kissingen, Obertulba nach einem Unfall aktuell dicht. Die A9 Halle-Leipzig Richtung Berlin ist zwischen Dessau Süd und Dessau Ost nach einem Unfall mit 2 Lkw gesperrt. Die A17 Dresden-Prag ist zwischen Dresden-Gorbitz und Dresden-Südvorstadt in beiden Richtungen wegen Tunnelwartungsarbeiten auch bis morgen früh 5 Uhr gesperrt. Die A39 Braunschweig Richtung Wolfsburg ist zwischen Kreuz Braunschweig Süd und Braunschweig Rautheim wegen Bauarbeiten bis Donnerstag jeweils 18 und 5 Uhr in dieser Zeit gesperrt. Und die A40 Duisburg Richtung Venlo ist zwischen

0: Strahlen und Grenzübergangstrahlen, auch wegen Bauarbeiten, noch bis morgen früh 6 Uhr dicht. Das ist soweit alles. Ich wünsche euch eine gute Fahrt.
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0: Auch mit mir, Nico Schmidt, hallo zusammen. Und unser Güllefahrer des Vertrauens ist auch wieder am Start, hat sich gerade reingemeldet. Der Jens, der fährt die Gülle hier durch Deutschland und durch NRW. Schönen guten Morgen, schreibt er uns. Ja, Grüße zurück 0221 567 89 111. Was macht ihr gerade?

0: Flow und Leak It hier in der jungen Nacht der ARD. Jacqueline, die hört ihr heute Nacht schon bei mir ein bisschen häufiger. Die arbeitet als Suchtmedizinerin auf einer Station, wo unter anderem Kokainabhängige sind. Und wenn man zu diesen Leuten gehört, die ab und zu konsumieren, haben wir Jacqueline gefragt, wann ist dann der Punkt erreicht, an dem man bei ihr auf der Station landen würde?
1: Da gibt es drei sehr gängige Möglichkeiten. Zum einen in einer akuten Intoxikation, also die Person hat so viel konsumiert, dass sie zum Beispiel super aggressiv wird und dann in so einem Ausnahmezustand bei mir in der Psychiatrie landet. Dann, wenn zum Beispiel psychotisches Erleben da ist, also die Menschen sich verfolgt fühlen, Halluzinationen haben und dadurch sich oder andere gefährden oder wenn eine Abhängigkeit vorliegt.
0: Und woran erkennt man selber, dass man eine Sucht hat, dass es eine Sucht ist?
1: Ja, da gibt es unterschiedliche Kriterien, unter anderem zum Beispiel, wenn ich merke, dass ich einen starken Drang habe, die Substanz zu konsumieren, ne? Wir nennen das Craving. Wenn ich eine verminderte Kontrolle darüber habe, wie viel und wann ich konsumiere, also ich nehme mir eigentlich vor, ich möchte nur am Freitag konsumieren, schaffe das aber gar nicht. Dann, wenn ich merke, ich habe eine Toleranz entwickelt, dann, wenn ich körperliche Entzugssymptome merke, ne? Vernachlässigung von irgendwie anderen Hobbys oder Dingen, die mir eigentlich wichtig waren im Leben, der anhaltende Konsum trotz negativer Folgen, also sowohl körperlicher, aber auch soziale, wenn da von diesen sechs Dingen drei zutreffen, dann erfüllt das Kriterium, wenn ich mir 12 Monate angucke, von einer Abhängigkeit.
0: Suchtmedizinerin Jacqueline hat mit uns in der jungen Nacht über die Folgen von Kokainkonsum und über die Sucht selbst gesprochen.

0: gab keine Überraschung. Der BVB gewinnt sein Erstrundenspiel im DFB-Pokal gestern Abend beim Hamburg-Eimsbütteler BC mit 5:0. Gespielt wurde ja von einer Rekordkulisse. Fast 46.000 Fans im Hamburger Volksparkstadion. Das gab es so noch nie im DFB-Pokal bei einer ersten Runde. Finde ich mega geil. Trotz der Niederlage, Junge Nacht und Sportschau-Kollege Hendrik Lückhoff war vor Ort. Wie war es denn für den HBC?
1: Noch minutenlang nach Schlusspfiff ließen sich die Spieler des HEBC von ihren Fans feiern für einen mutigen und beherzten Auftritt gegen den großen BVB. In der ersten halben Stunde machten die HEBC-Spieler Dortmund das Leben schwer und ließen vor fast 46.000 Zuschauern fast nichts zu. Dann führte ausgerechnet ein Eigentor von Hamburgs Kapitän Wrede zum 1:0 für Dortmund. Svensson und Inacio mit einem Doppelschlag erhöhten vor der Pause auf 4:0. Aber auch im zweiten Durchgang kämpfte der Fünftligist mit viel Herz und Leidenschaft und schaffte es, dass Dortmund nur noch ein Tor durch Fabio Silva erzielte, der 5:0 Endstand. In der Schlussphase hatte der Außenseiter noch einige Konter, für den Ehrentreffer reichte es zwar nicht, gefeiert wurde trotzdem.
0: Heute Abend dann das letzte Spiel der ersten Runde. Osnabrück hat die Bayern zu Gast. Könnt ihr euch auch im Audiostream der Sportschau anhören, falls es mit dem TV nicht klappt.

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1: Die Nachrichten mit Ronald Lessig. Guten Morgen. Die Bundesregierung hat Russland für den Anschlagsversuch mit Drohnen Anfang August verantwortlich gemacht. Als Folge werden die Einreisekontrollen für russische Bürger verschärft, sowie das russische Haus in Berlin und das Generalkonsulat in Bonn dicht gemacht. Außenminister Wadewuhl sagte am Abend in den ARD-Tagesthemen:
2: Russland hat einen Sprengsatz in Deutschland auf dem Leipziger Flughafen installiert und der hätte möglicherweise großen Schaden anrichten können. Darauf reagieren wir, weiteres tun wir nicht und es ist jetzt an Russland innezuhalten und bereit zu sein, mit uns vernünftig über die Zukunft in Europa zu reden. Und dazu gehört, dass dieser Krieg gegen die Ukraine beendet wird.
1: Das russische Außenministerium kündigte eine Reaktion an. Die Bundesregierung will heute die Reform der Einkommenssteuer auf den Weg bringen. Finanzminister Klingbeil will Familien mit Kindern und Menschen mit kleinen und mittleren Einkommen entlasten. Dazu sagte der SPD-Chef:
3: Alle wissen hier, ich habe Vorschläge gemacht, etwa über die Erhöhung der Erbschaftssteuer oder auch über die Erhöhung des Spitzensteuersatzes, ein großes Volumen zu erreichen und eine deutliche Entlastung dann am Ende auch hinzubekommen. Aber ich habe an vielen Stellen eben erlebt, dass in den Verhandlungen Verhandlungspartner gesagt haben, das machen wir nicht mit. Und am Ende waren es 10 Milliarden. Ich finde, das ist eine Summe, auch die sich sehen lassen kann. Und mit dieser Summe werden wir jetzt entlasten.
1: Klingbeil kann an der Kabinettssitzung heute nicht teilnehmen, weil wieder ein Regierungsflieger eine Panne hat und der Minister in den USA festsitzt. Und auch das ist noch wichtig. In einem Umspannwerk bei Bergheim im Rhein-Erft-Kreis gibt es nach Angaben der Polizei einen Großeinsatz. Mehr ist nicht bestätigt. Die Hintergründe sind unklar. In der Duisburger Innenstadt sind bei einer Auseinandersetzung mehrerer Menschen Schüsse gefallen. Laut Polizei wurde eine Person verletzt. Die Tatgründe sind unklar. Für rund 2,5 Millionen Kinder und Jugendliche in NRW startet heute nach den Sommerferien der Unterricht. Darunter sind rund 170.000 Erstklässler. Im DFB-Pokal ist Fußball-Bundesligist Borussia Dortmund eine Runde weiter. Die Mannschaft besiegte in Hamburg Fünftligist HEBC mit 5:0. Dortmunds Trainer Niko Kovac zeigte sich zufrieden.
4: Heute hat der Fußball gewonnen. Wir haben heute eine tolle Atmosphäre erlebt. Der Gegner hat sich in alles reingeworfen. Es hat Spaß gemacht.
1: Heute empfängt Zweitligist Osnabrück Titelverteidiger Bayern München. Und das war WDR aktuell. Das Wetter in Nordrhein-Westfalen heute erst bedeckt, später kommt die Sonne raus, vereinzelt sind Schauer möglich, dazu in Olpe bis 20 Grad, in Herford bis 21 und in Hamm bis 22 Grad. Am Donnerstag bewölkt mit etwas Sonne 21 bis 25 Grad. Die Zeit, es wird 4.03 Uhr.
5: 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Schönen guten Morgen zusammen. Hier ist unser Blick auf die Straßen und Autobahnen. Die A2 Berlin Richtung Hannover ist zwischen Brandenburg und Wollin nach einem Unfall gesperrt. Die A1 Hamburg Richtung Lübeck ist zwischen Kreuz Bagdeheide und Bad Oldesloe wegen Bauarbeiten bis 5 Uhr gesperrt. Die A4 Chemnitz Richtung Erfurt ist zwischen Hohenstein-Ernsthal und Glauchauch Ost wegen Bauarbeiten bis 5 Uhr dicht. Die Umleitung führt euch über die U50 und U52. Die A7 Fulda Richtung Würzburg ist in Höhe Bad Kissingen Obertulbach nach einem Unfall gesperrt. Die A9 Halle-Leipzig Richtung Berlin ist zwischen Dessau Süd und Dessau Ost nach einem Unfall weiterhin gesperrt. Ebenso die Sperrung A17 Dresden-Prag zwischen Dresden-Gorbitz und Dresden-Südvorstadt in beiden Richtungen wegen Tunnelwartungsarbeiten noch bis 5. Die A39 Braunschweig Richtung Wolfsburg ist zwischen Kreuz Braunschweig Süd und Braunschweig Rautheim wegen Bauarbeiten bis Donnerstag jeweils zwischen 18 und 5 gesperrt. Und die A40 Duisburg Richtung Venlo ist zwischen Strahlen und im Grenzübergang Strahlen wegen Bauarbeiten noch bis 6 Uhr dicht. Euch allen da draußen eine gute Fahrt.
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5: Mit mir, Nico Schmidt, hallo zusammen. Vielleicht ist es euch gerade aufgefallen im Verkehr, in den Verkehrsnachrichten. Ich habe bei einigen Meldungen, bei den Sperrungen, das bis morgen 5 Uhr weggelassen. Weil Jens sich reingemeldet hat, 0221 567 89111, das ist ja immer die Nummer ins Studio. Der meinte, Nico, kann es sein, dass du dich versprochen hast? Du sagst immer bis morgen 5 Uhr. Ich glaube, wir wissen alle, was du meinst, aber du meinst ja heute 5 Uhr. Da habe ich gedacht, nee. Also wenn hier steht, bis morgen 5, dann wird das der Donnerstag sein. Ich vertraue meinen Kollegen im Verkehrsstudio. Ich habe dann die Kollegen im Verkehrsstudio mal angerufen, einfach um nur mal sicher zu gehen. Und dann sagte der, nee du, das ist dann ein Fehler vom System. Ich habe das alles umgetragen. Also Leute, falls ich euch verunsichert habe, es war keine Absicht. Der Kollege im Verkehrsstudio, der hat alles richtig gemacht. Das System hat es nur nicht übernommen. Also die Sperrungen sind immer nur bis 5, also noch eine gute Stunde. So, einfach nur mal fürs Gewissen, dass ihr das wisst, dass ich nicht blöd bin. Und dass wir einfach ein kompetentes Team haben, aber manchmal die Technik nicht so will. Aber hey, es ist die junge Nacht der ARD, das kennt ihr. Manchmal, da soll es einfach nicht sein. Dafür aber die Mucke, die läuft jetzt. Purple Disco Machine, All My Life.

0: Agit Kabayel, kennt er, oder? Der verteilt ja beruflich Leberhaken.
1: Ja, definitiv. Ne? Ich gehe dahin, wo es wehtut. Roboter-Mentalität.
0: Und weil er das so gut macht, haben wir jetzt einen Boxweltmeister im Schwergewicht aus dem Ruhrpott. Aus meiner Heimatregion, aus Wattenscheid, um es genau zu nehmen. Da ist er groß geworden, auch wenn er in Leverkusen geboren ist. Agit Kabayel. Er ist der neue WBC-Champion, weil der Ex-Champion, ja, ich will nicht sagen Schiss hatte, aber einfach nicht gegen ihn antreten wollte. Und so ist dieser Mann jetzt ungeschlagen an der Weltspitze. Und das ist besonders crazy, wenn man hört, wie Agit entdeckt wurde.
1: Auf der Kraggerkirmes, ja, lustig. Ich war da 17 Jahre alt und dann bin ich da so, ich habe ja schon geboxt gehabt, dann bin ich da so reingegangen und mein Bruder hat in dem Moment auch so ein Video aufgenommen und dann auf Facebook hochgeladen damals und dann ist das halt viral gegangen, hatte irgendwie so 700-800 Likes, damals war das ja schon sehr, sehr viel und ja, dann haben die Leute mich als erstes Mal schon auf dem Schirm gehabt, ne?
0: Wie crazy ist das? Also wenn ich überlege, dass ich auch regelmäßig Jahr für Jahr auf der Kraggerkirmes bin und einfach vor ein paar Jahren in der Boxbude, als er da noch stand, es kann gut sein, dass ich da Agit Kabayel auch gesehen habe, vielleicht wenn ich Glück hatte. Ansonsten einfach nur zu wissen, dass der da geboxt hat, das ist wirklich verrückt. Und ja, mittlerweile wird Agit von allen Seiten supported.
1: Ich bin kurdischer Herkunft, in Deutschland geboren, groß geworden und ich denke einfach von beiden Seiten der Support gerade eben, ne? Weil die meisten, die auf mich zeigen, sagen, hey, der Junge integriert sich vernünftig, der weiß, wie es geht, bringt sportlich eine Superleistung und besser kannst du gar nicht laufen, ne?
0: Ja, und mittlerweile wird er auch in deutschen Rap-Songs erwähnt und zitiert. Also allein da sieht man ja, dass der Mann Boxen wieder so richtig auf die Karte gebracht hat in Deutschland seit den Klitschkos. Aber das reicht ihm nicht.
1: Ne, das Ziel ist schon erfüllt, aber wir wollen es noch größer machen, ne? Weil man sieht das Potenzial einfach, dass einfach jeder wieder Bock ist, jeder gehypt ist auf den Boxsport und das Ziel ist einfach wieder, den Boxsport dahin zu bringen, wo es mal vor 25 Jahren war in Deutschland, ne?
0: Ja, Mann, also Glückwunsch zum Weltmeistertitel. Agit Kabayel hat das Ding einfach in den Pott zu NRW nach Deutschland geholt.

Apache bleibt gleich, auch um 4.21 Uhr. Warum sollte er sich auch verändern? Ist ja wohl wahr. Wir machen es auch nicht. Wir spielen weiterhin eure Musik für diesen Morgen. Das sind Cat's Eye und Animal in der Jungnacht.

0: Die Diamonds, Sam Smith hier in der Jungen Nacht, der ARD 34. Haben was und deswegen können wir jetzt wieder auf den Verkehr schauen. Die A2 Berlin Richtung Hannover ist zwischen Brandenburg und Wollin nach einem Unfall weiterhin gesperrt. Die A1 Hamburg Richtung Lübeck ist zwischen Kreuzberg, der Heide und Bad Oldesloe wegen Bauarbeiten noch bis 5 Uhr dicht. Die A4 Chemnitz Richtung Erfurt ist zwischen Hohenstein, Ernsthal und Glauch auch Ost wegen Bauarbeiten noch bis 5 Uhr gesperrt. Die Umleitung führt euch über die U50 und U52. Die A7 Fulda Richtung Würzburg ist in Höhe Bad Kissing, Obertulba nach einem Unfall weiterhin gesperrt. Ebenso auch eine Sperrung der neuen Halle Leipzig Richtung Berlin zwischen Dessau Süd und Dessau Ost. Da gab es einen Unfall. Die A17 Dresden-Prag ist zwischen Dresden-Gorbitz und Dresden-Südvorstadt in beiden Richtungen wegen Tunnelwartungsarbeiten bis 5 gesperrt. Die A39 Braunschweig Richtung Wolfsburg ist zwischen Kreuz Braunschweig Süd und Braunschweig Rautheim wegen Bauarbeiten bis Donnerstag jeden Tag zwischen 18 und 5 gesperrt. Und die A40 Duisburg Richtung Venlo ist zwischen Strahlen und Grenzübergang Strahlen wegen Bauarbeiten noch bis 6 Uhr dicht. Euch allen da draußen, wo es geht, eine gute und sichere Fahrt.
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0: Ashwagandha. Nicht Arsch wie Wanda, Ashwagandha ist so ein angebliches Wunderheilmittel, das gerade auf Social Media gehypt wird. Auch das könntet ihr mittlerweile in eurem Feed sicherlich schon mal gesehen haben. Dafür werben so Leute wie Christian Wolf, also hier der Moor-Typ, oder Pamela Reif, Fitnessmodel, und verkaufen es mit ihrem Unternehmen. Und genau dafür gab es jetzt von den Lebensmittelüberwachern Foodwatch eine Abmahnung. Maxim Steinbeck aus dem Junge Nacht-Team ist Fitnessexperte, also unser Fitnessexperte. Maxim, worum geht's da genau?
1: Ashwagandha ist eine Heilpflanze aus dem asiatischen Raum. Mhm. Versprochen wird, die Produkte helfen gegen Stress, innere Unruhe, mentale Belastung, sind dazu gut für emotionale Stabilität und Regeneration nach intensiven Workouts. Und ja, ein paar wenige Studien gibt's, die vermuten, dass an der Wirkung was dran ist. Expertin Britta Schaut sagt aber, wirklich fundiert ist das nicht.
2: Das ist so wissenschaftlich nicht nachgewiesen und es ist klar geregelt, dass man bei Lebensmitteln nicht irreführen oder täuschen darf. Denn wir wissen gar nicht so genau, hat dieses Produkt wirklich diese Eigenschaften oder nicht.
1: Die Werbeversprechen sind also kurz gesagt überzogen. Und in Dänemark zum Beispiel ist Ashwagandha sogar verboten, wegen Nebenwirkungen bis hin zu Leberschäden. Sollte das also jemand nehmen wollen, unbedingt ärztlich abklären.
0: Also von Christian Wolf gibt's aber ein Statement dazu mit knapp 1 Million Aufrufe bei Insta. Und das checken wir mal gleich aus.

0: So Leute, es gibt Beef zwischen Influencer Christian Wolf und den Lebensmittelüberwachern von Foodwatch. Foodwatch hat Wolfs Unternehmen nämlich abgemahnt, weil es ein falsches Werbeversprechen für die Heilpflanze Ashwagandha macht. Maxim Steinbeck, unser Fitnessmann aus dem Junge Nacht-Team. Maxim, mittlerweile gibt's da ja auch eine Reaktion von Christian Wolf drauf.
1: Ja, und das, was er da sagt, ist teilweise nicht korrekt.
2: Mhm. Ich finde die Darstellung von Foodwatch hier ein bisschen übertrieben, denn auch wenn man sich die internationalen Behörden anschaut, sagt keine davon, ja, Ashwagandha ist definitiv eine Gefahr.
0: Okay, und du sagst jetzt, das stimmt nicht, oder wie?
1: Ja, also Stichwort internationale Behörden zum Beispiel. Dänemark hat Ashwagandha komplett verboten.
0: Ja.
1: Und woanders gibt es eine festgelegte Konsumobergrenze.
3: Polen hat jetzt eine Höchstmenge vorgelegt. Und diese Produkte, die Foodwatch abgemahnt hat, die liegen auch über diesen in Polen vorgeschlagenen Höchstmengen.
1: Mhm. Das sagt Expertin Britta Schautz. Sie warnt sogar vor dem Konsum von Ashwagandha, weil es halt krasse Nebenwirkungen hat.
0: Okay, und was verspricht Christian Wolf bzw. sein Unternehmen für sein Ashwagandha? Nimm uns da auch nochmal gerne mit.
1: Dass Ashwagandha-Produkte krass gegen Stress und Unruhe helfen und gut für die Regeneration nach hartem Training sind. Das ist aber nicht ausreichend fundiert belegt.
0: Das sagt Fitnessreporter Maxim Steinbeck zum Beef zwischen Christian Wolf und Foodwatch hier für die Junge Nacht.

Ellie Goulding, Outside. Ihr hört die junge Nacht der ARD. 4:56 haben wir's. Das bedeutet, ihr hört die junge Nacht nur noch 4 Minuten. Dann machen nämlich die Morningshows der jungen Wellen der ARD weiter. Und das bedeutet auch, ich bin jetzt im Feierabend. Ich bin Nico Schmidt. Wir hören uns in den nächsten Wochen irgendwann wieder. Ich wünsche euch einen schönen Tag.

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1: Es ist 5 Uhr, hier ist Julian Cooper. In Brandenburg haben unbekannte Täter gestern versucht, die Stromversorgung lahmzulegen mit einer Attacke auf ein Umspannwerk, also eine Anlage, die Strom verteilt und auf die richtige Spannung bringt. Möglicherweise gab es einen ähnlichen Sabotageversuch in der Nacht in NRW, in der Nähe von Bergheim bei Köln. Dort läuft gerade ein Polizeigroßeinsatz. In NRW ist ab heute auf den Straßen wieder mehr los. Die Sommerferien sind vorbei und die Schule startet. Insgesamt gibt es in NRW aktuell etwa 2,5 Millionen Schülerinnen und Schüler. Der US-Präsident versteckt in einem Catering-Wagen, rausgeschmuggelt aus einer Regierungsmaschine. Das klingt ja schon wie aus einer Serie und soll man tatsächlich auch ab Freitag in einer Doku gucken können. Der Fall dahinter ist aber echt. Mehr dazu von Katharina Niesen.
2: Passiert ist die ganze Geschichte im Juli. Das hat die US-Zeitung Washington Post rausgefunden. Beim NATO-Treffen in der Türkei hat der Secret Service, also der Personenschutz von Präsident Trump, vorgetäuscht, dass er mit seinem Regierungsflugzeug zurück in die USA fliegt. Er ist vor laufenden Kameras eingestiegen, hat sich dann aber wohl seitlich in einem Catering-Container versteckt und ein Laster hat ihn dann zu einem anderen Militärflugzeug gebracht. Die ganze Nummer soll nötig gewesen sein, weil es wohl eine Drohung gegen Trump gab aus dem Iran. Die USA hatten gegen den Iran ja vorher Angriffe gestartet.
1: Auch gestern hatten die USA wieder Ziele im Iran angegriffen und es gab auch wieder Gegenangriffe aus dem Iran auf US-Basen in Jordanien und Kuwait. Der BVB ist wie erwartet mit einem Sieg in den DFB-Pokal gestartet. In Runde 1 ging es für Dortmund gegen einen Fünftligisten, gegen den Hamburg-Eimsbütteler Ballspielclub. Der konnte eine halbe Stunde das 0-0 halten, am Ende stand es 5-0 für den BVB. Trotzdem haben die Spieler vom HIBC hinterher gefeiert.
3: Ich habe auf alle Fälle 2 Gästen Bier für Kabine bestellt und dann haben wir noch eine kleine Afterparty mit Family Friends organisiert.
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1: Heute gibt's mal dichte Wolken und mal Sonne. Meistens ist es trocken. Nur gegen Nachmittag sind vom Niederrhein bis rüber nach OWL mal Schauer möglich. Dazu in Gummersbach bis 20 Grad, in Solingen und Jülich 21 und in Bielefeld und Bonn bis 22 Grad.
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1: Eine Meldung gibt's, die A40 Duisburg Richtung Venlo ist zwischen Strahlen und Kreuz Saderheiken in den Niederlanden wegen Bauarbeiten bis 6 Uhr gesperrt.
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4: Ja! Ja, ja, ja! Leute, Blase ist wieder da. Sie war gestern ja sick im Bett. Wie geht's dir heute, mein Schatz?
5: Mir geht's viel, viel besser. Und ich habe festgestellt, wie krank langweilig es ist, wenn man den ganzen Tag im Bett liegt.
4: Ja, wann machst du das auch? Du bist ja eine Maschine, du kommst ja auch mit Magen-Darm eigentlich zur Arbeit.
5: Ja, normal schon, deswegen weiß man auch, mir geht's schlecht, wenn ich wirklich nicht da bin.
4: Ja.
5: Aber das ist crazy. Ich hab 2 Bücher gelesen.
4: Wow.
5: 2 ganze Bücher habe ich gelesen.
4: So viel habe ich in den letzten 10 Jahren nicht
5: gelesen. Ich habe kein WLAN in der Wohnung. Mir blieb nichts anderes übrig.
4: Also bist du eigentlich nur deshalb wieder da, weil du Langeweile hattest.
5: Ja, und ich brauche WLAN.
4: Und du hast mich vermisst.
5: Das auch. Na klar.

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0: Tate McRae, Greedy war das in 1 Live.
1: So, jetzt wird's ein bisschen eklig. Also alle, die Stock im Popo haben, müssen jetzt wahrscheinlich mal ausmachen.
0: Okay, tschüss.
1: Boah, kennt ihr diesen Moment? Ich bin ja krank. Gerade immer noch so ein bisschen, Immunsystem ist runtergefahren.
0: Top.
1: Man kriegt Pickel. Und ich habe den dicksten Pickel aller Zeiten an der Lippe außen so. Checkt ihr?
0: Oh mein Gott.
1: So ganz außen, der ist auch weiß.
0: Ja, so, man könnte denken Herpes, aber ist kein Herpes.
1: Nee, es ist so Pickel mit weißer Kappe schon. Und das Problem ist aber, weil das so wirklich so auf der Außenlinie der Lippe ist, kann man den nicht ausdrücken, weil das so super empfindlich da ist.
0: Das tut auch weh.
1: Das tut so weh, dass du heulst. Halt,
0: ja.
1: Machst. Man soll ja generell auch keine Pickel ausdrücken, wissen wir ja alle. Aber jetzt ist ja natürlich das Problem, ich laufe ja jetzt nicht den ganzen Tag mit so einem richtig, richtig weißen Pickel rum.
0: Ja, was machst du jetzt? Hast du Concealer oder so dabei?
1: Das bringt nichts. Machen wir uns nichts vor. Concealer bringt nichts, man sieht
0: Lippenstift.
1: Pickel immer trotzdem.
0: Mach einen Lippenstift drüber.
1: Oder einfach drübermalen, meinst du?
0: Ja, einfach drübermalen mit so... Oder ich hau dir gleich einfach so hart in die Fresse, also in deinen Mund rein, dass einfach alles anschwillt und die weiße Kappe, die platzt einfach.
1: Ich bin für Letzteres.
0: Ja, was ist los, Freddy?
1: Ich hab dich vermisst, sag ja.

0: Wie oft darf man niesen, bevor es nervt?
1: Boah, ich sag, das Ding ist, ich sag ja auch immer Gesundheit noch. Und wenn jemand das dritte Mal niest, dann denke ich mir halt's Maul.
0: So wie du gerade.
1: Ja. Also man sagt Gesundheit, bless you, Gesundheit, dann sagen wir nochmal Schönheit, dann lacht man nochmal. Und dann kommt der Nieser, wo du denkst, so, und jetzt halt dein Maul.
0: Ja, und das war bei mir gerade so bei Selina.
1: Pfeffer hatte ich in
0: der Nase. So richtig, aber auch so, Selina hat so aus vollster Brust, hat sie auch genießt jedes Mal. Ja. Es waren nicht so kleine, so, tschüss. Ja. Sondern es waren so richtig, die waren so aus vollster Brust.
1: Es ist so ein Fatty-Niesen, sagt so wie es ist. So wie Fatty's
0: mitgekommen.
1: Ja, ein bisschen vielleicht, aber das hängt jetzt hier im Mikro, also ist gar nicht schlimm. Das Ding ist, ich finde schlimm, hat diese Pick-Me-Girls, die so nie, ich so, Bruder, lass raus, weil ist nicht gesund, glaube ich. So.
0: Aber vielleicht kann sie nicht anders.
1: Nee, finde ich schlimm.
0: Vielleicht ist sie einfach so süß.
1: Ja, ja. Ich bin nicht so wie die anderen. Ich chill auch lieber mit Jungs als mit Mädchen. Ich komme irgendwie besser mit denen. Ich weiß auch nicht.
0: Sympath.

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1: 5:30, ich bin Julian Cooper. Für fast 50 Leute in Leverkusen lief die Nacht anders als geplant. Sie mussten in einer Turnhalle oder im Hotel schlafen. In ihrem Hochhaus wurde bei Sanierungsarbeiten Asbeststaub aufgewirbelt. Die feinen Fasern können beim Einatmen schwere Krankheiten wie Krebs auslösen. Dieser Mann erzählt, wie es lief.
2: Dann war die Feuerwehr im Treppenhaus, hat mir eine Staubmaske gegeben. Dann bin ich aus dem Haus raus und da wurde ich dann dekontaminiert und erstmal in so einen Anzug gesteckt.
1: Heute sollen die Wohnungen der Leute speziell gereinigt werden. Gestern hat der Sabotageversuch an einem wichtigen Knotenpunkt im Stromnetz in Brandenburg für viel Aufsehen gesorgt. Jetzt hat es möglicherweise direkt den nächsten Anschlag gegeben. Und das auf ein Umspannwerk in NRW. In der Nähe von Bergheim bei Köln sind laut Bild wohl eine oder mehrere Drohnen reingekracht. Anwohner hätten Blitze gesehen und Explosionen gehört. Schon wieder gibt's eine Panne mit einem der deutschen Regierungsflugzeuge. Deswegen muss Vizekanzler Klingbeil jetzt in den USA warten. Eigentlich sollte er nachher in Berlin bei einem wichtigen Treffen dabei sein mit seinen Ministerkolleginnen und Kollegen und Kanzler Merz. Es geht da um neue Steuerregeln. Direkt an der Grenze zu Belgien und den Niederlanden hatte es letzten Monat große Waldbrände gegeben. Auch Leute in NRW wurden evakuiert. NRW-Landwirtschaftsministerin Gorissen arbeitet jetzt enger mit ihren Kollegen in den Nachbarländern zusammen, um solche Feuer früher zu sehen. Sie stellt nachher ein Waldbeobachtungsnetzwerk vor. Mithilfe von KI sollen große Gebiete überwacht werden.
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1: Heute scheint mal die Sonne und mal sind die Wolken etwas dichter. Im Norden von NRW kann es später dazu auch einen Schauer geben. In Nettersheim und Nümbrecht bis 20 Grad, in Viersen und St. Augustin 22 und in Lippstadt bis 23 Grad. Die A40 Duisburg Richtung Venlo ist zwischen Strahlen und Kreuz Saderheiken in den Niederlanden wegen Bauarbeiten noch eine halbe Stunde bis 6 Uhr gesperrt. Und A52 Essen Richtung Düsseldorf zwischen Essen-Rüttenscheid und Essen-Kettwig Viertelstunde plus 2 Kilometer Stau. Wegen Bergungsarbeiten ist nur eine Spur frei.
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3: Was geht ab? Heute erster Schultag war.
4: Oh,
3: ja.
4: Hast du es geliebt oder hast du es gehasst?
3: Ich habe es je nachdem. Also als ich sitzen geblieben bin in der Schule, habe ich es geliebt, weil ich eine neue Identität hatte, die ich ausleben wollte. Ich war ein neuer Mensch. New me, new year, new me. Und als ich aber immer in derselben Stufe war, wo ich auch Probleme hatte und so, da habe ich mich gar nicht gefreut. Da hatte ich ganz doll Bauchschmerzen.
4: Also du warst Fan davon, dass du sitzen geblieben bist?
3: Mhm. War das Beste, was ich hätte je machen können.
4: Hm. Ja. Sagt wahrscheinlich auch nicht jeder von sich. Reden wir heute nochmal drüber, Sektor. Klar.

0: Ich brauche Hilfe.
1: Okay.
0: Ich habe heute Morgen was festgestellt.
1: Sag.
0: Und zwar, mein Wecker klingelt so.
1: Oh, mach das sofort. Es ist so schlimm.
0: Es ist so dieser klassische Wecker, man kennt ihn. Und ich habe ihn auch sehr, sehr laut, weil ich immer Angst habe, dass ich ihn nicht höre oder dass ich verschlafe oder so. Und ich habe heute Morgen das erste Mal auch so richtig gespürt, dass ich durch diesen Weckerton ultra gestresst auch schon so aufwache. Also ich erschrecke mich richtig beim Aufwachen. Ich bin direkt so, was ist hier los?
1: Ja.
0: Und dann habe ich so gedacht, das ist eigentlich wahrscheinlich die schlechteste Art, in den Tag zu starten.
1: Ich glaube, dieser Weckerton löst in allen Menschen so ein Gefühl aus. Ich glaube aber, guck mal, mein Verlobter, der hat irgendwann seinen Weckerton einfach mal geändert in so ein, so geht das ungefähr. Ist auch so ein typischer Weckerton. Ich kann ihn jetzt leider nicht nachmachen. Aber der ist so ein bisschen glücklicher und nicht so aggressiv. Und der steht immer aus wie eine kleine süße Seele.
0: Ich habe jetzt mal überlegt, ob man so einen Tageslichtwecker mal holt.
1: Boah.
0: Weißt du, der dann so mit Licht einweckt und dann aber auch so mit so Waldgeräuschen.
1: Jetzt habe ich aber... Ich würde so hart weiterpennen.
0: Ja,
1: oder ich würde so hart weiterpennen.
0: Davor habe ich nämlich auch Angst. Deswegen, Friends, mich würde mal interessieren, was habt ihr für einen Weckerton? Und habt ihr vielleicht auch so einen Lichtwecker oder so ein Waldgeräusche, Meerwecker?
1: Wir machen so Pussycat Dolls.
0: Und wie oft habt ihr schon so verpennt deswegen?
1: Ja.
0: Weil in meinem Kopf ist das nicht genug.
1: Boah, Digga. Wo sind die alten Zeiten denn, wo man noch mit Nicole Scherzinger und so geweckt wird? I'm gonna loosen up my buttons, babe.
0: Und dann konnte man den Song irgendwann nie wieder hören.
1: Ja, das stimmt.
0: War einfach

0: So, der kürzeste Song wahrscheinlich hier bei uns in der Playlist gerade gewesen.
1: So schnell, 1 Minute 36. Ciao, Kakao.
0: Tschüss. Ja, so schnell geht es jetzt hier leider aber nicht vorbei. Wir sind ja noch ein paar Stunden da. Selina, ja. Was machen wir heute so Schönes? Sag doch mal.
1: Ich schau gerade mal. Also jetzt in der nächsten Stunde haben wir auf jeden Fall schon mal... Oh, das Pop. Das war ja gestern auch ausgefallen, als du nicht da warst.
0: Ui.
1: Genau, waren alle krank, habt ihr euch kollektiv dafür entschieden. Toll. Dann reden wir über Kokain heute und die ganze Woche. Darf man auch nicht vergessen, ne? Kommt ja auch noch heute.
0: Wichtig auf jeden Fall. Wichtig. Und ich wollte auch gerade sagen, wichtig und richtig, woher kommt das eigentlich her?
1: Weiß das nicht.

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1: 6 Uhr, hier sind Julian Cooper
2: und Sebastian Riechel. Dass nach einem Fußballspiel die zwei Mannschaften zusammen ein Erinnerungsfoto machen, das ist echt selten. Beim Pokalspiel von Borussia Dortmund gestern gab es aber eins. Für den Gegner war es nämlich das Spiel des Lebens.
1: Der Hamburg-Eimsbüttler Ballspielclub spielt normalerweise 5. Liga vor 200 Zuschauern. Gestern durfte der HEBC gegen den großen BVB ran vor 45.000 Zuschauern. Eine halbe Stunde konnte der HEBC das 0:0 halten. Am Ende hat Dortmund 5:0 gewonnen. Für den Eimsbüttler Spieler trotzdem mega.
3: Insgesamt 5:0, überragend. Ich glaube, es gibt nur Gewinner. Hat allen Spaß gemacht, also wirklich super.
2: Während die BVB-Spieler fast jeden Tag Training haben und Millionen verdienen, bekommen die HEBC-Spieler gar nichts und trainieren zweimal die Woche abends. Alle haben andere Jobs, der Torwart ist zum Beispiel Erzieher.
1: Dortmund ist also eine Runde weiter. Damit fehlt nur noch ein Spiel von der ersten DFB-Pokalrunde. Heute Abend spielt Titelverteidiger Bayern München auswärts bei Osnabrück.
2: In Bergheim im Rhein-Erft-Kreis läuft seit der Nacht ein größerer Einsatz der Polizei.
1: Möglicherweise hat es einen Anschlag auf das Stromnetz gegeben an einem Umspannwerk, also einem wichtigen Knotenpunkt. Eine ähnliche Attacke hat es gestern auch schon in Brandenburg gegeben.
2: In Leverkusen konnten 45 Menschen in der Nacht nicht zu Hause schlafen. Die Feuerwehr hat sie am Abend aus ihren Wohnungen geholt. In dem Hochhaus war bei Renovierungen Asbeststaub aufgewirbelt worden.
1: Der kann beim Einatmen schwere Krankheiten wie Krebs auslösen. Jetzt muss eine Fachfirma erstmal sauber machen.
2: Die UNO warnt in einem neuen Bericht davor, dass die Folgen der Erderwärmung nicht mehr zu ändern sind, selbst dann, wenn die Temperaturen irgendwann wieder gesenkt werden.
1: Die Organisation meint, wenn es ein noch größeres Plus gibt als aktuell bei den Temperaturen, dann gibt es noch extremere Wetterereignisse, wie Waldbrände, schmelzende Gletscher und höhere Meeresspiegel, die kleine Inseln überfluten könnten.
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2: Viele Wolken sind heute unterwegs, die bekommen aber auch mal Lücken und die Sonne schafft's durch. Am Nachmittag sind in der Nordhälfte von NRW dann einzelne Schauer möglich. Dazu in Gummersbach und Brilon 20 Grad, in Detmold 21 und in Brühl und Marl bis 22 Grad.
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1: Eine Meldung haben wir, die A40 Duisburg Richtung Venlo ist zwischen Strahlen und Kreuz Saderheiken in den Niederlanden wegen Bauarbeiten immer noch gesperrt.
0: Und Blase.
4: Meine Güte, ihr habt ganz schön viele Gefühle zu meinem Thema, was so euer Weckton ist, weil ich meinen so stressig finde morgens. Also einige von euch machen tatsächlich dieses Ding mit hier Lichtwecker und dann ganz entspannt. Hier andere machen es aber auch ganz anders. Ralf hat zum Beispiel vorgeschlagen, versuch mal guten Morgen Sonnenschein. Da sage ich dir ehrlich, wenn das bei mir morgens läuft, da gebe ich mir die Kugel. Da stehe ich nicht auf.
5: Da stehe ich erst recht nicht, aus Prinzip, weil ich mich provoziert fühle. Ich habe jetzt nochmal hier in mein Handy geguckt, was mir mein Handy so vorschlägt als Alternativweckerton. Guck mal, der hier zum Beispiel.
4: Wer?
5: Warte, sonst hätte ich noch den hier, den schlägt der mir auch vor.
4: Ei.
5: Hör mal, du stehst auf, tanzt direkt einen kleinen Bachata oder so. Das ist doch ganz gut, da bist du wach.
4: Hab ich doch meine Lösung gefunden.

0: Ja, wunderschön.
1: Ja, danke. Ich weiß auch nicht. Muss jetzt einmal raus, weil Leute, Alter, einmal hier so im DFB-Pokal gegen Erstligisten spielen, das muss schon ein krasses Gefühl sein, oder? Und dann in dem Spiel auch noch so einfach mal so nebenbei von der Seite Zuschauerrekord aufstellen. Also sky's the limit, sag ich dazu.
0: Peak, sagen die Kids heutzutage.
1: Bah!
0: Egal, das möchte ich zurücknehmen. Das möchte ich zurücknehmen, den Satz. Naja, Peak-Karrieremoment für die Jungs vom Fünftligisten Hamburg-Eimsbütteler Ballspielclub. Auch was für ein Titel für einen
1: Gesundheit.
0: Die haben gegen den BVB gespielt. Eine halbe Stunde haben sie das 0:0 sogar gehalten. Mhm. Respekt. Und das vor 45.917 Zuschauern im Hamburger Volksparkstadion. Und so viele waren noch nie bei einem DFB-Pokalspiel von einem Fünftligisten.
1: BVB so, jo, wir machen in unser Stadion einfach das Doppelte.
0: Egal.
1: Aber ist ja kein Schlimm.
0: Man muss auch mal kleine Brötchen backen.
1: Wir freuen uns mit ihnen mit. Es ist einfach mega geil. Ich weiß nicht, ich hätte, glaube ich, auch die anderen so gefühlt, dass ich direkt wieder geweint hätte. Und auch BVB-Trainer Niko Kovac, der fühlt's.
2: Ist klar, wenn man als Oberligist im DFB-Pokal antreten darf, dann ist es das Spiel des Lebens. Und dann ist dann auch noch der BVB einer der größten Clubs Deutschlands. Man hat's gesehen, die Jungs haben alles gegeben, haben alles rausgehauen. Und von diesem Spiel werden sie, ich glaube, ihr Leben lang erzählen.
0: Ja, die werden vor allem ihr Leben lang drüber heulen, weil am Ende hat der BVB 0:5 gewonnen.
1: Naja.
0: Hätten sie ja mal netter sein können, hätten sie ja mal so richtig zurückhalten können. Aber ja, gut, dabei sein ist alles, Jungs.

0: war das mit Locked Out of Heaven.
1: Ja, ja, ja, ja. Ich freue mich doch schon wieder. Es sind doch schon wieder Good News heute Morgen. Miley Cyrus, mein größtes Vorbild, bringt ein neues Album raus. Hat sie vor ein paar Stunden angekündigt. Brünja Becker aus dem 1er Pop-Team. Komm, sag alles, was du weißt, bitte.
2: Also es wird Bass Plus Weight heißen.
1: Oh, Gesundheit.
2: Und kommt schon am 18. September, ja.
1: Okay. Kannst du es nochmal sagen? Wie?
2: Klar, Bass Plus Weight.
1: Ey, ohne Witz, warum haben ihre Alben immer so crazy Namen?
2: Check ich doch auch nicht.
0: Aber ganz ehrlich, ich sag euch auch nach so Namen wie Kiss All The Time Disco Occasionally.
1: Ah, ja.
0: Überrascht mich nichts mehr.
2: Ja, voll, ich weiß. Aber für sie musste es dieser Name sein, so Bassversprechen heißt das quasi.
1: Aha.
2: Zeigt für sie, wie ihr Album werden wird. Sie will damit nämlich die Musik an sich feiern und dass wir alle zusammen singen und tanzen. Und wir wissen auch schon, wie es klingen wird. Sie hat nämlich so einen kleinen Schnipsel gepostet, aber nur instrumental.
1: Ich will jetzt nicht übergriffig sein,
2: ja.
1: Aber das alles sagt mir jetzt gerade gar nichts. Es gibt mir nichts, außer vielleicht ein bisschen Filmabspann.
2: Klingt auch irgendwie sehr rockig dafür, dass sie schreibt, dass es ihr emotionalstes Album ever werden wird. Darum hat sie auch sich selbst dafür umbenannt.
0: Wie jetzt? Also ist das nicht das neue Album von Miley Cyrus,
2: nee,
0: oder von wem?
2: Es ist jetzt das neue Album von Miley.
1: Ah.
2: So heißt sie jetzt bei Insta und Co. und bringt ihr Album halt auch nur noch unter Miley raus. Das Album soll halt sie komplett roh und nur ihr allerpersönlichstes zeigen.
1: Ja, ich muss sagen, ich habe jetzt direkt so ein bisschen an ihren Fatty gedacht, weil die haben ja öfter mal Beef. Ist da wieder irgendwie was? Will sie irgendwie einen Nachnamen loswerden oder so?
2: Wäre natürlich auch möglich, kommt ja immer wieder mal vor. Mhm. Aber dazu hat sie jetzt nichts gesagt. Also der offizielle Grund ist, dass es in dem Album halt komplett um sie gehen wird.
0: Boah, weiß ich nicht. Das fühle ich irgendwie nicht. Dann hätte sie auch das Album einfach Miley nennen können, finde ich.
1: Ja.
0: Oder?
1: Ja.
0: Also vielleicht wäre das einfach der Move gewesen. Naja, das neue Album Bass Persuades von Miley Cyrus kommt, von Miley an dieser Stelle. Am 18. September.
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0: Robin Schulz, Dennis Lloyd, Young, Right Now, hier in 1 Live.
1: Das hast du toll gesagt.
0: Danke, fand ich irgendwie auch. War professionell.
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3: Ich bin viel unterwegs jetzt, so für Shows und so. Das heißt, ich muss auch viel mit der Deutschen Bahn fahren. Es ist nicht so gut für meine psychische Verfassung. Es geht leider nicht anders, weil ich fahre extrem beschissen Auto. Also es ist richtig schlimm. So. Und es ist doppelt blöd, weil erstens, ich muss Bahn fahren und zweitens, ich weiß, es ist das blödeste Klischee auf der ganzen Welt, dass Frauen nicht Auto fahren können und so. Ne? Und auf die meisten von euch wird es nicht zutreffen. Aber auf mich trifft zu und ich bin die Bitch, die euch alle mit reinzieht. Okay? Meine Art einzuparken ist fucking sexistisch, Alter. Mein Fahrstil ist ein Argument gegen die Emanzipation. Ich schwör's euch. Ich habe schon Leute im Auto mitgenommen, sind als Feministen eingestiegen, als Andrew Tate-Fans wieder aus. Das ist so.
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1: 6:30, hier sind Julian Cooper
2: und Sebastian Richel. Egal ob auf Bahnstrecken, Flughäfen oder Stromnetze, in letzter Zeit gibt es immer wieder versuchte Anschläge in Deutschland. Jetzt könnte es den nächsten gegeben haben bei uns in NRW.
1: In Bergheim bei Köln läuft seit der Nacht ein Polizeieinsatz an einem Umspannwerk. Zeugen hatten mehrere kleine Explosionen und ein helles Licht gesehen. Die Polizei sagt bisher, dass es einen Kurzschluss im Umspannwerk gibt und es wahrscheinlich kein Defekt war, sondern eine Straftat.
2: Ganz in der Nähe ist auch ein großes Braunkohlekraftwerk. Der Strom in Bergheim ist aber nicht ausgefallen und jetzt wartet die Polizei darauf, dass es richtig hell wird, um Spuren zu sichern.
1: Erst gestern hatte es eine Attacke an einem Umspannwerk in Brandenburg gegeben. Mit kleinen Raketen wie zu Silvester sind da Leitungen beschossen worden. Größere Schäden gab es auch da nicht.
2: In NRW ist ab heute wieder auf den Straßen mehr los. Die Sommerferien sind vorbei und die Schule startet. Insgesamt gibt es in NRW aktuell etwa 2,5 Millionen Schülerinnen und Schüler.
1: Vor fast einem Jahr ist in den USA der ultrarechte Influencer Charlie Kirk erschossen worden. Jetzt gibt es eine Anklage gegen den mutmaßlichen Täter.
2: Dem 23-Jährigen wird schwerer Mord vorgeworfen. Damit könnte er auch die Todesstrafe bekommen. Er soll damals von einem Dach aus auf Kirk geschossen haben.
1: Im DFB-Pokal hat Dortmund die erste Hürde ohne Probleme geschafft. 5:0 gegen den Fünftligisten Hamburg-Eimsbüttler Ballspielclub. Spieler Yannick Wrede von dem kleinen Hamburger Club fand es trotzdem super.
3: Schönste 0:5 und schönstes Eigentor. Unfassbar. Also ganz viel Gänsehaut heute gehabt.
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2: Heute gibt's mal dichte Wolken, aber auch mal Sonne. Meistens ist es trocken. Nur gegen Nachmittag sind vom Niederrhein bis rüber nach OWL mal Schauer möglich. Dazu in Olpe 20 Grad, in Paderborn und Schwerte 21 und in Rheine und Solingen 22.
1: A59, Dienstlaken Richtung Duisburg, zwischen Kreuz Duisburg Nord und Duisburg Ruhrort, 2 Kilometer Stau.

0: höre, Leute. Was geht ab? 6.32 Uhr, Pegel und Blase wieder vereint. Ich muss es nochmal sagen. Hast du gestern eigentlich Programm hier ein bisschen gehört, auch nee. Wie ich so war? Boah, nicht mal so im Stillen supportet.
1: Ich habe tatsächlich geschlafen. Ich war ja krank, das heißt, ich habe das gebraucht. Tatsächlich bis 9, Viertel nach 9 habe ich geschlafen.
0: Naja.
1: Da muss ich erstmal aus meiner Höhle rauskriechen wieder.
0: Ich war ganz süß auf jeden Fall. Habe ganz oft über dich geredet.
1: Oh.
0: Habe vielleicht ein paar Informationen gedroppt über dich, die ich vielleicht nicht hätte droppen dürfen.
1: Das ist okay, ich bin Oversharer.
0: Ja, okay.
1: Egal, was du gesagt hast, ich bin fein.
0: Weißt du, was ich erzählt habe? Dass du Linkin Park hast.
1: Sag mal. Stimmt aber.

0: Ich würde sagen, ich habe das im Griff, aber das wird jeder Junkie sagen, oder?
1: Ja, wahrscheinlich schon. Ivan aus Duisburg konsumiert Kokain und sagt, naja, so richtig im Griff haben kann man den Kokskonsum eigentlich nicht. 1Live-Reporter Tobi Böhle hat ihn für die 1Live-Reportage beim Koksen, naja, sagen wir mal, erwischt.
2: Ey, das ist kein Spaß. Tobi, du hast Ivan und seine Jungs ja literally, also wirklich auf dem Klo kennengelernt.
3: Exakt, ja, in einer Duisburger Bar, in der angeblich viel gekokst wird. Und es hat auch wirklich nicht lange gedauert, bis mir drei Typen aufgefallen sind, die immer wieder zusammen auf dem Klo verschwunden sind.
1: Boah. Ja gut, da muss man jetzt kein Genie sein, um zu checken, was die da wahrscheinlich machen, ne?
3: Nee, also ich bin dann irgendwann auch hinterher und hab dann wirklich einfach mal dreist an der Klokabine nachgefragt.
4: Ey Jungs, seid ihr am Ballern da drin oder was macht ihr da?
0: Warum? Fragst du?
4: Ihr seid zu dritt auf einem Klo. Ich meine, ich dachte einfach nur irgendwie, vielleicht seid ihr nicht alle am Pinkeln gleichzeitig.
0: Was willst du, Junge, Alter?
3: Also, ich dachte wirklich auch ganz kurz, ich bekomme es auf die Fresse. Ne? Aber ich habe dann erklärt, dass ich eine Reportage mache und dass auch alles anonym ist. Und dann durfte ich die Jungs tatsächlich begleiten. Zumindest zwei aus der Truppe. Ich nenne sie jetzt mal Jan und Ivan.
2: Balls, Tobi, auf jeden Fall. Ey, crazy mutig. Das heißt, die haben dann auch wirklich, also ich war dann so cool, dass sie dann auch vor dir gekokst haben. Oder wie kann ich mir das vorstellen?
3: Ich war tatsächlich mit denen in der Klokabine. Die haben den kompletten Abend gekokst. Und Jan kommt auch aus Duisburg und konsumiert regelmäßig beim Feiern.
5: Meistens hat man halt so Steine und dann hakt man das klein. Ja, und dann zieht man das, ne? Am besten mit dem Geldschein durch die Nase, ne?
3: Ja, der Geldschein, der ging dann da durch die Klokabine. Für die war das wirklich so normal wie eine Kippe rauchen.
1: Krass. Das ist so crazy, weil das auch so jedes Klischee so bedient, was man kennt aus Serien und Filmen und so. Es gibt natürlich aber auch Leute, die es einmal probieren und dann nie wieder machen. Trotzdem ist Koks immer wieder ein Gesundheitsrisiko.
3: Klar.
1: Ab wann wird denn aus Konsum eigentlich eine Sucht?
3: Das ist so ein bisschen das Ding bei Koks, ne? Das kommt eher schleichend. Wenn du aber immer mehr brauchst, um dieses High noch zu bekommen und den totalen Kontrollverlust hast, der dir auch schadet. Und wenn es für dich immer Prio Nummer 1 ist, das Zeug auch zu besorgen, dann bist du eigentlich schon mitten in der Abhängigkeit drin. Ne?
2: Ja, bei Charlie aus Köln waren all diese Punkte erfüllt und er war 8 Jahre süchtig nach Koks. Wie er es daraus geschafft hat, das hört ihr in einer Stunde.

0: Morgen zusammen, liebe Schulgemeinde.
1: Boah, Albtraum.
2: Gemeinde auch.
3: Leute, erster Schultag nach den Sommerferien, das tut uns ja auch leid. Für viele von euch bedeutet das neue Klasse, neuer Schulstoff, neue Lehrer und Lehrerinnen. Alles wird schwerer und irgendwie anspruchsvoller. Und für viele bedeutet das aber auch, ey, neue Klasse, aber gleiche Stufe.
2: Ja, das stimmt. Wir feiern heute auch mal einfach alle, die die Klasse ab heute wiederholen. Ob freiwillig oder nicht, ist ja dabei jetzt auch erstmal völlig egal, spielt keine Rolle. Mein Hottag ist ja sitzen bleiben, hat Aura, weil ich bin auch sitzen geblieben. Und ich sitze trotzdem hier, Leute. Also erstmal, ich habe die 8. Klasse, musste ich wiederholen, wegen Latein und Mathe, klar.
4: Das und dann, sind auch Scheißfächer.
2: Ja, aber da wurde ich natürlich auch nicht besser. Also ich bin die 8. Klasse fast zweimal sogar sitzen geblieben und habe es damit Ach und Krach geschafft.
3: Ja gut, aber dann bist du ja schon mal in einem Team mit Dennis aus Pforzheim. Der kennt das nämlich auch zwar aus der 9. Klasse, aber sehr ähnlich.
5: 9. Klasse bin ich sitzen geblieben aufgrund von, was war es damals, Mathematik. Note 5, ja, sonst halt überall die Dreier. Aber es war gut, weil ich danach überall fast nur 1 hatten glatte.
3: Boah. Ja, Mathematik, es ist der Endgegner, war es bei mir ehrlich gesagt auch.
2: Wir sind halt, wie wir sind, mein Gott. Die Kacke war aber, Dennis war schon vorher etwas älter, weil er mit 7 eingeschult wurde. Und plötzlich waren natürlich dann seine neuen Mitschüler teilweise 2 Jahre jünger.
5: Das war nervig, dann, weil die alle halt jünger waren, ne? Viel, viel jünger, so 2 Jahre jünger als ich, ne? Aber es waren trotzdem im Endeffekt coole Leute.
2: Ja, 2 Jahre, finde ich, geht auch noch. Mhm. Und ganz ehrlich, das ist doch auch alles, was zählt. Coole Leute in der Klasse, dann kannst du auch 18 Mal sitzen bleiben, meiner Meinung nach. Und im Idealfall bist du dann ja auch so der Schlaue, der schon weiß, wie es geht.
5: Ich hatte in Mathe auf einmal eine glatte 1,0 und in der Prüfung, in der 10. Klasse, war ich dann auch ein Einzelschüler, ne? Also es war halt kinderleicht, ne? Es war halt ein spannendes Jahr, war etwas langweilig, weil man alles zweimal gemacht hat, aber jede Note wurde bei mir doppelt so gut, wenn nicht sogar halt dreifach so gut, ne?
3: Aha. Also Selina hat viele Fragezeichen im Blick. Ich nehme an, bei dir war das dann nicht so. Du wurdest nicht wirklich besser in Latein
2: Schatz,
3: oder Mathe.
2: Ich war immer noch einer der Schlechtesten. Wenn so Notenspiegel so gottlos an die Tafel geschrieben wurde und da war so eine 6, so alle haben mich so angeguckt, so war's wieder, ne?
3: Okay, du hast andere Talente im Leben. Friends, schickt uns eure Sitzenbleiber-Story als Sprachnachricht an die 0221 5678 9111 oder natürlich wie immer auch über die 1Live-App.

0: Ey, Freunde. Es läuft gerade ein Großeinsatz der Polizei in Bergheim. Es soll einen Anschlag auf ein Stromwerk gegeben haben. Dazu hört ihr gleich mehr in den Infos um 7.
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1: 7 Uhr, ich bin Julian Cooper.
2: Und ich Sebastian Riechel. In Brandenburg haben unbekannte Täter gestern versucht, die Stromversorgung lahmzulegen. Jetzt gibt es den Verdacht, dass so etwas auch in Bergheim bei Köln passiert ist, an einem Umspannwerk.
1: 1Live-Reporter Ablo Afakama sagt, was man bisher weiß.
3: Augenzeugen haben am Abend mehrere Explosionen gesehen und helle, zuckende Blitze. Die Polizei ist dann mit mehreren Wagen zum Einsatzort gefahren. Außerdem setzten die Ermittler eine Drohne ein. Sie sagen, wir gehen Stand jetzt nicht von einem technischen Defekt aus, sondern von einer vorsätzlichen Tat.
1: Die Polizei will gleich noch mehr Spuren sichern, wenn es hell ist.
2: Knapp 50 Menschen aus Leverkusen wachen heute nicht in ihrem eigenen Bett auf. Sie mussten am Abend spontan aus ihrem Haus raus und in einer Turnhalle oder bei Freunden und Verwandten schlafen. Grund dafür sind Bauarbeiten.
1: Genauer gesagt haben Arbeiter Asbeststaub aufgewirbelt. Asbest ist früher oft verbaut worden, mittlerweile aber verboten. Was das Problem an dem Stoff ist, erklärt dieser Leverkusener Feuerwehrsprecher.
4: Bei Asbestfasern haben wir das Problem, dass hierbei um ganz kleine Fasern handelt, die in den Körper reinkommen können und sich in der Lunge festsetzen.
2: Und dann können diese Fasern eben Krebs auslösen. Die Feuerwehr hat die Bewohner deshalb auch abgewaschen, als sie aus ihren Wohnungen rausgekommen sind, damit keine Rückstände an der Kleidung oder am Körper hängen bleiben.
1: Eine Fachfirma soll heute zum Haus in Leverkusen kommen und es speziell reinigen. Danach soll gecheckt werden, ob die Bewohner wieder zurück dürfen.
2: Im NRW-Landtag geht es heute bei einer Sondersitzung um einen Fall aus Köln, über den sich viele aufregen. Es gibt den Vorwurf, dass die Stadt keine Hilfe angenommen hat, um ausreisepflichtige Migranten abschieben zu können.
1: Auf der Liste standen wohl viele schwere Straftäter, unter anderem Vergewaltiger und Räuber.
2: Schon wieder gibt es eine Panne mit einem der deutschen Regierungsflugzeuge. Deswegen muss Vizekanzler Klingbeil jetzt in den USA warten.
1: Eigentlich sollte er nachher in Berlin bei einem wichtigen Regierungstreffen dabei sein. Es geht um neue Steuerregeln.
2: Und noch kurz Fußball. Der BVB hat die erste Runde im DFB-Pokal gewonnen. 5:0 gegen den Oberligisten HEBC.
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1: Heute scheint mal die Sonne und mal sind die Wolken etwas dichter. Im Norden von NRW kann es später dazu auch einen Schauer geben. In Monschau bis 20 Grad, in Mülheim und Herford 22 und in Aalen und Troisdorf bis 23 Grad.
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2: Mit der A1 Münster Richtung Dortmund zwischen Ascheberg und Hamberg kam 10 Minuten on top, 5 Kilometer stockt's da. Die A4 Aachen Richtung Köln zwischen dem Kreuz Köln West und Klettenberg, Viertelstunde plus 4 Kilometer Stau. Die A40 Dortmund Richtung Duisburg zwischen dem Dreieck Bochum West und dem Dreieck Essen Ost, hier 5 Kilometer stockend. Dann die 46 Wuppertal Richtung Düsseldorf zwischen Wuppertal Katernberg und Hahn Ost, 10 Minuten drauf, 5 Kilometer stockend. Und zum Schluss die A59 Dienstlaken Richtung Duisburg zwischen Duisburg Marxloh und dem Kreuz Duisburg. 10 Minuten plus 4 Kilometer Stau.
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5: So, ich hoffe, ihr seid ready. Wofür? Oh, wow. 7 Uhr morgens. Da kann man den David Guetta mal richtig um die Ohren schallern lassen.
6: Der ist aber auch laut. Allein das Intro ist schon so laut, ja, dass ich

0: Geplayed habe ich hart, aber geworked eher weniger. In der 8. Klasse bin nämlich sitzen geblieben und das fast sogar zweimal.
1: Aber du hast es am Ende ja noch geschafft. Du hast die Schule beendet, nehme ich mal an.
0: Ja, ich habe sogar Abitur gemacht. Ich war im Gymnasium sogar.
1: Wow.
0: Ja.
1: Kleiner Applaus hier an dieser Stelle für Selina Benke. Naja, und auch ihr kennt das Problem mit dem Sitzenbleiben. Aber ihr habt auf jeden Fall auch immer so einen kleinen positiven Spin dabei. Alexandra zum Beispiel hat sich gemeldet und meinte, sie ist in der 7. und in der 10. sitzen geblieben.
0: Ah.
1: Aber für die Abschlussfahrt in der 10. Klasse war das tatsächlich die Rettung. Weil sie war dann schon 18, war deshalb zweite Begleitperson und konnte dafür sorgen, dass alle dann länger feiern können, wenn der Lehrer schon irgendwie ins Bett geht.
0: Ich checke.
1: Einfach dafür gesorgt, dass die anderen saufen können.
0: Ja, beste Frau. Ich war auch die Erste, die Führerschein hatte. Ich weiß noch, dann habe ich manche so abgeholt und war so die Coole mit
1: Geil.
0: Dem Auto.
1: Ja, oder wir haben ja noch Rebecca, die ist in der 8. Klasse fast sitzen geblieben, hat es aber mit der Nachprüfung noch geschafft. Dann aber in der 9. hat es nicht mehr gereicht, da ist sie sitzen geblieben. Und heute ist sie Lehrerin an einer Gesamtschule für Mathe und Religion und bildet sogar andere Lehrkräfte aus. Auch da
0: wow.
1: kann man sagen... Das Blatt hat sich gewendet.
0: Ey, wie eine Löwin. Sie hat das Blatt sowas von gedreht, gedribbelt, ey. Dann hat sich nochmal Max aus Halle-Westfalen gemeldet. Der ist auch sitzen geblieben. Und bei ihm war es eher eine dunklere Zeit. Das war hart für ihn anscheinend, die Schulzeit, schreibt er. Aber es hatte was Gutes, weil er hat seine Partnerin, seine heutige, Lena, kennengelernt.
1: Ja, und das nur, weil er sitzen geblieben ist.
0: Ich habe auch voll viele Freundinnen heute noch aus der Abi-Zeit, weil ich sitzen geblieben bin, weißt du?
1: Hast du mehr Freunde aus deinem alten Jahr? Jahrgang, wo du dann weg musstest, oder mehr Freunde aus dem neuen Jahrgang,
0: nur
1: wo du
0: noch
1: rein
0: aus
1: bist?
0: Dem neuen, nur noch aus dem neuen.
1: So, deswegen, Leute, müsst ihr euch nicht schämen. Sitzen bleiben ist auch ein Flex auf eine gewisse Art und
0: ist
1: Weise.
0: Ist geil auch bis.

0: Freunde, habt ihr euch schon mal gefragt, wie Koks wirkt?
1: Ego, das Ego war halt da. Und man denkt halt wirklich so, man ist halt ein cooler Typ, ein krasser Typ.
2: Ja, das ist Charlie aus Köln. Der war 8 Jahre lang kokainabhängig, ist inzwischen aber schon über ein halbes Jahr clean. Unser Kollege Tobi Böhle hat ihn für die 1Live-Reportage getroffen. Tobi, erzähl mal, warum ist es denn so schwierig aufzuhören mit Koks?
3: Also ich glaube, wir müssen mal ganz ehrlich sagen, wenn das nicht zumindest am Anfang irgendwie geil wäre, dann wird es auch keiner nehmen. Ja. Ne? Das Problem ist dann aber, dass die Wirkung halt nachlässt und dann brauchst du immer häufiger immer mehr von dem Zeug. Charlie hat in Köln als DJ gearbeitet und war irgendwann eigentlich immer drauf.
1: Wenn ich nüchtern war, dann fiel es mir auch extrem schwer, irgendwie den Leuten oder dem Publikum so in die Augen zu gucken. Also da war ich dann eher für mich. Und wenn ich was konsumiert habe, dann war ich schon auf einmal eher diese Partysau auch beim Auflegen.
3: Auch so ein Koks-Klischee irgendwie, ne? Und dann machst du es halt irgendwann jede Woche und merkst, ich kann eigentlich gar nicht mehr ohne.
0: Ich stelle mir das dann aber immer so vor, wie so ein Klick. Irgendwann checkst du es ja irgendwie, wenn du es nicht komplett verdrängst, dass du ein Problem hast. Und dann würde ich wahrscheinlich irgendwie so einen Entzug machen. Wie war es bei Charlie?
3: Der war sogar mehrfach stationär in Behandlung. Ah. Hatte da schon Depressionen und Suizidgedanken auch. Und ist trotzdem wieder rückfällig geworden.
1: Es war so ein Loch da, was man nicht so erklären kann, aber es war klar, war das Kokain. Aber das Kokain durfte es halt dann doch wieder auch nicht füllen, so, weil sonst ist man wieder depressiv vom Kokain. Also es war ganz schlimm, das zu schaffen.
3: Teufelskreis, also das nennt man dann Suchtdruck oder Craving auch, der Drang, dieses absolute High immer wieder zu fühlen.
0: Ja, und wie hat er das dann geschafft, da wieder rauszukommen, wenn selbst Entzug ja nicht mal mehr gereicht hat?
3: Das wäre man auch so ein bisschen romantisch hier bei 1Live. Wegen seiner Freundin, ja, mit der kam er zusammen, als er schon mehrere Entzüge durch hatte. Und irgendwann hat die dann gesagt, pass mal auf, Kollege, entweder ich oder das Koks. Und sie steht auch bis heute voll hinter ihm.
1: Die war ein Stück weit meine Rettung, dass man jemanden hat, der einen auch wirklich unterstützt, dem man sich auch darüber austauschen kann, der einen auch respektiert.
3: Ist natürlich viel Verantwortung, muss man als Partner aber auch nicht alleine tragen. Es gibt ja auch Hilfsangebote. Ne? Charlie ist zum Beispiel bis heute auch in einer Selbsthilfegruppe, die ihm super viel hilft. Für ihn gab es jetzt also ein Happy End. Ne? Aber Charlie weiß auch, dass er halt für immer aufpassen muss, damit er nicht doch wieder rückfällig wird.
2: Safe. Die ganze Geschichte von Charlie hört ihr in der 1Live-Reportage. Man denkt, man ist ein cooler Typ, wenn du kokainsüchtig bist. 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

0: ob wir wollen oder nicht, Freunde. Wir gehen rein und zwar in den fucking Herbst.
1: Ich find's so geil, wirklich. Montag ist der meteorologische Sommer vorbeigegangen. Also müssen wir jetzt mal ein bisschen auf Fashion gucken, ist ja klar.
0: Ich checke und ich hasse den Herbst ja, aber was ich am Herbst am meisten liebe, ist ja die Fashion. Also ich finde, es gibt keine Jahreszeit, in der man sich so gut anziehen kann wie im Herbst. Wir haben euch auch mal gefragt, was ihr denn jetzt hier so im Herbst dieses Jahr tragt. Und Shirin aus Brühl hat ein Evergreen am Start.
2: Diese Polka-Dots oder so, also diese Punkte auf Jacken generell. Sieht halt süß aus.
0: Ja, true. Also das ist auch ein bisschen Jule Blase für mich. Du trägst schon sehr viel Punkte.
1: Aber auch erst seitdem es jetzt gerade wieder so modern ist. Vorher haben wir Punkte oft ein bisschen zu kindlich. Ja. So. Streifen ist für mich auch so ein Muster, das geht eigentlich immer. Aber das Muster des Herbst ist meiner Meinung nach Camouflage.
0: Oh.
1: Das ist überall gerade momentan. Ich habe heute auch so eine Camouflage-Hose an. Ja. Ich habe Ewigkeiten nach der Suche müssen, weil die überall ausverkauft sind gerade. Mhm. Alles, was irgendwie Camo-Muster hat, ist weg.
0: Ja.
1: Sold out.
0: Egal ob Hosen oder Oberteile. Ich habe auch eine Hose. Ich finde die auch Gottes gut. Camila aus Mülheim an der Ruhr hat einen Take, über den sich, glaube ich, jetzt viele streiten werden.
3: Schuhe für den Herbst finde ich Stiefel, Ballerinas ganz schön und diese Tabbies. Die sind so ein bisschen komischer, aber das sind so Schuhe, die haben so einen Spalt. Also die sind halt sozusagen, die sehen so ein bisschen aus wie so eine Hufe. Also sie haben praktisch eine Spaltung zwischen Zeh und dann sind in der anderen Seite die restlichen vier Zehen.
4: Eine Kombination aus Ballerina und Hufe, könnte man sagen. Und die sind jetzt halt voll im Trend, tatsächlich. Ja. Auch wenn die ein bisschen komisch aussehen, aber ja.
1: So, und daran, dass sie sich so schwer getan hat, damit das zu beschreiben, finde ich, merkt man schon, da ist nichts. Ich finde diese so schlimm, es tut mir leid, es tut mir wirklich leid, ich kann nicht, es sieht wirklich aus wie ein Huf.
0: Ich finde es so geil, ich finde die Dinger so toll, ich muss es wirklich sagen, ich trage ja auch viel Ballerinas, dafür wurde ich ja hier bei 1Live auch schon oft fertig gemacht, kann ich ja mal aus dem Nähkästchen plaudern. Und diese Tabbies, ich liebe, ich finde, sie sind für mich New Yorker Fashion Week auch, so viele Leute haben sie da getragen, ohne Absatz, einfach flache Schuhe, ich liebe das. Her damit, her damit.
1: Aber läufst du dann auch die Straße runter und wirst? So klingt das dann, wenn Selina um die Ecke kommt.

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0: Eine halbe Stunde konnte der HEBC das 0-0 halten. Am Ende hat Dortmund 5-0 gewonnen. Für den Eimsbütteler Spieler Robert Schick trotzdem mega.
1: Insgesamt 5-0, überragend. Ich glaube, es gibt nur Gewinner. Hat allen Spaß gemacht. Also wirklich super.
2: Während die BVB-Spieler fast jeden Tag Training haben und Millionen verdienen, bekommen die HEBC-Spieler gar nichts und trainieren zweimal die Woche abends. Alle haben andere Jobs. Der Torwart ist zum Beispiel Erzieher.
0: Dortmund ist also eine Runde weiter. Damit fehlt nur noch ein Spiel von der ersten DFB-Pokalrunde. Heute Abend spielt Titelverteidiger Bayern München auswärts bei Osnabrück.
2: Dann nach Bergheim bei Köln. Da gibt's den Verdacht, dass da ein wichtiger Knotenpunkt im Stromnetz sabotiert werden sollte. Ein Umspannwerk. Dort wird Strom auf die passende Spannung gebracht.
0: Zeugen sagen, dass es gestern Abend Explosionen und Lichtblitze gab. Der Energieversorger bestätigt, dass kurzzeitig mehrere Leitungen ausgefallen sind. Jetzt ermittelt die Polizei.
2: Und dann gibt's noch einen großen Polizeieinsatz in Augsburg in Bayern. Dort hat es im Hauptbahnhof eine Explosion gegeben.
0: In einem Durchgang ist da ein Gegenstand explodiert. Die Polizei sagt nicht genau, was es war. Mehrere Menschen wurden leicht verletzt. Auch Fensterscheiben sind kaputt gegangen.
2: Und Samsung hat eine Stadt in NRW verklagt und heute könnte es das Urteil geben. Auslöser für den Streit war, dass die Stadt Datteln hunderte neue Tablets bestellen wollte.
0: In der Ausschreibung dazu stand aber, dass es wieder Geräte von Apple sein sollen. Samsung hält das für unfairen Wettbewerb und hat geklagt.
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2: Viele Wolken sind unterwegs, die bekommen aber auch mal Lücken und die Sonne schafft's dann durch. Am Nachmittag sind in der Nordhälfte von NRW einzelne Schauer möglich. Dazu in Wermelskirchen und Attendorn 20 Grad, in Minden und Herne 22 und in Königswinter bis 23 Grad.
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0: Wird voller, hier braucht ihr gerade am längsten. A4 Aachen Richtung Köln zwischen Kreuz Köln-West und Köln-Eifeltor. 10 Minuten plus, 6 Kilometer stockend. A33 Osnabrück Richtung Bielefeld zwischen Osnabrück-Fledder und Hilte am Teutoburger Wald. 10 Minuten obendrauf, 4 Kilometer stockend. A40 Duisburg Richtung Essen zwischen Mühl am Dümpen und Essen-Zentrum. Auch da 10 Minuten plus, 4 Kilometer stockend. A40 Dortmund Richtung Duisburg zwischen Bochum-Hamme und Dreieck-Essen-Ost. Viertelstunde extra, 10 Kilometer stockend. Und A46 Wuppertal Richtung Düsseldorf zwischen Wuppertal-Katernberg und Hahn-Ost. Mehr als 10 Minuten länger, 5 Kilometer stockender Verkehr.
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4: Morgen. Wir reden heute ja den ganzen Tag mal über unsere Sitzenbleib-Stories. Ich bin in der 8. Klasse einmal und fast sogar zweimal sitzen geblieben. Und ich will euch eine kleine Anekdote teilen, die meine quasi neue Klassenlehrerin über mich der Klasse gesagt hat, bevor ich überhaupt in der Klasse war. Sie hat gesagt, nächstes Schuljahr kommt eine neue in unsere Klasse. Und das ist eine, vor der müsst ihr euch in Acht nehmen. Die prügelt sich nämlich immer auf dem Schuh.
5: Oha.
4: Die hat dann Angst vor mir, die Arme.
5: Zu Recht.
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0: So, jetzt aber mal schnell alle hier. Geht wieder los. Diese Akustik allein, Gänsehaut. Freunde, sagt mal, freut ihr euch schon oder was? Heute erster Schultag nach 6 Wochen Sommerferien.
1: Ja, und wir feiern heute in der Sendung alle wahren OGs, nämlich die Sitzenbleiber, so wie Leonie aus Mülheim an der Ruhr.
2: Ich bin der Ersten sitzen geblieben, weil ich zu früh eingeschult wurde und ja, es war halt kein schönes Gefühl, ne? Auch als Kind schon hat man gemerkt, dass es jetzt nicht so eine gute Sache ist, ja.
0: Aha, Leonie, ich halt ein bisschen dagegen, muss ich an dieser Stelle mal sagen. Es war ein geiles Gefühl für mich. In der 8. Klasse bin ich sitzen geblieben, zwar nicht in der 1., aber in der 8. und ich war zum Beispiel auch die, die alle so zum Rauchen angestiftet hat. Also ich habe so eine Gruppe von Menschen immer mit in die Raucherpause genommen. Das war schon mal schön, weil ich war so wie so ein Vorbild, ein schlechtes.
1: Ja. Naja, und wie du gerade schon erzählt hast, das hat deine Lehrerin ja auch schon alle vorgewarnt, dass du jemand bist, die sich prügelt.
0: Das stimmte natürlich nicht, aber ist ja gar nicht schlimm. Sie hat es optisch abgeleitet mit meinem Leo-Band in den Haaren. Aber ist gar nicht schlimm. Ich würde sagen, sitzen bleiben lohnt sich immer, sagt auch Leonie.
2: Also ne, im Blick zurück war es jetzt nicht so schlimm. Ich bin wirklich froh, dass es so gekommen ist, weil es natürlich mir dann auch in längerer Hinsicht geholfen hat, besser in der Schule zu sein, als ich vielleicht gewesen wäre, wenn das jetzt so weitergelaufen wäre. Aber ja, ich bin wirklich zufrieden jetzt.
1: Ja, und ganz ehrlich, guck mal, da juckt später überhaupt niemanden mehr.
0: Nee.
1: Da fragt keiner mehr nach, der Hahn kräht da nicht mehr nach. So. Genauso wie der Abischnitt. Das hat auch niemals wieder jemand interessiert und mein Bachelorschnitt hat auch nie wieder jemand interessiert.
0: Sogar.
1: Deswegen macht euch nicht so einen Kopf. Aber erzählt uns gerne, wie es bei euch war. Seid ihr auch sitzen geblieben oder wiederholt ihr vielleicht auch gerade eine Klasse heute, euer erster Tag?
0: Vielleicht wechselt ihr auch gerade irgendwie von einer Realschule auf eine Gesamt oder auf eine Gesamt in Skimmy oder so. Das ist auch immer. Kannst neue Identität herausfinden über dich.
1: So viele Möglichkeiten. Schickt uns gerne eine Sprache an den 021 567 89 111 oder in die 1 Live App.

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1: Jetzt kommen wir zu einem doch etwas merkwürdigen Sexualverhalten, und zwar von geschlechtsreifen Großtieren. Mit heftigen Spuckattacken signalisieren Lama-Weibchen ihren männlichen und paarungswilligen Artgenossen entweder, dass sie A. paarungswillig sind oder B. bereits trächtig sind. 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
2: Ich bin paarungsbereit.
3: Eins.

0: Da packe ich mir doch an den Kopf, ey. Ich sag dir ehrlich, ich schäme mich. Ich schäme mich wirklich so, so sehr. Ich schäme mich, dass ich diesen Menschen mal so richtig vergöttert habe. Konnte ich ja nicht wissen. Autotuner JP Krämer aus Dortmund ist seit ein paar Tagen so das Thema. Vielleicht habt ihr es auch schon mitbekommen, nachdem ein Video rauskam, in dem man ganz deutlich sieht, wie er seine Frau Julia angreift, beziehungsweise sie unter anderem am Hals packt und gegen eine Wand drückt.
1: Das sind wirklich richtig heftige Bilder. Und ja, die ganze Entwicklung da ist auch irgendwie so crazy. Im Wort, bevor es in der Welt war, gesagt von der Zeitung, naja, dass es über seine Taten jetzt wohl Berichte geben wird. Und deswegen hat er eben noch, bevor es diese Berichte dann gab, direkt mal ein Videostatement hochgeladen. Und da war er dann irgendwie noch so.
2: Also die Schläge, die ich bekommen habe, und das soll keine Rechtfertigung sein, waren ein Vielfaches stärker und halt auch mehr.
0: Genau, da hat er erstmal über Schläge gesprochen, die er bekommen hat. Dann war dieses Video ja quasi draußen. Das wurde ja dann geleakt und da hat man ja gesehen, dass es eindeutig in dem Video zumindest andersrum war. Und da meinte er so, ja, dann hat er es auch eingesehen und so. Jetzt kam gestern schon wieder ein Statement, Nummer 3 dann im Endeffekt. Da sagt er, dass er seine Firmen jetzt alle dicht macht auf einmal und auch, dass es wohl sein letztes Video jetzt ist.
2: Ich möchte mich vorab bei allen Menschen entschuldigen, vor allen Dingen bei dir, Julia, was ich dir angetan habe und wie ich dich verletzt habe, körperlich sowie menschlich. Ich bin kein böser Mensch. Ich bin, glaube ich, einfach nicht ganz in Kontrolle immer.
1: Naja, also ich glaube, man kann sagen, es sind viele Entschuldigungen da, aber ganz wenig so Verantwortungsübernahme.
0: Ja,
1: und ganz viel auch so, ja, aber sie hat ja oder soll ja auch XY gemacht haben. Mhm. Also es ist viel auch so Fingerzeig wieder auf das Gegenüber. Das wäre sein letztes Video gewesen eigentlich, aber jetzt gab es dann nochmal ein Statement auf Instagram, da entschuldigt er sich bei seiner Schwester. Also für alle, die noch irgendwelche Zweifel hatten, wie der Typ so drauf ist. Dieses Statement hat für mich jetzt ehrlich gesagt alles getoppt nochmal.
3: Meine Aussage, dass meine Mutter Selbstmord gemacht hat, ist falsch. Sie ist bei einem Verkehrsunfall gestorben.
0: Ah ja, also für euch nochmal, er hat den Suizid seiner Mutter einfach mal erfunden. What the fuck einfach. Ich habe an dieser Stelle auch einfach keine Worte mehr.
1: Ja, und wir wünschen uns, dass er vielleicht auch endlich mal keine Worte mehr hätte.
0: Ja, period.

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1: Es ist 8 Uhr, hier sind Julian Cooper
2: und Sebastian Richel. Zuerst schauen wir nach Bergheim bei Köln. Da könnte es einen Anschlag auf ein Umspannwerk gegeben haben. Da wird Strom auf die richtige Spannung gebracht, damit es dann bei uns aus den Steckdosen kommt.
1: Zeugen hatten an dem Umspannwerk gestern Abend mehrere kleine Explosionen und ein helles blaues Licht gesehen. Davon gibt es auch ein Handyvideo. Die Polizei sagt, dass es einen Kurzschluss im Umspannwerk gab und Leitungen ganz kurz ausgefallen sind.
2: Und die Polizei geht von einer Straftat aus. Wahrscheinlich sind Gegenstände auf das Umspannwerk geschossen oder gelenkt worden. Ganz in der Nähe ist auch ein großes Braunkohlekraftwerk. Der Strom in Bergheim ist aber nicht ausgefallen.
1: Erst gestern hatte es eine Attacke an einem Umspannwerk in Brandenburg gegeben. Mit kleinen Raketen wie zu Silvester sind da Leitungen beschossen worden. Ob es da einen Zusammenhang mit Bergheim gibt, soll jetzt untersucht werden.
2: Die Bundesregierung will heute neue Steuerregeln auf den Weg bringen. Geplant ist zum Beispiel, den Betrag zu erhöhen, bis zu dem man steuerfrei Geld verdienen kann. Die Obergrenze dafür soll in Zukunft bei 12.900 Euro im Jahr liegen. Auch die sogenannte Reichensteuer soll erhöht werden.
1: Über 5.000 US-Soldaten haben gerade Pause in Pattaya in Thailand. Sie waren mehr als 200 Tage ohne Stopp auf einem Flugzeugträger unterwegs. Es gab Berichte über zu wenig Essen, verstopfte Klos und dass einige sogar versucht haben, über Bord zu springen.
2: Jetzt dürfen die Soldaten 5 Tage Urlaub machen. Es gibt aber Regeln, maximal bis 2 Uhr nachts, kein Jetski und nicht kiffen.
1: Der BVB ist mit einem soliden 5-0 im DFB-Pokal weitergekommen gegen den Fünftligisten Hamburg-Eimsbütteler Ballspielclub. Dortmunds Trainer Niko Kovac fand es eine gute Leistung von beiden Teams.
3: Ist klar, wenn man als Oberligist im DFB-Pokal antreten darf, dann ist es das Spiel des Lebens. Und man hat es gesehen, die Jungs haben alles gegeben, haben alles rausgehauen.
2: Heute geht's im DFB-Pokal weiter. Titelverteidiger München spielt gegen den Zweitligisten VfL Osnabrück.
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1: Heute gibt's mal dichte Wolken und mal Sonne. Meistens ist es trocken, nur gegen Nachmittag sind vom Niederrhein bis rüber nach OWL mal Schauer möglich. In Wermelskirchen und Attendorn bis 20 Grad, in Minden und Herne 22 und in Königswinter bis 23 Grad.
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2: Geht los mit der A1 Euskirchen Richtung Köln zwischen Frechen und dem Kreuz Köln Nord. 10 Minuten mehr, 5 Kilometer stockend. Die A4 Olpe Richtung Aachen zwischen dem Kreuz Köln Ost und Köln Süd. Viertelstunde on top, 7 Kilometer stockend. Die 33 Osnabrück Richtung Bielefeld zwischen dem Kreuz Osnabrück Süd und Hilte am Teutoburger Wald. 10 Minuten plus, 5 Kilometer. Die A40 Dortmund Richtung Duisburg zwischen Bochum Hamme und dem Dreieck Essen Ost. Hier haben wir eine Viertelstunde, 8 Kilometer stockend. Und zum Schluss die A46 Wuppertal Richtung Düsseldorf zwischen Wuppertal-Katernberg und Hahn-Ost. Auch hier Viertelstunde on top, 6 Kilometer Stau.
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4: Morning! Wir reden in dieser Stunde neben Sitzenbleiben-Geschichten auch über Mode heute. Und
5: Mode.
4: Ich wollte dich mal fragen, was für dich so dein It-Piece diesen Herbst ist. Also ob du das schon weißt, hast du dich da schon festgelegt ein bisschen?
5: Ich habe mich noch nicht so festgelegt. Ich glaube schon so dieser Camouflage-Print-Trend. Mhm. Und ich glaube auch, was diesen Herbst ganz groß ist, sind Longsleeves. Weil im Sommer ist man ja oft so T-Shirt. Es gibt so T-Shirt oder Pullover, da macht sie ihre Arme hoch wie eine Krähe. Weil wir haben heute beide Longsleeves an.
4: Ja,
5: also
4: aber
5: was,
4: schon lange
5: etwas,
4: auch.
5: Was kein Sweatshirt ist, ja. Aber auch kein T-Shirt, sondern halt einfach nur so ein Longsleeve.
4: Jetzt sag ich noch eine Sache. Stiefel unter langen Röcken. Period.
5: Das glaube ich auch.

0: Ey, wir sind doch alle mit euch hier an dieser Stelle. Sitzenbleiber auf die 1.
1: Und das, obwohl du gar nicht mitreden kannst. Aber ist ja nicht schlimm. Ich bin bei euch. Pegel ist bei euch.
2: Ich will auch zu den coolen Kids dazu gehören, die sitzen geblieben
1: okay,
2: sind.
1: Okay, wir tun so, du bist einfach auch sitzen geblieben, okay? Weil dann gehörst okay. du zu mir, aber du gehörst auch zu Philipp, weil der ist direkt zweimal sitzen geblieben.
3: Kam ich auf jeden Fall in die Klasse, da habe ich meinen 18. Geburtstag. Und dann wurde ich in der Schulklasse voll gefeiert. Boah, sauber, Philipp, herzlichen Glückwunsch. Bis 18, jetzt kannst du dir die Entschuldigung selber schreiben. Und dann hat mein Lehrer dann applaudiert und gesagt, ja, Glückwunsch, ich war auch stolz, mit 18 mit dem Auto anstelle Fahrradkeller dann auf dem Lehrerparkplatz zu parken.
1: Rede!
0: So, das kann nämlich auch ein Flex sein.
2: Bei mir war es genau dasselbe.
0: Aber ey, ich finde es so schön, alle Nachrichten, die ihr schickt, finde ich, sind so richtig so, die sehen alle das Positive daran, wenn man sitzen geblieben ist. So wie zum Beispiel Laura aus Paderborn, die hat sich gemeldet und meinte, sie ist in der 2. Klasse sitzen geblieben. Lag aber vor allem daran, dass die Lehrerin sie halt gar nicht mochte und irgendwie total blöd zu ihr
1: war. Das habe ich auch immer gesagt.
0: Vor allem Mathe und Sport waren wohl das Problem und dann ist Laura eben sitzen geblieben und die neue Lehrerin hat sich dann bemüht und rausgefunden, dass sie eine Mathe-Schwäche hat, also Dyskalkulie.
1: Oh mein Gott, wie wir!
0: Ja.
1: Wir haben das auch.
0: Ja, bei uns nicht bewiesen, muss man sagen. Aber sie hätte eigentlich deshalb gar nicht sitzen bleiben dürfen, quasi. Mhm. Aber ey, Laura, dann hattest du immer eine Lehrerin, die sich auch mal gekümmert hat.
1: Ja, ich wollte gerade sagen, das spricht ja auch eigentlich schon wieder für die Lehrerin. Und jetzt hat sich noch Andreas aus Hamburg, auch crazy, einfach aus Hamburg, reingemeldet zum Thema sitzen bleiben. Er war immer so der Dreier-Schüler und hat dann noch die 12. wiederholt, weil Mathe 5 und Deutsch 4 und so. Ja, am Ende ist er aber richtig, richtig gut gelandet. Der ist jetzt irgendwie da in einer richtig hohen Firma und geht voll ab und so. Und er sagt, das Geheimrezept ist, nicht vor Arbeit scheuen, pünktlich sein, anderen helfen und ackern, ackern, ackern.
0: So, aber wenn ihr jetzt erstmal ein bisschen entspannt wollt, ist auch okay. Falls ihr sitzen geblieben seid, heute wieder eine Klasse zurück. Macht ganz ruhig, ihr habt das doch alles schon mal gehört.
1: Piano, Leute.

0: bisschen Ragebait auch an dieser Stelle. Warum gehen immer alle so hart auf Shirin David? Ich check's nicht. Vor ein paar Tagen hat sie sich zum ersten Mal dazu geäußert, dass ihre Netflix-Doku ihr einfach nicht so gut gefallen hat und sie sogar zurückkaufen wollte, damit sie erst gar nicht erscheint.
1: Ja, und jetzt ist daraus ein richtiges Drama entstanden. Brynja Becker aus dem 1Live-Pop-Team, das Magazin Stern, hat dazu jetzt nämlich so einen Meinungskommentar veröffentlicht.
2: Ja, genau. Und daran gefällt Shirin ganz viel nicht. Vor allem die Überschrift findet sie unpassend gewählt. Die ist nämlich: Vielleicht lieber nur noch Selfies posten, Shirin David, heißt der Kommentar.
0: Wow. Also ja. Das hat ja jetzt nicht nur irgendwie, sondern einen ziemlich deutlichen sexistischen Beigeschmack, würde ich mal einfach sagen.
2: Ja, das schreibt Shirin auch in ihrer Story. Sie sagt, wenn ein Journalist eine Frau, die öffentlich Kritik äußert, sinngemäß auffordert, doch lieber hübsch auszusehen und Selfies zu posten, bedient er ein jahrhundertealtes Muster. Frauen dürfen sichtbar sein, aber nur solange sie nicht laut werden und widersprechen.
1: Boah, und wie haben der Stern darauf jetzt reagiert?
2: Also die kommentieren, dass in dem Kommentar Selfies machen als Metapher gemeint war und dass ein Journalist in einem Kommentar ja Meinungsfreiheit hat.
1: Ja gut, das stimmt natürlich, aber hier geht es wahrscheinlich um die Wortwahl, ne?
2: Genau.
0: Ja, irgendwie hat es Shirin gefühlt immer schwerer gehabt als alle anderen Rapper so. Ich gender an dieser Stelle auch bewusst nicht,
2: ja.
0: Weil das ist so mein Gefühl, weil sie bekommt ja wirklich für alles, was sie tut, Shitstorms, oder?
2: Total. Auch vor kurzem noch im Juni ja erst wieder ein, weil sie auf dem Song Du bist gut genug rappt.
0: Mhm.
2: Da hat es sogar international einen Shitstorm gegeben, weil sie ja ganz offen damit umgeht, dass sie viel an ihrem Äußeren verändert hat. Und Fans des Songs fanden es doppelt moralisch, dass sie dann Du bist gut genug singt. Also meistens geht es in ihren Shitstorms immer um ihr Äußeres und das wird auch ständig kommentiert.
0: Ja, und jetzt eben auch wieder, wie wir gerade gehört haben, Shirin David hat sich mit dem Magazin Stern angelegt, weil der ihr rät, vielleicht lieber doch nur Selfies zu posten. Vielleicht sollten Menschen auch lieber mal einfach über ihre Wortwahl nachdenken. Just saying!

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1: Ja, ihr habt dieses Jahr in unserem YouTube-Channel einen ganz besonderen Comedian kennengelernt. Abdul Kader Shahin aus Duisburg-Marxloh. Und das sage ich nicht nur, weil ich natürlich auch aus Duisburg komme.
2: Aber ein bisschen schon.
1: Ja.
2: Aber ich glaube dir trotzdem mal, genau, wie du über einen Spezialweg zu 1 Live gekommen bist, Selina, nämlich
1: über mich.
2: Naja, ohne mich wärst du nichts.
1: Okay, sorry.
2: Ist Abdul auch über einen ganz besonderen Weg zur Comedy gekommen, um mal jetzt wieder die Kurve zu kriegen.
3: Thema Duisburg, ist immer sehr schwer, über diese Stadt zu sprechen, weil da zieht die Laune schon runter so. Ich bin auch in Marxloh aufgewachsen, aber ich kann so mein Elend steigern. Ich bin nicht nur in Marxloh aufgewachsen, ich bin in einem Asylheim in Marxloh aufgewachsen. Und ihr müsst euch vorstellen, ich habe eine Therapie gehabt und da wollte die Therapeutin nicht meine Krankenversichertenkarte, sondern so eine Meldebescheinigung, weil ich habe den Platz direkt deswegen bekommen, so auf Mitleid angelehnt. Und dann haben wir die ganze Zeit nach Maßnahmen gesucht, wie ich mich so regulieren kann, damit ich so Leuten nicht auf die Schnauze hau. So, die sich das auch verdienen, wie ich finde, aber das ist nochmal ein anderes Thema. Und ich hatte eine richtig gute Therapeutin, die hat zu mir gesagt, Herr Schein, machen Sie doch mal was, womit sowohl Sie als auch Ihr Umfeld niemals rechnen würde. Dann habe ich dann mit Poetry Slam angefangen vor 5 Jahren. So, ich. Guck mal, wie ich aussehe. So, ich stelle mich für 5 Minuten in Köln am Bahnhof hin, die Leute fragen mich nach Drogen. Voll rassistisch, sei mal ehrlich, nur weil ich braun bin. Ich verkaufe denen dann am Ende Drogen, kein Problem. Ich bin zwar kein Dealer so, aber ich mache das einfach für den Vibe.
1: Einfach ein guter Typ aus dem Pott, mehr kann man dazu nicht sagen. Mehr von ihm findet ihr nochmal, wie gesagt, auf dem 1Live YouTube-Channel.
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5: 8:30, ich bin Julian Cooper.
6: Und ich Sebastian Richel. Gerade geht in NRW wieder die Schule los. Viele Schülerinnen und Schüler in Datteln sitzen aber erstmal ohne Tablet da. Und das liegt an Samsung. Der Konzern hat die Stadt verklagt, weil sie iPads von Konkurrent Apple kaufen will.
5: Die bisherigen Tablets an der Schule in Datteln sind von Apple und müssen ersetzt werden. Die Stadt hat den Auftrag dafür öffentlich ausgeschrieben, aber vorgegeben, es müssen wieder iPads sein. Damit sollen zum Beispiel die Kosten für die Wartung nicht so stark steigen.
6: Samsung findet das unfairen

0: 200 km/h ist plötzlich eine Waggontür aufgegangen.
1: Verletzt wurde niemand, alle wurden aus dem Zug evakuiert. Warum die Tür aufging, will die Bahn jetzt untersuchen.
0: Direkt an der Grenze zu Belgien und den Niederlanden hatte es letzten Monat große Waldbrände gegeben. Auch Leute in NRW wurden evakuiert.
1: NRW-Landwirtschaftsministerin Gorissen arbeitet jetzt enger mit ihren Kollegen in den Nachbarländern zusammen, um solche Feuer früher zu erkennen. Sie stellt nachher ein Waldbeobachtungsnetzwerk vor. Mithilfe von KI sollen große Gebiete so überwacht werden.
0: Und zum Schluss geht's noch um Tennis. In New York laufen gerade die US Open, eins der vier wichtigsten Turniere in dem Sport. Gerade hat's Alexander Zverev eine Runde weiter geschafft, nach fast 5 Stunden und 5 Sätzen gegen den Italiener Lorenzo Sonego.
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1: Heute scheint mal die Sonne und mal sind die Wolken etwas dichter. Im Norden von NRW kann es später auch einen Schauer geben. Dazu in Bad Berleburg 19 Grad, in Dortmund und Waldbröl 21 und in Porta Westfalica und Warendorf bis 22 Grad.
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0: Hier braucht ihr gerade die meiste Geduld. A1 Euskirchen Richtung Köln zwischen Gleuel und Kreuz Köln Nord 10 Minuten plus 5 Kilometer stockend. A4 Aachen Richtung Köln zwischen Frechen Nord und Köln Eiffeltor Viertelstunde extra 6 Kilometer Stau nach einem Unfall. A4 Olpe Richtung Aachen zwischen Kreuz Köln Ost und Kreuz Köln Süd 10 Minuten plus 6 Kilometer stockend. A40 Dortmund Richtung Duisburg zwischen Bochum Hamme und Dreieck Essen Ost 10 Minuten obendrauf 5 Kilometer stockend. Und die 46 Wuppertal Richtung Düsseldorf zwischen Wuppertal Elberfeld und Hahn Ost plant er mal 20 Minuten mehr ein 7 Kilometer Stau.
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3: Was geht ab? Spoiler jetzt nicht, keine Sorge, Leute, aber ich will nur mitteilen an dieser Stelle, ich habe gestern die neue Folge von Sommerhaus der Stars bei RTL Plus geguckt und ich sag jetzt gar nichts dazu zum Inhalt, weil ihr werdet das noch gucken müssen wahrscheinlich, aber ich sag so, ich steig aus.
4: Ehrlich?
3: Ja.
4: Ich bin noch nicht drin, lohnt sich's noch einzusteigen?
3: Nein. Steig nicht ein, steig aus, jetzt
4: klare
3: schon.
4: Meinung.

Podcast hier in 1 Live. Sektor, es heißt aus guten Gründen suchtkrank. Immer mehr Leute landen nämlich mit den Folgen von Kokainkonsum in Krankenhäusern. 1 Live-Reporter Tobi Böhler hat mit Konsumenten und ehemaligen Süchtigen

0: abbauen. Und Tobi, du sagst?
1: Kokser verarschen sich komplett selber.
0: Okay, Rede, wieso?
1: Ja, weil es einfacher ist, als sich einzugestehen, dass man vielleicht doch Hilfe braucht, ja. Ich habe zum Beispiel Ivan in einer Duisburger Bar getroffen, seinen Namen habe ich mal geändert. Bei dem ist es inzwischen nicht mehr dann und wann mal eine Nase Koks ziehen, ne? Der macht das wirklich jede Woche und sagt selber, dass er süchtig ist.
2: Ja, auf jeden Fall.
3: Findest du nicht schlimm?
2: Ich find's schlimm, sobald das Überhand gewinnt.
3: Hat es nicht schon Überhand gewonnen, wenn du es jede Woche machst?
2: Naja, es hat Überhand gewonnen, sobald ich mein normales Leben nicht mehr ausführen kann.
3: Und du gehst normal arbeiten?
2: Ja, aktuell gehe ich nicht normal arbeiten, aber früher bin ich normal arbeiten gegangen.
1: Und alles in mir schreit so, Junge, du brauchst auf jeden Fall Hilfe. Ja. Aber Suchtmediziner sagen auch, das müssen Betroffene leider erstmal selbst checken, ne? Also bevor man denen richtig helfen kann.
0: Ja, und dann weiß man ja auch nicht, ob sie sich helfen lassen. Das ist ja auch nochmal der nächste Step. Wir haben auch schon geklärt, ein Kriterium für eine Sucht ist ja zum Beispiel auch, wenn es dir schadet. Hat er den Job denn auch wegen Koksen dann verloren, oder?
1: Also er sagt nein, das kann ich jetzt natürlich nicht überprüfen. Ne? Ich habe aber auch mit Charlie aus Köln gesprochen. Der war 8 Jahre lang selbst kokainabhängig und bei dem hat es irgendwann auch seinen Arbeitsalltag belastet.
4: Also ich war total depressiv, ich habe total abgenommen. Ich war eigentlich auch gar nicht mehr arbeitsfähig.
1: Oh. Ja, eigentlich hätte er sich gerne krank gemeldet. Charlie hat in der Gastro gearbeitet, da war super viel Stress, ja. Deswegen wollte er seine Kollegen nicht im Stich lassen. Wenig später hat er aber eingesehen, ey, es geht einfach nicht mehr und ist dann zu einer Drogenberatung gegangen.
4: Gleichzeitig habe ich aber trotzdem weiter konsumiert. Ich dachte, vielleicht kriegst du ja irgendwie den Griff, aber das war auch eine Fehlentscheidung.
1: Ja, das ist immer das Ding, ne? Also Koks verursacht bei manchen so einen großen Suchtdruck, dass Betroffene wirklich denken, ach ja, Mann, ab und zu mal koksen, das geht bestimmt klar. Aber Suchtmediziner sagen auch, Rückfälle gehören einfach mit dazu. Betroffene bekommen deswegen auch einfach bei Hilfestellen und Suchtmedizinern so viele Chancen, wie sie eben brauchen, um clean zu werden.
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0: Das Schöne am Herbst, ich habe schon gesagt, ist nicht viel, aber für mich auf jeden Fall Fashion. Man kann sich einfach auch wieder einpacken, einhüllen in irgendwelche Sachen, weniger Körperkomplexe. Ich find's toll. Und wir sprechen deswegen heute Morgen drüber. Und Jule und ich haben uns vorhin schon so ein bisschen über die Tabbies gestritten. Also diese Art Ballerinas, die vorne einfach einen Schlitz haben und deshalb aussehen wie so ein Huf.
1: Ich feier's nicht. Selina feiert's total.
0: Ja.
1: Naja, und auch bei Camila aus Mülheim an der Ruhr sind die noch nicht so safe.
2: Ich find die schon länger cool. Also die gibt's schon länger. Die kommen, glaube ich, aus Japan. Und ich fand die schon vor 4 Jahren cool. Aber die hier so zu tragen, also da, wo wir herkommen, die zu tragen, ist ein bisschen over the top. Also es wäre da, glaube ich, ein bisschen zu viel.
0: So, und da muss man ja sagen, wenn sie das in Japan schon gesehen hat, ich sag ja immer, Japan-Trends, die kommen ganz schnell hier rüber. Und da weiß man ja, also wenn du jetzt in Japan bist, weißt du theoretisch, was in 2-3 Jahren bei uns dann auch mal ankommt. So,
1: ja, und Trend. Ich checke auf jeden Fall auch ihren Take in die Richtung von, bei uns kann man das nicht tragen.
0: Ja.
1: Aber bei uns in Deutschland wirst du schnell mal komisch angeguckt, wenn du ein bisschen was machst, was halt nicht ein Cardigan und weißes T-Shirt und Jeans sind.
0: Stimmt.
1: Das checke ich auf jeden Fall, was sie damit meint. Also bei den Tabbies sind wir uns trotzdem noch so ein bisschen uneinig. Mhm. Lotte aus Köln hat allerdings einen Take, da kommen wir, glaube ich, auf einen Nenner.
3: Lange Röcke, aber die finde ich immer schön. Ich finde, die kann man cool stylen mit Stiefeln. Meine Mutter hat mir immer so Midi-Röcke genäht, schon die letzten Jahre. Und jetzt habe ich mir jetzt neu gekauft. Deswegen, ich habe es jetzt mehr gesehen.
0: Gut.
1: Ja, und da muss man sagen, es sind vor allem diese langen Röcke, die ja auch so ein bisschen asymmetrisch sind. Die in Anführungszeichen ein bisschen aussehen wie so Hexenröcke oder
0: flodderig so.
1: Ja,
0: ne?
1: die hier und da ein bisschen asymmetrisch und so.
0: Ja.
1: Und dazu dann Boots, die sich aber so ein bisschen so von oben so fallen. Check, ich kann das so schlecht beschreiben.
0: Ich check überhaupt nicht, dass du
1: redest. Nein, so Boots, die so ein bisschen, die aber nicht so einen steifen Schaft haben, sondern die sich so scrunchen. Also Leute, wir brauchen Stiefel, die einen steifen Schaft
0: haben. Nee, die eben keinen steifen Schaft haben.
1: Also kein, aber ein Scrunch. Ich google das mal, wie man das nennt.

0: Also wer jemanden wie ich Selina im Leben hat, der braucht echt keine Feinde mehr. Da sag ich gerade zu ihr, ja, ich muss auf Klo. Dann sagt sie, ich auch. Und rennt so vor. Und ihr müsst wissen, einer muss immer hier im Studio bleiben, wegen Technik und so. Muss man immer mal gucken. Das heißt, die hat mir einfach, ich habe zuerst gesagt, ich muss auf Klo. Das ist so asozial.
1: Ja, aber ich musste dringender, glaube ich.
0: Weißt du gar nicht.
1: Ich habe eine Babyblase.
0: Boah, ich schwöre, Selina ist der größte Feind meines Lebens.
1: Oha.
0: Ansage.
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1: 9 Uhr, wir sind Julian Cooper
2: und Sebastian Riechel. Die Polizei in NRW ermittelt nach einem mutmaßlichen Anschlagsversuch auf die Stromversorgung in Bergheim im Rhein-Erft-Kreis.
1: Ein Live-Reporter Oliver Köhler sagt, dass Anwohner was beobachtet haben.
3: Es gibt ein Video von einem Anwohner, das relativ deutlich zeigt, dass dort irgendetwas in dieses Umspannwerk geflogen ist. Dann hat es Explosionen dort gegeben, Lichtblitze, laute Knallgeräusche.
1: Mehrere Leitungen in dem Umspannwerk sind ausgefallen. Das hatte auch Auswirkungen auf RWE Braunkohlekraftwerke.
2: Dann schauen wir nach Augsburg in Bayern. Heute früh hat es da am Hauptbahnhof eine Explosion gegeben. In einem Durchgang ist was explodiert. Mehrere Menschen wurden dabei leicht verletzt.
1: Jetzt hat die Polizei einen verdächtigen Gegenstand gefunden. Deswegen ist der Bahnhof gerade komplett gesperrt. Es fährt kein Zug mehr.
2: Knapp 50 Menschen aus Leverkusen sind heute Morgen nicht in ihrem eigenen Bett aufgewacht. Sie mussten am Abend ganz spontan aus ihrem Haus raus und in einer Turnhalle oder bei Freunden und Verwandten schlafen. Grund dafür waren Bauarbeiten.
1: Genauer gesagt haben Arbeiter Asbeststaub aufgewirbelt. Asbest ist früher oft verbaut worden, mittlerweile aber verboten, weil er krebserregend ist. Vor allem die Fasern, die in der Lunge kleben bleiben können.
2: Die Feuerwehr hat die Bewohner deshalb auch abgewaschen, als sie aus ihren Wohnungen rausgekommen sind, damit keine Rückstände an der Kleidung oder am Körper hängen bleiben.
1: Eine Fachfirma soll heute zum Haus in Leverkusen kommen und es speziell reinigen. Danach soll gecheckt werden, ob die Bewohner wieder zurück dürfen.
2: In NRW ist ab heute wieder auf den Straßen mehr los. Die Sommerferien sind vorbei und die Schule ist gestartet. Insgesamt gibt es aktuell etwa 2,5 Millionen Schülerinnen und Schüler.
1: Der BVB ist wie erwartet mit einem Sieg in den DFB-Pokal gestartet. In Runde 1 ging es für Dortmund gegen einen Fünftligisten, gegen den Hamburg-Eimsbütteler Ballspielclub. Trotz 0:5 haben die Spieler vom HEBC hinterher gefeiert.
4: Ich habe auf alle Fälle 2 Kästen Bier für die Kabine bestellt und dann haben wir noch eine kleine Afterparty mit Family Friends organisiert.
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2: Viele Wolken sind unterwegs, die bekommen aber auch mal Lücken und die Sonne schafft's durch. Am Nachmittag in der Nordhälfte von NRW dann einzelne Schauer dazu. In Winterberg 16 Grad, in Mörs und Warburg 22 und in Eschweiler und Hagen bis 23.
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1: Hier steht ihr gerade am längsten, A3 Arnheim Richtung Köln, zwischen Kreuz Oberhausen und Duisburg-Wedau 10 Minuten plus, 6 Kilometer stockend. A4 Olpe Richtung Aachen, zwischen Kreuz Köln-Ost und Kreuz Köln-Süd 10 Minuten plus, 4 Kilometer. A40 Dortmund Richtung Duisburg, zwischen Dreieck Bochum-West und Dreieck Essen-Ost, da braucht ihr 10 Minuten länger, 5 Kilometer stockt. A46 Wuppertal Richtung Düsseldorf, zwischen Wuppertal-Katernberg und Hahn-Ost, Viertelstunde on top, 6 Kilometer Stau. Und A59 Köln Richtung Bonn, zwischen Dreieck Bonn-Nordost und Kreuz Bonn-Ost, 10 Minuten plus, 3 Kilometer Stau.
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5: So, die Mikros lassen wir, glaube ich, jetzt mal aus.
6: Warum?
5: Sind die noch nicht so ein bisschen giggelig?
6: Oh, wir sind giggelig. Es ist manchmal, eigentlich ist es bei uns immer so der Donnerstag, heute ist irgendwie der Mittwoch. Wir giggeln und giggeln und giggeln und wir kommen nicht raus. Wir sind albern, ganz albern sind wir.
5: Ja.

0: was sehe ich denn hier beim Deutschen Wetterdienst, Jule Blase? Vielleicht haben wir uns ein bisschen zu früh gefreut da drüben über Herbst, dies, das hier. Was ist da los?
1: Ich hab auf Instagram geschrieben, auf meinem Account, dass ich heule, wenn nochmal 30 Grad werden dieses Jahr. Und jetzt heißt es auf einmal bis 35 Grad Hitze. Das kann in Wellen zurückkommen in Deutschland. Aber wenn, dann halt nur so in Schüben, immer hin. Dann ergeben so ein paar Wetterprognosen. Aber ihr wisst, es kann auch alles natürlich absoluter Bullshit sein. So ist das oft mit Wettervorhersagen. Da hoffe ich jetzt gerade, ehrlich gesagt, einfach drauf.
0: Aber ich finde es ein bisschen hoffnungsvoll. Auch so für alle, die vielleicht jetzt so sich Anfang Herbst logischerweise dachten, oh, heiraten wäre geil. So wie ich nächstes Jahr am 4. September. Für die hoffe ich das zumindest. So ein bisschen Sunshine vielleicht ist oder so. Ich gucke gerade in meine Wetter-App des Vertrauens und da steht drin Sonntag, 26 Grad und Sonne. Und das bedeutet, da wird nochmal schön gegrillt, Freunde. Mann!
1: Du bestehst, glaube ich, mittlerweile auch nur noch aus so Grillstäben.

0: Kokain.
1: Hast du sehr gut nachgemacht.
0: Dankeschön.
1: Um Kokain soll es jetzt hier nämlich auch gehen, weil Kokain bestellen wie eine Pizza und 20 Minuten später steht der Lieferant vor der Tür. Das klingt vielleicht komplett absurd für euch, aber Kollege Tobi Böhle hat es in der 1Live-Reportage exakt so erlebt und das mitten bei uns hier im Sektor.
2: Ja, also ich habe jetzt nicht selber bestellt, möchte ich erstmal festhalten. Ne? Ich war ja für die 1Live-Reportage in der Duisburger Bar unterwegs und habe da Konsumenten getroffen. Einer davon, nennen wir ihn mal Jan, der hatte schon einiges an Kokain genommen und brauchte irgendwann Nachschub.
3: Zur Not kann man sich immer ein Taxi rufen, ist halt dann ein bisschen teurer.
4: Was heißt jetzt Taxi rufen?
3: Dann kriegst du was gebracht, irgendjemand kommt mit dem Auto vorbei und bringt dir halt Stoff.
1: Koks Taxi, man kennt es irgendwie, so vom Begriff her. Hat der Typ das denn dann wirklich gemacht?
2: Ja, und zwar einfach über WhatsApp. Also ich habe auch schon mal von einem Koks Taxi gehört, aber das fand ich überraschend. Ich bin dann mit Jan raus, wir sind in so eine Seitenstraße gegangen und dann kam nach exakt 24 Minuten so ein unauffälliger Kleinwagen. Jan ist dann in dieses Koks Taxi eingestiegen, ausgestiegen und hatte neues Koks. Also ich habe es mir wirklich komplizierter vorgestellt, an Drogen zu kommen, sage ich euch ehrlich.
1: Na gut, 24 Minuten, da war das manchmal auf eine Pizza länger. Ich habe schon auch mal Stunden auf eine Pizza gewartet. Ja. Warum ist denn Kokain inzwischen so leicht verfügbar?
2: Also ganz leicht runtergebrochen, der Kokainmarkt ist in den letzten Jahren einfach ziemlich explodiert. Also immer mehr Gruppen sind ins Geschäft eingestiegen. Die Anbauflächen in Kolumbien sind auch größer geworden und es wird einfach viel mehr Kokain produziert. Und naja, wir in Europa, wir nehmen halt einfach das, eine ganze Menge davon, von dem Zeug. Heißt, es kommt einfach extrem viel hier an und dadurch wird es auch günstiger.
1: Wenn das jetzt so immer billiger und auch verfügbarer, leichter zu haben wird und so, was macht das so mit den Leuten, die ja schon süchtig sind? Ich stelle mir das vor wie so ein kompletter Teufelskreis.
2: Ja, ist auch tatsächlich so. Also Charlie aus Köln zum Beispiel war 8 Jahre kokainabhängig und für ihn war genau das eins der größten Probleme. Der wusste halt, ich muss niemanden suchen, ich muss nirgendwo hin, ich kann das Zeug einfach zu mir bestellen.
5: Diese Verfügbarkeit immer. Günstig, schnell und ich glaube, das macht auch viel aus.
2: Ja.
5: Das ist halt eigentlich von morgens 11 bis nachts um 2 rein theoretisch immer verfügbar.
2: Genau, das ist eben das Furchtbare. Ne? Also wenn du da rauskommen willst, du hast das Zeug immer am Start und du weißt, dass es in 20 Minuten bei dir ist.
1: Finde ich aber auch gut, dass er morgens um 11 sagt. Da würde wahrscheinlich der ein oder andere sich jetzt denken, naja, ist vielleicht auch schon mittags. Naja, um dieses Thema geht's in der 1Live-Reportage zum Thema Kokain. 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

0: So, Pia ist auf jeden Fall schon mal unser Girl.
1: Weite Hosen, Baggy-Hosen. Ich finde es echt schön. Braun, weiß, dunkle Töne, Bauchhelle. Ja, alles Herbstliche. Ist nicht so mein Fall. Ich mag lieber Figurbetontes.
0: Okay, sie ist
1: aber ich finde, jeder soll so tragen, wie er es gern hat.
0: Sie sagt aber am Anfang, sie findet Baggy-Hosen nicht schön und sie trägt lieber enge Hosen.
2: Ja, sie ist nämlich eigentlich gar nicht unser Körper.
0: Ich wollte gerade sagen, Schatz. Also ich weiß nicht, ich guck mal an uns runter, warte mal. Wir sind sehr baggy unterwegs beide. Muss man ja sagen, wie es ist. Ne? Lennart aus Rheinbeck hat auch noch einen Hottag zum Fashion-Trend.
3: Und dann noch die gestreiften Pullis, so in den bunten Farben und so. Sieht ganz cool aus, aber manche Farben ja so ein bisschen Schlafanzug-Style, finde ich.
0: Ja.
2: So, und warum hatet ihr jetzt so gegen uns? Ist die große Frage. Wir reden heute über die Fashion-Herbst-Trends. Und sowohl das, was wir gerade von Pia gehört haben, die Baggy-Hosen, als auch das, was wir von Lennart gehört haben, die gestreiften Oberteile, die sind voll Selina und ich.
0: Wir sehen jeden Tag so aus. Fast
2: schlimm. Vor allem auch in der Kombi. Gestreiftes Oberteil, Baggy-Hose.
0: Ich schwöre. Dann gab es hier noch eine Ansage von Marcel, der hat nämlich Boomer studiert.
4: Witzig wäre doch Sandalen mit Socken, oder? Das ist doch, ist ja auch irgendwie mehr oder weniger modern. Viele laufen noch mit den Birkenstock-Sandalen rum. Die sind ja momentan auch echt in geworden. Würde ich cool finden, wenn es bleibt. Es ist ja auch modern, ne? In Deutschland gerade.
0: Ja, Sandalen würde ich sagen nicht, aber diese Birkis, die er meint, ich sehe Tennissocken in Birkis okay.
2: Weil die ja nicht ganz offen sind. Ja. Die sind nicht sandalig genug.
0: Ja, Sandalen sind für mich so Römer-Sandalen auch.
2: Also ich glaube, wir können uns darauf einigen, der Herbst kommt, so oder so, ob ihr bereit seid oder nicht.
0: Ja.
2: Und jeder kann natürlich tragen, was er will. Hauptsache, ihr seid nicht nackig auf der Straße.
0: Jule würde gerne Stiefel tragen mit einem...
2: Da war sie wieder, die Teekanne. Schatz, warum so gackerig?
0: Giggelig. Mit einem steifen Schacht.
2: Schaft. So, das hast du mal gesagt.

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5: Es ist 9.30 Uhr. Wir sind Mathis Jungblut
6: und Sebastian Riechel. Und wir schauen zuerst nochmal auf den möglichen Anfang.

0: Eine Rakete wie zu Silvester sind da Leitungen beschossen worden. Ob es da einen Zusammenhang gibt, das ist noch nicht klar.
1: Für fast 50 Leute in Leverkusen lief die Nacht anders als geplant. Sie müssen in einer Turnhalle oder im Hotel mussten sie schlafen. In ihrem Hochhaus wurde bei Sanierungsarbeiten Asbeststaub aufgewirbelt. Die feinen Fasern können beim Einatmen schwere Krankheiten wie Krebs auslösen.
0: Dieser Mann erzählt, wie das ablief.
2: Dann war die Feuerwehr im Treppenhaus, hat mir eine Staubmaske gegeben. Dann bin ich aus dem Haus raus und da wurde ich dann dekontaminiert und erstmal in so einen Anzug gesteckt.
0: Heute sollen die Wohnungen der Leute speziell gereinigt werden.
1: Im NRW-Landtag geht es heute bei einer Sondersitzung um einen Fall aus Köln, über den sich viele aufregen. Es gibt den Vorwurf, dass die Stadt keine Hilfe angenommen hat, um ausreisepflichtige Migranten abschieben zu können.
0: Auf der Liste standen wohl viele schwere Straftäter, unter anderem Vergewaltiger und Einbrecher.
1: Gestern Abend gab es bei Dorsten am Rande des Ruhrgebiets kurze Zeit Probleme im Bahnverkehr. Die Polizei sagt, dass zwei Kinder Steine auf Gleise gelegt haben. Deswegen sind zwei Züge kaputt gegangen.
0: Alle Leute im RE14 nach Großfeld mussten aussteigen. Pendler mussten dann auf Busse ausweichen. Die Polizei hat dann mit einem Hubschrauber nach den beiden Verdächtigen gesucht und die Kinder auch gefunden.
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1: Heute gibt's mal dichte Wolken und mal Sonne. Meistens ist es trocken, nur gegen Nachmittag sind vom Niederrhein bis rüber nach OWL mal Schauer möglich. In Winterberg 16 Grad, in Moers und Warburg 22 und in Eschweiler und Hagen 23 Grad.
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0: Geht los auf der A2 Dortmund Richtung Oberhausen. Zwischen Gladbeck-Ellinghorst und Oberhausen-Königshardt, da braucht ihr 10 Minuten länger. 5 Kilometer stockend. Dann die A3 Köln Richtung Oberhausen zwischen Leverkusen-Zentrum und Dreieck-Langfeld. Auch da eine Viertelstunde mehr einplanen. 7 Kilometer stockend. A4 Olpe Richtung Aachen zwischen Kreuzköln-Ost und Kreuzköln-Süd. 7 Kilometer Stau, 10 Minuten on top. Dann die A40 Dortmund Richtung Duisburg zwischen Dreieck-Bochum-West und Dreieck-Essen-Ost. 10 Minuten obendrauf. 4 Kilometer stockenden Verkehr. Und dann zum Schluss noch die A57 Nimwegen Richtung Köln zwischen Mörskapellen und Kreuzmeerbusch. Da haben wir 5 Kilometer stockenden Verkehr.
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4: Ja, Hallöchen.
5: Ja, Hallöchen.
4: Ja, Hallöchen.
5: Nö.
4: Ich dachte, du bist jetzt mein Echo.
5: Nee, ich dachte, Mittwoch ist Gegenteiltag, aber jetzt habe ich nicht Gegenteil, ich habe Nachplapper gemacht. Ich wollte eigentlich Gegenteiltag wie bei SpongeBob machen.
4: Dann müsstest du sagen Tschüsschen.
5: Nee, aber will ich ja nicht. Wir haben ja noch eine halbe Stunde.
4: Ah gut, dann bleiben wir noch ein bisschen.
5: Na gut.
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0: Boah, wenn sich Oberhausen im Oktober wieder so anhört. Freunde, dann kann das ja wirklich nur einen Grund haben.
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3: 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Sagt der Mann, ich hätte so Bock, aber ich kann nicht, wegen Bachelor. Ich sag, du die Scheiße, kannst du auch morgen noch gucken. Komm, wir gehen schnell in die überfallene Tankstelle, Alter. Sagt der Mann, ich würde so gern, aber ich bin zum Lernen verabredet, mit meinen Kommunion. Mein Commodore-Varonen, Alter. Ich sag, wie, Commodore-Varonen, die Scheißbücher gibt's doch gar nicht in Deutschland. Was willst du von meinen Eiern? Komm mal raus jetzt. Dann, nee, mit den Leuten, mit denen ich studiere. Ich sag, ja, sag doch, du triffst dich mit den Trotteln aus der Uni. Was ist los, Junge? Ich sag, gib mir mal eben deine Mom. Hat er aufgelegt, ja? Auch Semester, check ich nicht. Semester, was soll das sein, Junge, wenn ich Semester höre? Krieg ich Bock auf Raclette? Und Koks, Alter.
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0: So, Selina ist sitzen geblieben, einige von euch sind sitzen geblieben, wir sind uns alle einig, das ist nichts, wofür man sich schämen muss. Mhm. Denn auch ein paar ganz berühmte Namen sind sitzen geblieben. Hier die Kaulitz-Brüder zum Beispiel, haben glaube ich Schule sogar abgebrochen.
1: Ja, wegen Tourstress, aber muss man dazu
0: waren
1: sagen.
0: Waren auch
1: ne?
0: zu berühmt.
1: Ich finde viel krasser Eminem und Sido. Das finde ich krass. Das sind auch Sitzenbleiber, die man kennt.
0: Ja, und Eminem hat sogar dreimal die 9. Klasse wiederholt, weil er so viel geschwänzt hat.
1: Naja.
0: Das heißt also, ihr braucht euch da gar nicht so schlecht fühlen.
1: Nee, im Gegenteil. Hat ja, auch viele Credits gebracht im Leben.
0: Total. Und Laura aus Paderborn zum Beispiel hat sich reingemeldet. Die hat ja geschrieben, boah, sie ist irgendwie sitzen geblieben in der 2. Klasse. Da war eine Lehrerin, die mochte sie so gar nicht, weil sie eben so schlecht war in Mathe und Sport.
1: Ja.
0: Dann hatte sie eine neue Lehrerin, obviously. Und die hat dann rausgefunden, dass sie tatsächlich eine Mathe-Schwäche hat. Also hat sich wirklich Zeit genommen, auch für sie.
1: Ja.
0: Und so kann man dann ja auch viel besser arbeiten. Also, ein paar Mitschüler verloren, aber eine gute Lehrerin geworden.
1: Ja, ich finde das auch voll die Full-Circle-Moment-Story. Ich habe euch ja vorhin auch schon erzählt, ich hätte meine eine Freundin nie kennengelernt, wenn ich nicht sitzen geblieben wäre, weil sie nämlich auch dazu kam in diese neue Klasse. Und Alex zum Beispiel hat sich auch reingemeldet und der hat sogar seine heutige Partnerin in dieser neuen Klasse kennengelernt, mit der er heute noch zusammen ist. Und das finde ich auch so crazy, weil man muss auch überlegen, was alles wäre nicht passiert, wenn es nicht so gekommen wäre. Und es war ja eigentlich dann vielleicht auch sogar durchaus sehr, sehr schön alles.
0: Ja, es ist richtig Schicksal. Max zum Beispiel hat sogar seine Partnerin getroffen, weil er sitzen geblieben ist. Habe ich dir gerade nicht zugehört? Du guckst
1: nee,
0: so.
1: Das habe ich gerade erzählt und der heißt Alex.
0: Oh mein Gott.
1: Ja.
0: Na gut, vielleicht habe ich dir in dieser Sekunde kurz nicht zugehört.
1: Nicht
0: aber
1: schlimm, Leute.
0: Friends, wenn ihr sitzen geblieben seid, dann gar keine Schande. Aus Selina ist ja auch noch was geworden.
1: Boah.

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0: Ich habe dein Mikrofon gerade extra ausgemacht, damit die Leute das nicht hören müssen.
1: Bei Nico Santos kann ich einfach nicht anders, Freunde. So, und wir sind jetzt raus.
0: Wir gehen nach Hause.
1: Ihr könnt gleich mit Simon Beek aber gern weitermachen ab 10.
0: Ja, und so. Morgen ab 5 wieder mit uns.
1: Na gut.
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1: Es ist 10 Uhr, wir sind Mathis Jungblut
2: und Sebastian Riechel. Nach den Sommerferien sitzen viele Schülerinnen und Schüler in Datteln am ersten Schultag heute erstmal ohne Tablet da. Das liegt an Samsung. Der Konzern hat die Stadt verklagt, weil sie iPads von Konkurrent Apple kaufen will.
1: Die bisherigen Tablets an der Schule in Datteln sind von Apple und müssen ersetzt werden. Die Stadt hat den Auftrag dafür öffentlich ausgeschrieben, aber vorgegeben, es müssen wieder iPads sein. Damit sollen zum Beispiel die Kosten für die Wartung nicht so stark steigen.
2: Samsung findet das unfairen Wettbewerb und hatte geklagt. Einen ersten Prozess hatte der Konzern verloren. In einem zweiten könnte es heute das Urteil geben.
1: Viele andere Städte machen das genauso wie Datteln. Das Urteil könnte also grundsätzlich die Regeln ändern, wenn Behörden und Schulen das neu kaufen. Für Samsung und Apple ist das ein Milliardengeschäft.
2: Im Rheinland mussten heute Morgen mehrere Teile von Braunkohlekraftwerken abgeschaltet werden. Das liegt an einem möglichen Anschlag in Bergheim bei Köln.
1: Gestern Abend hatten Anwohner helle blaue Lichter und kleinere Explosionen an einem Umspannwerk in Bergheim gesehen. Es könnte mit Gegenständen beschossen worden sein. Die Stromversorgung ist aber gerade safe.
2: Dann gucken wir nach Augsburg in Bayern. Heute früh hat es da am Hauptbahnhof eine Explosion gegeben. In einem Durchgang ist was explodiert. Mehrere Menschen wurden leicht verletzt.
1: Jetzt hat die Polizei einen verdächtigen Gegenstand gefunden. Deswegen ist der Bahnhof gerade komplett gesperrt. Es fährt kein Zug mehr.
2: Und im DFB-Pokal hat Dortmund die erste Hürde ohne Probleme geschafft. 5:0 gegen den Fünftligisten Hamburger Eimsbüttler Ballspielclub. Spieler Yannick Wrede von dem kleinen Hamburger Club fand es aber trotzdem super.
3: Schönste 0:5 und schönstes Eigentor. Unfassbar. Also ganz viel Gänsehaut heute gehabt.
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1: Heute scheint mal wieder die Sonne und es gibt auch dichtere Wolken. Im Norden von NRW kann es später auch mal einen Regenschauer geben. Dazu in Bad Berleburg 19 Grad, Porta Westfalica und Waldbröl kommen auf 21. Und in Dortmund und Warendorf kommen wir auf 22 Grad.
2: Morgen gibt es viele Wolken, wenig Sonne, ab und zu mal Regen. Temperaturen dann zwischen 17 und 24 Grad. Freitag mehr Regen, aber auch wärmer.
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1: A3 Köln Richtung Oberhausen zwischen Leverkusen-Opladen und Kreuzhilden 5 Kilometer stockend. Da braucht ihr 10 Minuten länger. Dann die A4 Olpe Richtung Aachen zwischen Kreuzköln-Ost und Kreuzköln-Süd. 6 Kilometer stockenden Verkehr haben wir da 10 Minuten plus. A40 Dortmund Richtung Duisburg zwischen Dreieck Bochum-West und Dreieck Essen-Ost. 10 Minuten mehr einplanen, 5 Kilometer stockt's da. Dann die A57 Nimwegen Richtung Köln zwischen Mörskapellen und Krefeld-Oppum. 6 Kilometer Stau. Eine halbe Stunde solltet ihr da durch sein. Zum Schluss haben wir noch die A559 Köln-Porz Richtung Köln-Gremberg zwischen Köln-Gremberghofen und Kreuz Köln-Gremberg. 2 Kilometer Stau.
4: Guten Morgen, ihr zwei.
1: Guten Morgen.
4: Man merkt schon so ein bisschen, Sommerferien sind zu Ende auf der Straße.
1: Ist vorbei, alles voll.
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4: Guten Tag zusammen. Ich kann direkt mal gleich zu Beginn dieser Sendung heute hier mit Vormittag eine kleine Weisheit auskramen. Achtung. Die Sommerferien sind ja nur zu Ende, wenn sie auch in eurem Kopf schon zu Ende sind.

Frankreich, der Mann. Heißt übrigens mit Vornamen Florent. Florent Ugel und hat jetzt im Interview mal über die Liebe seines Lebens gesprochen. Was glaubt ihr, wie heißt sie? Richtig. Musik.

0: Bin mir ganz sicher, für einige von euch im 1Live-Sektor klingt das vielleicht wie ein Traum, den Job kündigen und dann nur noch vom Tischkickern leben, oder? Genau das hat Lin Tran vor 3 Jahren gemacht, denn sie ist eine der besten Tischkickerspielerinnen der Welt, sogar aktueller World Champion. Mit 19 stand sie das erste Mal an so einem Tischkickertisch. Das war vor 12 Jahren. Hi Lin!
1: Hi Simon!
0: Es freut mich sehr, dass du überhaupt mit mir sprichst, weil ich bin das, was man eigentlich einen Kurbler nennt.
1: Ja, das ist natürlich verboten, mein Lieber.
0: Also ich bin der, der in der Kneipe immer den wilden Dreher macht und alle sagen, Alter, geh nach Hause.
1: Ja, das ist nicht gern gesehen von den Hobbyspielern in der Kneipe und aber auch nicht von den Profis.
0: Nee, du bist Profi, du hast 2023 sogar deinen Job fürs Tischkickern gekündigt.
1: Das ist richtig, da haben alle Leute zu mir gesagt, bist du verrückt, aber für mich war immer so das Gefühl, nicht den Job zu kündigen ist das größte Risiko, sondern dass ich es niemals probiert habe, Profi zu sein.
0: Du hast seitdem gewonnen, was man gewinnen kann?
1: Ja, 5-fache Weltmeisterin bin ich. Das ist etwas, worauf ich auch wirklich sehr, sehr stolz bin, ja.
0: Und da kriegt man dann auch mehr als einen Kasten Bier in der Kneipe, wenn man gewinnt?
1: Die Preisgelder sind im Tischfußball leider nicht besonders gut. Ich kann tatsächlich vom Tischfußball leben, weil ich Sponsoren habe.
0: Nehmen wir uns mal mit in die Welt der Tischkicker. Gibt es da sowas wie eine Nationalmannschaft?
1: Ja, also ich bin auch Teil der deutschen Nationalmannschaft. Wir haben ganz große Strukturen tatsächlich in unserem Sport. Das weiß nur, wissen nur wenige tatsächlich, leider.
0: Nee, weil euer Bundestrainer heißt halt nicht Jürgen Klopp, weißt du?
1: Nein, das stimmt. Der heißt Mick Cunard.
0: Ist der genauso cool wie der Kloppo?
1: Der ist 1000-mal cooler als der Kloppo.
0: Jetzt muss der Nick sich allerdings wahrscheinlich eine neue Spielerin suchen, weil es wird gemunkelt, du denkst drüber nach, jetzt auf dem Zenit deiner Karriere als 5-fache Kicker-Weltmeisterin am Tisch aufzuhören.
1: Ja, genau. Es wird meine letzte Saison sein dieses Jahr und dann verabschiede ich mich von der Profitour. Da ist der Bundestrainer auch schon sehr traurig drüber und betröppelt.
0: Lin, wie verabschiedet man sich unter Tischkickern?
1: Man gibt sich einen Check und sagt, gutes Spiel.
0: Dann gutes Spiel dir für den Rest deines Lebens, ohne Tischkickern.
1: Vielen Dank, vielen Dank.

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1: Halb elf haben wir's und es ist nicht so viel los auf den Straßen. A3 Köln Richtung Oberhausen zwischen Solingen und Kreuzhilden. 3 Kilometer Stau. Dann die A4 Köln Richtung Aachen zwischen Eschweiler West und Aachen Zentrum. Da gibt's 4 Kilometer stockenden Verkehr. Und dann noch die A57 Nimwegen Richtung Köln zwischen Mörskapellen und Krefeld-Oppum. 6 Kilometer Stau, 20 Minuten plus.
2: Gutes Durchkommen euch.
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2: Das bin ich und das ist in Finch und Green mit Kupang.

0: tonight.
1: Hallo Duisburg.
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1: Sind Duisburgerinnen und Duisburger anwesend? Sehr gut. Hallöchen, Freunde. Schön, dass ihr dabei seid. Er hier ist auch einer von euch. Richtig klasse Typ. Abdulkader Shahin. Der kommt aus Duisburg-Marxloh und hat hier bei der 1 Live Generation Gag auf der Bühne mal sehr lustig erzählt,

0: wie er denn eigentlich zur Comedy gekommen ist.
1: Thema Duisburg, ist immer sehr schwer, über diese Stadt zu sprechen, weil da zieht die Laune schon runter. So, ich bin auch in Marxloh aufgewachsen, aber ich kann so mein Elend steigern. Ich bin nicht nur in Marxloh aufgewachsen, ich bin in einem Asylheim in Marxloh aufgewachsen. Und ihr müsst euch vorstellen, ich habe eine Therapie gehabt und da wollte die Therapeutin nicht meine Krankenversichertenkarte, sondern so eine Meldebescheinigung, weil ich habe den Platz direkt deswegen bekommen, so auf Mitleid angelehnt. Und dann haben wir die ganze Zeit nach Maßnahmen gesucht, wie ich mich so regulieren kann, damit ich so Leuten nicht auf die Schnauze hau. So, die sich das auch verdienen, wie ich finde, aber das ist nochmal ein anderes Thema. Und ich hatte eine richtig gute Therapeutin, die hat zu mir gesagt, Herr Schein, machen Sie doch mal was, womit sowohl Sie als auch Ihr Umfeld niemals rechnen würde. Dann habe ich dann mit Poetry Slam angefangen vor 5 Jahren. So, ich. Guck mal, wie ich aussehe. So, ich stelle mich für 5 Minuten in Köln am Bahnhof hin, die Leute fragen mich nach Drogen. Voll rassistisch, sei mal ehrlich, nur weil ich braun bin. Ich verkaufe denen dann am Ende Drogen, kein Problem. Ich bin zwar kein Dealer so, aber ich mache das einfach für den Vibe.
0: Abdulkader Shahin aus Duisburg-Marxloh mit dabei bei der neuen Staffel Generation Gag. Und ihr könnt auch dabei sein, wenn wir das hier bei uns mal ins Livehaus in Köln aufzeichnen. Tickets gibt es for free. Ihr müsst einfach nur auf

Okay, Leute, das ging jetzt schnell. Taylor Swift ist seit 60 Tagen verheiratet und jetzt Mutter. Also, Hundemutter. Ich weiß, totaler Katzentyp. Katzenmama. Aber jetzt gibt's offensichtlich auch einen Hund im Hause Swift, weil Travis Kelce, ihr Ehemann, wo gesagt hat, den brauchen wir. So ein weißes Wuschelding. Müssen wir uns nachher nochmal drum kümmern. Hier in 1 Live. Jetzt erstmal das. Ciao.

0: War das eine Bombe, die heute Morgen am Flughafen in Augsburg in Bayern hochgegangen ist? Mittlerweile gibt es neue Erkenntnisse dazu. Die 1F Infos sagen gleich, was Sache ist um 11. Von mir gibt's noch Bibi Rexha und Faceless New Religion davor. Dauert auch keine 60 Sekunden.
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1: Es ist 11 Uhr, wir sind Mathis Jungblut
2: und Sebastian Richel. Zuerst geht's um Steuerpläne aus der Politik. Die sollen dafür sorgen, dass die meisten etwas mehr von ihrem Gehalt behalten können. Die Bundesregierung bringt heute ihre Steuerreform auf den Weg und wir schauen jetzt drauf, was das genau bedeutet.
1: Geplant ist zum Beispiel, den Betrag zu erhöhen, bis zu dem man steuerfrei Geld verdienen kann. Die Grenze dafür soll bald bei 12.900 Euro im Jahr liegen.
2: Leute, die sonntags oder am Feiertag arbeiten, sollen auch etwas weniger abgeben müssen. Dafür wird die Grenze für den steuerfreien Stundenlohn angehoben.
1: Menschen, die 100.000 im Jahr verdienen, sollen etwas mehr an den Staat abgeben. Die Superreichensteuer wird angehoben.
2: Viele finden, die Pläne reichen nicht. Sogar Politiker von der Regierungspartei CDU sind skeptisch. Damit die Änderungen wirklich kommen, müssen Bundestag und Bundesrat noch zustimmen.
1: Wir schauen nach Augsburg in Bayern. Da gab es heute Nacht eine Explosion im Hauptbahnhof. Mehrere Leute wurden verletzt.
2: Danach wurde ein weiterer verdächtiger Gegenstand gefunden. Der hat sich jetzt aber als harmlos herausgestellt. Der Bahnhof war kurz gesperrt, ist jetzt aber wieder frei.
1: Der Elektronikkonzern Samsung hat eine Stadt in NRW verklagt und heute könnte es das Urteil geben. Auslöser für den Streit war, dass die Stadt Datteln hunderte neue Tablets bestellen wollte.
2: In der Ausschreibung dazu stand aber, dass es wieder Geräte von Apple sein müssen. Samsung hält das für unfairen Wettbewerb und hatte geklagt.
1: Wir schauen auf eine Studie zur psychischen Gesundheit von Auszubildenden. Da kam raus, dass jeder Fünfte sich durch ihre Ausbildung häufig oder fast immer emotional belastet fühlt.
2: Frauen sind demnach öfter betroffen als Männer. In der Bertelsmann-Studie steht aber auch, dass 90% mit ihrer Ausbildung zufrieden sind.
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1: Viele Wolken sind unterwegs, die kommen auch immer mal wieder Lücken und die Sonne schafft's durch. Am Nachmittag sind dann in der Nordhälfte von NRW einzelne Schauer unterwegs. In Remscheid kommen wir auf 20 Grad, Dorsten und Halle auf 22 und in Soest und Heinsberg kommen wir auf 23 Grad.
2: Morgen gibt's dann Mix aus Sonne und Wolken und nur ab und zu etwas Regen. Die Temperaturen dann zwischen 17 und 24 Grad. Freitag mehr Regen, aber auch etwas wärmer.
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1: Drei Meldungen haben wir. Die A1 Münster Richtung Osnabrück zwischen Lengerich und dem Kreuz Lotte Osnabrück. 3 Kilometer Stau, 10 Minuten plus. Dann die A4 Olpe Richtung Aachen zwischen Kreuz Köln Ost und Kreuz Köln Süd. 5 Kilometer stockenden Verkehr gibt's da, 10 Minuten obendrauf. Und zum Schluss nochmal die A4 Köln Richtung Aachen zwischen Eschweiler West und Aachen-Laurenzberg. 10 Minuten plus, 5 Kilometer stockend.
3: Erinnert ihr euch noch an den ersten Schultag nach den Sommerferien?
1: Ja. Oh Gott, der war furchtbar.
3: Hör auf!
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3: Ja, ich bin heute euer Klassenlehrer. Schule geht wieder los, ne? Vielleicht direkt beim Vokabeltest zum Anfang. Hier, du da hinten mit dem Rucksack und der Maske. Bis 4 zählen auf Englisch. Los, hopp, hopp.
4: One,

Hey Leute. Haben wir um 8 nach 11 in 1 Live kurz Zeit für was Privates? Ich bin jetzt reich. Ich wollte nur einfach in meiner Bescheidenheit, wie ihr mich kennt, dass ihr das auch wisst. Ich bin jetzt reich. Ich bin das, was man einen gemachten Mann nennt. Wir ziehen ja gerade um. Und ich war gestern mal im Keller und habe ich Sachen gefunden. Sachen aus Plastik. Plastikflaschen. Plastikwasserflaschen. Ich wusste gar nicht mehr, dass die im Keller liegen. Die habe ich alle weggebracht. Leute, haltet euch fest. 3,75 Euro. Ja, dank Recycling kann man richtig reich werden. Übrigens auch in der Musik. Geht zum Beispiel fantastisch mit Songs von Phil Collins. Oh, think twice, 'cause it's another day for you and me in paradise. Kennen eure Eltern? DJ Snake kannte den Song auch und hat sich gedacht, naja, wenn der Phil Collins damit 3,75 Euro verdient hat, dann mache ich das jetzt auch. Hier ist er mit Paradise.

0: kann euch sagen, das Radio wird hier gleich so laut aufgedreht im Studio. Gleich eine 1F-Original für euch. Everything but the girl. Und Missing. Aber vorher sprechen wir, wie die ganze Woche schon, über Kokain. Weil 18- bis 25-Jährige mehr als dreimal so viel koksen wie noch vor 10 Jahren. Das ist rausgekommen bei unserer 1F-Datenrecherche. Und passend dazu hat heute ein Star über ihre Erfahrungen dazu gesprochen.
1: I have struggled with cocaine.
0: Das ist Doja Cat. Brynja Becker aus dem 1F-Pop-Team. Schon krass, dass sie da so drüber spricht, ne?
2: Ja, voll. Sie hat direkt 3 sehr offene TikToks gemacht und sie sagt, es hat sich einfach richtig angefühlt, da jetzt drüber zu sprechen. Sie musste sich das nämlich so richtig von der Seele reden.
1: Could have been like 8 years ago, but I'm well past that.
2: Ja, also es ist schon 8 Jahre bei ihr her und mittlerweile geht's ihr auch besser, sagt sie.
0: Das ist gut, weil das hätte ich sonst direkt als nächstes gefragt.
2: Ja, ihr geht's besser. Aber es war hart, sagt sie, weil sie nicht nur Kokainprobleme hatte, sondern auch mit Alkohol.
1: Alcohol is something that I definitely have had a problem with. I was never an alcoholic, but I definitely had problems.
2: Ja, und sie sagt, ihre Mental Health war damals auch der Auslöser.
0: Und darüber hat sie auch schon öfter gesprochen, ne?
2: Ja, also sie geht da zum Glück voll offen mit um, auch jetzt wieder. Sie meinte, dass sie an einem dunklen Ort war, aus mehreren Gründen. Einmal, weil sie noch undiagnostiziert war, weil sie sehr viel Selbsthass in sich hatte und wegen Social Media.
1: Mental Illness paired with Social Media is an extreme issue.
2: Ja, also sie hält Social Media für sehr gefährlich.
0: Auf der anderen Seite für sie als Star auch irgendwie total wichtig. Hat sie es trotzdem aus diesem Loch irgendwie rausgeschafft?
2: Ja, und sie verrät auch mit Tipps für alle, die was Ähnliches durchmachen, wie sie sagt, passt auf euch auf, sucht euch Hilfe.
1: You gotta take care of yourself, seek help, get some sleep, be healthy. Surround yourself with the right people.
2: Aber schlaft auch viel, lebt gesund und sucht euch Menschen, die euch unterstützen.
0: So hat Doja Cat es geschafft, von Koks und Alkohol wegzukommen. Ich spreche übrigens nachher noch mit dem HNO-Arzt über die Folgen von Koks. Stichwort ist da die kaputte Nase von Haftbefehl. Und in der ARD Sounds App und auf 1live.de findet ihr auch eine neue 1live-Reportage zum Thema Kokain.
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1: Halb zwölf haben wir es, nur zwei Meldungen. A1 Köln Richtung Euskirchen zwischen Hürth und Kreuz Bliesheim. Da haben wir 3 Kilometer stockenden Verkehr. Und dann noch die A4 Köln Richtung Aachen zwischen Eschweiler West und Aachen-Laurenzberg. 10 Minuten dauert es da länger, 5 Kilometer stockend.
2: Sag mal nochmal, erster Schultag nach den Sommerferien, das Stichwort heute. Bist du mal, hast du eine Ehrenrunde gedreht in der Schule?
1: Habe ich tatsächlich nicht. War ein paar Mal kurz davor.
2: Ich auch. Und ich finde, manchmal hört man es in meiner Moderation.
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2: Aber Leute, gebt euch nicht auf. Noch diese halbe Stunde feiern wir alle, die schon mal in der Schule eine Ehrenrunde gedreht haben. Jetzt erstmal Felix Jehn und das jetzt Justin Bieber zusammen mit
3: hier.
2: Nicki Minaj.

0: 1 Live ist hier. 1 Live ist ja der Sender eures Herzens, weil wir euch immer wieder auch Bücher vorstellen. Wenn ihr zum Beispiel Hannah Grace und Icebreaker gelesen habt oder The Spanish Love Deception von Elena Armas, dann steht ihr auf so ein bisschen spicy Literature. Ne? So New Romance, Romantasy, Dark Romance, so kurz vorm Fuckbook abbiegen. Ne? Oder haben wir was für euch?
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0: Diesmal kein Buch, sondern ein ganzes Festival. Luva Nova Bookfest ist tatsächlich das erste große Open-Air-Literaturfestival in Deutschland. Und das gibt's an diesem Samstag im Sektor, genauer gesagt auf der historischen Burg Satzwey in Mechernich bei Köln. Da sind 20 Bestseller-Autorinnen am Start. Die BookTok und Bookstagram-Community sowieso. Es gibt Live-Panels, es gibt Musik. Und da wird natürlich auch eine ganz viele gelesen. Also laut gelesen, dass man sich hinsetzen kann und zuhören kann. Und wenn ihr sagt, ey, krass, habe ich nie gehört, so ein Open-Air-Literaturfestival. Ja, Luva Nova Bookfest. Jetzt am Samstag. Und wisst ihr, was das Tolle ist? Die Tickets dafür bekommt ihr bei mir in einer Stunde völlig kostenlos.
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0: heute Morgen ist wieder Schule im 1Live-Sektor. Die Sommerferien sind vorbei. Erster Schultag und es kann sein, dass ein paar von euch in der Schule plötzlich neue Klassenkameraden bekommen haben, weil die anderen sind weitergezogen, aber ihr seid nochmal da geblieben. Ihr dreht quasi eine Ehrenrunde. Das letzte Zeugnis war nicht so gut, ihr seid sitzen geblieben. Oh, das ist manchmal gar nicht so easy, ne? 1Live-Hörer Dennis, der kennt das. Der hat die 9. wiederholt. Wegen Mathe.
1: Ja, das war nervig, weil die alle halt jünger waren, ne? Viel, viel jünger. So. Ich war eh schon mit 7 eingeschult worden, ne? Weil ich jetzt nicht unbedingt Deutsche, der Beste in Deutsch war damals in der Sprache. Und dann bin ich halt sitzen geblieben, waren die alle halt 2 Jahre jünger als ich, ne? Aber es waren trotzdem im Endeffekt coole Leute.
0: So, coole Leute, und das Gute ist, sitzen bleiben muss manchmal gar nicht so schlimm sein, sagt auch Leonie aus Mülheim an der Ruhr. Denn die 9 Leute nach dem Sitzen bleiben sind sogar richtig Friends for Life geworden, die sie vorher halt noch nicht hatte, aber heute hat sie immer noch, und sie sagt, das ist ehrlich gesagt nicht der einzige Nachteil, der einzige Vorteil beim Sitzen bleiben.
2: Also, ne, im Blick zurück war es jetzt nicht so schlimm. Ich bin wirklich froh, dass es so gekommen ist, weil es natürlich mir dann auch in längerer Hinsicht geholfen hat, besser in der Schule zu sein, als ich vielleicht gewesen wäre, wenn das jetzt so weitergelaufen wäre. Aber ja, ich bin wirklich zufrieden jetzt.
0: Ja, und mit Sitzen bleiben könnt ihr sogar ins Radio zu 1Live schaffen. Der Typ hier zum Beispiel ist mehrmals sitzen geblieben in der Schule, bis seine Mutter ihn auf ein super strenges Jesuitengymnasium gesteckt hat. Und da hat es dann geklappt mit dem Abschluss für Stromae.

0: Vielleicht die Abschlusshymne für den FIFA-Chef. Shakira, Burna Boy, Die Die. Eins live ist hier, es ist Mittwochmittag, 11.54 Uhr. was ist denn jetzt los, Leute? Ich wollte doch jetzt eigentlich nur... Ist doch gut. Ja, ist doch gut. Ist doch gar nicht so schlimm. Ich bin's doch nur, der Beak. Ja, ist... Guck jetzt mal ganz... Ja, es geht gleich in den 1Live-Infos darum, dass Jüngere weniger Kinder kriegen wollen. Die Gründe dafür, vielleicht nicht nur, weil Babys Krach machen, gleich um 12, davor noch The Roots Sandstorm, dauert keine 30 Sekunden.
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1: Es ist 12 Uhr, wir sind Matthias Jungblut
2: und Denise Potzkei. Gestern Abend hat es möglicherweise einen Anschlag auf ein Umspannwerk in Bergheim gegeben. Da sind nach einem Kurzschluss mehrere Leitungen ausgefallen. Mehrere Teile von Braunkohlekraftwerken in der Nähe mussten vom Netz genommen werden.
3: Ein Umspannwerk ist kein Schuppen und mit ein paar Kabeln, sondern ein Umspannwerk ist ein Nervenzentrum für unseren Alltag. Wer da rangeht, greift nicht irgendein Blechdach an, der greift unser Land an.
1: Das war NRW-Innenminister Reul. Er spricht von Sabotage und sagt, dass die Polizei entweder Linksextremisten oder jemand aus dem Ausland hinter dem Vorfall in Bergheim vermutet.
2: Kinder, ja oder nein? Die Frage kommt wahrscheinlich bei vielen irgendwann auf. Bei einer Untersuchung vom Bundesamt für Bevölkerungsforschung ist rausgekommen, dass 18- bis 39-Jährige sich immer häufiger dagegen entscheiden.
1: Die Kinder wollen, finden im Schnitt 2 ideal. Schaut man sich die Geburtenrate in Deutschland aber an, wird klar, viele Familien wünschen sich mehr Kinder, als sie tatsächlich bekommen.
2: Dafür gibt es verschiedene Gründe, zum Beispiel Platz und Geld. Viele Befragte haben gesagt, dass sie mit ihrer Wohnsituation unzufrieden sind oder Angst haben, dass das Geld nicht reicht.
1: Andere beschäftigen vor allem die Krisen in der Welt, also Kriege oder welche Folgen der Klimawandel noch haben wird. Laut den Forschern führen die Sorgen oft auch dazu, dass die Familienplanung aufgeschoben wird und es dann nicht mehr klappt.
2: Das führt auch zu Problemen im Rentensystem. Es gibt immer weniger junge Leute, die für viele Ältere aufkommen müssen.
1: Die Bundesregierung hat ein Gesetz auf den Weg gebracht, das dafür sorgen soll, dass man mehr vom Gehalt behalten darf. Es geht um eine Steuerreform.
2: Wer sonntags oder feiertags arbeitet, soll zum Beispiel weniger Steuern zahlen. Außerdem soll der Beitrag erhöht werden, bis zu dem man steuerfrei Geld verdienen kann.
1: An ziemlich vielen Orten in Europa gab es ja in letzter Zeit Waldbrände. Auch Feuerwehrleute aus NRW haben dabei mitgeholfen, die zu löschen. Einige aus dem Rheinland sind seit gestern Abend aus Serbien zurück.
4: Wir haben 24-Stunden-Betrieb gearbeitet, rund um die Uhr, um die serbischen Einsatzkräfte möglichst tatkräftig zu unterstützen. Dabei haben wir Waldbrände bekämpft, wir haben Strukturen geschützt, aber auch wirklich schwere handwerkliche Arbeit gemacht, um Glutnester aufzuspüren.
2: Die Feuerwehrleute kommen aus Bonn, Königswinter und Leverkusen. Sie waren insgesamt 11 Tage in Serbien.
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1: Heute ziehen immer mal wieder Wolken durch. Schauer sind aber eher selten dabei. Dazu in Hattingen und Waldbröl 21 Grad. Castrop, Rauxel und Höxter kommen auf 22. Und in Köln schaffen wir 23 Grad.
2: Morgen auch öfter bewölkt und vereinzelt leichter Regen. Dazu 17 bis 24 Grad und windig. Am Freitag ziehen dann teils kräftige Schauer und Gewitter durch.
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1: A1 Köln Richtung Euskirchen zwischen Hürth und dem Kreuz Bliesheim, 3 Kilometer stockend. Dann die A3 Köln Richtung Oberhausen zwischen Leverkusen-Opladen und Solingen, auch da 4 Kilometer stockend. A4 Aachen Richtung Köln zwischen Frechen-Nord und Köln-Klettenberg, da stockt es auf 3 Kilometern. Und dann zum Schluss nochmal die A4 Köln Richtung Aachen zwischen Eschweiler-West und Aachen-Laurenzberg. Da braucht ihr 10 Minuten länger, 5 Kilometer stockenden Verkehr.
5: Wir drei haben doch wahrscheinlich alle die Doku von Haftbefehl gesehen, oder?
1: Ja.
5: Wo über seinen Kokskonsum und die Koksnase spricht, fragt ihr euch auch, wie das unter dem Tuch wohl, wie die Nase da wohl aussieht?
1: Jetzt, wo du es sagst.
2: Schon irgendwie, ne?
5: Guck mal, vielleicht gibt es gleich die Antwort.
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5: Wir sprechen ja diese Woche in 1 Live übers Koksen, weil zwischen 18 und 25 das immer mehr Menschen machen, um ganz genau zu sein, mehr als dreimal so viel wie noch vor 10 Jahren. Und irgendwie ist Haftbefehl so der berühmteste Kokser Deutschlands oder die berühmteste kaputte Koksnase. Und ein HNO-Arzt erklärt uns gleich mal, wie so eine kaputte Koksnase aussieht und ob man die wieder ganz kriegt.

0: Millionen Menschen haben sie gesehen. Die Netflix-Doku von Rapper Haftbefehl und sein Leben mit Koks. Also erst hat er damit seine Nase zerstört und dann sagt er am Ende sogar sein Leben.
1: Ein Gramm links, ein Gramm rechts. Ein Gramm links, ein Gramm rechts. Die Tüte war leer. Ich hab's nicht geglaubt. Meine Nase blutet. Aus meinen Augen kommen Tränen, weil es so Nase geätzt hat, weißt du? Das ist zu viel.
0: Nicht nur wegen Haftbefehl sprechen wir diese Woche in 1 Live übers Koksen. Zwischen 18- und 25-Jährige koksen heute nämlich mehr als dreimal so viel wie noch vor 10 Jahren. Ist rausgekommen bei einer 1Live-Datenrecherche. Ja, und das kann enden in so einer kaputten Koksnase wie der von Haftbefehl. Ich spreche jetzt mit Jonas Eckerich. Der Mann ist HNO-Arzt in Köln. Bei dem landen so Koksnasen auf dem OP-Tisch. Wir wissen ja alle nicht, wie die Nase von Haftbefehl gerade aussieht, weil er da quasi immer so ein Tuch drüber trägt. Aber wie sieht's denn wohl drunter aus, Jonas?
2: Oftmals sieht die Nase erstmal relativ lange normal aus und kann aber sich von innen nach außen auflösen. Denn Kokain entzieht den Schleimhäuten im Kopfbereich die Nahrung, denn es sorgt dafür, dass die kleinen Gefäße, die all unsere Gewebe versorgen, zusammenziehen und dann kommt kein Sauerstoff und keine Nährstoffe mehr dort an und das kann dann auch in Verbindung mit Entzündungen dazu führen, dass sich dieses Gewebe einfach auflöst.
0: Das heißt, die Nase hat dann einfach ein Loch.
2: So ist es. Also die Nasenscheidewand, die Nase in zwei Teile trennt, ist so das Erste, was in der Regel da Probleme bekommt. Die hat dann ein Loch.
0: In der Nase?
2: Und dann das kann dann pfeifen und trocken werden und dazu führen, dass die Luft eben nicht mehr so da durchläuft, wie das geht. Und wenn dieses Loch immer größer wird und größer wird, dann sind irgendwann auch die Stützfunktionen, die diese Nasenscheidewand hat, beeinträchtigt. Und dann haben wir erstmal das Bild der sogenannten Sattelnase, wo die Nase im Prinzip nach unten dann einsackt und so durchhängt. Und das kann aber noch durchaus weitergehen als das.
0: Was ist das Wildeste, was du jemals auf dem OP-Tisch hattest und versuchen musstest zu retten?
2: Ich habe schon Patienten gesehen, die so massiv Kokain konsumiert haben, dass in Verbindung mit schweren Entzündungen im Mittelgesicht dann im Prinzip die Nase weg war und man direkt auf die Hirnhäute drauf gucken konnte. Das habe ich ein paar Mal in meinem Leben gesehen und das ist wirklich ein grausames und ziemlich furchtbares Bild.
0: Weil es natürlich auch gefährlich ist, oder? Also ich denke da jetzt an Keime und so.
2: Das ist absolut lebensgefährlich. Wenn es soweit ist, dann sind die Leute wirklich in Leib und Leben bedroht.
0: Sagt Hals-Nasen-Ohrenarzt Jonas Eckerich in 1Live. Gleich frage ich ihn mal, ob man so eine Nase überhaupt noch wieder reparieren kann.

0: gebe gerne zu, das war gerade ein bisschen eklig. Haftbefehl ist und hat wahrscheinlich die berühmteste Koksnase in Deutschland. Spätestens seit seiner Netflix-Doku wissen alle Bescheid. Aber kann man so eine Nase mit so einem richtig fetten Loch drin überhaupt wieder reparieren? Das ist der Job von Jonas Eckrich. Der ist HNO-Arzt in einem Kölner Krankenhaus und er hat euch eben schon erzählt, wie sich so eine Nase bei krassem Koksen einfach auflösen kann. Und sag mal, Jonas, wie lange muss ich mir denn überhaupt Koks durch die Nase ziehen, damit das überhaupt passiert?
1: Das kann man pauschal nicht sagen. Also man wird jetzt mit Sicherheit so eine Auflösung der Gewebe in der Mittellinie des Kopfes nicht bekommen, wenn man das irgendwie einmal macht. Aber wie das Gewebe darauf reagiert, hängt von vielen Faktoren ab, die zum einen mit der Substanz zusammenhängen, was ist da so drinne und was ist da vielleicht noch beigemischt. Das ist meistens ein langjähriger Konsum, wenn das so weit fortgeschritten ist. Aber nicht alle Leute sind auch so ganz offen damit, was, wie viel und wie lange sie das Ganze konsumieren. Deswegen ist es sehr, sehr schwer, das pauschal so zu beantworten.
0: Jonas, jetzt lernen wir, dass die Zahl bei den 18- bis 25-Jährigen sich in den letzten 10 Jahren verdreifacht hat. Von denen, die sagen, jo, ab und zu mal Koks ist völlig in Ordnung. Seht ihr diese Schäden auch schon bei den Jüngeren?
1: Der jüngste Patient, den ich jemals erlebt habe, der zumindest akut Probleme hatte, war 14. Das kann ich mich noch sehr gut dran erinnern. Wow. Da war jetzt nicht die Nase kaputt, aber der hatte halt kam mit Nasenbluten und extrem erhöhten Blutdruckwerten.
0: Jetzt ist die große Frage, wenn das Loch in der Nase da ist, kriegst du das repariert oder gibt es da auch Fälle, wo man sagt, ja sorry, das war jetzt zu viel in der Nase von dem weißen Zeug, das kriegen wir nicht mehr hin?
1: Man kann viele Dinge reparieren. Das sind dann häufig Dinge, die sehr, sehr aufwendig sind, bei denen man eben Gewebe von A nach B transplantieren muss und das muss dann dort einwachsen. Und entscheidend dafür, dass so etwas gelingt und dass man Sachen reparieren kann, ist vor allem, dass die Leute eben aufhören, Kokain zu konsumieren. Denn im Prinzip, wenn die Ursache weiter bestehen bleibt, dann wird das auch nicht zu reparieren sein, weil alles, was ich da neu an Gewebe einbringe, auch wieder verhungern wird durch die fehlende Blutversorgung, die dann in der Nase vorliegt.
0: Jonas, dann haben wir eine Menge heute Morgen von dir gelernt, wissen jetzt auch, wie es vermutlich unterm Tuch im Gesicht von Haftbefehl aussieht. Und danke für deine Arbeit und deine Antworten.
1: Sehr gerne.

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4: Es ist 12:30 und es geht los auf der A1 Köln Richtung Euskirchen zwischen Hürth und dem Kreuz Bliesheim. 10 Minuten plus, 4 Kilometer stockend. Dann die A3 Köln Richtung Oberhausen zwischen Leverkusen-Opladen und Dreieck-Langenfeld. Da braucht ihr eine Dreiviertelstunde länger. Da hat es einen Unfall gegeben. 3 Kilometer Stau. Dann die A4 Aachen Richtung Köln zwischen Frechen-Nord und Köln-Eiffeltor. 6 Kilometer stockender Verkehr. 10 Minuten obendrauf. Und dann zum Schluss die A4 nochmal Köln Richtung Aachen zwischen Eschweiler-West und Aachen-Laurenzberg. 5 Kilometer stockenden Verkehr.
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5: Hä, wie, der Festivalsommer ist schon vorbei. Es gibt noch ein Festival. Da muss ich aber sagen, da sind die Headliner eher Namen, die man sonst im Buchladen findet. Es ist nämlich ein Literaturfestival. An diesem Samstag Open Air in der Nähe von Köln auf so einer historischen Burg. Und wisst ihr was? Weil ich so in Spendierlaune bin, schicke ich euch da gleich hin. Nach The Bowser Magnetic und ihm hier, dem Rag'n'Bone Man.

0: Leute, habt ihr das Buch Icebreaker von Hannah Grace gelesen? Oder die Serie bei Netflix geguckt? Dann steht ihr auf New Romance.
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0: Und jetzt sage ich euch jetzt, was ihr am besten an diesem Samstag macht, wenn ich euch auf die Gästeliste schreibe. Ihr geht nämlich zum ersten großen Open-Air-Literaturfestival in ganz Deutschland. Ja, das gibt's am Samstag im Sektor in Mechernich auf der Burg Satzfey bei Köln. Also so historisches Ambiente und über 20 Bestsellerinnen, Autorinnen am Start. Dazu Moderatorinnen und BookTok-CreatorInnen. Es sind nämlich nur Frauen da, Leute. Ja, das ist das Konzept. Und wenn ihr sagt, ja Mensch, diese ganze Romance und Deep Romance und New Romance, das bin doch ich, Beki. Gebt mir die Karten, dann sage ich euch ja, gerne. Allerdings müsst ihr was dafür tun. Wobei, nee, müsst ihr nicht. Hab ich mir gerade... Komm, ey, was wollen wir so kompliziert machen? Es ist Mittwochmittag, 12.38 Uhr. Alle haben Fresskummer. Was soll ich euch jetzt irgendeine Aufgabe geben? Ihr ruft einfach ganz schnell an. 0800 5678 111. Und dann schenke ich euch Tickets für das erste große Open-Air-Literaturfestival in Deutschland am Samstag im Sektor auf Burg Satzfey in Mechernich in Köln. Ihr wollt die Nummer nochmal haben? Gerne. 0800 5678 111. Ich schreibe euch auf die 1F-Gästeliste mit drei Namen.

0: Olivia Rodrigo und Drop Dead in 1 Live.
1: Ja.
0: Und jetzt?
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3: Ja,

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0: Das ist so krass, ne? Stellt euch das mal vor, ihr seid 250 Tage auf einem Schiff gefangen. Auf dem Meer, ohne dass dieses Schiff irgendwo festmacht oder ihr runter könnt. Genauso ist es jetzt 5000 Seeleuten und Soldaten gegangen auf einem Flugzeugträger der USA. Der war unplanmäßig länger unterwegs, 250 Tage. Und jetzt haben die Soldaten Urlaub bekommen. 5 Tage hat das Schiff in Thailand gehalten. Was die in Thailand allerdings nicht dürfen, das sagen euch gleich die 1Live-Infos um 1. DJ Goya und Michiko noch davor. Dauert keine 90 Sekunden.
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1: Um 13 Uhr mit Mathis Jungblut
2: und Denise Potzkai. Es gibt Neuigkeiten zu der Störung an einem Umspannwerk in Bergheim. NRW-Innenminister Reul sagt, es war Sabotage.
3: Will nicht drum herum reden, es war kein kaputter Schalter, das war Absicht, das war eine Straftat. Es besteht der Anfangsverdacht einer verfassungsfeindlichen Sabotage.
1: Unbekannte haben einen Kurzschluss verursacht. Wer dahinter steckt, ist bisher noch nicht klar. Die Ermittler prüfen gerade aber, ob es ein Angriff aus dem Ausland gewesen sein könnte oder ob Linksextremisten dahinter stecken.
2: So ein Umspannwerk ist ein wichtiger Part für die Energieversorgung. Es verteilt den Strom im Netz. RWE hatte wegen der Sabotage 5 Blöcke eines Braunkohlekraftwerks vom Netz genommen. Einer ist schon wieder hochgefahren, weitere sollen folgen. Ein Sprecher von RWE sagt, dass das Hochfahren etwas Zeit braucht.
4: 2 Blöcke in Niederaußem, da kühlen noch die Turbinen ab. Das ist ein normales Prozedere und die werden zum Wochenende dann planmäßig wieder ins Netz gehen können.
2: Stromausfälle hat es aber nicht gegeben.
1: In Brandenburg hatte es gestern auch einen Angriff auf ein Umspannwerk gegeben, an dem wurden Sprengvorrichtungen gefunden. Ob es da einen Zusammenhang gibt, das wird jetzt gecheckt.
2: Leute zwischen 18 und 39 Jahren haben in den letzten Jahren seltener den Wunsch gehabt, Kinder zu bekommen. Eine Bundesbehörde hat neue Zahlen. Demnach gibt es einen deutlichen Unterschied zwischen Kinderwunsch und den tatsächlichen Geburten.
1: Das liegt laut den Forschenden vor allem daran, dass Eltern oft zu wenig Geld und auch zu wenig Platz für mehr Kinder haben.
2: Russische Medien wie Russia Today verbreitet ja ziemlich viele Lügen, zum Beispiel über den Ukraine-Krieg. Deswegen sind sie in der EU mittlerweile verboten.
1: Eine NGO sagt jetzt aber, dass Nutzer trotzdem darauf zugreifen können über ChatGPT und Co. Offenbar umgehen viele KI-Systeme die Verbote und zeigen einem trotzdem verbotene Inhalte.
2: Über 5000 US-Soldaten haben gerade Pause in Pattaya in Thailand. Sie waren mehr als 200 Tage ohne Stopp auf einem Flugzeugträger unterwegs. Es gab Berichte über zu wenig Essen, verstopfte Klos und dass einige sogar versucht haben, über Bord zu springen.
1: Jetzt dürfen die Soldaten 5 Tage Urlaub machen. Es gibt dabei aber Regeln. Maximal bis 2 Uhr nachts draußen sein, kein Jetski fahren und nicht kiffen.
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2: Heute ziehen einige Wolken durch, schau, sind aber selten und die Sonne ist auch mal zu sehen. Dazu in Dortmund und Menden 21 Grad, in Düren und Meerbusch 22 und Porta Westfalica schafft 23 Grad.
1: Morgen gibt es dann viele Wolken, wenig Sonne, ab und zu auch mal Regenschauer, Temperaturen zwischen 17 und 24 Grad. Freitag ein bisschen mehr Regen, aber es bleibt wärmer.
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2: Geht los mit der A1 Dortmund Richtung Münster. Zwischen Hamburg um Werne und Ascheberg 10 Minuten länger als sonst, 3 Kilometer Stau. A1 Köln Richtung Euskirchen. Zwischen Hürth und Kreuz Bliesheim 10 Minuten und top 6 Kilometer stockt's. A2 Hannover Richtung Dortmund. Zwischen Lauenau und Bad Alzen Viertelstunde plus 5 Kilometer Stau. Dann die 3 Köln nach Oberhausen. Zwischen Leverkusen Opladen und Dreieck Langenfeld Viertelstunde plus 3 Kilometer Stau wegen Bergungsarbeiten. Und zum Schluss noch die A4 Aachen Richtung Köln. Zwischen Frechennord und Köln-Klettenberg 3 Kilometer stockend.
5: Ich kann noch nicht, Leute. Ich muss herausfinden, wann die Tour von Ariana Grande zu Ende ist.
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5: Internet sagt gestern. Letztes Konzert der Welttournee von Ariana Grande gestern Abend in der O2 Arena in London. Und sie hat ja gesagt, wenn diese Welttour vorbei ist, dann ziehe ich mich erstmal für ein paar Monate zurück und kümmere mich um mich selbst. Gleich Ariana Grande. Hate That I Made You Love Me, direkt nach John Newman und Love Me Again.

0: Blondie. Mach ab heute eine Pause von der Öffentlichkeit. 1 Live ist hier um 10 nach 1. Kann ich kurz ein bisschen Applaus haben? Danke. War aber nicht für mich.
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0: 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Richtig, Oktober. Was ist im Oktober? 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
2: 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Ich rufe den letztens an, sag ich, pass auf, Kumpel, heute ist ein mordsgeiler Dienstag. Du und ich, wir lassen uns volllaufen und machen einen drauf. Bist du dabei oder ja? Sagt der Mann, ich hätte so Bock, aber ich kann nicht, wegen Bachelor. Ich sag, du, die Scheiße, kannst du auch morgen noch gucken. Komm, wir gehen schnell überfallen, eine Tankstelle, Alter. Sagt der Mann, ich würde so gern, aber ich bin zum Lernen verabredet. Mit meinem Kommodovaron, Alter. Ich sag, wie, Kommodovaron, die Scheißbücher gibt's doch gar nicht in Deutschland. Was willst du von meinen Eiern? Komm mal raus jetzt. Nee, mit den Leuten, mit denen ich studiere. Ich sag, ja, sag doch, du triffst dich mit den Trotteln aus der Uni. Was ist los, Junge? Ich sag, gib mir mal eben deine Mom. Hat er aufgelegt, ja? Auch Semester, check ich nicht. Semester, was soll das sein, Junge? Wenn ich Semester höre, krieg ich Bock auf Raclette? Und Koks, Alter.
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0: und Kate Blanchet. Lucky Ones, neu für den Sektor. Ihr schenkt euch ja gerne Tickets für Konzerte und Festivals, ne? Aber das hier ist wirklich besonders.
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0: Ja, ich mache die Gästeliste auf und schreibe euch plus 2 für ein Festival am Samstag auf die Liste, wo die Musik jetzt gar nicht mal so laut ist. Das ist ein Literaturfestival. Und zwar auf einer Burg in Mechernich in der Nähe von Köln. Und das Besondere, es sind nur Frauen da. Nur Autorinnen, nur Bestsellerinnen, nur Moderatorinnen. Und wenn es Musik gibt, dann auch nur von Musikerinnen. Das ist das Konzept für das Festival, das den Namen trägt. Achtung, ja, ich habe das ja schon mal gehört. Ach nee, finden wir gleich raus. Wir gehen jetzt mal direkt ans Telefon und gucken mal, wer von euch jetzt die Chance auf die Gästelistentickets hat. Hallo, Simon Beek hier bei 1 Live. Wer ist denn da? Wenn du jetzt meine Stimme hörst, sprich mit mir.
2: Hallo?
0: Hallo, wer bist du?
2: Ich bin Janett.
0: Hallo Janett, rufst du an für das Luvanova Bookfest? Das erste große Open-Air-Literaturfestival in Deutschland.
2: Das ist richtig.
0: Wo es ganz viel Romance, Romantasy und Dark Romance Bücher gibt.
2: Ja, ein Traumfestival.
0: Ja, warum?
2: Ja, weil es dann nur um Bücher geht.
0: Ja, voll gut, oder?
2: Ja.
0: Ja, gut. Würdest du 2 Freundinnen finden, die mitkommen?
2: Die finde ich schon.
0: Ja?
2: Ja.
0: Würde ich sagen, Janett, wo kommst du her?
2: Aus Werne.
0: Werne, das Werne bei Paderborn?
2: Nee,
0: Karls
2: Unna.
0: Aus Unna?
2: Ja.
0: Der Weg nach Köln ist ja fast identisch an am Samstag nach Mechernich. Du bist dabei!
2: Yay! Oh mein Gott.
0: Ja, ganz viel Spaß. Luvanova Bookfest, das erste große Open-Air-Literaturfestival in Deutschland. Sag unbedingt mal am Montag hier in 1 Live, wie es war am Wochenende, okay?
2: Ja, ich schreibe eine WhatsApp.
0: Total. Janett, ganz viel Spaß und Grüße an die Mädels, die mitkommen.
2: Dankeschön.
0: Burg Satzfey in Mechernich in Köln, das Luvanova Bookfest.
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0: Jenna Spyro mit 1 Live.
1: Lots of love. Bye.
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2: Um 13:30 geht's los auf der A1 Dortmund Richtung Münster zwischen Hamm-Bergkamm und Ascheberg. Da stockt's auf 4 Kilometern. 10 Minuten mehr einplanen. Dann die A2 Hannover Richtung Dortmund zwischen Lauenau und Bad Eilsen. Auch da 4 Kilometer stockenden Verkehr nach einem Unfall. 10 Minuten obendrauf. A3 Köln Richtung Oberhausen zwischen dem Kreuz Leverkusen und Dreieck Langenfeld. 20 Minuten plus 4 Kilometer Stau. Nochmal A3 Köln Richtung Oberhausen zwischen Duisburg-Wedau und Oberhausen-Lierich. Eine Viertelstunde mehr einplanen. 4 Kilometer Stau. A4 Aachen Richtung Köln zwischen Frechen-Nord und Köln-Klettenberg. Da stockt es auf 5 Kilometern, 10 Minuten obendrauf. Nochmal die A4 Köln Richtung Aachen zwischen Eschweiler-West und Aachen-Laurenzberg. Da solltet ihr in 10 Minuten durch sein. 5 Kilometer stockenden Verkehr haben wir da. Dann sind wir auf der A43 Recklinghausen Richtung Wuppertal zwischen Bochum-Leer und Wittenhäfen. 2 Kilometer Stau, 10 Minuten plus. Und zum Schluss noch die A61 Koblenz Richtung Mönchengladbach zwischen Wehr und Niederzissen. 4 Kilometer Stau, 10 Minuten obendrauf.
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3: Was bringt Menschen dazu zu koksen? Ist es nur irgendwie der Kick oder ist es irgendwie im Kopf was freikriegen? Wir reden ja diese Woche mit euch über das Koksen, weil die Zahl bei den 18- bis 25-Jährigen sich in den letzten 10 Jahren mehr als verdreifacht hat. Und deswegen waren wir mit euch in der Nacht unterwegs und haben so ein paar Koksnasen getroffen. Kleiner Ausblick in die Reportage.

0: gleich Tampa City Self-Aware. So, ein Self-Sektor. Seid ihr bereit für Ivan? Ivan kommt aus Duisburg und möchte über das Thema Koksen sprechen. Er meint nämlich...
1: Ich würde sagen, ich habe das im Griff, aber das wird jeder Junkie sagen, oder?
0: Ja, Ivan nimmt Kokain und sagt, so richtig im Griff haben kann man Kokainkonsum überhaupt nicht. Ein Self-Reporter Tobi Böhle hat ihn für die 1Live-Reportage beim Koksen, ja Tobi, man kann es nicht anders sagen, erwischt. Mhm. Du hast Ivan und seine Jungs wirklich auf dem Klo kennengelernt.
2: Ja genau, ich war in einer Duisburger Bar unterwegs, in der angeblich viel gekokst wird und es hat auch wirklich nicht lange gedauert.

0: Dauert, bis mir drei Typen aufgefallen sind, die immer wieder zusammen auf dem Klo verschwunden sind.
1: Gut, da muss man jetzt kein Genie sein, um zu checken, was die da machen, ne?
0: Ja, nee, also ich bin dann tatsächlich irgendwann hinterher und hab an der Klokabine einfach mal ganz dreist nachgefragt.
2: Ey Jungs, seid ihr am Ballern da drin oder was macht ihr da?
3: Warum? Fragst du?
2: Ihr seid zu dritt auf einem Klo. Ich meine, ich dachte einfach nur irgendwie, vielleicht seid ihr nicht alle am Pinkeln gleichzeitig.
3: Was willst du, Junge, Alter?
0: Simon, ich dachte wirklich ganz kurz, ich bekomme eins auf die Schnauze, ne? Ja, aber ich habe den Jungs dann erklärt, ja, dass ich eine Reportage mache, dass vor allem alles anonym ist. Und dann durfte ich die Jungs tatsächlich begleiten beim Koksen, zumindest zwei aus der Truppe. Ich nenne sie jetzt mal Jan und Ivan. Ja?
1: Moment, das heißt, die haben vor deiner Nase gekokst?
0: Exakt, also ich war wirklich mit in dieser Klokabine drin. Die haben den kompletten Abend Koks konsumiert. Jan kommt auch aus Duisburg und macht das regelmäßig beim Feiern.
3: Meistens hat man halt so Steine und dann hackt man das klein. Ja, und dann zieht man das, ne? Am besten mit dem Geldschein durch die Nase. Ne?
0: Ja, und dann ist der Geldschein da wirklich in der Klokabine rumgegangen. Für die war das echt so normal wie eine Kippe rauchen.
1: Wir reden ja diese Woche über das Koksen, weil gerade die Zahlen bei den 18- bis 25-Jährigen sich verdreifacht haben, mehr als verdreifacht in den letzten 10 Jahren. Es gibt Leute, die machen das nur einmal, probieren das aus und machen es nie wieder. Trotzdem, Koks ist eigentlich immer ein Gesundheitsrisiko. Ab wann wird denn aus dem Konsum am Wochenende direkt eine Sucht?
0: Das ist das Ding bei Koks, also das kommt eher so ein bisschen schleichend. Ne? Wenn du aber immer mehr brauchst, um dieses High nochmal zu bekommen, den totalen Kontrollverlust hast, der dir auch schadet, und wenn es für dich immer Prio Nummer 1 ist, dass du das Zeug überhaupt besorgt hast, dann bist du eigentlich schon mitten in der Abhängigkeit drin. Ne?
1: Bei Charlie aus Köln zum Beispiel waren all diese Punkte erfüllt und er war 8 Jahre lang süchtig nach Koks. Wie er es da rausgeschafft hat, das hört ihr in der 1Live-Reportage von Tobi. 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

0: Garden Ride It in 1 Live. Jetzt die Frau, die meistens mit Perücke unterwegs ist. Also beruflich, auf der Bühne, privat, wie vor ein paar Wochen in New York. Ohne Perücke hat sie keiner erkannt auf dem Wochenmarkt. Sie ja hin.
1: Auf

0: Welten braucht gar nicht so viel. Einmal ein bisschen. So, hier die Herren, die reingekommen sind, schon mal fleißig mit. Sind Mietja und Julian, die machen gleich weiter ab zwei mit frisch gepresstem Kaffee.
1: Aus der French Press.
0: Davon habt ihr jetzt nichts. Was habt ihr für die 1Live-Hörer mit?
2: Wir haben ein super Thema mitgebracht. Oh. Und zwar Hobbys mit den eigenen Eltern. Das ist ein Ding.
0: Was?
2: Ja, wirklich. Es gibt
0: Schützenverein.
1: Ja, das finde ich zählt auch als Hobby. Finde ich zählt auch.
2: Auch zum Beispiel zusammen Sport machen, zusammen
1: an einem Auto rumschrauben,
2: zusammen ins Stadion gehen. Da gibt's richtig viel. Ist ein Thema.
0: Ist ein Thema, deswegen reden wir drüber. Ja Rule, Always on Time ist ein 1Live-Original. Hätte ich noch vor den Infos um 2.
1: Finde ich gut.
0: Dann liebe ich, um ehrlich zu sein.
1: Finde ich gut, ja.
0: Und dann einen fantastischen Nachmittag euch hier.
1: Danke.
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1: Um 14 Uhr mit Mathis Jungblut
2: und Denise Potzkei. Wir schauen nach Bergheim bei Köln. Da ermittelt die Polizei weiter nach einem Kurzschluss in einem Umspannwerk. Sie geht von Sabotage aus. Mehr von 1Live-Reporter Tobi Zacher.
3: Nach Stand der Ermittlungen haben der oder die Täter gezielt einen Kurzschluss an Oberleitungskabeln des Umspannwerks ausgelöst. Als Hintergrund der Tat werden derzeit zwei Ansätze geprüft. Sabotage durch einen fremden Staat und ein linksextremistisches Motiv. Die Ermittler prüfen auch, ob es eine Verbindung zu der Tat gestern in Brandenburg gibt.
4: Da war gestern Sprengstoff gefunden worden, auch an einem Umspannwerk. Auch da vermuten die Ermittler dahinter Linksextremisten oder Täter aus dem Ausland.
2: Immer wieder geht es ja darum, wie gut die verschiedenen Parteien die Leute auf Social Media erreichen. Forscher von mehreren Unis haben sich jetzt angeguckt, ob sich das auch darauf auswirkt, welche Parteien bei Wahlen gut abschneiden.
4: Rausgekommen ist, dass viele Posts nicht automatisch viele Stimmen bedeuten müssen. Die Forscher haben sich die Accounts der Landesverbände in Sachsen-Anhalt angeschaut. Da wird ja am Sonntag die neue Landesregierung gewählt.
2: In der Wahlkampfphase haben CDU und AfD fast gleich viele Videos auf ihren Social-Media-Kanälen rausgehauen. Die sind aber unterschiedlich stark angekommen.
4: Zu den Videos der AfD gibt es deutlich mehr Reaktionen, also Likes oder Kommentare zum Beispiel. Sie kommt auf rund 34 Millionen Interaktionen.
2: Bei der CDU sind es deutlich weniger, etwa 5 Millionen. Auch in den offiziellen Prognosen für Sonntag liegt die AfD deutlich vorne. Wer dann tatsächlich wie abschneidet, wird sich am Sonntag zeigen.
4: Die Bundesregierung hat eine Steuerreform auf den Weg gebracht. Die soll dazu führen, dass man weniger von seinem Gehalt an den Staat abgeben soll. Finanzminister Klingbeil sagt, wer davon profitiert.
5: Und Busfahrer, und Polizeibeamte, und die Pflegekraft und die Erzieherin, die sollen, nachdem das Leben in den letzten Jahren doch teurer geworden ist, jetzt auch entlastet werden und am Ende des Monats mehr Geld in der Tasche haben.
2: Viele finden aber, dass das nicht ausreicht. Damit die Steuerreform so durchkommt, müssen Bundestag und Bundesrat noch zustimmen.
4: Schüler in Datteln im Ruhrgebiet könnten bald für den Unterrichtstablets von Samsung bekommen. Der Technikkonzern hat vor Gericht gegen die Stadt gewonnen.
2: Die hatte bisher nur Tablets von Apple und wollte die auch weiter anschaffen. Laut Urteil ist es aber unfair, andere Anbieter vom Wettbewerb auszuschließen.
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4: Heute Nachmittag ziehen immer mal wieder Wolken durch, Schauer sind aber eher selten dabei. Dazu in Bad Münstereifel 20 Grad, Solingen und Schwerte kommen auf 21 und in Hilden und Münster werden es 22 Grad.
2: Morgen auch öfter bewölkt und vereinzelt leichter Regen, dazu 17 bis 24 Grad und es wird windig. Am Freitag ziehen teils kräftige Schauer und Gewitter durch.
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4: Geht los auf der A2 Hannover Richtung Dortmund zwischen Lauenau und Bad Eilsen. Da hat es einen Unfall gegeben. 10 Minuten obendrauf, 4 Kilometer stockend. Dann die A4 Aachen Richtung Köln zwischen Frechen Nord und Köln-Klettenberg. 4 Kilometer Stau, 10 Minuten obendrauf. Nochmal die A4 Köln Richtung Aachen zwischen Eschweiler West und Aachen-Laurenzberg. 3 Kilometer stockend. A43 Münster Richtung Recklinghausen zwischen Nottuln und Dülmen Nord. Auch da stockt es auf 3 Kilometern. Und zum Schluss haben wir noch die A43 Recklinghausen Richtung Wuppertal zwischen Kreuz-Bochum-Witten und Wittenhäfen, 2 Kilometer Stau.
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6: Was ihr für ein Glück habt. Das kann man ja gar nicht anders sagen. Die Schule ist wieder gestartet, aber zum Glück ging die heute nur bis 13 Uhr, deswegen sind wir hier.
7: Ja, Rybinski und Färber sind hier. Wir hatten gerade noch eine Stunde Erdkunde, aber wir sind trotzdem noch ganz frisch in der Bühne für euch. Und
6: ich komme morgen übrigens nicht zur Mathe.
7: Kommst nicht zur Mathe, hast du Kopfweh?
6: Nee, ich kann das schon.
7: Ach so.

0: Es ist Tom Odell, Another Love. In 1 Live bei Rybinski und Färber, genau der richtige Soundtrack, um aus dem Mittagstief sich so langsam wieder hochzuarbeiten, zur Spitzenleistung.
1: Ich steck noch ein bisschen drin, muss
0: ja,
1: ich sagen.
0: Dito.
1: Ihr müsst euch jetzt mal bitte in die Lage versetzen, ihr wollt arbeiten, ihr wollt konzentriert arbeiten.
0: Warte. Jetzt bin ich drin.
1: Okay, sehr, sehr gut. Und dann bringt einfach jemand einen Hund mit.
0: Konzentration weg. Hat sich erledigt.
1: Ist das so?
0: Ja, ich glaube, wenn ich jetzt so einen Hund rumwuseln würde, da würde ich erstmal hier den kleinen, wo ist dieser Tennisball, den würde ich da werfen und so.
1: Ich glaube, das ist wissenschaftlich belegt. Bürohunde, die sorgen eigentlich für gute Laune am Arbeitsplatz. Aber
0: für wenig Produktivität.
1: Man muss das absprechen, weil Taylor Swift und ihr Mann, ne, Travis Kelce, die hatten jetzt ein Fotoshooting. Offiziell. Das war ohne Hund, war das gebucht. Die haben einen Hund mitgebracht.
0: Nein, zum Fotoshooting. Hör doch auf. Aber vielleicht hatten die keinen, der zu Hause auf den aufpasst. Vielleicht konnten die sich keinen
1: Hundesitter
0: leisten.
1: Jetzt ist es.
0: Verstehst du?
1: Okay, also falls ich mal einen Hund mitbringe, ne? Also ich habe keinen, aber falls ich mal einen mitbringe, ich kann mir dann keinen Hundesitter leisten, so wie Taylor Swift.
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0: Antrag bekommen.
1: zum Glück, dann wäre das auch ganz schnell wieder Geschichte. Woher wir das wissen, dass sie heiraten will, ist relativ einfach. Sie hat das 20.000 Menschen ganz heimlich erzählt.
2: Geflüstert hat
1: sie. Ja, die hat das ganz geflüstert, ne? Aber Brinja Becker aus dem 1Live-Pop-Team, der entgeht sowas ja trotzdem nicht.
3: Natürlich nicht, nicht mir. Ariana hat nämlich in London ein Konzert gegeben, das letzte übrigens, bevor sie in Pause geht. Sie will sich ja so ein bisschen aus der Öffentlichkeit zurückziehen und da hat sie gesungen, dass sie heiraten will.
1: Guck mal, nicht geflüstert, nee. Gesungen.
2: Klar. Richtig. Ariana singt neue Infos. Sie könnte auch bei uns in den Infos anfangen, dann würde die auch singen. Ja. Sie kann sowas nicht einfach sagen, ne?
3: Nee, bei dem Song Thank You Next, da singt Ariana ja immer am Anfang über ihre Ex-Freunde und über ihren Ex Ricky singt sie eigentlich. Wrote some songs about Ricky, now I listen and laugh. Hab Songs über Ricky geschrieben, jetzt höre ich sie und lache. Aber diesen Ex, diesen Ricky, den datet sie jetzt ja wieder.
2: Okay, und das also meine Mama hat gesagt, aufgewärmt schmeckt nur Gulasch.
1: Ja, das muss ja nichts heißen, dass deine Mama das sagt.
2: Wollte ich nochmal sagen.
1: Wir bleiben gespannt. Also es wird ja sich wahrscheinlich noch weiterentwickeln. Aber das heißt, sie hat die Lyrics jetzt nochmal umgeschrieben.
3: Ja, seit Wochen singt die da immer irgendwie was anderes an der Stelle. Und dieses Mal hat sie gesungen, ich möchte, dass er mein Letzter ist. Müsst ihr mir vertrauen, dass sie das singt? Die Quali ist so Handy-Quali.
2: Mhm.
3: Und da rasten alles aus. Sie will für immer mit ihm zusammen sein. Sweet.
1: Das ist sweet. Gilt das als Heiratsantrag, frage ich jetzt.
3: Also vor 20.000 Leuten würde ich mal sagen, ja.
2: Da sind schon viele Zeugen. Da kommt sie jetzt schwer raus
1: das
2: aus der
1: Nummer. Thema das Thema ist durch sagen, und ja. Damit ist von Julians Mama die Gulasch-These nicht bestätigt.
2: Tut mir

0: wenn euch das jetzt ein bisschen schnell war, Sektor hier für kurz nach Mittagessen. Jetzt kommt ein bisschen was Ruhiges.
1: Sam Smith mit Stay With Me.
0: Wir bleiben auf jeden Fall auch noch ein bisschen mit euch da. Bis 18 Uhr.

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10: Es ist 14:30 und es geht los auf der A1 Euskirchen Richtung Dortmund zwischen Köln-Bocklemünd und Köln-Niel. 6 Kilometer Stau, 20 Minuten mehr einplanen. Dann die A3 Köln Richtung Oberhausen zwischen Leverkusen Zentrum und Dreieck Langenfeld. Da hat es einen Unfall gegeben, auch da dauert es eine halbe Stunde länger. 5 Kilometer Stau. A4 Aachen Richtung Köln zwischen Frechen Nord und Köln-Klettenberg. 4 Kilometer Stau, 10 Minuten obendrauf. Dann die A43 Recklinghausen Richtung Wuppertal zwischen Kreuzbochum-Witten und Wittenhäfen. Da ist gerade nur eine Spur frei, 2 Kilometer Stau. Und zum Schluss haben wir noch die A59 Duisburg Richtung Dienstlaken zwischen Duisburg-Düssern und Kreuz Duisburg-Nord. 10 Minuten mehr einplanen, 4 Kilometer stockend.
11: Mathis, kleiner Hinweis noch an dich übrigens. Oh, jetzt kommt unser Lieblingslied.
10: Okay.
12: Ja, das ist genau gespannt. Die Skepsis, okay, die hier angebracht ist. Ja.
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12: Ist jetzt schon das Sendungshighlight für mich, was wir jetzt hier performen werden. Sektor, falls ihr mit zwei sehr hohen männlichen Kopfstimmen nicht so viel anfangen könnt, einfach Radio leiser drehen, nicht ausmachen.
11: Na, ihr könnt in 18 Sekunden
12: könnt ihr wieder da sein. Machen. Also, bist du bereit?
11: Ja, ich bin immer bereit.
12: Okay.

0: Ihr geht mit eurem Papa zum Töpfern oder ihr geht mit eurer Mama angeln oder Fallschirmspringen oder lauft mit
1: dem... Oh, das klingt gut. Ich glaube, meine Mutter wäre eine klasse Fallschirmspringerin.
0: Das könnte sein. Oder ihr lauft mit eurer Mama einen Ultramarathon. Also egal, was es ist, Fakt ist, ihr habt ein Hobby gemeinsam mit euren Eltern.
1: Dann geht's euch so wie unserem 1Live-Kollegen Jan Schmitz. Jan, haben wir das eben richtig verstanden? Du und dein Papa, ihr baut ein Auto zusammen?
2: Wir bauen sogar ein Rennauto. Wow. Also eins für die Rennstrecke quasi, ja, ja, ja.
1: Mit deiner Mutter zusammen?
2: Nee, mit dem Vater.
1: Ach so, mit dem Vater zusammen. Und da, hey, also, wessen Idee war das? Ist dein Vater zu dir gekommen und gesagt, komm, ja, hilf mir mal?
2: Ja, nee, also ich bin letztens nach Feierabend, bin ich so eine Runde Touristenfahrten über den Nürburgring gefahren und dann so in der kompletten Euphorie habe ich den angerufen und gesagt, wenn ich wieder ein bisschen Geld über habe, wir müssen das für was Unvernünftiges ausgeben. Und dann, ja, ich glaube, dann habe ich ihn angefixt.
0: Das ist so, das ist so das genial. Ist gut. Aber, das also, ist ich habe zwei wichtige Fragen. Ist das, ja. Hast du häufiger schon was mit deinem Vati gemacht?
2: Also ja, ab und zu haben wir immer mal wieder Kontakt. Nein. Nein, also Motorsport ist grundsätzlich schon immer so unser Ding gewesen. Er ist selber Rennen gefahren, 98, da war ich noch im Bauch von meiner Mutter. 99 war ich dann auf der Welt, da ist er auch für 2-Stunden-Rennen am Nürburgring gefahren und sowas. Und ich bin quasi schon damit aufgewachsen.
0: Aber, also. Aber er ist Schrauber. Und du hast gar keine Ahnung.
2: Ja,
0: das heißt, warte, eigentlich, du willst ein Auto umbauen, kannst das aber nicht. Papa, können wir das zusammen machen?
2: Ja, das ist jetzt die Kurzfassung.
1: Ich finde, so wie Jan das erzählt hat, das ist wesentlich sympathischer. Wie ist das denn so, wenn ihr da am Schrauben seid?
2: Ja.
1: Seid ihr da auf Augenhöhe oder bist du der ausführende Handlanger oder wie muss man sich das vorstellen?
2: Ich mache schon eigentlich eher immer Dienst auf Anweisung dann. Ne? Also das ist schon so, das ist dann die Hierarchie. Er ist der gelernte Kfz-Mechaniker. Er wollte auch immer, dass ich das mache, das hat aber nie funktioniert. Deswegen
0: gib mir mal einen 12er. Ich brauche mal einen 14er.
2: Zehner ist immer, der dann auch im Motorraum irgendwo verschwindet und dann einfach weg ist und den findet dann keiner mehr. Also ich glaube, alle Schrauber können da auch relaten. Und ja, von daher, ich bin eher so der für die Schönheitssachen zuständig ist.
1: Und wie ist das in der Beziehung zwischen dir und deinem Vati? Ist das was Förderndes oder geht ihr da auseinander und sagt, mit dem rede ich nie wieder, geh mir so auf den Sack?
2: Mal so, mal so. Also es gibt auch Momente, da steigern wir uns ein bisschen hoch.
1: Ja.
2: Aber dann macht jeder wieder so 2-3 Minuten sein Ding und dann ist auch wieder gut. Oh ja. Ich glaube, gehört dazu.
0: Aber also jetzt mal grundsätzlich, höre ich so raus, Hobbys mit den Eltern wäre eine Empfehlung deinerseits.
2: Also ich würde sagen 10 von 10. Kann man machen, ja.
0: 10 von 10. Falls ihr sowas auch macht, könnt ihr euch sehr gerne mal reinmelden über die 1Live-App oder per WhatsApp.
1: 0221 5678 9111.

0: vollkommen richtig. Wenn ihr was mit euren Eltern macht, also so hobbymäßig, jetzt nicht nur zum Frühstück treffen, dann gerne mal reinmelden.
1: Ich rufe jetzt mal meine Mama an und frage, ob die Hobbys hat.
0: Ich rufe Jans Vater an, ob der mit mir ein Auto schrauben will.
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0: Wer von euch war schon mal auf dem roten Teppich?
1: Da wurde ich noch nie zu eingeladen. Ich glaube, die landen immer im Spam-Ordner
0: aber
1: bei mir.
0: Wenn es einen roten Teppich geht, auf den ich mich uns sehe, ist das der von den Filmfestspielen von Venedig. Schöne Stadt, schöne Menschen, da wäre ich gerne mit dir.
1: Ja, ich könnte mir das auch gut vorstellen. Abends eine schöne Pasta, ein Wein.
0: Die starten heute. Unter anderem ist der Mann da von einer Expertin für internationales Recht, Menschenrechte sowie Auslieferungs- und Strafrecht. Das ist der Mann von Amal Clooney. Und komischerweise wird nicht sie ausgezeichnet, sondern dieser George.
1: Ja, von dem habe ich ja noch nie gehört.
0: Irgendwas mit Lebenswerk, keine Ahnung.
1: Ach so.

0: 5 vor 3 haben wir es. Ist besser als 5 vor 12, ne?
1: Ja, absolut.
0: Mehr wollte ich gar nicht sagen.
1: Achso, ich wollte noch sagen, vor den Infos gibt es noch Bruno Mars mit I Just Might.
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1: Es ist 15 Uhr, wir sind Mathis Jungblut
2: und Denise Potzkai. Zum versuchten Drohnenanschlag am Flughafen in Leipzig-Halle gibt es neue Spuren. Laut der Bundesregierung kommen die Täter wohl aus Russland.
1: Hier der Fall nochmal in Kürze. Auf dem Flughafengelände in Leipzig wurde in der Nähe einer ukrainischen Maschine eine Drohne mit Sprengstoff gefunden. Der Flughafen wird häufiger für Militärtransporte genutzt, zum Beispiel eben in die Ukraine.
2: DNA-Spuren und Informationen von Geheimdiensten haben die Ermittler auf die Verdächtigen gebracht. Laut WDR, NDR und SZ soll ein Mann aus Belarus sein. Er soll mit einem italienischen Touristenvisum eingereist sein.
1: Der zweite Verdächtige aus dem Baltikum soll an der Planung des Anschlagsversuchs beteiligt gewesen sein. Beide sollen einen russischen Pass haben.
2: Laut den Recherchen könnte es schwierig werden, die mutmaßlichen Täter zu schnappen, weil sie wohl so schnell nicht mehr in die EU einreisen werden. Russland bestreitet, hinter dem Drohnenanschlag zu stecken und wirft deutschen Behörden vor, Beweise gefaked zu haben.
1: Die Polizei ermittelt weiter die Hintergründe zu dem mutmaßlichen Anschlag auf ein Umspannwerk gestern Abend in Bergheim bei Köln.
3: Heute Mittag wurden im Zuge der Ermittlungen im angrenzenden Maisfeld insgesamt 6 Abschussvorrichtungen gefunden, die vermutlich im Zusammenhang mit der Tat stehen.
1: Damit wurden offenbar Kabel über die Oberleitung geschossen und deswegen kam es zu dem Kurzschluss.
2: Ermittler in Köln und in Südbrandenburg haben sich zusammengetan. Auch da gab es gestern einen mutmaßlichen Anschlag auf das Stromnetz. Bei beiden Fällen werden linksextreme Täter oder welche aus dem Ausland vermutet.
1: Der tödliche Angriff bei einem Rave in der Schweiz war laut den Ermittlern ein Amoklauf. Sie gehen auch von einem einzelnen Täter aus. Ein 43-jähriger Verdächtiger wurde festgenommen.
2: Bei dem Angriff in der Schweiz war am Wochenende eine Frau erschossen worden. Mehrere Menschen wurden verletzt.
1: Bei einer ICE-Fahrt von München nach Dortmund hat es gestern einen heftigen Zwischenfall gegeben. Bei 200 km/h ist plötzlich eine Waggontür aufgegangen.
2: Verletzt wurde niemand, alle wurden aus dem Zug evakuiert. Die Bahn sagt mittlerweile, dass es keinen technischen Defekt gab. Die Polizei ermittelt jetzt, weil jemand offenbar den Notschalter gezogen hat.
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1: Heute ziehen immer noch einige Wolken durch. Schauer sind heute Nachmittag aber selten. Aber die Sonne ist auch mal zu sehen. Dazu in Nettersheim 19 Grad. Detmold und St. Augustin kommen auf 22. Und in Hamm und Iserlohn schaffen wir 23 Grad.
2: Morgen gibt es viele Wolken, wenig Sonne, ab und zu mal Regen. Temperaturen zwischen 17 und 24 Grad dazu. Freitag dann mehr Regen, aber wärmer.
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1: Da haben wir die A3 Köln Richtung Oberhausen zwischen Leverkusen-Opladen und Solingen. Eine Viertelstunde mehr einplanen, 6 Kilometer Stau nach einem Unfall. Dann nochmal die A3 Köln Richtung Oberhausen zwischen Kreuz Breitscheid und Oberhausen-Lierich. 4 Kilometer stockend, 10 Minuten plus. A4 Aachen Richtung Köln zwischen Frechen-Nord und Köln-Klettenberg. Auch da 10 Minuten plus, 5 Kilometer stockt's da. Dann sind wir auf der A33 Osnabrück Richtung Brilon zwischen Steinhagen und Bielefeld-Zentrum. 3 Kilometer Stau, 10 Minuten mehr einplanen und zum Schluss noch die A43. Wuppertal Richtung Recklinghausen zwischen Kreuz Wuppertal Nord und Wittenherbede. Da solltet ihr in einer Viertelstunde durch sein. 4 Kilometer Stau.
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4: Wünschen euch einen schönen guten Nachmittag.
5: Jetzt muss ich ein bisschen zurückrudern, weil ich habe ja gestern so ein bisschen den Sommer schon zu Grabe getragen.
4: Ja, hast du.
5: Jetzt hat er heute Mittag wieder ein bisschen Schwung geholt. Wir waren ja auf dem Weg zum Mittagessen richtig in der Sonne. Ja,
4: können noch ein paar Tage dauern. Du musst noch mehr tragen, glaube ich.
5: Ich muss noch mehr tragen. Also haben wir immer noch so ein paar sommerliche Vibes hier in der Sendung. Prayer in C im Robin Schulz Remix jetzt hier in 1 Live.

0: Harry Styles ist das. Harry Styles kann auch ein Hobby sein. Wenn man nicht nur die Musik hört, ne? Also wenn man alles praktisch mit Harry Styles macht. Harry Styles Bettwäsche, ich gehe zum Harry Styles Konzert, ich fliege durch die Welt, geht zum, dann ist das ein Hobby. Und das kann man mit seiner Mama teilen zum Beispiel.
1: Warum könnte man das nicht mit seinem Papa teilen?
0: Vielleicht kann man genauso mit seinem Papa teilen, das war ja nur ein Beispiel.
1: Die übergeordnete Fragesektor ist in jedem Fall, ob ihr ein gemeinsames Hobby mit euren Eltern habt. Das kann ja sein, das ist ein spannendes Thema. Eine Selfhörerin Ella, die hat gleich zwei Hobbys, und zwar mit ihrem Papa zusammen.
2: Ja, Skilaufen. Also ich habe meinen Skilehrerschein auch gemacht mit ihm. Und keine Ahnung, sonst male ich gerne, er auch. Also wir zeichnen beide gern und das war's.
1: Ich muss gerade überlegen, also Skilaufen, das haben wahrscheinlich viele von euch, dass ihr zusammen mit euren Eltern Skifahren geht. Aber malen, ich glaube, ich habe meinen Papa noch nie malen sehen. Ich habe noch nie irgendwas malen sehen.
0: Ich glaube, dein Papa hat dich auch noch nicht malen sehen.
1: Doch, ich habe dem schon ganz viele Dinosaurier früher als Kind gemalt, da bin ich mir ganz sicher.
0: Ja, geh doch
1: könnte
0: mal
1: ich mal wieder nachholen.
0: Geh
1: eigentlich
0: doch mal nach Hause, dann frag ich mal, Papa, wo sind eigentlich die Bilder? Die hat er bestimmt alle aufgehoben, so schön wie die waren.
1: Zählt das schon als gemeinsames Hobby, wenn mein Vater die Bilder, die ich ihm damals gemalt hat, sammelt? Ist das schon ein gemeinsames Hobby?
0: Die Frage stellt sich nicht, weil der hat die weggeschmissen, Julian. Ich muss dir das jetzt wirklich sagen, der hat die nicht mehr.
1: Weiß ich nicht. Ich gehe nochmal oben auf den Speicher bei uns im Elternhaus und dann schaue ich mal.
0: Ja, aber gemeinsames Hobby gilt wirklich nur, wenn ihr was zusammen mit eurer Mama oder eurem Papa macht. Könnt euch sehr gerne reinmelden. Weiter über die 1 Live-App oder über die 0221 567 89111. Zusammen 1 Live hören wäre auch gemeinsames Hobby.
1: Das zählt auch.

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1: Ja, ist das der neue Song von Sido in 1 Live? Ist er!
2: Boah, stark.
1: Oder? Starke Musikmoderation. Liebe Grüße in die Musikredaktion.
2: Du kennst dich aus mit den Stars.
1: Übertrieben.
2: Ich kenne mich aber noch besser aus mit den Stars.
1: Das stimmt, das muss ich ohne Neid zugeben.
2: Also, wenn ihr irgendeinem internationalen Star folgt, also wirklich top, top Level.
1: Sowas wie, warte. Sowas wie Cristiano Ronaldo.
2: Ja, ich meine aber Musikstars.
1: Ach so, Musik.
2: Sowas wie
1: Lady
2: Beispiel.
1: Gaga.
2: Lady Gaga als
1: ja.
2: Beispiel. Ja,
1: ja,
2: sehr, sehr gut.
1: Danke.
2: Ihr folgt auf diesem Insta-Profil und irgendwann sind alle Posts gelöscht. Was heißt das?
1: Dass sie sich Social Media Detox.
2: Nein. Eigentlich nein. Wenn die Social Detox machen, kommt eine Story und alles bleibt an Beiträgen.
1: Ja. Hat sich komplett umoperieren lassen, sieht jetzt ganz anders aus.
2: Nein, auch nicht.
1: Auch nicht.
2: Es kommt neue Musik.
1: Warum löscht man denn dann alle
2: die Leute dann immer eine neue Ära ein?
1: Das ist doch bei Taylor Swift so mit den Eras.
2: Taylor Swift macht das zum Beispiel auch. Aber bei Miley Cyrus jetzt, ganz spannend, die hat nicht alle Sachen gelöscht, die hat sich umbenannt bei Instagram.
1: Ja, Miley Cyrus heißt nicht mehr Miley Cyrus.
2: Hey, die heißt bei Instagram jetzt nicht mehr Miley Cyrus, die heißt jetzt nur noch Miley.
1: Das muss ich kurz sagen. Julian, das ist ja krass. Also,
2: ich finde das auch nicht krass. Ich finde das genauso wenig krass, wie dass man alles löscht. Aber was bedeutet das? Was hast du jetzt schon gelernt?
1: Dass jetzt bald neue Musik von Miley kommt.
2: Das ist vollkommen richtig.
1: Dass wir jetzt aber noch einen Song von Miley Cyrus spielen, End of the World.
2: In 2 Wochen, da kommt dann das 10. Studioalbum von ihr raus, von Miley.
1: Ich finde das so toll, dass ich von dir so viel lernen kann.
2: Sehr gerne.

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6: Gleich ist es 3:30. A1 Euskirchen Richtung Dortmund zwischen Kreuzköln Nord und Kreuz Leverkusen West. 10 Minuten länger, 5 Kilometer stockend. A2 Dortmund Richtung Oberhausen zwischen Gladbeck-Ellinghorst und Oberhausen-Königshaar. 10 Minuten auch da länger, stockt auf 5 Kilometern. A3 Köln Richtung Oberhausen zwischen Kreuz Breitscheid und Oberhausen-Lierich. Eine Viertelstunde extra, 7 Kilometer stockend. A4 Aachen Richtung Köln zwischen Frechen Nord und Köln-Klettenberg. 10 Minuten plus, 5 Kilometer stockend. A33 Osnabrück Richtung Brilon zwischen Steinhagen und Bielefeld-Zentrum. 10 Minuten plus 3 Kilometer Stau nach einem Unfall. A43 Wuppertal Richtung Recklinghausen zwischen Kreuz Wuppertal Nord und Wittenherbede. Eine Viertelstunde on top, 4 Kilometer Stau. A45 Hagen Richtung Dortmund zwischen Kreuz Hagen und Westhofener Kreuz. 10 Minuten plus 4 Kilometer stockend. Und noch A52 Düsseldorf Richtung Essen zwischen Essen Süd und Dreieck Essen Ost. Eine Viertelstunde länger, 3 Kilometer Stau.
7: Tim, frag ruhig nochmal, was du gerade gefragt hast.
6: Ja, das sieht gefährlich aus, was du da machst, Mietja. Der guckt da nach Waffen im Internet.
7: Der guckt nach Waffen im Internet, klingt schon wieder ganz falsch.
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7: Kleiner Reminder auch nochmal an mich, dass die Infos dauerhaft meinen Rechner sehen können.
8: Ich finde schon, dass du jetzt in Erklärungsnöte geraten bist,
7: Kollege. So schlimm ist es gar nicht. Ich habe gerade nach Airsoft bzw. Soft Air gegoogelt. Aha. Das sind diese Spielzeugwaffen, weil wir spielen heute, wir sprechen heute über Hobbys, die ihr mit euren Eltern habt. Und Shelly aus Dortmund-Applerbeck als Live-Hörer oder als Live-Hörerin hat sich heute reingemeldet und sagt, ich spiele, by the way, mit meinem Vater sehr gerne Airsoft.
8: Boah, da kannst du natürlich auch viel, sag ich mal, Beziehungsstress zwischen Eltern und Kind, kannst viel abbauen, glaube ich.
7: Kommt ganz drauf an, wer von den beiden besser zielen kann.
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0: So Leute, frisches Obst, ne, gibt's im Supermarkt. Frische Wäsche habt ihr meistens, wenn ihr bei Mutti zu Besuch fahrt und wieder nach Hause fahrt.
1: Ja, ist beides richtig.
0: So, und frische Comedians, ha, die gibt's hier.
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3: Ich bin viel unterwegs jetzt, so für Shows und so. Das heißt, ich muss auch viel mit der Deutschen Bahn fahren. Das ist nicht so gut für meine psychische Verfassung. Es geht leider nicht anders, weil ich fahre extrem beschissen Auto. Also es ist richtig schlimm. So. Und es ist doppelt blöd, weil erstens, ich muss Bahn fahren und zweitens, ich weiß, es ist das blödeste Klischee auf der ganzen Welt, dass Frauen nicht Auto fahren können und so. Ne? Und auf die meisten von euch wird es nicht zutreffen. Aber auf mich trifft zu und ich bin die Bitch, die euch alle mit reinzieht. Okay? Meine Art einzupacken ist fucking sexistisch, Alter. Mein Fahrstil ist ein Argument gegen die Emanzipation. Ich schwör's euch. Ich habe schon Leute im Auto mitgenommen, die sind als Feministen eingestiegen, als Andrew Tate-Fans wieder aus. Das ist kein Scherz.
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0: Er hätte unser WM-Held werden können.
1: Und so schnell kann es gehen. Jetzt ist er nicht mal mehr der Held von Newcastle United. Da hat es irgendwie nicht funktioniert. Er wurde transferiert.
0: Ausgeliehen.
1: Stimmt. Es ist nur eine Laie. Und zwar ist er jetzt in Bella Italia bei Juventus Turin.
0: Immer noch ein sehr, sehr großer Verein. Aber die haben ihn ja eigentlich geliebt in England am Anfang. Da hat er ein paar Tore gemacht. Da hat er direkt den Spitznamen bekommen. Big Nick.
1: Boah, da kann man stolz drauf sein, wenn du in der Premier League in England nach wenigen Spielen so einen geilen Spitznamen hast. Jetzt ist natürlich die Frage, kann er sich in Italien möglichst schnell auch einen Spitznamen erarbeiten?
0: Ja, weil die werden ihn ja nicht Big Nick nennen.
1: Nee, das klingt ja auch kacke. Wir haben deswegen schon mal unser Italienisch zusammengekratzt hier und über ein paar Namen nachgedacht. Ich hatte Nico Cesco wollte Genie.
0: Ich finde aber, es klingt klein durch dieses Ini am Ende. Es klingt nicht so groß wie Big Nick wollte Genie. Ist ja klar. Deswegen habe ich überlegt, wie wäre es denn mit Grande Voltemande?
1: Oh, der ist schön.
0: Dann ist der Nachname nicht mehr ganz richtig, aber es klingt wieder größer.
1: Was ist, wenn wir ihn so, wenn wir den Namen so lassen, aber irgendwie so ein geiles Attribut? Pass auf. Nick Il Goleador Voltemade. Nick. Der Torjäger Voltemade.
0: Il Goleador.
1: Il Goleador. Ich weiß nicht, ob ich das richtig ausspreche, aber...
0: Finde ich nicht schlecht. Mir ist aber noch was aufgefallen. Man kann ja Volte, das deutsche Volte, kann man übersetzen. Und das Wort Made kann man auch übersetzen. Wenn man das einfach ins Italienische übersetzt, dann hätte man Nick Voleva Fato.
1: Voleva Fato.
0: Und das klingt doch für die deutsche Zunge, klingt das doch super italienisch und auch, also klingt nicht so, als wäre da Made drin.
1: Ich höre da schon so einen italienischen Radioroboter. Go, go, go, go! Voleva fatto! 1-0!
0: Ich glaube, wir können festhalten. Volto bene.
1: Ja, alles tutto bene. Gucken wir mal, ob das so klappt für Nick. Voleva fatto.
0: Voltecini.
1: Voltecini in Turin da.

0: dramatische Szene in Dresden. Einen 52-jährigen Mann plagten unerträgliche Schmerzen, weil er einen Ring nicht mehr von seinem Körper trennen konnte. Es musste sogar die Feuerwehr gerufen worden, die mit einer Miniatur-Flexmaschine diesen Ring vom Körper
1: Julian,
0: des Mannes...
1: Ja. Mach mal die Musik aus, bitte.
2: Ja, okay. Also aus journalistischer Sorgfaltspflicht. Ja. Wir sollten schon sagen, dass das ein Penisring war um seinen Pimmel.
0: Ja, okay, haben wir jetzt gesagt. Weitere wichtige Infos um 4 nach Taylor Swift.
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0: 16 Uhr mit Tim Esselmann
1: und Denise Potzkei. In NRW und Brandenburg hat es gestern Angriffe auf das Stromnetz gegeben. Ermittler aus beiden Bundesländern arbeiten jetzt zusammen, um rauszufinden, wer dahinter steckt und ob die Fälle zusammenhängen.
0: In Bergheim bei Köln haben der oder die Täter wahrscheinlich mit Raketen einen Draht über Oberleitungen geschossen und dadurch einen Kurzschluss verursacht.
1: Die Ermittler vermuten, dass dahinter Sabotage steckt. Geprüft wird zum Beispiel, ob Linksextremisten oder Leute aus dem Ausland dahinter stecken könnten. Die Polizei sucht nach DNA-Spuren und will auch prüfen, welche Handys zu der Zeit im Netz eingeloggt waren.
0: Energiekonzern RWE hatte direkt nach dem Angriff in Bergheim mehrere Blöcke von Braunkohlekraftwerken abgeschaltet. Größere Stromausfälle hat es aber nicht gegeben. Der Betrieb in den Kraftwerken wird jetzt schrittweise wieder aufgenommen.
1: Zu dem versuchten Drohnenanschlag am Flughafen Leipzig-Halle gibt es neue Details. Laut WDR, NDR und Süddeutscher Zeitung haben die Behörden konkrete Tatverdächtige ermittelt. Zwei Männer, die auch russische Pässe haben sollen. Den Recherchen nach sind die Ermittler aber wenig optimistisch, die Verdächtigen schnappen zu können.
0: An ziemlich vielen Orten in Europa gab es in letzter Zeit Waldbrände. Auch Feuerwehrleute aus NRW haben dabei mitgeholfen, sie zu löschen.
1: Einige aus dem Rheinland sind seit gestern Abend aus Serbien zurück.
2: Wir haben im 24-Stunden-Betrieb gearbeitet, rund um die Uhr, um die serbischen Einsatzkräfte möglichst tatkräftig zu unterstützen. Dabei haben wir Waldbrände bekämpft, wir haben Strukturen geschützt, aber auch wirklich schwere handwerkliche Arbeit gemacht, um Blutneste aufzuspüren.
1: Die Feuerwehrleute kommen aus Bonn, Königswinter und Leverkusen. Sie waren insgesamt 11 Tage in Serbien.
0: Schüler in Datteln müssen wegen eines Urteils länger auf neue technische Ausstattung warten.
1: Die Stadt wollte für ihre Schulen eigentlich 650 Tablets von Apple kaufen. Konkurrent Samsung hat sich benachteiligt gefühlt und erfolgreich geklagt.
0: Wenn staatliche Einrichtungen wie Schulen Sachen kaufen, dürfen sie keinen Wettbewerber ohne Grund ausschließen und müssen ausschreiben.
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1: Bis zum Abend ziehen dichte Wolken durch, Regen gibt's aber eher nicht. Dazu noch 15 bis höchstens 20 Grad.
0: Morgen viele Wolken und es wird ab und zu nass. Dazu ist es auch windig. In Remscheid 21 Grad, in Aalen und Warburg 23. Frechen und Dormagen kommen auf 24 Grad. Freitag gibt's dann teilweise kräftige Schauer und Gewitter.
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1: Geht los mit der A1 Euskirchen Richtung Dortmund zwischen Köln, Bocklemünd und Kreuz Leverkusen West. 10 Minuten länger als sonst, 4 Kilometer stockt's. A3 Köln nach Oberhausen zwischen Kreuz Breitscheid und Oberhausen Lierich. Viertelstunde plus, 7 Kilometer stockend. A4 Aachen nach Köln zwischen Frechen Nord und Köln Klettenberg. Dauert's eine Viertelstunde länger, 5 Kilometer Stau. Dann die 44 Düsseldorf Richtung Essen zwischen Kreuz Düsseldorf Nord und Kreuz Ratingen Ost. Auch hier Viertelstunde plus, 5 Kilometer Stau. Und zum Schluss noch die A45 Gießen Richtung Dortmund zwischen Hagen Süd und Westhofener Kreuz. Viertelstunde länger, 7 Kilometer stockender Verkehr.
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4: Ich bin angesäuert.
5: Angesäuert? Wovon bist du denn angesäuert?
4: Ich bin genervt.
5: Ui, wo kommt denn der scharfe Ton jetzt her?
4: Ich möchte mich echauffieren.
5: Okay, wenn solche Fremdwörter hier im Spiel sind, Sektor, dann wird's ernst.
4: Es ist das Wetter.
5: Ja.
4: Ich bin heute den ganzen Tag, ist kein schlechtes Wetter, ist kein gutes Wetter, aber ich bin den ganzen Tag nur dran. Pulli aus, Pulli an, nur im T-Shirt. Weste an, kein Pulli. Weste aus, Pulli. Doch nur T-Shirt und die Weste. Ich hab mich heute schon 17 Mal umgezogen.
5: Sektor, ihr könnt froh sein wie ich, dass er sich die Hose noch nicht so oft an- und ausgezogen hat, aber jetzt reicht doch mal mit dem Gejammer hier.

0: Sektor. Habt ihr Hobbys mit euren Eltern? Keine Ahnung, vielleicht wart ihr mal im Töpferkurs zusammen und macht das immer noch. Oder ihr geht jetzt ganz modern Padel spielen, hier dieses Tennis in der Box.
1: Ich glaube, man sagt Padel,
0: gut.
1: Aber ehrlich gesagt, so sicher bin ich auch nicht. Aber wichtig ist, damit man überhaupt so ein gemeinsames Hobby mit Mama oder Papa haben kann, man braucht ein gutes Verhältnis zu den beiden, so wie Pepito aus Köln.
2: Mein Vater ist voll der Ehrenmann, so deswegen gehe ich gerne mit meinem Vater Basketball spielen. So, mein Vater ist cool.
1: Das ja. Feiere ich. Pepito ist 17, geht mit seinem Vater Basketball spielen.
0: Ich würde auch sagen, mein Vater ist cool, aber Basketball gespielt habe ich mit dem nie. Der hat sich immer entnervt nach einer Stunde gemeldet, wenn ich Basketball auf dem Hof gespielt habe. Junge, dieses Gebounce von dem Ball, da kann ja keiner mehr hören. Da muss ich mal aufhören.
1: Deswegen muss man zusammen zu einem Platz gehen.
0: Ja, das wäre cleverer gewesen.
1: Wo so Ballgeräusche niemanden stören.
3: Tennis spielen, das haben wir alle mal gemacht in der Familie. Das machen wir im Urlaub mit meinem Vater auch ganz oft. Ich finde, das ist Quality Time.
0: Quality Time für Anastasia mit ihrem Papa, also auf dem Tennisplatz. Kein Wunder, wenn die ihrem Papa da das eine Ass um die Nase haut nach dem nächsten, das schon...
1: Kann ich nachvollziehen. Bei mir ist ja so, guck mal, ich kann mich auch sehr gut mit meinem Vater auf Fußball committen. Haben wir ewig nicht jetzt zusammen gespielt, aber ich kann immer mit ihm drüber reden, über unsere Gladbacher. Und dann sag ich zu meinem Papa, Papa, komm noch mal wieder mit ins Stadion. Und was sagt mein Papa? Ah, nee, die Scheiße muss ich mir nicht live angucken.
0: Das kommt davon, weil ihr Gladbach-Fan
1: ja,
0: seid.
1: Ja, das kann ja sein, aber der geht seit Jahren nicht mehr mit mir ins Stadion.
0: Aber kriegt ihr euch auch beim Thema Gladbach dann ab und zu mal in die Haare?
1: Nein. Das erkennen wir schon beide, wenn die schlecht gespielt haben.
0: Ja, das Problem bei mir ist, ich bin ja Bayern-Fan und mein Vater ist kein Fußball-Fan, aber eins ist er noch weniger. Bayern-Fan.

0: Nein, oder? 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
1: Ja, danke auch an der Stelle nochmal Nico Santos für unseren tollen Sendungsjingle.
2: Ja, deswegen spielen wir ihn hier jetzt auch nochmal. Why don't you stay, Nico Santos?

0: In meinem Freundeskreis war Kokain jahrelang gang und gäbe. Das sagt Ingo aus Krefeld. Ich selber bin mehrere Jahre lang schwer kokainabhängig gewesen, schreibt er weiter über die 1 Live Web. Und das finde ich krass. Er gibt irgendwie alles so ganz offen zu. Er schreibt, er hat sich wirtschaftlich ruiniert, sein Privatleben zerstört und war dann ein halbes Jahr in der Reha-Klinik zum Entzug bzw. zur Rehabilitation. Mittlerweile ist er seit vielen Jahren abstinent, verspürt auch überhaupt kein Bedürfnis mehr nach Kokain, obwohl das Suchtgedächtnis ein Leben lang bleibt. Das ist die Nachricht, die heute hier reingekommen ist.
1: Ja, es ist einfach auch eine krasse Nachricht und eine krasse Geschichte, die da hinter dem Kokainkonsum steckt. Und wir sprechen die ganze Woche hier in 1 Live über das Thema Kokain und wir haben unter anderem auch mit Jane gesprochen. Jane arbeitet als eine Awareness-Beauftragte auf Events oder auch in Clubs und trifft dort ganz viele Menschen, die mittlerweile ganz offen, gar nicht mehr heimlich auf Klo, sondern teilweise auf der Tanzfläche Koks nehmen und eine Nase ziehen. Und was sie da so erlebt, hat sie uns erzählt, das hört ihr hier nach 4:30.
0: Übrigens noch eine wichtige Info von Ingo auch, so ging nämlich die Nachricht noch weiter. Ich kann nur jedem empfehlen, der damit Probleme hat, sich rechtzeitig Hilfe zu suchen, bevor er völlig abstürzt. Und ich weiß, das ist schwierig, deswegen haben wir es euch relativ leicht gemacht. Checkt einfach mal 1live.de aus.
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6: Gleich 16:30 und los geht's mit der A1 Euskirchen Richtung Dortmund zwischen Köln-Löwenich und Kreuz-Leverkusen-West. 20 Minuten plus, mehr als 10 Kilometer Stau. Dann A1 Dortmund Richtung Euskirchen zwischen Köln-Niel und Löwenich. 20 Minuten plus, 7 Kilometer Stau. A3 Köln Richtung Oberhausen zwischen Kreuz-Breitscheid und Oberhausen-Lierich dauert es eine Viertelstunde länger, 7 Kilometer stockt's. Dann die A4 Aachen Richtung Köln zwischen Frechen-Nord und Köln-Klettenberg, Viertelstunde länger, 5 Kilometer Stau. Nochmal die 4 Olpe Richtung Aachen zwischen Kreuz-Köln-Ost und Kreuz-Köln-Süd, 10 Minuten länger, 4 Kilometer stockend. A45 Hagen nach Dortmund zwischen Kreuzhagen und Westhofener Kreuz braucht ihr 10 Minuten länger, 4 Kilometer stockender Verkehr. Dann die A57 Köln Richtung Nimwegen zwischen Bobert und Krefeld-Gartenstadt 10 Minuten plus, 6 Kilometer stockt. Und zum Schluss die A59 Bonn nach Köln zwischen Köln-Rath und Dreieck-Holmar dauert es 10 Minuten länger, da gibt es 2 Kilometer Stau.
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7: Am Mittwochnachmittag. Wunderschön wünschen wir euch.
8: Egal ob Bäcker, Arzt, Banker oder Lokführer, Kokain, Koks ist überall. Vielleicht ist das in eurem Umfeld euch auch schon mal aufgefallen, dass der Konsum von Koks irgendwie mehr und auch ein Stück weit normaler wird. Da erzählen wir euch jetzt auch nichts Neues. Genau das ist gefährlich.
9: Koks ist auf jeden Fall ein Rauschmittel, was dein Ego pusht und dir ein Selbstbewusstsein verleiht. Weshalb viele dann merken, oh wow, ich habe eine ganz andere Seite an mir, die kenne ich so gar nicht, aber die mag ich. Dadurch konsumieren sie immer mehr und normalisieren das dann auch viel mehr, weil sie das dann irgendwann auch vielleicht im Alltag bringen.
7: Das hat uns Jane erzählt. Jane arbeitet seit 4 Jahren beim Sichtbar-Kollektiv in Köln. Das ist ein Awareness-Verein auf Events und Partys. Und auch in ihrer Arbeit hat sie eben viel mit dem Konsum von Koks zu tun. Was genau sie da macht und wie ihre Arbeit aussieht, da sprechen wir gleich drüber in 1 Live.

0: Kokain, Koks ist überall und mittendrin in unserer Gesellschaft angekommen. Es ist gar nicht mehr so ein Tabuthema, wie das jahrelang war. Und meist geht man für die Nase Koks auch gar nicht mehr heimlich aufs Klo, sondern zieht das direkt auf der Tanzfläche im Club.
1: Und genau darüber haben wir mit Jane gesprochen. Die ist seit 4 Jahren in einem Awareness-Team in Köln am Start, die in Clubs und auf Events eben auf die Gäste aufpassen. Und die hat da auch den steigenden Koks-Konsum im Auge. Und für sie ist das alles nicht neu.
2: Oh ja, das würde ich unterschreiben, auf jeden Fall. Aber ich würde auch eher behaupten, weil, also ich bin jetzt auch gar nicht so alt, ich bin 26, ne? Also so lange bin ich jetzt auch nicht unterwegs in der Szene. Aber für jemanden, der in der Szene ist und jetzt schon seit 10 Jahren zumindest unterwegs ist, habe ich eher so das Gefühl, Drogen oder allgemein Konsum ist eher kein Tabuthema mehr. Und dadurch spricht man auch eher drüber oder zeigt das eher offen hin. Aber wenn man auch schon seit 10 Jahren in der Szene unterwegs ist, kennt man auch die Oldies und da hat man nicht das Gefühl, dass sich da was verändert hat, sondern eher das Gefühl, dass Leute einfach offener drüber reden. Also mein Empfinden zumindest dabei.
1: Jetzt bist du ja in einem Awareness-Verein unterwegs. Wie genau hilfst du denn Leuten im Club oder auf Festivals, die koksen?
2: Wenn Leute ihren Kokskonsum nicht hinkriegen, dann liegt das meistens darin, dass sie einen Mischkonsum haben. Mhm. Und aufgrund des Mischkonsums werden sie zu einem Awareness-Fall oder in dem Sinne einen Psycare-Fall. Da unterscheidet man nochmal im Awareness-Kontext. Und meistens liegt es dann daran, dass sie zum Beispiel zu viel Alkohol getrunken haben und durch das Koksen nicht gemerkt haben, wie viel Alkohol die eigentlich schon in sich haben und vergessen haben zu trinken und deswegen dehydriert sind und dann gar nicht mehr ganz bei Sinnen und eigentlich mal eine Konsumpause bräuchten. Oder es gibt Menschen, die dann das Falsche ziehen, weil sie dachten, es sei Koks und dann haben sie plötzlich Ketamin gezogen oder irgendwas anderes Gestrecktes und kommen dann nicht klar.
0: Also du bist ja in dem Awareness-Verein, wenn ich jetzt mal das ein bisschen provokativ formulieren würde, du gibst oder achtest darauf, dass alle richtig koksen, weil du sagst, du kannst es eh nicht verhindern.
2: Mehr oder weniger, ja.
0: Also, ja, how to koks, so ein bisschen.
2: Mehr oder weniger, ja. Also, wie gesagt, man unterscheidet auf jeden Fall bei Awareness-Arbeit auch noch unter Psyche-Arbeit. Und in dem Fall ist das dann eine Psyche-Arbeit. Und da bist du auf jeden Fall die Rolle how to. Okay. Oder how to safer use auf jeden Fall.
0: Ja, Jane, vielen Dank für diese Einblicke in eine Welt im Dunkeln, sag ich mal, weil im Club ist ja dunkel.
1: Ach, deswegen.
0: Ja, deswegen sind wir im Dunkeln. Jane, vielen Dank, dass wir sprechen konnten und ja, pass weiter auf dich und auf alle anderen gut auf.
2: Dankeschön und danke für eure Zeit und

0: Chaos sind hier für euch in 1 Live. Wir sprechen ja die ganze Woche über Kokain.
1: Das ist richtig, große Themenwoche, weil Kokain kommt immer mehr in der Mitte der Gesellschaft an und ist gar kein Tabuthema mehr.
0: Kommt in der Mitte der Gesellschaft an, kommt aber ursprünglich aus Kolumbien.
1: Zumindest sehr viele große Teile von Kokain.
0: Ein großer Teil kommt aus Kolumbien, genauso wie die nächste Sängerin, hier, Shakira. Also das hat sie mit Kokain gemeinsam, Rest weiß ich nicht. Dai, dai.

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1: Jetzt kommen wir zu einem doch etwas merkwürdigen Sexualverhalten, und zwar von geschlechtsreifen Großtieren. 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
3: Eins.

0: Voir sur ton chemin von Bennett in 1 Live. Es kann kein Zufall sein. Gestern ging das neue Schuljahr in Hogwarts los, an der Schule für Hexerei und Zauberei. Und heute kommt ein neuer Harry Potter Trailer raus. Kann kein Zufall sein.
1: Das ist vielleicht auch kein Zufall.
0: Aber wie dumm gemacht von Hogwarts, weil wenn die ganzen Schüler jetzt ihre eigene Serie gucken, sind die ja total abgelenkt in Verteidigung gegen die dunklen Künste.
1: Hast du vollkommen recht. Ich habe auf jeden Fall große Expectations Patronum. Aber was wir von diesem Trailer erwarten können, das werden wir erst später wissen. Gleich übrigens noch wichtige Meldung nach Alex Warren.
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0: Info. Es ist 17 Uhr, ich bin Tim Esselmann.
1: Und ich, Denise Potzkei. Wir gucken auf einen Zugvorfall gestern, bei dem zum Glück nichts passiert ist. Ein ICE fährt mit 200 km/h durch Bayern, dabei öffnet sich eine Waggontür. Inzwischen ist klar, das war keine technische Panne. Die Polizei hat bestätigt, dass die Tür absichtlich geöffnet wurde, von wem ist unklar.
0: Bei den Ermittlungen ist aufgefallen, dass der Notknopf zum Öffnen der Tür benutzt wurde. Den gibt's in jedem Wagen. Und damit da keiner aus Versehen drankommt, ist er eigentlich hinter einer Plexiglasscheibe gesichert. Genau die war aber eingeschlagen.
1: Die Fahrt von München nach Dortmund wurde dann erstmal gestoppt. Die mehr als 200 Reisenden hingen über 5 Stunden fest.
0: Gut 300 Rettungskräfte und Polizisten waren im Einsatz. Die Strecke wurde mit Hubschraubern und Hundestaffeln abgesucht. Zunächst war nämlich nicht klar, ob jemand aus dem fahrenden Zug gestürzt ist. Gefunden wurde aber niemand und es hat sich auch niemand ernster verletzt.
1: Die Polizei ermittelt weiter die Hintergründe zu dem mutmaßlichen Anschlag auf ein Umspannwerk gestern Abend in Bergheim bei Köln. Offenbar wurden Kabel über eine Oberleitung geschossen, um einen Kurzschluss auszulösen.
0: Fast zeitgleich gab es einen Angriff auf das Stromnetz in Brandenburg. Die Ermittler prüfen, ob es einen Zusammenhang gibt.
1: Wir schauen auf eine Studie zur psychischen Gesundheit von Auszubildenden. Da kam raus, dass jeder Fünfte sich durch die Ausbildung häufig oder fast immer emotional belastet fühlt.
0: Frauen sind demnach öfter betroffen als Männer. In der Bertelsmann-Studie steht aber auch, dass 90% mit ihrer Ausbildung zufrieden sind.
1: Direkt an der Grenze zu Belgien und den Niederlanden hatte es letzten Monat große Waldbrände gegeben. Auch Leute in NRW wurden evakuiert.
0: Landwirtschaftsministerin Gorissen hat ihren Kollegen jetzt ein Kamerasystem vorgestellt, mit dem NRW schon länger arbeitet.
2: Das Firewatch-System, das wir am Niederrhein fahren seit 2024, eröffnet einfach die Möglichkeit, sehr schnell Waldbrände zu entdecken, auch KI unterstützt und auch an die Leitstellen die genauen Daten zu übermitteln.
1: Das Waldbranderkennungssystem soll jetzt auch teilweise in den Niederlanden eingesetzt werden.
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0: Am Abend ziehen dichte Wolken durch, Regen gibt's aber eher nicht, dazu noch 15 bis 20 Grad.
1: Morgen viele Wolken und ab und zu nass, dazu wird's windig, in Paderborn 21 Grad, in Heinsberg und Soest bis 23 und Düsseldorf und Brühl schaffen 24 Grad. Freitag gibt's dann teils kräftige Schauer und Gewitter.
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0: Hier gibt's die größten Probleme gerade. A1 Euskirchen Richtung Dortmund zwischen Köln-Bocklemünd und Kreuz-Leverkusen-West. 20 Minuten braucht ihr da durch, stockt auf 10 Kilometern. A1 Dortmund Richtung Euskirchen zwischen Köln-Niel und Köln-Löwenich. Auch 20 Minuten länger, mehr als 10 Kilometer Stau. A3 Frankfurt Richtung Köln zwischen Siebengebirge und Lohmar. Eine halbe Stunde on top, 7 Kilometer Stau. A4 Aachen Richtung Köln zwischen Frechen-Nord und Köln-Klettenberg. Eine Viertelstunde extra, 5 Kilometer. Und A57 Köln Richtung Nimwegen zwischen Krefeld-Oppum und Kreuz-Mörs. Eine Viertelstunde plus, 8 Kilometer stockend.
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4: Sektor, ich könnte mir vorstellen, der ein oder andere da draußen ist mir nicht ganz so sympathisch vielleicht, weil er sich freut, dass das Wetter jetzt schlechter wird.
5: Ja, das kann ich nachvollziehen. Das kann ich nachvollziehen. Ich bin ja auch Sommerkind. Keine Lust darauf, aber es gibt Gründe für dieses Wetter.
4: Und einen dieser Gründe, nämlich ein neues Game, werden wir euch gleich vorstellen, was euch dann nach drinnen treibt, an die Konsole.
5: Aber nicht wir, sondern unser Spielemann.
4: Stimmt, der kann
5: Tobi Wienke,
4: besser.
5: Der ist im Homeoffice. Also beziehungsweise, ich glaube, der zockt den ganzen Tag und gleich redet er 2 Minuten.
4: Der muss jetzt noch schnell die Chipstüte zur Seite legen.

0: nach der Gamescom ist vorm Gaming-Herbst. Das habe ich mir nicht ausgedacht. Das hat hier unser 1Live-Spielemann Tobi Winke, der uns aus dem Homeoffice zugeschaltet ist, aufgeschrieben. Tobi, ich wusste nicht, dass es einen Gaming-Herbst gibt. Hast du dir das ausgedacht oder gibt's das wirklich?
1: Nee, es ist tatsächlich so, dass so je näher Weihnachten rückt, desto mehr Spiele kommen raus. Jetzt kommen ja diesen Monat ganz viele tolle Sachen, also von daher ist immer sehr viel im September, Oktober, November.
0: Ja gut, macht mit Weihnachten tatsächlich Sinn, so viel habe ich gar nicht nachgedacht. Jetzt haben wir hier Onimusha, Way of the Sword, im Angebot als neues Game. Es geht um Schwertkampf gegen Dämonen im alten Japan und das hier.
2: Um es abzukürzen, du bist gestorben, wieder auferstanden. Und jetzt hast du einen Oni-Handschuh. Kein schlechter Tag, würde ich sagen.
0: Was ein Stress.
3: Aber was ist denn bitte ein Oni-Handschuh, ein Live-Spielemann?
1: Ja, das ist ein Handschuh, mit dem man die Seelen von Oni sammelt. Und Oni sind in der japanischen Mythologie, ja, könnte man sagen, Dämonen, Geister, Monster und so. Und deshalb wird diese Onimusha-Reihe auch gerne Resident Evil mit Schwertern genannt.
3: Ui. Das ist aber schon mal einfach zu merken. Du sagst aber schon Reihe. Wenn ich das jetzt zocken will, muss ich die anderen Teile kennen?
1: Nee, der letzte ist auch 20 Jahre alt. Also musst jetzt nicht bei deinen Eltern die PS2 vom Dachboden holen oder so. Das Spiel spielt im Zeitalter der Samurai und wie beschrieben, unser Held Musashi, der ist von den Toten zurück, um die Welt vor Monstern zu retten. Und Musashi ist eine ziemlich coole Sau.
4: Das ist eine ganz schön nervige Rotznase.
5: Rotznase? Ich bin Izumo no Okuni. Du bist in Kyoto und hast noch nie von mir gehört?
4: Bin gestorben, bin auferstanden. Ich war beschäftigt.
0: Ja, das klingt nach einem Fulltime-Job.
1: Ja, definitiv. Also er ist schon eine ziemlich coole Sau und das ist auch ein Grund, warum das Spiel Bock macht. Die dicke Lippe von Musashi.
0: Du sagst es jetzt, Resident Evil mit Schwertern. Ist das auch ein bisschen gruselig?
1: Ja, gruselig nicht wirklich. Du hast halt jetzt nicht diese Schleichpassagen oder so Erschreckmomente wie bei Resident Evil. Dafür geht's im Spiel ordentlich zur Sache. Denn du hast ganz, ganz viel Schwertkampf-Action und da kommt's aufs Timing an. Zur richtigen Zeit parieren und dann die Gegner angreifen. Bei normalen Gegnern ist es auch gar nicht so schwer. Also die ersten 1-2 Stunden im Spiel bin ich ziemlich durchspaziert. Naja, und dann kam der erste Boss.
6: Haben. Der Tod hält uns nicht auf.
7: Würde er wenigstens dich aufhalten.
1: Ja, und dieser erste Boss ist so ein schön geföhnter Schwertkämpfer, der aber auch was drauf hat. Und der hat mich direkt fertig gemacht.
3: Der hat sich aber wahrscheinlich auch nur beim ersten Versuch fertig gemacht, denke ich jetzt mal.
1: Ja, ich habe schon 10-12 Anläufe gebraucht.
3: Ach, oha. Okay, dann musst du mir eine Sache noch sagen. Ist das Spiel vielleicht auch ein bisschen zu schwierig?
1: Nein, man muss ja voll konzentriert sein. Du kannst aber auch den Schwierigkeitsgrad ganz individuell anpassen. Und dann kann damit auch, denke ich, jeder klarkommen. Und das lohnt sich auch, weil das Spiel macht Bock, ist wunderbar kurzweilig. Man sollte jetzt aber nicht von der offenen Welt zu viel erwarten. Die ist so ein bisschen öde und eintönig. Aber das gleichen die Kämpfe und die Sprüche wieder aus. Ich hatte Spaß.
0: Ja, das mit den Sprüchen finde ich auch wieder gut. Gestorben, tot und wieder auferstanden. In Onimusha Way of the Sword kämpft ihr mit Schwertern gegen Dämonen im alten Japan. Kommt jetzt am Freitag raus. 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

0: Das ist ein Problem, das habt ihr nicht mit 15.
1: Nein.
0: Ich glaube, ihr habt das auch nicht mit 20. Und irgendwie habe ich auch das Gefühl, Frauen kennen dieses Problem gar nicht. Das ist ein Männerproblem.
1: Das ist ein reines Männerproblem. Wir reden hier vom sogenannten Maurer-Dekolleté.
0: Wir können schon sagen, wie es ist. Die Po-Ritze, die rausguckt, wenn man sich bückt.
1: Nee, wenn du auf den Knien so in so einem Beet da am Unkraut dingsen bist, dann guckt da die halbe Arschritze raus. Ihr kennt das. Genau. Und da hat sich jetzt ein französischer Baumarkt was überlegt. Die haben eine Hose mit extra hohem Hosenbund erfunden, sodass diese halbe Arschritze niemals beim Arbeiten auf den Knien freiliegt.
0: Ist das eine Unterhose oder eine?
1: Nee, es ist schon eine richtige Hose.
0: Arbeitshose.
1: Und der Thomas Grassin, das ist leitender Mitarbeiter des Baumarktes, der hat gesagt, damit ist man bei der Arbeit bequem und würdevoll angezogen. Das sind die Franzosen.
0: Das ist wirklich so klug. Ne? Das ist, man könnte jetzt sagen, eine Arbeitshose aus dem französischen Baumarkt.
1: Quatsch. Modeaccessoire.
0: Das ist die High-Waist des dicken Mannes.
1: Oh, warte.
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1: Halb sechs, hier gibt's gerade die meisten Probleme. A1 Euskirchen Richtung Dortmund zwischen Köln-Bockelmünd und Kreuz-Leverkusen-West 20 Minuten länger, stockt auf 10 Kilometern. A1 Dortmund Richtung Euskirchen zwischen Köln-Niel und Löwenich, halbe Stunde plus 7 Kilometer Stau nach einem Unfall. A3 Köln Richtung Oberhausen zwischen Kreuz-Breitscheid und Oberhausen-Lierich eine Viertelstunde on top, 6 Kilometer stockend. A3 Oberhausen Richtung Köln zwischen Dreieck-Langenfeld und Köln-Mülheim 10 Minuten plus 4 Kilometer stockend. A4 Aachen Richtung Köln zwischen Frechen-Nord und Köln-Klettenberg eine Viertelstunde extra 4 Kilometer Stau. A52 Düsseldorf Richtung Essen zwischen Ratingen und Essen-Kettwig. Eine Viertelstunde dauert es auch da länger, 8 Kilometer stockend. A52 Düsseldorf Richtung Roermond zwischen Schiefbahn und Kreuz Mönchengladbach. 10 Minuten extra 4 Kilometer stockend. Und A57 Köln Richtung Nimwegen zwischen Bovard und Kreuz Mörs. Mehr als 10 Minuten länger, stockt auf 4 Kilometer.
2: Komm, noch ein Spruch von meiner Mutter, weil ich heute schon ein paar rausgehauen habe. Wenn so viel Verkehr war, hat die früher immer gesagt, wo wollen die alle hin? Gibt's hier was umsonst? Der ist krass, ne?
1: Wahnsinn.
2: Ja. Der ist Hammer.
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3: Würde bedeuten, auf der A40 gibt's immer was umsonst.
2: Auf der A40. Aber jetzt ist mir aufgefallen, wir haben ja heute über gemeinsame Hobbys zwischen Eltern und ihren Kindern gesprochen.
3: Ja.
2: Ich habe jetzt gerade ein gemeinsames Hobby zwischen mir und meiner Mutter gefunden.
3: Was sind Dad-Jokes?
2: Dumme Sprüche.
0: Hier

0: So, jetzt ist es aber mal höchste Zeit. Danke, danke. Eure Verbinski Dienstleistungs GmbH. Ja. Was für eine Sendung wir hier wieder abgefeuert haben. Aber ja, ihr habt es vielleicht schon erahnt, dieser Applaus ist natürlich nicht für uns oder kam auch nie nach unserer Sendung.
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2: Da hört man schon mal eher so einen Applaus. 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
0: Und wen ihr da alles sehen könnt, ne? Moderator Ozan Yaran, Björn von Morgenstern, Phyllis Taschdan, Anna Lucia, Basti Bielendorfer oder zum Beispiel auch, ja, man kann sagen, Comedy-Shooting-Star Jerry Wiesen, der war ja auch schon bei unserer Generation Gag zu Gast und hat da groß aufgespielt, kann man sagen.
2: Sehr, sehr groß. Und auch wenn man das Jerry nach diesem Auftritt nicht mehr so richtig zutraut, der hatte sogar mal was mit Uni zu tun. Also der hatte Freunde da.
3: Mein bester Freund ist am Studieren. Ich rufe den letztens an, sag ich, pass auf, Kumpel, heute ist ein mordsgeiler Dienstag. Du und ich, wir lassen uns volllaufen und machen einen drauf. Bist du dabei oder ja? Sagt der Mann, ich hätte so Bock, aber ich kann nicht, wegen Bachelor. Ich sag, du, die Scheiße, kannst du auch morgen noch gucken. Komm, wir gehen schnell in die überfallene Tankstelle, Alter. Sagt der Mann, ich würde so gern, aber ich bin zum Lernen verabredet. Mit meinem Commodore Varon, Alter. Ich sag, wie, Commodore Varon, die Scheißbücher gibt's doch gar nicht in Deutschland. Was willst du von meinen Eiern? Komm mal raus jetzt. Sagt er, nee, mit den Leuten, mit denen ich studiere. Ich sag, ja, sag doch, du triffst dich mit den Trotteln aus der Uni. Was ist los, Junge? Ich sag, gib mir mal eben deine Mom. Hat er aufgelegt, ja? Auch Semester, check ich nicht. Semester, was soll das sein, Junge, wenn ich Semester höre, krieg ich Bock auf Raclette? Und Koks, Alter.
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0: Ja, heute Abend werden die Herzen brechen. Ne? Break Like a Heart von den VfL Osnabrück-Fans. Denn heute Abend.
1: Jetzt musstest du unbedingt zum Ende der Sendung musst du noch über deine Bayern reden.
0: Ja, natürlich. Die spielen heute Abend 20.45 Uhr. Erste Runde DFB-Pokal beim VfL Osnabrück an der Bremer Brücke.
1: Du kannst dir nicht vorstellen. Und ich weiß, ihr seht das gerade ganz genauso. Ich glaube, es gibt ganz, ganz viele Menschen, die wirklich hoffen, dass Osnabrück das irgendwie 1-0 gewinnt.
0: Ja, das verstehe ich, aber das wird nicht passieren. Der letzte Sieg, ich habe mal nachgeguckt, ist VfL Osnabrück gegen den FC Bayern München. 23.09.1978. Da hat der VfL Osnabrück
1: das
0: mal
1: ist lange her. Ich
0: gegen meine Bayern
1: auch,
0: gewonnen.
1: Ich sehe hier auch gerade Gewinnwahrscheinlichkeit heute Osnabrück 2%.
0: Das Schöne ist, wir können uns das alle heute im Free-TV angucken. Ab 20.45 Uhr spielen die. Läuft in der ARD und man kann es sich auch anhören bei den Kollegen von Sportschau Live. Da könnt ihr das 10:0 der Bayern dann live verfolgen.
1: 10:0.
0: Nein, es wird so nicht. Ich tippe jetzt. Tun sich lange schwer, aber hinten raus knicken die Osnabrücker ein.
1: Und ich tippe.
0: 4-1.
1: Ich tippe, ich guck das nicht.

0: Rybinski und Färber sind hier und das ist euer Sound, um ganz sanft und ganz vorsichtig auch in die sanften Wogen des Feierabends zu gleiten. Birds of a Feather.
1: Bist du jetzt unter die Philosophen gegangen?
0: Billie Eilish, nee, ich wollte einfach mal eine wirklich schöne Musikredaktion, Moderation machen, wollte ich sagen.
2: In der Hoffnung, dass die Musikredaktion
0: genau.
2: Das hört, die sind schon im Feierabend.
0: Dass ich irgendwie so ein Sternchen in irgendwie so ein Fleißkärtchenheft noch hier bekomme, naja.
1: Ich glaube nicht. Ich glaube, das passiert nicht.
0: Komm, dann mach du mal den Rest jetzt hier.
1: Wenn ich deine Wörter so höre, bin ich auch wirklich froh, dass also du jetzt nach Hause fährst und gleich Freddy Schwierig übernimmt. Hallo Freddy.
2: Hallo alle erstmal. Ja, wir müssen drüber reden. Heute war ja Schulstart im Sektor.
1: Yes, aber in Hogwarts war es schon gestern.
2: Ja, aber da wollen wir nicht mehr drüber reden. Da haben wir gestern drüber geredet, weil wir alle keinen Brief bekommen haben. Oder hattest du einen? Aber was machst du dann hier?
1: Also Julian hat gelogen. Der meint, bei ihm wäre so eine Eule vorbeigeflogen. Aber glaube ich nicht.
2: Ja, so. Also
0: das ist
2: schon
0: Gryffindor. Wollte ich nur noch mal sagen.
2: Wer, du bist ein Gryffindor?
0: Ich bin auf jeden Fall Gryffindor.
2: Ja, jeder will Gryffindor sein.
0: Nee, er ist Hufflepuff.
2: Ein Hufflepuff.
1: Ich bin auch Hufflepuffler, ganz klar.
0: Der Hauptsache nicht Slytherin, da aber, sind wir uns ja wohl alle einig.
1: Ihr redet auf jeden Fall über den normalen Schulstart.
2: Wir gucken auf den normalen Schulstart. Außerdem gucken wir auch wieder auf Fußball. Ihr habt ja eben schon über Bayern versus Osnabrück gesprochen. Es gibt aber auch noch eine andere Top-Meldung, und zwar aus der Bundesliga der Frauen. Da gab es jetzt den teuersten, den wahrscheinlich teuersten Transfer überhaupt.
0: Oha.
2: Müssen wir drüber reden. Und der hat was mit meiner Heimat zu tun, weil die Spielerin, die da nämlich jetzt hier wechselt, die hat unter anderem bei mir zu Hause in Lemgo gespielt und ich bin ganz stolz.
1: Wenn ihr wissen wollt, um wen es geht und was sie gekostet hat, dann bleibt da einfach dran, ab 18 Uhr übernimmt Freddy Schürk. Wir sind morgen wieder da. Tschüss!
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1: 18 Uhr ist es. Hier sind Tim Esselmann
2: und Denise Potzkai. Es gibt ein Update zu den Schüssen bei einem Techno-Rave in der Schweiz am Wochenende. Die Polizei sagt, der Angriff war ein Amoklauf. Das Motiv ist aber weiter unklar.
1: Der mutmaßliche Täter ist ein 43-jähriger Schweizer. Nachdem der Rave offiziell zu Ende war, soll er rund 40 Mal wahllos in die Menschenmenge geschossen haben. Eine 22-Jährige ist ums Leben gekommen und es gab mehrere Verletzte.
2: Er hat sich später der Polizei gestellt, seitdem aber nichts mehr ausgesagt. Komplizen hatte er wohl nicht. Gegen ihn wird jetzt unter anderem wegen vorsätzlicher Tötung und Mord ermittelt.
1: Nach ersten Erkenntnissen soll er möglicherweise psychische Probleme haben. Der 43-Jährige war früher als Truppenkoch bei der Schweizer Armee. Er ist aber schon vor 13 Jahren ausgeschieden.
2: In Bayern ist gestern was in einem ICE passiert, was wohl kein Zugreisender erleben will. Bei Tempo 200 ist plötzlich eine Waggontür aufgegangen.
1: Die Ermittler gehen davon aus, dass sie absichtlich über einen Notknopf aufgemacht wurde, der eigentlich gesichert ist. Von wem ist unklar. Passiert ist bei dem ICE-Vorfall in Bayern aber nichts Schlimmes.
2: In Bergheim bei Köln ermittelt die Polizei weiter nach einem Kurzschluss in einem Umspannwerk. Sie geht von Sabotage aus. Mehr von 1Live-Reporter Tobi Zacher.
3: Nach Stand der Ermittlungen haben der oder die Täter gezielt einen Kurzschluss an Oberleitungskabeln des Umspannwerks ausgelöst. Als Hintergrund der Tat werden derzeit zwei Ansätze geprüft. Sabotage durch einen fremden Staat und ein linksextremistisches Motiv. Die Ermittler prüfen auch, ob es eine Verbindung zu der Tat gestern in Brandenburg gibt.
1: Da war gestern Sprengstoff gefunden worden, auch an einem Umspannwerk. Auch da vermuten die Ermittler dahinter Linksextremisten oder Täter aus dem Ausland.
2: Im Rheinland rund um Köln soll es bald Toiletten in S-Bahnen geben. Heute wurden die neuen S-Bahn-Züge vorgestellt, sie fahren aber erst ab Mitte 2029.
1: Die neuen Züge bieten auch mehr Platz und sie sind von außen nicht mehr rot, sondern silber. Auch kostenloses WLAN soll es in den neuen S-Bahn-Zügen geben.
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2: Am Abend ziehen dichte Wolken durch, Regen gibt es aber eher nicht. Dazu noch 15 bis höchstens 20 Grad.
1: Morgen viele Wolken und es wird ab und zu auch nass und windig. In Detmold 21 Grad dazu, in Velbert und Warendorf 22, Siegen und Wesel kommen auf 23 Grad. Freitag gibt es dann teilweise kräftige Schauer und Gewitter, aber es ist relativ warm.
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2: Geht los mit der A1 Euskirchen Richtung Dortmund. Zwischen Kreuzköln Nord und Kreuz Leverkusen West dauert es 10 Minuten länger, 4 Kilometer stockend. A3 Köln Richtung Oberhausen. Zwischen Duisburg-Wedau und Oberhausen-Lierich 10 Minuten plus 4 Kilometer stockend. A4 Aachen Richtung Köln. Zwischen Frechen Nord und Köln-Klettenberg 10 Minuten plus, da gibt es 4 Kilometer Stau. Dann nochmal die 4 Olpe Richtung Aachen. Zwischen Kreuzköln Ost und Kreuzköln Süd. Viertelstunde plus, 7 Kilometer stockt's. Und zum Schluss die 57 Krefeld Richtung Nimwegen. Zwischen Krefeld-Gartenstadt und Kreuz-Mörs 4 Kilometer stockend.
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4: So, Tim aus den Infos ebenfalls anwesend. Freddy Schürheck. Anwesend, zumindest körperlich.
5: Hallo alle, erstmal, mein Name ist Freddy Schürheck. Ich bin wie immer Listen-CEO und weil ihr ja vielleicht mittlerweile wisst, ich habe mal auf Lehramt studiert und gerade heute, am ersten Schultag nach den Sommerferien, nehme ich das mit der Teilnehmerliste hier sehr, sehr ernst. Deswegen alle von euch, die am Start sind, Teil dieser Show sind, schreibt mir über die 1Live-App.

0: Queen Pam Penko hat uns hier diese Woche in der Show erzählt.
1: Ich habe damals gesagt, boah, das wäre so ein Traum, mal bei der XXL dabei zu sein. Dann hat mir eine gute Freundin gesagt, es ist nicht dein Traum, es ist dein Ziel.
0: Und sie hat es erreicht.
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0: Ja, Comedy Night XXL bedeutet Comedians, die davon träumen, auf der größten Comedy-Mix-Show-Bühne Europas zu stehen. Und ihr, die ihr davon träumt, mit Popcorn-Krümeln im Schoß davor zu sitzen. Ja, das Popcorn ist immer geil in der Arena, ne? Oder die Arena-Pommes. Ja. Da würde ich jetzt auch applaudieren. In der Arena in Köln und in Oberhausen werden wir wieder 4 Nächte lang mit euch die besten Comedians Deutschlands feiern. Björn von Morgenstern ist mit dabei, Phyllis Taschdan, Anna Lucia, Basti Bielendorfer, Moderator Ozan Yaran und Jerry Bizan. Ihr kennt ihn vielleicht von YouTube oder als Musiker oder eben auch mittlerweile als Nachwuchscomedian. Da war er hier auch schon Teil der 1Live-Generation Gag.
3: Mein bester Freund ist am Studieren. Ich rufe den letztens an, sage ich, pass auf, Kumpel, heute ist ein mordsgeiler Dienstag. Du und ich, wir lassen uns volllaufen und machen einen drauf. Bist du dabei oder ja? Sagt der Mann, ich hätte so Bock, aber ich kann nicht, wegen Bachelor. Ich sag, du die Scheiße, kannst du auch morgen noch gucken. Komm, wir gehen schnell in die überfallene Tankstelle, Alter. Sagt der Mann, ich würde so gern, aber ich bin zum Lernen verabredet. Mit meinen Kommodovaronen, Alter. Ich sag, wie, Kommodovaronen, die Scheißbücher gibt's doch gar nicht in Deutschland. Was willst du von meinen Eiern? Komm mal raus jetzt. Nee, mit den Leuten, mit denen ich studiere. Ich sag, ja, sag doch, du triffst dich mit den Trotteln aus der Uni. Was ist los, Junge? Ich sag, gib mir mal eben deine Mom. Hat er aufgelegt, ja? Auch Semester, check ich nicht. Semester, was soll das sein, Junge, wenn ich Semester höre? Krieg ich Bock auf Raclette? Und Koks, Alter.
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0: 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Mit lecker Fast Food, was sagen wir dazu?

Animal, der Song, der war jetzt nur für dich, Jenny aus Krefeld. Die hat sich gemeldet über die 1Live-App, hat geschrieben, dass sie jetzt auch in den Feierabend gerade gestartet ist. Und das bedeutet für sie aber noch, dass sie sich jetzt noch um die Pferde kümmern muss. Deswegen ist sie gerade zum Hof gefahren. Ja, viel Spaß damit. Ich setze dich auf die Teilnehmerliste dieser Show. Ich habe ja gesagt, meldet euch rein über die 1Live-App. Und ich bin ja nun mal ausgebildete Lehrerin und heute ist der erste Tag nach den Sommerferien. Deswegen wird hier schön festgehalten, wer von euch ist denn heute alles am Start. Peter hat geschrieben, ist auch mit am Start aus Essen, den schreibe ich auf. Dann hat Frank geschrieben, will auf die Liste. Und Sven hat geschrieben, aus dem Kreis Kleve, er ist Elektroingenieur und gerade am Joggen. Und während er joggt, hört er 1Live. Sehr gut, das heißt, wir sind mit dir unterwegs. Mein Gott, ich fühle mich richtig sportlich.

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1: Es ist 6:30. A4 Aachen Richtung Köln zwischen Kreuz Köln-West und Köln-Klettenberg. 10 Minuten länger, 4 Kilometer Stau. A4 Köln Richtung Aachen zwischen Dreieckholmer und Kreuz Köln-Süd eine Viertelstunde extra, 6 Kilometer stocken nach einem Unfall. A52 Düsseldorf Richtung Essen zwischen Tiefenbruch und Essen-Kettwig, 4 Kilometer stockend. A52 Düsseldorf Richtung Essen zwischen Essen-Süd und Dreieck Essen-Ost, 2 Kilometer Stau. Und A59 Köln Richtung Bonn zwischen Dreieckholmer und Köln-Wahn, 5 Kilometer stockend.
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2: Hallo Freddy, ich bin gerade auf dem Weg nach Hause von der Arbeit und höre wie immer 1 Live. Sehr gut, möchte auf die Teilnehmerliste. Liebe Grüße, Janine. Sehr gut, du kriegst sogar einen Fleißsternchen auf der Teilnehmerliste. Ich schreibe wie immer mit, wer von euch am Start ist, meldet euch rein über die 1 Live App. Musa hat geschrieben, sie ist auch am Start, ist aber gerade noch am Einkäufe machen für die Schule. Ja, Schule ist ja heute wieder gestartet. Sektor, wie sieht's aus? Habt ihr Bock, dass wir gleich ein bisschen über Fußball reden?
3: Ja!
2: Super, dann machen wir das doch. In 5 Minuten hier in 1 Live. Jetzt für euch Ed Sheeran um 6:45.

0: Hier ist eins live für euch um gleich 20 vor 7 mit mir, Freddy. Willkommen zur Sportschau der Herzen. Bevor gleich einige von euch wieder mit ihrer Couch verwachsen und wir zusammen Fußball gucken.
1: Wann? Wer? Wie?
0: Ja, 2045. DFB-Pokal. Osnabrück gegen Bayern. Im ersten. Der Trainer von Osnabrück, der meinte eben schon, wir wollen und wir werden es den Bayern so schwer wie möglich machen. Wir haben nichts zu verlieren. Ich bin der festen Überzeugung, dass im Fußball alles möglich ist. Ja.

0: lange auch in meiner Heimat. Und ihr merkt schon, ich bin stolz. In meiner Heimat in Lemgo hat sie beim TBV Fußball gespielt. Ist das nicht krass? Und jetzt spielt sie beim englischen Meister. Ich meine, ich kenne ja unseren kleinen Fußballplatz in Lemgo zwischen Kirche und Schützenhaus. Dass jemand es von da an die Weltspitze des Fußballs schafft. Leute, das macht mich richtig stolz. Als hätte ich irgendwas gewonnen.
1: Glückwunsch, Freddy.

0: Junge Menschen koksen immer mehr. Sprechen wir schon die ganze Woche drüber hier in 1 Live. Ja, das hat unsere 1 Live Recherche ergeben und wir haben uns auch mal ein bisschen angeguckt, woher kommt das überhaupt? Männer zum Beispiel koksen doppelt so oft wie Frauen, haben unsere Zahlen ergeben. So, und das liegt zum Beispiel auch an Netflix-Serien wie Narcos und Leuten wie Pablo Escobar. Das hat uns Felix Strohbach erklärt. Er ist Suchtberater in Köln und hört das in seinem Alltag wirklich oft, dass seine Patienten sagen:
1: Der Gangster, ne, der irgendwie viel Geld verdient, der viel Macht hat, ne, der aggressiv ist, der sich durchsetzt. So Rollenklischees, die halt für viele junge Männer immer noch attraktiv sind, also nicht nur junge, auch ältere Männer, die halt auch nach wie vor in der Gesellschaft idealisiert werden. Die finden sich natürlich in diesen Bildern und passen dann eben dann auch wieder zu dem Rauscherlebnis.
0: Ja, genauso wie Männer zum Beispiel aus der Musikbranche. Zum Beispiel, wenn man Songs hört wie:
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0: Von Bones MC und Raf Camora, dann kommt der ein oder andere auf die Idee, warte mal, da geht's ja um Koks im Song, oder dann probiere ich das mal aus. Also irgendwie klingt's da schon dann logisch, dass mehr Männer tatsächlich sich von Koks angezogen fühlen als Frauen, aber trotzdem so Rollen und Idealbilder, das ist ja nichts Neues. Wieso sind Frauen dann nicht so betroffen, beziehungsweise koksen seltener als Männer?
1: Bei weiblich gelesenen Menschen geht's dann vielleicht eher um Emotionalität, Umgang mit Gefühlen, wo dann schon häufiger eben auch zum Beispiel andere Substanzen Thema sind, wie zum Beispiel MDMA oder Halluzinogene oder eben auch Medikamente, ne? Also beruhigende, entspannende Substanzen, die vielleicht auch Glücksgefühle ermöglichen.
0: Und wenn ihr Sektor euch gerade angesprochen fühlt und gerade nicht genau wisst, ob euer Konsum problematisch ist oder wie ihr vom Konsum wegkommt, dann könnt ihr mal unter drugcom.de einen Selbsttest machen. Das ist ein Projekt des Bundesinstituts für öffentliche Gesundheit. Und auf 1live.de, da haben wir eine ganze Reihe an Hilfsangeboten für euch verlinkt.

0: Willkommen bei der musikalischen Qualitätskontrolle von 1Live. Mein Name ist Freddy Schürheck und der liebe Johann aus Uedem hat sich bei mir reingemeldet über die 1Live-App, hat geschrieben, er hat immer noch keinen Feierabend, sitzt immer noch auf dem Trecker und fährt gerade Saatgut aus. Er braucht dringend Musik zum Durchhalten. Was brauchst du für eine Musik, die dich nach vorne tunt?
1: Mit ein bisschen Party, was mich noch ein bisschen wach hält.
0: Pass auf, ich hätte nächste halbe Stunde Martin Garrix, Robin Schulz. Klingt doch gut, oder? Na, du bist ja zum Mittel.
1: Gut an, ja.
0: Ja, Kygo?
1: Ja, ist auch gut.
0: Und 50 Cent in der Club.
1: Perfekt, das ist doch mal eine schöne Mischung.
0: Super, dann machen wir das so für Mi Chico. Ist auch noch Zeit, bis zu den Infos.
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1: Um 19 Uhr mit Tim Esselmann. In Bergheim bei Köln hat es gestern einen Anschlag aufs Stromnetz gegeben. Unbekannte hatten einen Kurzschluss an einem Umspannwerk ausgelöst. Leute in und um Bergheim haben davon wohl nicht wirklich was gemerkt, erklärt Caroline Hoffmann.
2: Die Anbieter haben gesagt, dass die Stromversorgung die ganze Zeit in der Region hier nicht gefährdet war. Es ist so gewesen, dass durch diesen Kurzschluss die Leitung ausgefallen ist und dann im Kraftwerk hier nebenan, im Braunkohlekraftwerk, 5 Blöcke ausgefallen sind. Einige sind schon wieder hochgefahren. Die anderen werden bis zum Wochenende hochgefahren worden. Man hat möglicherweise gestern Abend, als das passiert ist, in seinem Haus vielleicht mal kurz so ein Flackern gehabt. Aber das ist das Einzige, was man davon gemerkt hat.
1: NRW-Innenminister Reul vermutet Linksextremisten oder einen fremden Staat hinter der Aktion. Der tödliche Angriff bei einem Techno-Rave in der Schweiz war laut Ermittlern ein Amoklauf. Sie gehen auch von einem einzelnen Täter aus. Ein 43-jähriger Verdächtiger wurde festgenommen. Bei dem Angriff in der Schweiz war am Wochenende eine 22-Jährige erschossen worden. Mehrere Menschen wurden verletzt. Dann gibt es ein Update zu Schüssen gestern Abend in Duisburg-Hochfeld. Gegen einen 21-Jährigen ist Haftbefehl erlassen worden. Er ist bei der Schießerei schwer verletzt worden. Die Polizei geht davon aus, dass mindestens 2 Leute geschossen haben. Zeugen berichten von bis zu 30 Schüssen. Der Hintergrund ist noch unklar. Direkt an der Grenze zu Belgien und den Niederlanden hatte es letzten Monat große Waldbrände gegeben. Auch Leute in NRW wurden evakuiert. Landwirtschaftsministerin Gorissen hat ihren Kollegen jetzt ein Kamerasystem vorgestellt, mit dem NRW schon länger arbeitet.
3: Das Firewatch-System, das wir am Niederrhein fahren seit 2024, eröffnet einfach die Möglichkeit, sehr schnell Waldbrände zu entdecken, auch KI unterstützt und auch an die Leitstellen die genauen Daten zu übermitteln.
1: Das Waldbranderkennungssystem soll jetzt auch teilweise in den Niederlanden eingesetzt werden.
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1: Am Abend ziehen dichte Wolken durch, Regen gibt's aber eher nicht. Dazu noch 15 bis 20 Grad. Morgen viele Wolken und ab und zu wird's nass und auch windig. In Schleiden 21 Grad maximal. In Wuppertal und Ibbenbüren 22. Kleve und Hagen kommen auf 23 Grad. Freitag gibt's dann teilweise kräftige Schauer und Gewitter, aber es ist recht warm mit bis zu 26 Grad.
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1: 2 Meldungen noch. A3 Köln Richtung Oberhausen zwischen Duisburg-Wedau und Oberhausen-Lierich 4 Kilometer stockend und A4 Aachen Richtung Köln zwischen Kreuz Köln-West und Köln-Klettenberg 10 Minuten plus 3 Kilometer Stau.
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4: 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Ja, sorry Leute, ich habe hier ein bisschen Anlaufschwierigkeiten, weil ich noch mit dieser Teilnehmerliste beschäftigt bin. Ich bin ja hier eure Listenfetischistin und schreibe immer brav abends auf, wer von euch alles mit dabei ist. Ihr könnt euch ja immer bei mir melden über die 1 Live App oder die 0221 567 89 111. So, und jetzt hat Leo geschrieben aus Detmold, er möchte auf die Teilnehmerliste, er ist auf jeden Fall dabei und schickt noch so ein Emoji, der so die Hand hebt. Wie in der Schule, passt ja zum Schulstart heute. Und Stefan hat geschrieben, hallo Freddy, ich bin Stefan aus Osnabrück, ehemals Wettringen im Sektor, in Klammern, da warst du auch schon mit der Show 396 am Samstag. Stimmt, in Wettringen war ich, hat mir gut gefallen. Da waren wir beim Verein die Wettringer Bierfreunde. Ja, das war genau nach meinem Geschmack. Und er schreibt, dass er heute natürlich in Osnabrück das Spiel guckt gegen die Bayern. Ah, gut. Gewinnt Osnabrück wohl heute? Was meinst du, Stefan?
5: Ja!

0: Drop Dead.
1: Sektor, es tut mir leid, ich bin ganz kribbelig. Es gibt Neues von
2: Potter, Harry.
1: Ja, wir haben ja alle den ganzen Tag schon drauf gewartet und mit alle meine ich mich und Brynja Becker, meine Lieblingskollegin aus dem 1Live-Pop-Team, die gerade in den Feierabend ist und eben noch zu mir meinte, Freddy, es tut mir voll leid, der Trailer ist doch noch nicht da. Jetzt ist er da, der neue Trailer von der Harry Potter HBO-Serie. Die Serie basiert ja auch auf den Büchern. So, und was sieht man jetzt in dem neuen Trailer?
2: Vor dem Bankett zum Schuljahresbeginn nehmen die Erstklässler an der Auswahlzeremonie teil.
1: Also dieser Moment, wo in der großen Halle alle sich einmal diesen alten, bisschen pelzigen Hut aufziehen und dann ausgewählt werden, in welches Haus kommen sie, das sieht man im Trailer. Außerdem sieht man den Trollangriff, man sieht den Umhang, der einen unsichtbar macht, man sieht ganz viel Quidditch-Momente. Hier hat Dippeldappel auf YouTube schon geschrieben, Dumbledore sieht relativ gleich aus wie in den Filmen. Das stimmt. Der Troll sieht massiv widerlich aus. Das gucke ich mir gerne an. Ja, das stimmt. Sehe ich genauso. Dann schreibt hier jemand, Leute, es sieht einfach nur gut aus. Ich kann es kaum bis Weihnachten abwarten. Denn auch das Geheimnis ist jetzt gelöst. Wann kommt die Serie? An Weihnachten, steht am Ende des Trailers. Ich persönlich freue mich schon besonders auf den bösen Snape.
3: Ich hoffe, Sie beweisen auf dem Quidditch-Feld etwas Talent, Potter. Hier haben sie jedenfalls noch keines gezeigt.
1: So, und wenn ihr euch jetzt heute Abend den Trailer anguckt, denkt an Saschas Worte. Der hat noch geschrieben, es sieht deutlich besser aus, als man am Anfang erwartet hat. Aber das möchte natürlich wieder keiner zugeben. Ach,

0: Vielleicht. Mein Gott, was ein guter Song.
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2: Ich sitze in der Spielecke in der Kirche, neben mir mein Patenkind. Wir bauen einen Turm aus Holzklötzen, der so groß werden soll wie sie. Er wird höher, wackelt, fällt um und wir bauen ihn neu. Zwischendurch schauen wir immer mal wieder nach vorne. Da passiert viel. Menschen reden, es wird gesungen. Und dann kommt dieses Lied, das ich so mag. Deine Liebe trägt mich. Beim Refrain kann ich nicht anders. Ich fange an, ein bisschen mitzugrooven. Nicht groß, eher so mit den Schultern. Und mein Patenkind schaut mich interessiert an. Erst mich, dann schaut sie nach vorne. Und irgendwann singt sie voller Überzeugung Halleluja mit. Später beten alle zusammen das Vaterunser. Ich spreche leise mit. Und plötzlich höre ich neben mir, von Ewigkeit zu Ewigkeit Amen. Mein Patenkind spricht einfach mit. Vielleicht wusste sie nicht genau, was Halleluja heißt. Vielleicht auch nicht, was von Ewigkeit zu Ewigkeit bedeutet. Aber sie hat gemerkt, das hier ist etwas, bei dem man mitmachen kann. In einem Psalm steht, preist mit mir den Herrn. Nicht, versteh erst alles, nicht, mach es perfekt, sondern komm dazu. Vielleicht wird Glaube manchmal genau so weitergegeben. Nicht durch lange Erklärungen, sondern weil jemand neben dir singt. Und weil du einfach irgendwann einstimmst. Lisa Kielbasser, Felbert.
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5: Ihr dürft mich aber sehr gerne auch Sherlock Schürheck nennen. Hallo alle an dieser Stelle. Ich habe ein bisschen ermittelt. Ich habe nämlich heute Morgen beim Aufstehen bei mir in der Timeline auf Insta so ein Video gesehen, wo es darum ging, dass Sarah Larssons Management und Label überlegt hatte, wartet mal, Sarah Larsson, die könnten wir doch beim Grammy einreichen als beste Newcomerin. Und sie hat daraufhin dann gemeint anscheinend von wegen, nee, also bitte Leute, ich bin schon ewig im Musikbusiness unterwegs, jetzt halt nochmal so doppelt durchgestartet, aber ich bin doch keine Newcomerin. So, und ich habe jetzt mal ein bisschen ermittelt, weil ich hatte da so im Hinterkopf, dachte ich so, ja, Sarah Larsson, die war doch auch schon vor Ewigkeiten hier bei mir immer ins Livehouse im Studio im Interview. Und ich habe das Interview wiedergefunden. Das ist der Beleg, dass sie keine Newcomerin ist. Diesen Beleg gibt es hier in 10 Minuten. Was sagen wir dazu, Sarah Larsson?
6: Yeah! Thanks!

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2: Jetzt kommen wir zu einem doch etwas merkwürdigen Sexualverhalten, und zwar von geschlechtsreifen Großtieren. Mit heftigen Spuckattacken signalisieren Lama-Weibchen ihren männlichen und paarungswilligen Artgenossen entweder, dass sie A. paarungswillig sind oder B. bereits trächtig sind. 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
3: Ich bin paarungsbereit.
4: Eins.

0: Panic at the Disco, High Hopes. Hier ist eins live mit mir, Freddy Schürheck, der sprechenden Teilnehmerliste. Ich schreibe ja hier immer fleißig auf, wer sich alles reingemeldet hat von euch über die eins live App. Und die Michelle zum Beispiel hat sich auch noch reingemeldet, möchte gerne auf die Teilnehmerliste. Sie kommt aus Bergisch Gladbach, hat schon den ganzen Tag fleißig als Floristin gearbeitet. Alles klar, ich schreibe dich drauf. So, von der Teilnehmerliste kommen wir kurz zur Gästeliste. Wer steht auf der Gästeliste für heute Abend? Da muss ich mal einmal kurz hier ein bisschen blättern. Ah, 50 Cent, der ist schon wieder im Club.
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0: Also einen Grammy als beste Newcomerin? Frechheit, das würde 13 Jahre Karriere wegleugnen. Das hat Sarah Larsson gesagt. Nachdem sich Sarah Larsson ja diesen Sommer durch die Welt geglitzert hat, wie so eine Disco-Kugel, die direkt neben der Sonne auf die Erde strahlt, da hat sich wohl jemand aus ihrem Umfeld gedacht, warte mal Sarah, wir würden dich gerne als Newcomerin für die Grammys einreichen. Und sie so, das ist doch Quatsch, ich bin schon ewig am Start. Und das ist Sarah tatsächlich, ich habe Beweise, Leute. 2016, ich habe nochmal tief in unserem 1Live-Archiv gekramt, da war sie hier, damals in Glitzerkleid, über so weißem Shirt mit Zahnspange noch, sie war 18. Und wir zwei haben drüber gequatscht, wo sie ihre bisherigen Awards alles hingestellt hat.
1: My mom put them in my room. So I have to explain myself every time a new friend walks into my room. And I'm like, I did not put these there, okay?
0: Und das war wirklich total süß, wie sie meinte. So, ja, meine Mama hat die Awards in mein Kinderzimmer gestellt. Jetzt voll peinlich, weil jeder sieht, hier muss ich immer alles erklären. So, aber gut, im Kinderzimmer wäre mit Sicherheit auch noch Platz für einen Grammy. Irgendwo zwischen Barbie und Glitzerdelfin. Wobei Glitzerdelfin, das war damals nicht so ihr Thema. Sie meinte zu mir, so ihr absolutes Lieblings-Item im Schrank.
1: I love jackets. And my new baseball jacket.
0: Ja, ihre neue Baseballjacke, das wäre das absolut Liebste. Davon ist sie mittlerweile im Glitzerbikini ein bisschen weiter entfernt auf der Bühne. Wir haben auch über ihre nervigste Angewohnheit gequatscht. Und sie meinte, dass ihre Knochen immer so knacken und dann knackt sie immer so damit. Und dann hat sie mir auch vorgeknackt.
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0: Ja, ich hab's nochmal lauter für euch gestellt. Das hier ist das Knacken von der gerade wohl gehyptesten Künstlerin der Welt. Oh, oh. So, kommen wir wieder zu angenehmen Sounds in 1 Live. Jetzt gibt's für euch Sarah Larsson und Tyler.
1: Yeah!

0: Hier ist eins live mit mir, dem sprechenden Feierabend, alias Freddy Schürheck. Oder wie Tilly gerade meinte, kommt dein Name eigentlich aus dem Norden? Weil Tilly hat gerade gefragt, wie ich eigentlich wirklich heiße.
1: Friederike. Friederike mit I.
0: Mit I, wie der Friede. Ich bin benannt worden, ich kann es dir ganz genau erklären. Ja. Nach der rostigen alten Karre meiner Großtante.
1: Die hieß Friederike
0: und meine Mama fand diesen Namen so schön und deswegen heiße ich wie so eine Rostlaube.
1: Wie geil ist das denn? Ich dachte jetzt, es kommt sowas Hochtrabendes wie Friederike wegen dem Weltfrieden oder irgendwas.
0: Ja, das habe ich natürlich im Herzen, aber von der Optik
1: aber
0: her
1: Rostlaube
0: eher Rostlaube.
1: Ist ein bisschen witziger.
0: So, was gibt's denn gleich bei dir?
1: Bei mir gibt's Musik für jede Rostlaube, würde ich sagen. Also,
0: gut.
1: Wo immer ihr unterwegs seid, neue Musik, aber auch Banger, die uns schon immer irgendwie so begleiten, wie zum Beispiel von einem, den ja irgendwie jeder oder jede mag. Peter Fox.
0: Lieben wir.
1: Wird morgen nämlich, Achtung, 55.
0: Krass.
1: Das ist crazy, oder?
0: Ja, das hätte ich jetzt wirklich nicht gedacht.
1: Und das ist halt irgendwie so ein Typ, ich glaube auch, wenn der 85 ist, finden alle noch geil, was der macht.
0: Okay, also der wird abgefeiert gleich in 1 Live Plan B, Tilman Kölner, mit Musik von Peter Fox, dem Oldtimer unter den Künstlern.
1: Den Rostlauben.
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1: 20 Uhr ist es und ich bin Tim Esselmann. Zuerst geht's um Steuerpläne aus der Politik. Die sollen dafür sorgen, dass die meisten etwas mehr von ihrem Gehalt behalten können. Die Bundesregierung hat ihre Steuerreform auf den Weg gebracht und wir schauen jetzt mal drauf, was das genau bedeutet. Dazu mehr von Sebastian Riechel.
2: Geplant ist zum Beispiel, den Betrag zu erhöhen, bis zu dem man steuerfrei Geld verdienen kann. Die Grenze dafür soll bald bei 12.900 Euro pro Jahr liegen. Leute, die sonntags oder am Feiertag arbeiten, sollen auch weniger abgeben müssen. Dafür wird die Grenze für den steuerfreien Stundenlohn angehoben. Menschen, die Hunderttausende im Jahr verdienen, sollen etwas mehr an den Staat abgeben. Die Superreichensteuer wird angehoben. Viele finden die Pläne reichen nicht. Sogar Politiker von der Regierungspartei CDU sind skeptisch. Damit die Änderungen wirklich kommen, müssen Bundestag und Bundesrat noch zustimmen.
1: Die Polizei ermittelt weiter die Hintergründe zu dem mutmaßlichen Anschlag auf ein Umspannwerk gestern Abend in Bergheim bei Köln. Offenbar wurden Kabel über eine Oberleitung geschossen, um einen Kurzschluss auszulösen. Fast zeitgleich gab es einen Angriff auf das Stromnetz in Brandenburg. Die Ermittler prüfen, ob es einen Zusammenhang gibt. Heute war Schulstart und der war für Schüler aus Erkrath-Hochtal heute besonders. Sie müssen nicht mehr jeden Morgen nach Düsseldorf pendeln, sondern werden wieder in Erkrath unterrichtet. Ihre Schule war letztes Jahr abgebrannt und wird neu gebaut. Jetzt gibt's Unterricht in einem Containerdorf.
3: Das mit den Containern ist ein bisschen doof. Ich würde mir eher so wünschen, dass unsere Schule einfach wieder da wäre. Aber so ist schön, nicht mehr so früh aufstehen zu müssen, ein bisschen auszuschlafen und einfach hier wieder zu sein, so in Hochtal und so.
1: 3 Jahre sollen die Schulcontainer in Erkrath-Hochtal jetzt erstmal stehen. Und dann geht's noch um Fußball. Gleich startet das letzte Erstrundenspiel im DFB-Pokal. Titelverteidiger Bayern ist mit Trainer Vincent Kompany beim Zweitligisten VfL Osnabrück zu Gast.
4: Ich glaube, dass das Wichtigste ist, dass man weiß, dass alles schwierig sein kann und dass man das nicht unterschätzt.
1: Anpfiff ist um 20.45 Uhr.
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1: Im Laufe des Abends und der Nacht ziehen dichtere Wolken auf, die vereinzelt Regen bringen. Es kühlt ab auf 16 bis 11 Grad. Morgen wieder viele Wolken und ab und zu nass, dazu wird's windig. In Waldbrüll maximal 21 Grad, in Warendorf und Gütersloh 22 und in Aachen und Bochum bis zu 23 Grad. Freitag gibt's dann teilweise kräftige Schauer und Gewitter, aber es ist recht warm mit bis zu 26 Grad.
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1: A1 Bremen Richtung Osnabrück zwischen Neunkirchenförden und Bramsche. 2 Kilometer Stau und die A40 Duisburg Richtung Venlo ist zwischen Strahlen und der Grenze zu den Niederlanden wegen Bauarbeiten bis 6 Uhr gesperrt.
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5: Hallo zusammen, hier sind Tilman Kölner und Dani Ammermann.
6: Hi.
5: Mit Musik, die uns bewegt, hoffentlich euch auch. Neue Musik. Ältere Musik, die uns immer wieder bewegt heute Abend. Und ich freue mich sehr auf Frank Ocean.
6: Ja, boah, ich habe da auch schon drauf geschielt und dachte so, oh, wie geil, endlich mal wieder.
5: Das ist zum Beispiel einer, der geht immer. Und jetzt gibt es zum Einstieg erst noch was Neues von Chiago. Verschwommen, so auf den Mittwoch, ne, kann man mal verschwommen, so auf die Woche zurückblicken.
6: Ja.
5: Was immer ihr macht, macht's euch schön, schön, dass ihr dabei seid.
6: So.
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0: Crazy Abrams, Look at my life und Look at my playlist. 8 nach 8, ihr hört neue Musik in 1 Live Plan B und heute gibt es ein ganz besonderes Konzert in Köln, Unreleased Berlin, zu Gast im Sektor, mit dem sehr beliebten handyfreien Überraschungs-Live-Musikformat. Ob absoluter Newcomer mit erstem Auftritt überhaupt, wie damals zum Beispiel Saide, etablierte Superstars, die jeder kennt, wie zum Beispiel Chiago oder Nina Chuba. Alles kann passieren bei Unreleased und niemand weiß vorher Bescheid. Filmen darf nur die Crew, die dann daraus Videos schneidet, die sich später alle bei Social Media oder bei YouTube anschauen können. Aber im Moment erleben alle das Konzert erstmal ohne Handy. Über 40 ausverkaufte Unreleased Shows gab es bisher, ein Festival und jetzt schon die zweite Tour heute Abend in der Live Music Hall in Köln, präsentiert von 1 Live. Fede, einer der Gründer von Unreleased, hat mir noch einen ihrer Tricks erklärt, weswegen so eine Unreleased-Show so einen ganz besonderen Vibe hat.
1: Wir kuratieren nicht nur die Musik, sondern wir haben uns auf die Fahne geschrieben, wirklich Momente zu schaffen. Dementsprechend setzen wir uns zusammen und sagen, okay, wie können wir die Show denn eigentlich noch besonderer machen? Da ist ein Song über die Mutter des Artists. Wir holen vielleicht die Mutter auf die Bühne oder wir sorgen für bestimmte Comebacks. Wir sorgen einfach für bestimmte Momente, über die dann gesprochen wird. Und so gehen wir an jede Show ran und entwickeln ein gemeinsames Konzept auch mit den Artists zusammen.
0: Und Fede hat für heute Abend vorab Folgendes gespoilert.
1: Es ist mindestens ein Artist dabei, den alle kennen werden und sonst extrem starke Newcomerinnen und Newcomer, die teilweise zum allerersten Mal auf der Bühne stehen, und diese Kombi macht es dann, glaube ich, aus.
0: Wer es im Endeffekt sein wird, das seht ihr, wenn ihr spontan heute noch in der Live Music Hall in Köln vorbeischaut oder hört es morgen bei uns hier beim Unreleased Berlin Recap in 1 Live Plan B und schaut gerne mal bei deren Socials und YouTube rein, was da so los ist, wenn keine Handys oben sind und alle neue Musik in dem Moment feiern. Robin und Sarah Larsen habe ich jetzt für euch mit Talk to Me. Sarah.

0: Und damit Grüße nach Tokio. Wir hörten es ja zu, Frank Ocean, ne?
1: Wo immer er ist.
0: Er ist, glaube ich, mutmaßlich ist er nach Japan gezogen und hat dann ein super zurückgezogenes Leben und arbeitet vielleicht auch mal wieder an neuer Musik.
1: Hey, gönnen wir ihm.
0: Hey,
1: gönnen
0: Frank,
1: ihm.
0: If you're listening, let us know. Hier ist Eisenheim Flambe und wir beschäftigen uns jetzt dann mit Leuten, die wirklich neue Musik rausbringen und da auch offen drüber reden. Ich habe noch nie so sehr Angst davor gehabt, neue Musik rauszubringen. Das sagt zum Beispiel Bilbadu B. Sprichst du sie so richtig aus, Dani?
1: Ja, wir hatten da gestern auch so einen kleinen Zank drüber, wie man sie richtig ausspricht. Du hast sie richtig ausgesprochen.
0: Bilbadubi.
1: Lag ausnahmsweise falsch. Ich gebe es zu.
0: Du gibst es jetzt zu. Gestern hat es sich noch anders angehört. Okay, egal. Pylon wird das Album heißen. Und Dani Ammermann, du hattest auch schon Theorien, warum ausgerechnet das der Albumtitel ist. Strommast.
1: Ja, genau. Das bedeutet es ja übersetzt. Und sie hat so vor Wochen den ersten Song aus diesem Album rausgebracht. Sun Has Set. Und das ist so ein Song, der definitiv sagt, hier steht jemand unter Strom, ja. Mhm. Und das ist eine krasse Ansage, geht so um Dinge, die man sonst vielleicht nur denkt, einer Person nicht mal eben so ins Gesicht sagt. Und dann schreibt man sie halt in so einen Song, so Sachen, die man irgendwie mal loswerden muss, aus dem System rauskriegen muss. In dem Interview meinte sie auch deshalb Strommast als Albumtitel, weil das ein Album ist, das so auf Tour entstanden ist, während man so quer durch Amerika unterwegs war. Und dann schaut man aus dem Auto und sieht Strommast nach Strommast nach Strommast.
0: Also so als Konstante vielleicht ja. Auch, wenn man so in einem hektischen Touralltag ist und aus dem Fenster schaut und dann sieht man immer nur Strommasten oder so.
1: Voll, ja.
0: Ich finde irgendwie ganz interessant, das kommende Album soll viel mit ihrem 19-jährigen Ich zu tun haben.
2: I think it's the closest I felt to like who I was when I was 19, when I first started making rock music.
3: Right, yeah.
2: And I think I kind of knew myself a lot more at 19. Like I was really, I just didn't give a fuck. Mm. And I missed that girl with like the blue hair.
1: Finde ich einen süßen Ton. Also sie ist hier im Gespräch mit Shy Girl und da ist irgendwie was dran, was sie sagt. Ne? So, ich habe das Gefühl, mit 19 wusste ich mehr, wer ich bin. Ich habe einfach weniger auf andere gegeben. Ich war mehr bei mir.
0: Kann man vielleicht mal relaten auch. Bilbadu B. Ich muss jetzt immer wieder das anders...
1: Jetzt habe ich dich verunsichert, ne? Es tut mir leid.
0: Aussprechen. Wir hören ihren neuen Song Memories.

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8: Gleich 8:30. A4 Köln Richtung Aachen zwischen Köln-Klettenberg und Kreuz-Köln-West. 10 Minuten länger, 2 Kilometer Stau. Und die A40 Duisburg Richtung Venlo ist zwischen Strahlen und den Niederlanden wegen Bauarbeiten bis 6 Uhr gesperrt.
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9: Mit Tilman Kölner und mit dem next upcoming Superstar Somber aus New York. Er kommt auf große Tour, unter anderem in der Arena in Köln, spielt er im Sektor am 23.05., glaube ich. Das ist sein neuester Song und er hat mal gesagt, KI sollte nicht zum Musikmachen benutzt werden, sondern dafür, um das Medikament gegen Krebs zu finden. Lass ich jetzt einfach mal so stehen.

0: Mit ihrem neuen Album sind sie auf Platz 2 gelandet bei uns bei den Platten des Monats.
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0: Wer von euch hat morgen Geburtstag? Hände hoch. Ja, okay. Ehrlicherweise, ich sehe es nicht, aber es werden ein paar dabei sein. 3. September. Dann wisst ihr wahrscheinlich, dass ihr auf den Tag genau zusammen feiert mit... Mit dem Neumacher Peter Fox, beziehungsweise Pierre Baigoury, wie er ja in echt heißt. Er wird morgen unfassbare 55 Jahre alt. Und deswegen feiern wir seine Songs heute Abend, wie zum Beispiel die unfassbar erfolgreichen Tracks von Stadtaffe, seinem ersten Soloalbum von 2008. Ist wirklich komplett durch die Decke gegangen. 13 Mal Gold in Deutschland, Doppelplatin in Österreich. Eins der meistverkauften deutschsprachigen Alben aller Zeiten. Was das angeht, sind vor ihm nur so Superlegenden wie Herbert Grönemeyer oder so Multi-Verkaufsmaschinen wie Helene Fischer oder Pur auch mit dem Hitmix zum Beispiel. Ansonsten Stadtaffe aus dieser, sag ich mal ja, Hip-Hop-Welt schon unique, was diesen krassen Erfolg auch angeht und bewegt sich bewegt bis heute Generationen von Menschen, weil es anders ist als viele andere Alben und weil alles mit Orchester aufgenommen wurde, dem Filmorchester Babelsberg. Dazu kamen noch 2 Drummer und das Produzententeam The Crowds, die ja sowas wie die Haus- und Hofproduzenten von Seed, von Peter Foxes Band sind oder eben auch von Materia. Und die Melodie von Alles Neu, die ist allerdings nicht selber komponiert worden von dieser ganzen Gang, sondern kommt von einem Stück Musik aus dem Jahr 1941. Die 7. Sinfonie in C-Dur, auch bekannt als Leningrader.

0: Comes and Goes von Ketama, einer der Sommertracks in den Playlisten der DJs weltweit gewesen. Und dieser Ketama, der hat schon mit ihm aufgelegt, um den es jetzt geht. Barry Can Swim. Und das ist so Kategorie Mittwoch schon mal an Freitag oder Samstag denken. Bei diesem Track, da musste ich spontan an die guten alten euphorischen French House Tracks aus so den End 90er, Anfang 2000er denken, die immer noch jede Tanzfläche abbrennen. Sowas hier. Dance von Justice. Ja, und witzigerweise heißt der Track dann auch noch genauso von Barry Can Swim. Der heißt nämlich Dance, Dance, Dance. Und den hören wir uns jetzt mal an hier.
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Rufus Du Sol, Inner Bloom, habt ihr gehört, in 1 Live Plan W. Und das ist der neue Track von 01099. Da steht ein Album an, wobei eigentlich ist es streng genommen ein Soloalbum von einem von 01099. Paul, der ist auch morgen zu Gast hier in 1 Live Plan B, das Peep Toe.

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1: 21 Uhr, hier ist Tim Esselmann. Und wir gucken auf einen Zugvorfall gestern, bei dem zum Glück nichts passiert ist. Ein ICE fährt mit 200 km/h durch Bayern und dabei öffnet sich plötzlich eine Waggontür. Inzwischen ist klar, das war keine technische Panne. Die Polizei hat bestätigt, dass die Tür absichtlich geöffnet wurde. Von wem ist aber unklar. Mehr von Denise Potzkai.
2: Bei den Ermittlungen ist aufgefallen, dass der Notknopf zum Öffnen der Tür benutzt wurde. Den gibt es in jedem Wagen und damit da keiner aus Versehen dran kommt, ist der eigentlich hinter einer Plexiglasscheibe gesichert. Genau die war aber eingeschlagen. Die Fahrt von München nach Dortmund wurde dann erstmal gestoppt. Die mehr als 200 Reisenden hingen über 5 Stunden fest. Gut 300 Rettungskräfte und Polizisten waren im Einsatz. Die Strecke wurde mit Hubschraubern und Hundestaffeln abgesucht. Zunächst war nämlich nicht klar, ob jemand aus dem fahrenden Zug gestürzt ist. Gefunden wurde aber niemand und es hat sich auch niemand ernster verletzt.
1: Dann geht es um den mutmaßlichen Anschlag auf ein Umspannwerk in Bergheim bei Köln. NRW-Wirtschaftsministerin Neubauer findet, dass Energieversorger solche wichtigen Anlagen besser schützen können sollen durch Videoüberwachung.
3: Dafür sollen sie Kameras nicht nur auf dem eigenen Gelände, sondern wenn nötig auch im direkten Umfeld einsetzen dürfen. Sie sollen damit eben nicht erst warten müssen, bis es konkrete Hinweise auf einen Anschlag oder Sabotage gibt.
1: Größere Stromausfälle gab es wegen des Anschlags nicht. Ermittler vermuten Linksextremisten oder ausländische Geheimdienste dahinter. Die Bundesregierung hat ein Gesetz auf den Weg gebracht, das dafür sorgen soll, dass man mehr vom Gehalt behalten darf. Es geht um eine Steuerreform. Wer sonntags oder feiertags arbeitet, soll zum Beispiel weniger Steuern zahlen. Außerdem soll der Beitrag erhöht werden, bis zu dem man steuerfrei Geld verdienen kann. Schüler in Datteln im Ruhrgebiet müssen wegen eines Gerichtsurteils länger auf neue technische Ausstattung warten. Die Stadt wollte für ihre Schulen eigentlich 650 Tablets von Apple kaufen. Konkurrent Samsung hat sich benachteiligt gefühlt und erfolgreich geklagt. Wenn staatliche Einrichtungen wie Schulen Sachen kaufen, dürfen sie keinen Wettbewerber ohne Grund ausschließen und müssen ausschreiben.
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1: Im Laufe der Nacht ziehen dichtere Wolken auf, die vereinzelt Regen bringen. Es kühlt ab auf 16 bis 11 Grad. Morgen wieder viele Wolken und ab und zu wird es auch nass, dazu auch windig. In Gummersbach 21 Grad, in Solingen und Arnsberg 22 und in Heinsberg und Leverkusen bis 23 Grad. Am Freitag gibt es dann teilweise kräftige Schauer und Gewitter, aber es ist recht warm mit bis zu 26 Grad.
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1: Die A1 Köln Richtung Dortmund ist zwischen Hagen-Nord und Westhofener Kreuz nach einem Unfall gesperrt und die A40 Duisburg Richtung Venlo ist zwischen Strahlen und den Niederlanden wegen Bauarbeiten bis 6 Uhr gesperrt.
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4: Mit Simon Kölner und Dani Ammermann und ich freue mich so, dass du da bist, Dani, weil ich sag dann einfach irgendwas, wie zum Beispiel Paula Hartmann, neues Album.
5: Ja.
4: Und du weißt darüber was.
5: Das traurigste Mädchen der Welt, ja. So wird es heißen. Nächstes Jahr rauskommen, Tour gibt es auch schon. 2 Punkte ist der erste Song aus diesem Album.
4: Und den hören wir jetzt. Und ich finde dieses Intro so geil. Macht das alle mal ganz laut.
5: Eingesungen übrigens von einem Chor, glaube ich, weil wenn man mal auf so ihrem Insta so ein bisschen durch die Postings scrollt, sieht man, wie sie so mit Kopfhörern in der Kirche sitzt und vor ihr steht so ein Chor.

0: Peggy Goon, Ira Star mit Woman, 10 nach 9, ihr hört 1 Live Plan B mit unserem Track der Woche und der schmeißt mich so ein bisschen zurück in meine Kindheit und triggert auch so ein bisschen was, also griechische Mythologie, das war sowas, das hat mein Bruder so krass fasziniert und so, der war da so voll drin, hat diese ganzen Sagen auch gelesen und sich da so reingeflasht in diese Figuren. Und mich hat das einfach null gebockt. Und jetzt kommt dieser wirklich wahnsinnig intensive Song von Berg, der da heißt Lamia. Und Dani Ammermann ist voll drin im Thema griechische Mythologie auf einmal.
1: Ja, geht so. Das würde ich jetzt nicht von mir behaupten, aber ja, Lamia also,
0: Poseidon
1: ist
0: irgendwas.
1: Nee, mit Poseidon hat es tatsächlich nicht so richtig viel zu tun.
0: Ach so.
1: Nee. Also Lamia ist so eine, ja, so eine Figur, der so ein bisschen so dämonische, vampirähnliche irgendwie Züge, Charaktereigenschaften zugeschrieben werden, die nicht so schöne Eigenschaften hat, die ja, blutrünstig unterwegs ist, junge, hübsche Männer auf der Jagd nach denen ist. Also das ist so ein Song, der so ein bisschen abwägt zwischen Zuneigung und aufgefressen werden irgendwie inhaltlich. Berg singt ja irgendwie in dem Song auch, so viele Zähne braucht keiner zum Lachen oder zum Lächeln. Mhm. Also der schöne Schein trügt, die Zähne, die werden in blutrünstige Absicht eingesetzt. Ja, und das ist so ein bisschen, das ist so der Grund, warum das Lamia heißt.
0: Ja, immer noch faszinierend für mich irgendwie. Ich muss das alles noch verarbeiten, dass es in diesem Song von Berg um diese Sachen geht, weil man hört
1: ich finde
0: ja
1: das nicht, eigentlich naheliegend.
0: Ja, ja, bei Berg meinst du?
1: Ja,
0: dass
1: voll.
0: Dass der so Musik macht. Also ich bin gespannt, was dann auf dem Album auch passieren wird, ob das so konzeptionell auch in die Richtung gehen wird.
1: Also ich glaube, konzeptionell sind wir auf jeden Fall hier bei Trautonium richtig. So wird das ja heißen, das Album.
0: Genau.
1: Das ist ein Instrument, das man jetzt hier auch die ganze Zeit schon so ein bisschen im Hintergrund hört. So, also das müsst ihr mal auf YouTube dann irgendwie nach der Sendung googeln. So ganz abgefahren wird das gespielt mit so Knöpfen, aber auch so Drahtseilen, die auf Schienen liegen.
0: Lamia ist der Song.

0: Going to New York. The Wombats. Und jetzt gibt's Musik. Hier bei uns aus dem Sektor, aus Köln sogar.
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0: Eine Band ganz hier aus der Ecke, die sich benannt hat nach dem Klang ihrer Musik.
2: Wir sind eben nicht mehr so vorsichtig, nicht mehr so wabernd wie Wasser, sondern eher vielleicht ein bisschen mehr wie eine Welle auf offener See.
0: Das sagt Sänger und Gitarrist von unserer heutigen Heimatkultband Aqua. A-C-U-A in Großbuchstaben geschrieben, aber halt ausgesprochen wie das lateinische Wort für Wasser. Weil der psychedelische Sound der Band immer sowas Waberndes hatte, sind sie drauf gekommen. Das Debütalbum hieß auch Head Underwater und am Freitag kommt ihr neues Album, das heißt Flood My Eyes.

0: Und die sind schon seit einer Weile dabei. Flood My Eyes ist jetzt schon das dritte Album der Kölner Band Aqua. Allerdings haben sie laut Sänger und Gitarrist Patrick da auch sehr lange und ausgiebig dran geschraubt, weil sie ganz konkrete Vorstellungen hatten, wie sie ihren Sound weiterentwickeln wollen. Die Musik sollte mehr schreien.
1: Wir wollten, dass die Drums richtig kloppen, dass man den Raum richtig vibrieren hört, so dass du wirklich das auch so ein bestimmtes Bild kriegst, wenn du die Musik hörst. Ein körniges Bild, was ein bisschen mehr schroff ist und ein bisschen mehr halt Krallen hat. Wir wollten einen Synth-Sound, der schreit, und wir wollten einen Synth-Bass, der brät, und all diese Sachen. Und da haben wir dann uns sehr lange hingesetzt und aufgerüstet und überlegt, wie können wir das machen, und eben halt so eine Soundwelt halt zu erschaffen.
0: Schreiende, bratende Sounds, das komplette Ergebnis könnt ihr ab Freitag hören, aber von dem, was bisher draußen ist, kann man schon mal sagen, das haben sie auf jeden Fall gut hingekriegt. Und es gibt auch ein ganz interessantes Feature auf dem Album, das man so vielleicht nicht erwarten würde, nämlich mit Mitgliedern von Warpaint aus Kalifornien. Wenn ihr euch fragt, wie geht denn sowas? Also es sind ja auch wirklich Heroes für die. Wie haben sie die jetzt so bekommen, mit aufs Album zu kommen? Die haben einfach mal das Management angeschrieben und dann tatsächlich binnen eines Tages eine Antwort bekommen, dass die komplette Band gerade gemeinsam auf einer Wanderung unterwegs wäre.
1: Und am nächsten Tag kam eine E-Mail von Jenny Lee selber mit ein paar Ideen für ein Refrain, und es lag schon wie Butter da drin in dem Song. Und wir haben uns angeguckt und haben gedacht, ja, okay, da ist er, der Song, da ist der Refrain, es macht total Sinn, let's go. Und dann hat auch noch TT, auch von Warpaint, die singen immer zusammen, hat auch noch Vocals dazu geliefert, und genau so ist der Song All Sides of Me entstanden.
0: Und wie butterig das jetzt da gebraten wurde, das hören wir uns jetzt an. All Sides of Me von Aqua featuring Jenny Lee und TT von Warpaint hier im Heimatkult in 1 Live Plan B.

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6: 9:30 ist es. Die A1 Köln Richtung Dortmund ist zwischen Hagen-Nord und Westhofener Kreuz nach einem Unfall gesperrt. Und die A40 Duisburg Richtung Venlo ist zwischen Strahlen und den Niederlanden wegen Bauarbeiten bis 6 Uhr gesperrt.
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7: Mit Tilman Kölner. Und was fällt euch beim Thema Manchester und Musik ein? Ja, wahrscheinlich relativ schnell Oasis. Aber Hip-Hop jetzt auch ganz groß aus der Ecke. Mit wem? Gleich in der nächsten halben Stunde. Jetzt erstmal Malcolm Todd mit Earring.

0: Ja, das hilft auch, wenn man ab und zu einfach mal in den Spiegel guckt und sagt, I rule, ich regiere hier. Dieser Mut kommt von Lord um 21.36 Uhr in 1 Live Plan B. Und jetzt mal kurz eine Ansage von ihm hier.
1: H.
0: Ja, dieser Mann mit dem unwiderstehlichen Mancunian Accent sagt euch jetzt mal was, also macht euch mal eine Ansage. Und zwar, egal wo ihr herkommt, man kann alles machen, lasst euch da nicht reinreden, sagt H aus Manchester.
1: Yeah, that's just what it's about representing where you're from. Showing people that you can do it, you don't have to be from London or New York or LA or whatever. Anything's possible kind of thing.
0: Ja, London, New York, LA, was soll das alles? Auch Manchester, da kann man richtig groß rauskommen, wenn man da herkommt. H bringt wirklich nach Oasis Manchester so richtig wieder auf die Musikkarte, ist ein Riesenstar in seiner Heimat UK und mittlerweile auch weltweit stabil unterwegs. War auch neulich hier im 1 Live House und hat uns unter anderem was über seinen neuen Track Ring My Bell erzählt, der ja quasi ein Remake von einem alten Disco-Classic von Anita Ward ist.
1: I kind of just wanted to keep it super simple. I wanted it to be easy to listen to. I wasn't trying to cater to any certain fan base. I don't feel like you have to be a house music fan to like this song, or you don't have to be a rap fan to like this song. I almost borderline see it as a bit of a pop song. So it's just all over the place, it's just nice and easy and it's for the people to smile and dance to.
0: Also egal wo ihr herkommt und egal was ihr für einen Musikgeschmack habt, H ist für euch da, hier ist Ring My Bell.
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0: Otis Redding, Royal Otis wollte ich sagen, ey, Wahnsinn. Ich bin schon voll mit dem Kopf in älterer Musik, die in neuer Musik verwurschtelt wurde.
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0: Ja, heute immer wieder mit Musik von einer Platte, über die wir sagen, all killer, no filler. Also das heißt ja so viel wie jeder Song ist geil auf diesem Album. Das trifft, finde ich, wirklich auf jeden Fall auf Stadtaffe von Peter Fox zu. Morgen wird Pierre Baigoury aka Peter Fox 55 und hat vor 18 Jahren dieses Legendenalbum geschaffen. Das habe ich so oft gehört, das haben wir hier in 1 Live Plan B von vorne bis hinten runtergespielt und das ist so krass bei dem Album, dass ich, wenn ich einen Song höre, weiß ich direkt, welcher als nächstes kommt. Und also man weiß genau, was passiert. Kennt ihr das, wenn ihr ein Album so oft gehört habt? Fieber zum Beispiel, der hört so auf. Das Ende von diesem Song. Und dann geht's los mit... Ja, Schüttel deinen Speck. Immer noch absoluter Banger auf fast jeder Party.
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0: Unter anderem wegen diesem treibenden, schüttelnden Flötenbläser-Vibe. Im Original kommt es eigentlich eher so aus der Jazz-Swing-Ecke mit so einem

leichten Latin-Einschlag, kommt nämlich ursprünglich aus diesem Song von 1958. Screaming Jay Hawkins ist das mit Temptation. Der hat ihn aber selbst nur gecovert. Das Original ist sogar von 1933. Wurde bisher ja, über 100 Mal auf jeden Fall gecovert. Und Peter Fox hat daraus aber wahrscheinlich den krassesten Hit bis heute gemacht. Und ihr schüttelt dazu gerne jetzt, was ihr habt, wenn ihr wollt. Peter Fox, morgen Geburtstag. Schüttel deinen Speck in einen Slideplan B.

Live aus Kalifornien, The Wire. Yeah. Und von Kalifornien in den Sektor zu Blumengarten, beziehungsweise auch nach Nigeria, wo sie jetzt ihre Fühler hin ausgestreckt haben und mit Omalay den neuen Gut Genug Remix rausgebracht haben. Den hören wir uns jetzt noch vor den Infos an und damit sind sie jetzt sogar in den nigerianischen Top 10 gelandet.

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1: 22 Uhr ist es, ich bin Tim Esselmann. In Bergheim bei Köln hat es gestern einen Anschlag aufs Stromnetz gegeben. Unbekannte hatten einen Kurzschluss an einem Umspannwerk ausgelöst. Leute in und um Bergheim haben aber davon wohl nicht wirklich was gemerkt, erklärt Caroline Hoffmann.
2: Die Anbieter haben gesagt, dass die Stromversorgung die ganze Zeit in der Region hier nicht gefährdet war. Es ist so gewesen, dass durch diesen Kurzschluss die Leitung ausgefallen ist und dann im Kraftwerk hier nebenan im Braunkohlekraftwerk 5 Blöcke ausgefallen sind. Einige sind schon wieder hochgefahren worden und die anderen werden bis zum Wochenende hochgefahren. Man hat möglicherweise gestern Abend, als das passiert ist, in seinem Haus vielleicht mal kurz so ein Flackern gehabt. Aber das ist das Einzige, was man davon gemerkt hat.
1: NRW-Innenminister Reul vermutet Linksextremisten oder einen fremden Staat hinter der Aktion. In Bayern ist gestern was in einem ICE passiert, was wohl kein Zugreisender erleben will. Bei Tempo 200 ist plötzlich eine Waggontür aufgegangen. Die Ermittler gehen davon aus, dass sie absichtlich über einen Notknopf aufgemacht wurde, der eigentlich gesichert ist. Von wem ist unklar. Passiert ist bei dem ICE-Vorfall in Bayern aber nichts Schlimmeres. Heute war Schulstart und der war für Schüler aus Erkrath-Hochdahl heute besonders. Sie müssen nicht mehr jeden Morgen nach Düsseldorf pendeln, sondern werden wieder in Erkrath unterrichtet. Ihre Schule war letztes Jahr abgebrannt und wird neu gebaut. Jetzt gibt's Unterricht in einem Containerdorf.
3: Das mit den Containern ist ein bisschen doof. Ich würde mir eher so wünschen, dass unsere Schule einfach wieder da wäre. Aber so ist schön, nicht mehr so früh aufstehen zu müssen, ein bisschen auszuschlafen und einfach hier wieder zu sein, so in Hochdahl und so.
1: 3 Jahre sollen die Schulcontainer in Erkrath-Hochdahl jetzt erstmal stehen. Im Rheinland, rund um Köln, soll es bald Toiletten in S-Bahnen geben. Heute wurden die neuen S-Bahn-Züge vorgestellt. Sie fahren aber erst ab Mitte 2029. Die neuen Züge bieten auch mehr Platz und sie sind von außen nicht mehr rot, sondern silber. Auch kostenloses WLAN soll es in den neuen S-Bahn-Zügen geben.
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1: Im Laufe der Nacht ziehen dichtere Wolken auf, die vereinzelt Regen bringen. Es kühlt ab auf 16 bis 11 Grad. Morgen wieder viele Wolken und ab und zu nass. Dazu wird es auch windig. In Paderborn maximal 21 Grad, in Lünen und Velbert 22. Eschweiler und Hagen kommen auf 23 Grad. Freitag gibt es dann teilweise kräftige Schauer und Gewitter, aber es ist relativ warm mit bis zu 26 Grad.
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1: Die A1 Köln Richtung Dortmund ist zwischen Hagen-Nord und Westhofener Kreuz nach einem Unfall gesperrt. Dann A3 Köln Richtung Frankfurt zwischen Bad Honnef-Linz und Neustadt-Wied 2 Kilometer Stau. Und die A40 Duisburg Richtung Venlo ist zwischen Strahlen und den Niederlanden wegen Bauarbeiten bis morgen um 6 gesperrt.
4: Hast du gerade gesagt, kostenloses WLAN in neuen S-Bahn-Zügen?
1: Ja, ich bin auch gespannt, ob es wirklich so kommt.
4: 2026, wir kommen, ne?
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4: Mit Tilman Kölner. Und warum ich das nochmal hervorgehoben habe, ich glaube, darüber können Japanerinnen und Japaner nur lachen. Ihr werdet hören, warum ich das sage. In der nächsten halben Stunde, eine Band aus dem Sektor war in Japan und sagt, ey, man fühlt sich da wie in der Zukunft. Warum? Das klären wir gleich. Hier ist Loser von Tame Impala.

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0: Und da ist der Name heute Programm bei Aqua. A-C-U-A. Aus Köln, alles fließt, reißt mit, zieht einen rein wie ein Strudel und reinigt die Sinne. Bei dieser Band dreht sich alles um Assoziationen rund ums Wasser und was damit zusammenhängt. Und das klingt dann in ihrer neuen Musik so, Flood My Eyes. Das neue Album kommt am Freitag raus.

0: Das ist Now and Nothing von diesem neuen Album Flood My Eyes von Aqua, ihr drittes. Und was ganz witzig ist an der Sache, sie waren jetzt auch zum dritten Mal hier schon bei uns im Heimatkult zu Gast in 1 Live Plan B. Und beim ersten Mal, da war das Ganze noch ein Duo, bestehend aus Sänger und Gitarrist Patrick und Schlagzeugerin Caro. Beim zweiten Mal ist jemand dazugekommen, und zwar Bassist Igor. Und mittlerweile ist aus dem Trio ein Quartett geworden. Also zu jedem Album gab es auch eine Person dazu und entsprechend dann zu jedem Besuch hier bei M1 Live auch. Weil Maya vor anderthalb Jahren noch dazugekommen ist und Synthesizer spielt.
1: Und Maya singt auch total viel. Das heißt, also wir machen ganz viel mit drei verschiedenen Stimmen und so. Also es hat sich deutlich geändert, seitdem wir als Duo angefangen haben. Ich denke, das ist wirklich nochmal ein ganz anderes Paket. So.
0: Und in dem Paket waren Aqua jetzt auch gerade auf UK-Tour und generell sind die ordentlich rumgekommen in der Welt schon für eine ja noch eher unbekannte Band aus dem Sektor. Aqua sind schon mehrfach durch Kanada getourt und 2023 war die Band sogar in Japan auf Tour, was laut Sänger und Gitarrist Patrick natürlich so ein ganz anderer Film ist, also wirklich so Lost in Translation Style. Die Leute super liebevoll, aber auch total schüchtern, brauchen eine Zeit, um aufzutauen, gehen dann aber während der Konzerte voll ab. Und die Locations, wo man diese Konzerte spielt, die sind ausgestattet mit der neuesten Technik, egal wo man da ist.
1: Selbst die ganz kleinen, du kommst da an, du brauchst eigentlich nichts außer deine Gitarre, Full Drumset, Backline, alles, verschiedene Amps, teure Roland Amps in allen Größen, es ist alles immer da. Und der Sound ist fantastisch. Lustigerweise ist es auch beim Soundchecken so, dass du halt, du gehst mit der Band auf die Bühne, deine Monitore werden dahingestellt und du willst halt Soundchecken und du merkst halt, der Sound ist jetzt schon eingestellt auf meinem Monitor und eigentlich habe ich nicht mehr viel, was ich jetzt sagen kann. Das ist eben so eine ganz besondere Finesse, die du halt, glaube ich, in Japan erfährst, wenn du da Musik machst.
0: Ja, da sind wir hier leider weit von entfernt. Deswegen freuen die sich wahrscheinlich, wenn sie da auch wieder unterwegs sein werden. Jetzt sind sie aber mit dem neuen Album erstmal in Deutschland unterwegs und spielen morgen Abend am 3. September im Buhmann in Köln, auch ein Laden, wo sich auf jeden Fall, wie ich weiß, um Technik auch ganz gut gekümmert wird. Am 16. September sind sie aber auch in Münster als Support von Kulk, C-U-L-K geschrieben. Jetzt noch ein Song für euch vom neuen Album, das übermorgen dann rauskommt, und zwar der Titeltrack Flood My Eyes von der Band Aqua aus Köln.

0: Cradigan und Obongjaya. Adore You. 22 Uhr und gleich 22. Da kann man mal schnapszahlmäßig Musik aus Irland machen. Von Fontaines DC Dopamine Chamber. So wird es heißen, das neue fünfte Album von einer der wichtigsten irischen Bands, die es gerade so gibt. Das kann man zweifelsfrei so sagen. Fontaines DC, Gitarrenmusik, die sie gerade schon irgendwie dominieren auf eine Art mit ihrem neuen Album, das jetzt kommt. Gitarre lassen wir mal, aber vielleicht auch ein bisschen in den Hintergrund so treten, weil da auch ganz viel Synthesizer jetzt im Vordergrund stehen, oder Dani Ammermann? Hast du dich damit schon auseinandergesetzt?
1: Ja, musikalisch finde ich, ist es recht eindeutig. Ich finde, es drängt sich natürlich so ein bisschen die gewohnte Dystopie auf. Marianne heißt der Track, den wir gerade im Hintergrund schon hören. Den Namen finde ich irgendwie spannend, weil ich muss an dem Namen immer zuerst an so einen Charakter denken, den sich ebenfalls eine irische Autorin, Sally Rooney, ausgedacht hat für ihr Buch Normal People, das auch wirklich großartig in eine Serie gepackt wurde, in der es um so eine sehr tragisch schöne Liebesgeschichte geht. Und da gibt es eben auch quasi eine Hauptdarstellerin mit Namen Marianne. Ob da jetzt die Inspiration für Fontaines Marianne herrührt, weiß man nicht so richtig. Aber was sie bestätigt haben, ist, dass sie sich haben inspirieren lassen von einer anderen Serie. Auch hier ein irischer Schauspieler in der Hauptrolle. Und dass sie so generell sehr in der Stimmung für den Song, fürs ganze kommende Album beeinflusst hat. Die Serie Ripley natürlich.
0: Okay. Dopamine Chamber soll ein Album werden, das die Emotionen der Fans ja so auf die Probe stellen will. Ne? Also inwiefern kann Einfluss auf die Emotionen, auf die Stimmung, auf das Bewusstsein genommen werden. So einen Test wollen sie da vollführen. Ne?
1: Ja, ich fand in dem Kontext auch ganz interessant, so dass Grind Chatten, der Frontmann der Band, gesagt hat, sie wollen bei diesem Album ganz bewusst so die Hoffnung mal außen vor lassen, mal ausblenden, einfach nur die Hässlichkeit der Dinge abbilden. Mhm. Und auch das Verhältnis von Menschlichkeit zur Automation soll irgendwie eine Rolle spielen. Also nicht das Gesicht trägt eine Maske, sondern die Maske trägt ein bisschen Gesicht.
0: Aha, spannend. Ja, wir werden hören, wie das klingt. Teilweise schon in diesem neuen Song. Dann Mitte Oktober wird das Album dazu rauskommen. Jetzt haben wir erstmal Marianne von Fontaines DC in 1.3.

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2: Mit Tilman Kölner in der nächsten halben Stunde widmen wir uns nochmal vorab zum Geburtstag einem der größten deutschen Künstler der letzten Jahre. Wer das ist, verrate ich euch gleich. Hier ist einer, der aktuell auch immer wieder ein großes Thema ist, vor allem weil er gerade neue Musik rausgebracht hat, aber die Hip-Hop-Szene in den letzten 10 Jahren extrem geprägt hat. Rin mit Blackberry. Und ich habe gerade mal geschaut, das letzte Blackberry ist 2018 rausgekommen. Also auf jeden Fall nostalgisches Thema hier in dem Track.

0: 17 Going Under, fantastisches Album auch von Sam Fender.
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0: Und jetzt geht's um einen fantastischen Künstler, den wir heute immer wieder abfeiern. Egal wie alt ihr seid, ihr kennt diese Songs, an denen er mitgewirkt hat, wenn ich einfach nur die Titel sage. Augenbling, Ding, Dickes B, Ding mach ich mal kurz an hier. Ja. Seed, eine der größten Dancehall-Bands aus Deutschland, haben Dancehall mit deutschen Texten quasi erfunden oder auf jeden Fall groß gemacht, in den Mainstream gezogen. Peter Fox, einer der Köpfe dieser Band, dieses Kollektiv sozusagen, heißt ja eigentlich Pierre Baigory und er wird morgen 55. Deshalb feiern wir seine Solo-Tracks und auch die zusammen mit Seed heute immer wieder ab. Eine der größten Bands in Deutschland und die erste Band, die eben Dancehall mit deutschen Texten erfolgreich gemacht hat. Und sie sind bis heute für viele Künstlerinnen und Künstler große Vorbilder und Inspiration und prägen auch den aktuellen Sound immer wieder mit, wie zum Beispiel auch für die hier.
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0: Das sind ja Kitsch Creek zusammen mit Blumengarten und Shirin Davids, Kitsch Creek Produzententeam aus Berlin. Die haben aber auch schon Seed gesampelt und zwar auf ihrem Album Kitsch Creek von 2020. Unterwegs heißt der Track und klang so.
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0: Und alle Seed-Fans so.

0: als wir, aber im Endeffekt kommen wir aus der gleichen Szene und deshalb waren die halt immer präsent und wenn man die einmal live gesehen hat, dann weiß man halt, wo der Hammer hängt in Sachen Live-Musik in Deutschland.
1: Ey, das muss ich auch wirklich sagen, Seed-Konzert ist immer noch eins der krassesten, das war so heftig mit Choreos und mit Bläsern und da war richtig was

0: Michael Jordan durch den Wolf gedreht von Silver Bumper und Vertranced. On Tonight.
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0: In der nächsten Stunde heißt es wieder ARD Ikonen. Unser Podcast über die bewegendsten und wichtigsten Menschen der Musikwelt, die immer noch um uns kreist. In den neuen Folgen, die ihr seit Donnerstag hört, könnt ihr in ARD Sounds nicht mehr nur die größten deutschen Musikstars kennenlernen und hören. Diesmal stehen auch internationale Künstlerinnen und Künstler im Fokus, die weltweit Menschen und die Popwelt bewegen. Dabei geht's aber nicht nur um die Musik, sondern um das gesamte Leben und Behind-the-Scenes-Einblicke. Wie sind die eigentlich zu den Menschen und vor allem zu den Stars geworden, die wir heute so hören und von denen wir vor allem die Musik kennen? Heute zoomen wir rein ins Leben von einer, die warum eigentlich nochmal so krass ist?
2: Was sie so krass macht, einfach ihr Style, ihre Art, und wie sie drauf ist, dass sie so nett ist und dass einfach, dass sie so frei ist.
3: Es ist Lady Gaga. Es ist einfach sie bringt da so viel Persönlichkeit einfach rein. Sie spricht mit dem Publikum, spricht über sich, über Gefühle.
4: Und was ich gar nicht erwartet habe, war, dass Lady Gaga so freundlich und so menschlich rüberkam und gar nicht wie so ein großer Star, sondern wie so eine Freundin.
5: Sie ist der Trend, sie setzt den nicht.
6: Ich kenne keinen anderen Star, der so perfekt ist wie Lady Gaga. Wirklich, das ist unglaublich.
0: Und freundlich und menschlich erzählt euch die Geschichte unsere liebe Host Franziska Nieser. Die wirft einen genauen Blick auf diese ja sehr besondere Geschichte, wie aus einem Mädchen aus Manhattan, an das niemand geglaubt hat, eine der größten Popfiguren der Welt geworden ist. Es geht unter anderem um ihre Jugend als Stefanie Germanotta, die als The Germ, der Keim, gehänselt wurde und sich später dann selbst zur Kunstfigur Lady Gaga gebaut hat. Eine Figur, die aus den Clubs der Lower East Side kommt und zu einem der größten Stars überhaupt wurde, mit Fleischkleidern, ihren Fans als Little Monsters und einer Karriere als Sängerin und Schauspielerin, die sie immer wieder neu erfindet. Und es geht auch um ja diese Ambivalenz, so eine bedeutende und erfolgreiche Künstlerin eben zu sein und alles, was dazugehört.
7: It is very hard to be famous. It's wonderful to be famous because I have amazing fans. But it is very, very hard to go out into the world when you're not feeling happy and act like you are.
0: Ja, der Preis des Ruhms kann hart sein. Es geht auch um Depressionen, es geht um Sucht und es geht aber vor allem auch um Songs, die unser aller Leben geprägt haben. Pokerface, Bad Romance, Just Dance, Born This Way. Die Bedeutung für die queere Community und vieles mehr in ARD-Ikonen. Lady Gaga gleich hier nach den 23 Uhr-Infos. Folge 1 oder Kompletto schon in ARD-Sounds. Das hier ist Kyla Shikes, Pretty Boy.

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1: Die Nachrichten mit Christian Schwietzke. Guten Abend. Nach der Störung an einem Umspannwerk in Bergheim haben die Ermittler 6 Abschussvorrichtungen in einem Feld gefunden. Die Polizei geht davon aus, dass sie dazu verwendet wurden, die Kurzschlüsse auszulösen. NRW-Innenminister Reul sprach von einer verfassungsfeindlichen Sabotage.
2: Ein Umspannwerk ist kein Schuppen und mit ein paar Kabeln drin. Ein Umspannwerk ist ein Nervenzentrum für unseren Alltag. Wer da rangeht, greift nicht irgendein Blechdach an, der greift unser Land an.
1: 3 Kraftwerksblöcke sind wieder am Netz, die anderen sollen am Wochenende folgen. Deutschland, Belgien und die Niederlande wollen bei Waldbränden enger zusammenarbeiten. NRWs Landwirtschaftsministerin Gorissen hat sich darüber heute mit belgischen und niederländischen Kollegen beraten. Dabei ging es unter anderem um das NRW-Kamerasystem Firewatch, das schon seit 2 Jahren im Einsatz ist.
3: Das Firewatch-System, das wir am Niederrhein fahren seit 2024, eröffnet einfach die Möglichkeit, sehr schnell Waldbrände zu entdecken, auch KI unterstützt und auch an die Leitstellen die genauen Daten zu übermitteln.
1: Das System zur Früherkennung soll jetzt im Rahmen eines Pilotprojektes zunächst auch auf niederländisches Gebiet ausgeweitet werden. Und das ist heute auch passiert. In Rheinland-Pfalz sind Menschen an einem Infostand der AfD mit einer Flüssigkeit angegriffen worden. 9 erlitten leichte Hautreizungen und kamen teilweise ins Krankenhaus. Die Ukraine ändert wegen der vielen Luftangriffe aus Russland ihre akustischen Luftalarme. Künftig gibt es einen, wenn eine Drohne im Anflug ist, und einen, wenn Raketen oder andere massive Attacken drohen. In Spanien haben Zehntausende Menschen gegen die Regierung protestiert. Sie forderten mehr Unterstützung für die spanische Exklave Ceuta in Marokko. Dort hatten im Juli Zehntausende Migranten die Grenze gestürmt. Enttäuschung für den deutschen Frauenfußball. Außer den Meisterinnen vom FC Bayern wird kein anderes deutsches Team in der Champions League spielen. Am Abend sind Wolfsburg und Frankfurt in der Qualifikation gescheitert. Fußball-Zweitligist Osnabrück ist in der ersten Runde des DFB-Pokals ausgeschieden. Der VfL musste sich dem Titelverteidiger FC Bayern mit 1:4 geschlagen geben. Jörg Tegelhütter, WDR Sport.
4: Knappe 18 Minuten durfte der Außenseiter und Zweitliga-Aufsteiger aus Osnabrück von der Sensation im Pokal gegen den FC Bayern träumen. Meißner hatte den VfL völlig überrascht mit der 5. Minute mit einem Traumtor aus 28 Metern mit 1:0 in Führung gebracht. Doch die Bayern schlugen dann innerhalb von nur 6 Minuten gnadenlos zurück. Danach hatten die Bayern alles unter Kontrolle, stehen damit souverän und sicher in der 2. Runde des DFB-Pokals.
1: Das Wetter in Nordrhein-Westfalen. In der Nacht kommen von den Niederlanden dichte Wolken, die vereinzelt Regen bringen. Tiefstwerte liegen zwischen 16 und 11 Grad. Morgen dann viele Wolken, wenig Sonne und vereinzelt auch mal leichter Regen. Dazu in Paderborn morgen 21 Grad, in Arnsberg 22 und in Euskirchen 24 Grad. Das war WDR aktuell.
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5: Hi, schön, dass ihr dabei seid mit Tilman Kölner. Viel wichtiger aber jetzt mit Franziska Nieser, meine liebe Kollegin und Host von ARD-Ikonen, erzählt euch jetzt nämlich die Geschichte von Stefanie Germanotta, a.k.a. Papa Pokerface, Lady Gaga. Die unglaubliche Geschichte, muss man sagen, wie aus dem gehänselten, schüchternen Mädchen aus Manhattan eine der most iconic Popstars überhaupt wird. Folge 1 jetzt und mehr schon in ARD-Sounds.
6: That rumor were that you had a male appendage, that you were a hermaphrodite.
7: Maybe I do.
6: But it's interesting.
7: Would it be so terrible?
6: What is it?
7: Is that real meat? Is there a steak on her head?
8: Also dieser Hang zum Theatralischen, zum Verkleiden, zum sich Verändern.
9: I don't want to do like a really glamorous photo of me, like every other blonde girl on the planet.
8: Aber schon auch sehr klar mit einer tieferen Botschaft und auch gerne mit einem Mut zu einer gewissen Hässlichkeit.
10: She wanted to be the popstar with global domination.
8: Lady Gaga macht aus, dass sie so viel inszeniert und auch so viel Spaß an einer Inszenierung hat, die genau das sein soll. So, das muss gar nicht alles echt sein.

0: September 2009. Radio City Music Hall, New York. Bei den MTV Video Music Awards sind alle zu Gast, die in der amerikanischen Popmusik Rang und Namen haben. Es ist der Abend, an dem Kanye West Taylor Swift das Mikrofon aus der Hand nehmen wird. Vielleicht erinnert ihr euch. Aber das ist nicht der einzige Auftritt, über den am nächsten Morgen gesprochen wird. Auf der Bühne sieht man die Kulisse eines herrschaftlichen Anwesens. Vor der Treppe liegt eine junge Frau am Boden. Auf ihr ein Kronleuchter, als wäre er von der Decke direkt auf sie draufgefallen. Die Frau steht auf und beginnt zu singen. Amidst all of these flashing lights, I pray the fame won't take my life. Es kommen Tänzer auf die Bühne, alle in weiß. Einer schiebt einen verchromten Rollstuhl herein, besetzt mit Nieten, der ein bisschen aussieht wie ein Schmuckstück. Dann geht die Sängerin an ein Klavier, setzt sich und spielt. Als sie vom Klavier buchstäblich zurücktaumelt, quillt Blut aus ihrem Bauch. Der Saal hält die Luft an. Sie greift sich an den Bauch und verschmiert das Blut über ihrem ganzen Gesicht. Dann wird sie an einem Seil nach oben gezogen und hängt jetzt reglos über der Bühne. Den Kopf zur Seite gekippt, die Arme kraftlos nach unten hängend. Das Mikrofon fällt zu Boden.
1: What was that? What is she doing that?
2: You know, Lady Gaga, she came on our show when she was first on the scene. We had no idea. Loved her.
0: Was war das? Was macht die da? Ja, keine Ahnung. Sie ist eben Gaga. So wird es am nächsten Morgen im amerikanischen Frühstücksfernsehen diskutiert. Es ist Lady Gaga, das Monster aus Manhattan. Eigentlich heißt sie mit richtigem Namen Stephanie Germanotta. Ein paar Jahre zuvor gründen ehemalige Kommilitoninnen von ihr eine Gruppe im Internet, die heißt Stephanie Germanotta, du wirst nie berühmt werden.

0: Miami. Lady Gaga, Folge 1 von 2. Hi, ich bin Franziska Nieser und das hier ist die Geschichte, wie aus einem Mädchen aus Manhattan eine der größten Popfiguren der Welt wird. Es geht um ein Kleid aus rohem Fleisch, um Schuhe, in denen kein Mensch laufen kann und gerade gehört einen Bühnentod vor laufender Kamera. Die Bilder, die kennen wir alle, aber wie kommt sie dahin? In dieser Folge gehen wir zurück in die Wohnung, in der Lady Gaga am Klavier spielen lernt. In die Clubs der Lower East Side und zu dem Tag, an dem sie beschließt, sich selbst zu erfinden und damit alles zu bekommen, was sie je wollte. In der West 70th Street, ein paar Häuserblocks westlich vom Central Park in Manhattan, steht das Pythian Building. Ein fast 100 Jahre altes Gebäude. Hohe Säulen ragen an der Fassade empor. Wer genau hinsieht, entdeckt kleine Ornamente und Figuren, die aussehen, als stammten sie aus dem alten Ägypten. Anfang der 90er Jahre zieht eine italienisch-amerikanische Familie hier ein. Cynthia und Joe Gemanotta mit ihren beiden Töchtern. Der kleinen Natalie und der 7-jährigen Stephanie. Die Familie lebt in einer großen Wohnung über mehrere Etagen. Stephanie wächst auf der wohlhabenden Upper West Side auf. Ihr Vater verdient viel Geld mit der Entwicklung von technischen Systemen für Hotels. Direkt neben dem Pythian Building steht eine katholische Kirche. Und die Gesänge aus diesen Gottesdiensten, die hört man bis hoch oben auf der Dachterrasse der Gemanottas. Aus deren Wohnung sind andere Töne zu hören. Stephanies Klavierspiel und ihre Stimme. In einer alten Familienaufnahme, die später in Oprah's Next Chapter gezeigt wird, sitzt die 7-Jährige im Schlafanzug am Klavier. Stolz spielt sie vor der Kamera. This is my first published piano. Stephanie übt Tonleitern, liest Noten und spielt Melodien nach Gehör. Anfangs ist sie noch so klein, dass sie kaum alle Tasten erreicht. Sie hat große braune Augen und eine sehr markante Nase. Mit 11 Jahren kommt Stephanie auf die Convent of the Sacred Heart, eine katholische Mädchenschule auf der Upper East Side. Vor ihr waren dort bereits Paris und Nikki Hilton zum Beispiel. Auch Schülerinnen aus Familien wie den Kennedys oder Vanderbilts besuchen die Schule. Zu Weihnachten bekommt allerdings Stephanie keine Gucci-Tasche. Ihre Eltern bezahlen ihr stattdessen Klavierunterricht und jedes Wochenende Schauspielkurse am renommierten Lee Strasberg Institute. Trotzdem fühlt sie sich an der Schule irgendwie fremd.
1: Einerseits ist ein wohlhabendes Elternhaus natürlich ein Sicherheitsnetz. Also ich stelle mir das so vor, wenn ich mir auch andere KünstlerInnen-Biografien anschaue, dass man vielleicht den Mut hat, auch noch an die 10. und 20. und 50. 100. Tür zu klopfen und eine Absage einzukassieren, weil man wahrscheinlich länger weitermachen kann und weniger früh sagen muss, okay, hier ziehe ich jetzt einen Strich.
0: Das hier ist Musikjournalistin Katja Engelhardt. Sie verfolgt Lady Gagas Karriere seit den Anfängen. 2009 hat sie sie zum allerersten Mal live gesehen, auf der Fame Ball Tour. Für Katja ist es aber nicht nur das Geld, das Stephanie hilft, sondern ausgerechnet das Gefühl, nicht dazuzugehören.
1: Ich glaube aber auch, dass in der Hoffnung, das nicht zu sehr zu romantisieren, so eine Außenseiterrolle auch total hilfreich ist, weil man dann schon vornherein weiß, man muss auch nicht überall reinpassen, wenn man das Selbstbewusstsein dazu hat natürlich. Es gibt Ecken und es gibt Subkulturen und es gibt Bühnen, auf die passe ich. Solange man weiß, dass was anderes stattfindet, kann einen das, glaube ich, schon auch ganz gut vorbereiten.
0: Stephanie beschreibt sich später selbst als Freak. Sie fühlt sich anders als die übrigen Mädchen. Angeblich will sie sogar mit Perücken zum Unterricht kommen. Sie findet einen Weg, aus diesem abgeschotteten Alltag der Mädchenschule auszubrechen. Sie bewirbt sich für Theaterstücke, die gemeinsam mit der jungen Schule Regis High School aufgeführt werden. So kann sie gleich mehrere Dinge tun, die sie liebt. Nämlich singen, Theater spielen und Jungs kennenlernen. Sie bekommt fast jede Hauptrolle. Doch je sichtbarer Stephanie wird, desto mehr Angriffsfläche bietet sie auch. Einige ältere Schülerinnen nennen sie The Germ, also den Krankheitserreger, weil sie ehrgeizig ist, laut und weil sie ihnen zu viel Platz einnimmt. Aber Stephanie gibt nicht auf. Mit 17 wird sie an der Tisch School of the Arts der New York University angenommen, einer der renommiertesten Schauspielschulen des Landes. Sie färbt ihre Haare schwarz und lässt sich einen Violinschlüssel auf den unteren Rücken tätowieren. Doch das Studium, das reicht ihr nicht. Sie will nicht auf einen Abschluss warten, sie will entdeckt werden. Abends spielt sie bei Open-Mic-Abenden in kleinen Clubs in Manhattan Klavier. 2005 bricht sie das Studium ab. Ihr Vater ist natürlich dagegen. Und nach langen Auseinandersetzungen einigen sich die beiden. Ein Jahr lang zahlt er ihr die Miete. Schafft sie es in diesem Jahr nicht, geht sie zurück an die Uni.
1: Dass es vielleicht so ein, zwei schwierige Phasen gab, wo die Eltern sich dachten, was machst du da eigentlich? Und dass sie aber ansonsten die Unterstützung hatte. Also dieses Double, finanzielle Sicherheit und unterstützende Eltern, das hilft natürlich immens.
0: Nicht alle nehmen die mittlerweile 19-jährige Sängerin ernst. Einige ihrer ehemaligen Kommilitoninnen gründen eine geschlossene Gruppe auf Facebook. Mit 12 Mitgliedern. Der Name? Stephanie Germanotta, you will never be famous. Stephanie Germanotta, du wirst nie berühmt werden.
1: Boah, das wird einen ganz schön fertig machen. Also man muss es natürlich wirklich wollen. Also ich glaube, das ist dieser Grind und Hustle, der dann dazugehört, wenn man halt den Erfolg hatte. Dann kann man den ja immer total toll ausschmücken und davon erzählen. Wenn man diesen Erfolg nie hat, dann bleibt es wahrscheinlich einfach extrem niederschmetternd.
0: Aber Stephanie Germanotta hat ja noch ein paar Monate. Und was sie zu diesem Zeitpunkt noch nicht weiß, es wird eine gute Geschichte. März 2006. Im kleinen Konzertsaal The Cutting Room wird eine junge Sängerin angekündigt.
2: Let me tell you a little something about our next bachelorette. I mean artist.
0: Der Moderator verspricht dem Publikum eine Singer-Songwriterin aus New York. Mit großen Augen und braunem Haar bis zur Taille.
2: Please give a warm welcome to Stephanie Germanotta.

0: Stephanie sitzt mit langen, dunklen Haaren am Klavier. Von der späteren Kunstfigur Lady Gaga ist äußerlich noch recht wenig zu sehen. Als sie den letzten Ton spielt, ist es eine Woche vor ihrem 20. Geburtstag. Und das Jahr, das ihr Vater ihr gegeben hat, ist fast vorbei. Stephanie verlässt die Bühne. Dann kommt eine Frau auf sie zu und sagt, I'm about to change your life. Ich werde jetzt dein Leben verändern. Diese Frau heißt Wendy Starland. Sie sucht im Auftrag eines Produzenten nach einer Sängerin. Der wiederum heißt Rob Fusari und hat an Hits für Will Smith und Destiny's Child gearbeitet. Was er sucht, ist eine Rockmusikerin, eine Art weibliche Version von The Strokes. Stephanie entspricht dieser Vorstellung nicht so richtig. Aber Fusari glaubt, dass sie etwas Besonderes hat. Die beiden beginnen zusammenzuarbeiten und werden auch ein Paar sogar. Fast jeden Tag fährt Stephanie in T-Shirt und Leggings zu seinem Studio in New Jersey. Sie probieren Rock aus, dann Singer-Songwriter-Stücke. Die Plattenfirmen allerdings bleiben eher still, haben wenig Interesse. Dann schlägt Fusari vor, sie solle Dance-Pop machen. Stephanie reagiert wütend. Für sie klingt das zunächst so, als glaube er nicht an sie als ernsthafte Musikerin. Doch schließlich lässt sie sich drauf ein. Ihr Studium hat sie eh hingeworfen. Die Frist ihres Vaters läuft ab. Dance-Pop ist also die einzige Tür, die noch offen steht. Also muss sie da jetzt durch. Wann aus Stephanie Germanotta schließlich Lady Gaga wird, lässt sich heute nicht mehr so eindeutig rekonstruieren. Über diese Jahre existieren verschiedene Geschichten. Eine Version lautet, ihre Freunde hätten sie Gaga genannt, weil sie so exzentrisch gewesen sei. Nach einer anderen Geschichte stammt der Name von Rob Fusari, dem Produzenten. Wieder andere führen ihn auf den Queen-Song Radio Gaga zurück. Stephanie oder Lady Gaga, wie sie sich inzwischen halt selber nennt, beginnt Bücher über Prince zu lesen. Sie schneidet ihre Shorts immer weiter ab, bis kaum mehr als eine Unterhose übrig bleibt. Und sie beginnt, ihre neuen Elektropop-Songs auf der Bühne auszuprobieren. Und dann passiert es. Def Jam bietet ihr einen Plattenvertrag an. Eines der einflussreichsten Hip-Hop- und R&B-Labels der USA. Dance und Elektro macht man dort allerdings nicht. Verantwortlich für den Vertrag ist Labelchef L.A. Reid. Jahre später wird er in einer amerikanischen Talkshow gefragt, ob er in seiner Karriere je einen großen Fehler gemacht habe.
1: Und da sagt L.A. Reid dann, ja doch, es gab einen Star, der war bei mir im Büro und der hat vorgespielt, so auf einem Klavier und es war super geil und es war eine große Energie und ich habe direkt gesagt, hey, ich habe sie unterbrochen, habe gesagt, ich nehme dich.
0: Die Begeisterung hält aber nicht lange.
1: Und mehrere Wochen später hätte er die ersten Demo-Tapes von dieser Künstlerin bekommen. Also so rohe Skizzen von Songs, die sind noch gar nicht fertig. Und die fand er so schlecht, da hat er nichts mehr drin gesehen, hat sie daraufhin fallen gelassen. Und er sagt, 6 Monate später kam dann eine Single raus, die ist gechartet, die hat überall alles abgesahnt. Und das war Just Dance und das war Lady Gaga und er wusste, er hat einen Fehler gemacht.
0: Diese Einsicht kommt aber zu spät. Damals lässt er Lady Gaga nach 3 Monaten schon wieder fallen. Sie verliert ihren Vertrag. Zum ersten Mal in ihrem Leben beginnt Gaga damals an sich selbst zu zweifeln. Allein in ihrer heruntergekommenen Einzimmerwohnung an der Lower East Side weint sie. Weihnachten verbringt sie bei ihrer Familie, ohne zu wissen, wie es weitergehen soll. Doch dann findet sie einen Ort, an dem sie nicht weniger, sondern mehr sein darf. Die Clubszene der Lower East Side und Lady Starlight. Die ist DJ, Clubhostess und ein bekanntes Gesicht der New Yorker Underground-Szene. Und in ihr findet Gaga eine Seelenverwandte. Gemeinsam tauchen sie ins Nachtleben von Downtown Manhattan ein und entwickeln Shows, die immer einen Schritt weitergehen. In Bikinis und Unterwäsche sprühen sie zu alten Rocksongs Haarspray über ein brennendes Streichholz, sodass Flammen in den Raum schießen. Ihre Bühnenkleidung kauft sie in Sexshops.
1: Also verglichen mit dem jetzigen Style hat es natürlich immer noch so ein bisschen was Trashiges. Es hat noch so einen leichten DIY-Charakter manchmal. Dinge, die man vielleicht selber auch, wo man zumindest denkt, die könnte ich selber zu Hause auch nachmachen. Im Nachhinein erst, wo so Shows wie RuPaul's Drag Race bekannt geworden sind, eine Reality-Show mit Drag Queens, habe ich das Gefühl, dass auch viel von der Kunst der Drag Queens drin, die ja, wenn man sich nichts kauft an Kleidern und Perücken, viel darin besteht, Dinge selber zu machen. Und die hat damals auch in Interviews ja auch ganz oft sowas gesagt wie, hey, Sei selber kreativ. Du kannst einfach in den Laden gehen, die Hair Extensions kaufen und dann das machen, was ich gemacht habe.
0: Gemeinsam entwickeln sie eine Ästhetik, die noch weit entfernt ist von den Millionenproduktionen, für die Gaga später bekannt sein wird. Im August 2007 werden die beiden für das Lollapalooza Festival im Grand Park in Chicago gebucht. Sie treten dort auf als Lady Gaga in the Starlight Review. In einem verwackelten Video, das jemand im Publikum gemacht hat, sieht man eine einzelne Disco-Kugel und Scheinwerfer. Lady Starlight trägt einen gelben Bikini, Gaga glitzernde Unterwäsche, eine wilde schwarze Mähne und kniehohe Stiefel. Auftritte wie dieser bringen Gaga langsam vor ein größeres Publikum. Kurz darauf nimmt ein neues Label sie unter Vertrag. Allerdings nicht als Sängerin, sondern als Songwriterin. Sie schreibt ab jetzt für Künstlerinnen wie die Pussycat Dolls und zum Beispiel auch Britney Spears. Als Popstar sieht die Musikindustrie sie noch immer nicht. Das Label rät ihr, ihre Haare blond zu färben. Also färbt sie blond. Sie nimmt Diätpillen und sie beschließt, ihre markante Nase operieren zu lassen.
1: Ich weiß noch, als ich die ersten Musikvideos von ihr gesehen habe, dass mir einfach krass aufgefallen ist, dass sie kein Popstar-Gesicht hatte. Ich habe mich wirklich oft gefragt, ob es darum geht, so Glamour reinzubringen in ein Gesicht, was gar nicht nach Glamour aussieht. Und das ist natürlich ein Satz an aller Härte, aber halt verglichen mit, wen es damals noch so gab. Und wenn ich mir das Gesicht von Katy Perry anschaue, das Gesicht von Britney Spears anschaue, dann sind das enorm schönere Gesichter. Andersrum ist sie mir deswegen, obwohl es am Anfang vielleicht so ein, zwei Dance-Pop-Videos gab, total im Gedächtnis geblieben, weil sie eben anders aussah.
0: Gaga selbst steht zu dieser Zeit vor genau dieser Frage. Als sie einem befreundeten DJ erzählt, dass sie ihre Nase operieren lassen will, schickt der sie ins Metropolitan Museum of Art. Dort soll sie sich ein bestimmtes Bild von Andy Warhol ansehen. Es heißt Before and After und zeigt zweimal dasselbe Gesicht im Profil. Einmal mit einer großen, nach unten gebogenen Nase und einmal nach einer Operation. Mit einer kleinen, zierlichen. Vor diesem Bild hat Gaga eine Art Offenbarung. Sie muss ihre Nase nicht operieren lassen, um in das Bild eines Popstars zu passen. Sie kann dieses Bild selbst erschaffen. Sie beginnt, alles über Warhol zu lesen und stößt auf die Idee, dass auch etwas Künstliches wahr sein kann. Und sie begreift, sie muss nicht darauf warten, dass die Musikindustrie einen Star aus ihr macht. Sie kann Lady Gaga einfach selbst erfinden. Jahre später wird sie es in einem Musikvideo selbst formulieren.
2: When I look back on my life, it's not that I don't want to see things exactly as they happened. It's just that I prefer to remember them in an artistic way. And truthfully, the lie of it all is much more honest, because I invented it.
0: Wenn sie auf ihr Leben zurückblicke, sagt sie, wolle sie die Dinge nicht unbedingt so sehen, wie sie wirklich passiert sind. Sie erinnere sie lieber auf ihre eigene künstlerische Art. Und die Lüge sei ehrlicher, weil sie sie selbst erfunden hat. Während Gaga ihre neue Kunstfigur immer weiter ausarbeitet, entsteht auch der Sound dazu. Eine Woche lang arbeitet sie Tag und Nacht mit Red One, einem marokkanisch-schwedischen Produzenten.
3: Hi, I'm Lady Gaga. Ich sende direkt.
0: Red One erinnert sich später in einem Gespräch mit dem schwedischen Radio, er habe sofort gemerkt, dass mit dieser Sängerin etwas Besonderes sei. Sie sei offen für neue Ideen gewesen und habe unbedingt Hits machen wollen. Manche Songs entstehen innerhalb weniger Stunden. Einer davon heißt Just Dance. Der Song landet bei Akon, einem erfolgreichen R&B-Sänger und Produzenten. Als er Gagas Stimme hört, ist er überzeugt, sie soll ihre Songs nicht länger nur für andere schreiben. Sie soll selbst auf die Bühne. Dann bietet Akon Lady Gaga einen Plattenvertrag an.

0: Doch ein Plattenvertrag allein macht noch keinen Popstar. Als Just Dance erscheint, kennt kaum jemand Lady Gaga. Noch bevor der Song zum Hit wird, entwickelt sie gemeinsam mit ihrem neuen Manager Troy Carter einen Plan. Carter hat zuvor mit Hip-Hop-Künstlern wie P. Diddy und Eve gearbeitet. Jetzt will er Gaga nach einem ähnlichen Prinzip aufbauen. Nicht auf den einen großen Auftritt warten, sondern sich von Club zu Club ein eigenes Publikum erspielen.
1: That dedicated following that she initially established, that was actually based on the model that was used by hip-hop artists.
0: Das hier ist Mathieu de Flem, Professor für Soziologie an der University of South Carolina. Man könnte ihn auch den Gaga-Professor nennen. Er forscht über ihre Berühmtheit und hat sich besonders intensiv mit Lady Gagas Aufstieg beschäftigt. Und er sagt hier, dass die treue Anhängerschaft, die Gaga sich am Anfang aufbaut, aus einem Modell entsteht, das ursprünglich aus dem Hip-Hop kommt.
1: She would do small concerts, very small concerts, go into a club, do a couple of songs, go on to the next club. So it's a lot of clubs, a lot of shows, every night, over and over and over and over and over and over again.
0: Sie spielt kleine, teilweise winzige Konzerte. Sie geht in einen Club, singt 2 oder 3 Songs und zieht dann einfach zum nächsten weiter. Lady Gaga tritt überall dort auf, wo man sie auf die Bühne lässt. Immer häufiger auch in Gay-Clubs. Hier treffen ihre Elektropop-Songs und ihre theatralischen Auftritte auf ein Publikum, das genau versteht, was sie erschaffen will. Auf diesen kleinen Bühnen verhält Gaga sich bereits wie ein fertiger Popstar, obwohl sie noch keiner ist. Und langsam geht der Plan auf. Just Dance klettert in immer mehr Ländern in den Charts weiter nach oben. 2008 ist sie in der amerikanischen Today Show zu Gast. Man kennt dort ihren Song, aber offenbar noch nicht die Frau dahinter.
2: All right, you know her song, but do you know her name? That is 22-year-old Lady Gaga singing Just Dance.
0: Ob das ihr richtiger Name sei, fragt der Moderator. Gaga antwortet, ja, schon seit Jahren. Für sie selbst ist Gaga längst kein Künstlername mehr. Meine echten Freunde nennen mich nicht Stephanie, sagt sie einem anderen Journalisten. Sie hat sich von ihrem Freund getrennt und von Menschen verabschiedet, die nicht an sie geglaubt haben. Stattdessen versammelt sie einen neuen Kreis aus kreativen Freunden um sich, The House of Gaga. MTV-Moderator Sway trifft auf Lady Gaga. Ihr Pony ist blonder denn je, ihr Kleid schwarz, die Augen dunkel geschminkt. Er will wissen, woher der Name kommt.
3: When I first heard the term the House of Gaga, I thought about the ballroom culture. You familiar with the ballroom culture? House of Ninja, House of
4: Willie Ninja.
3: Yeah.
0: Sway spricht die Ballroom-Kultur an, in der sich Menschen zu selbstgewählten Familien zusammenschließen, den sogenannten Houses.
4: Our house where we're designing and making everything for the tour.
0: Gaga sagt, ihr Haus seien ihre besten Freunde, ihr Herz und ihre Seele. Das House of Gaga ist ein Kollektiv aus Freunden, Designern, Künstlerinnen. Gemeinsam entwickeln sie Kostüme, Requisiten und Bühnenbilder und bauen aus den kleinen Clubshows eine ganze Welt.
4: I don't know what I would do without them.
0: Und Berühmtheit wird jetzt auch zum großen Thema ihrer Musik.
1: She is so absorbed in this first part of her career with fame that she is becoming famous, is singing about the fame and constantly has to talk about the fame.
0: In dieser ersten Phase ihrer Karriere, sagt de Flem, dreht sich alles um Ruhm. Während sie selbst berühmt wird, singt sie über das Berühmtsein und muss ständig darüber reden.
1: So there were these young women who became famous because of all these crazy things they did.
0: Man kann berühmt werden, wenn man sich nur so verhält, als wäre man es schon. Diese Idee, sagt de Flem, greift Gaga ganz bewusst auf.
1: If only you would act like you already were famous.
5: Es war die Zeit, wo es schon Facebook gab, zumindest in den USA, und wo wir so StudiVZ hatten und so MySpace. Also wo man Bilder von sich auf Partys gemacht hat und man hat die hochgeladen und man hat sich vertaggt und dann wurde man vielleicht irgendwo vertaggt, wo man gar nicht drauf sein wollte. Gleichzeitig hatte man schon Handys mit Kamera und Digitalkameras und konnte super oft Bilder machen und dann auch sagen, hey, nee, wir schauen uns das direkt an, das sieht nicht gut aus, wir machen das nochmal anders. Also das fängt eigentlich schon an, dass wir alle so uns als Stars darstellen.
0: Und genau daraus macht Lady Gaga das Thema ihres ersten Albums. Sie nennt es The Fame.
5: Es waren Elektro-Sounds in einer Zeit, wo so Dance-Pop eigentlich keine große Rolle gespielt hat. Und vor allem war der eine Genre-Mischung. Disco war da wieder dabei und der hatte immer noch so ein bisschen, es war immer noch kantig und eckig.
0: Und dann kommt der Song, der alle

0: ist, glaube ich, wirklich die Hook, die auf der Straße, also die meine Eltern auch kennen. In der Zeit, wo Eskapismus total eine große Rolle gespielt hat und wo es viele, so sukzessive mit Lady Gaga, dann doch viele Dance-Pop-Hits gab, wo sie eben sehr früh dran war mit ihrem eigenen Sound. Alles in der Phase der Finanzkrise oder der bevorstehenden Finanzkrise, wo Musik einfach Eskapismus, Party, Trost, Leben vergessen sein sollte und eben auch ein Zufluchtsort.
1: Wie das Ganze live aussieht, kann Katja sich 2009 selbst anschauen. Sie sieht Lady Gaga auf der Fame Ball Tour im Zenit in München. Gaga hat zu diesem Zeitpunkt schon Hits. Trotzdem ist die Halle nicht ganz ausverkauft. Aber einen Moment hat Katja bis heute im Kopf. Die letzte Zugabe.
0: Nämlich, sie sitzt am Klavier, die singt, die röhrt, die holt da wirklich alles stimmlich aus sich raus und hohe Absätze, mit denen sie dann teilweise nämlich auch gespielt hat. Also sie saß dann so beide Hände am Klavier auf dem Hocker, hat dann noch ein Bein hochgenommen und hat dann sozusagen drei Möglichkeiten zu spielen. Zwei Hände, ein Fuß. Und das war super beeindruckend und ich habe erst später festgestellt, dass das ein total toller Zaubertrick, wie ein Partytrick ist, den sie öfter verwendet hat. Also auch im französischen Fernsehen zum Beispiel, bei irgendwelchen Late-Night-Talk-Auftritten, wenn sie die hatte, hat sie schon, rückblickend sehe ich das, schon sehr Wert drauf gelegt, immer wieder zu zeigen, übrigens, ich habe ein Dance-Album gemacht und ich weiß, ihr seid alle gewöhnt an Stimmmodulation bei Dance-Alben, aber ich kann wirklich singen und ich spiele hier auch ein Instrument.
1: Auf der Bühne ist das alles noch vergleichsweise klein. In ihren Musikvideos denkt Gaga längst größer. Im Sommer 2009 trifft MTV News Lady Gaga während der Tour. Sie erzählt von einem Musikvideo, das sie gerade fertiggestellt hat.
2: I just finished my video for Paparazzi, which I'm really very pleased with the way that turned out. It's like a short film. I did that with Jonas Åkerlund.
1: Das Video sei fast wie ein Kurzfilm, sagt sie. Gedreht hat sie es mit dem schwedischen Regisseur Jonas Åkerlund, der auch hinter Madonnas Ray of Light und mehreren spektakulären Rammstein-Videos steckt.
3: Älskar de mig.
4: Klart jag älskar dig.
3: Puss, puss.
1: In dem Video spielt der schwedische Schauspieler Alexander Skarsgård ihren Freund. Er stößt sie von einem Balkon. Gaga überlebt, kehrt im Rollstuhl zurück und rächt sich an ihm. Szene für Szene werden die Kostüme immer extremer. Krücken, Korsetts, Metallgestelle. Mit dem Song Paparazzi verbindet Gaga Popmusik, Mode und eine dramatische Geschichte zu einer einzigen Inszenierung. Am 13. September 2009 tritt Lady Gaga bei den MTV Video Music Awards auf. Gemeinsam mit Beyoncé ist sie an diesem Abend für die meisten Preise nominiert. Was sie auf der Bühne macht, habt ihr am Anfang dieser Folge gehört. Sie singt Paparazzi und sie blutet. Und am Ende hängt sie reglos über der Bühne. Und am nächsten Morgen redet das amerikanische Frühstücksfernsehen über nichts anderes.
5: Hey, but she's like from Yonkers. She's like a sweet girl. Then last night she's covered in blood.
6: And you shock people. If you don't, Madonna's been doing it a while.
7: This was the stigmata thing. She supposedly, yeah, this was the song about how she hates the paparazzi. So maybe it was the paparazzi killing her. I don't know.
5: Yeah.
7: Anyway, it was quite disturbing.
1: Noch vor kurzem sei sie ein nettes Mädchen gewesen, sagen die Moderatorinnen und Moderatoren. Und jetzt stehe sie blutüberströmt auf der Bühne. Vielleicht, überlegt einer, seien es die Paparazzi gewesen, die sie umgebracht hätten. Verstörend sei es auf jeden Fall. Gaga selbst erklärt später, woher die Idee kommt. Sie habe an berühmte Frauen gedacht, die vor den Augen der Welt gestorben sind und daran, wie sehr die Öffentlichkeit ihre Körper sehen will.
2: These women, or young women, that died, that we never saw their death. We see the death of these other women, but we don't see their death. So, what should it look like? Anna Nicole Smith. What did it look like?
1: Anna Nicole Smith war ein amerikanisches Model und Reality-TV-Star. Ihr Tod 2007 wurde von den Medien bis ins kleinste Detail ausgeschlachtet. Gaga führt auf der größten Bühne ihrer bisherigen Karriere vor, was mit berühmten Frauen und ihren Körpern passieren kann. Und spätestens jetzt ist sie keine Newcomerin mehr, die sich wie ein Superstar verhält. Sie ist ein Superstar.

0: Im Herbst 2009 präsentiert Alexander McQueen seine neue Kollektion bei der Pariser Fashion Week. McQueen ist zu diesem Zeitpunkt einer der einflussreichsten Modedesigner der Welt. Eine halbe Stunde vor Beginn kündigt Lady Gaga überraschend an, dass während der Show ein neuer Song von ihr zu hören sein wird. Die Modenschau wird live im Internet übertragen. Der Song heißt Bad Romance. Zu viele Menschen wollen ihn hören. Die Website bricht zusammen.
1: Ich sehe Bad Romance vor allem

0: Ruhm anfühlen könnte, geht es jetzt um das, was passiert, wenn man ihn dann tatsächlich hat. Und ihre Fans nennt Gaga inzwischen Little Monsters. Und aus dem Namen wird eine ganze Welt. Gaga erzählt, wie sie im Auto sitzt und vor ihr jemand fährt, der bei offenem Fenster laut ihre Musik hört, mitsingt und tanzt. Sie versucht, die Aufmerksamkeit dieser Person zu bekommen, aber die kriegt sie nicht. Weil die bekommt es gar nicht mit. Zu sehr ist sie mit Singen und Tanzen beschäftigt. Gaga hofft, dass ihr eigener Fan wenigstens kurz zurückwinkt. Stattdessen sieht sie, wie ein anderes Auto dazukommt. Das Fenster wird heruntergefahren und die Person im Auto macht eine besondere Geste. Mit der Hand. Sie formt ihre Finger zu einer Klaue. Die Monster Paw. Im Publikum machen es Tausende nach, als Lady Gaga diese Anekdote erzählt.
1: And I tell this story every night at my show because it reminds me that this has now become the symbol for my fans.
0: Sie erzähle diese Geschichte jeden Abend, sagt Gaga, weil die Klaue inzwischen das Erkennungszeichen ihrer Fans sei.
2: Die Fanbindung, die Lady Gaga zu ihren Fans so pflegt und ausspielt, ist schon die von Außenseitern. Also die sind Little Monster, weil die auch kleine Misfits sind, weil die nicht ganz reinpassen, weil die auch Dämonen haben und Ängste.
0: Aus den kleinen Clubshows ist eine große Tournee geworden, der Monster Ball. Gaga nennt die Show selbst eine Elektropop-Oper. Während der Konzerte spricht sie immer wieder direkt mit ihrem Publikum. Nicht wie eine kühle, unnahbare Berühmtheit, sondern wie die Anführerin einer Gemeinschaft, die sich selbst Monsters nennt. Der Soziologe Mathieu de Flem sagt, es war genau der richtige Moment dafür damals.
3: At the time, there was no true big pop star. I mean, there were people who were famous.
0: Große Stars habe es durchaus gegeben, sagt de Flem. Beyoncé zum Beispiel. Aber niemanden, der gerade sagt, ich will der nächste große Popstar sein. Gaga dagegen habe genau diesen Anspruch gehabt und dafür sei Platz da gewesen.
3: She wanted to be the pop star with global domination, and there was a space for it.
0: Und Alexander McQueen ist für Gaga inzwischen mehr als nur der Designer, auf dessen Laufsteg Bad Romance zum ersten Mal läuft. Ein halbes Jahr nach der Modenschau in Paris, diese Nachricht aus London. Am 11. Februar 2010 nimmt sich Alexander McQueen das Leben. Er wird 40 Jahre alt. Gaga ist an diesem Tag in den USA. Sie steigt in ein Flugzeug nach London, um ihn zu treffen. Aber als sie landet, ist er tot. 5 Tage später steht sie bei den Brit Awards in Earl's Court auf der Bühne. Ganz in weiß. Mit einer riesigen weißen Perücke. Sie spielt einen Song von ihrem neuen Album, Telephone. Eigentlich ein Dance-Track. Aufgenommen mit Beyoncé. An diesem Abend spielt Gaga ihn langsam und alleine am Klavier.
1: This is for Alexander McQueen.

0: Ein Monat nach den Brit Awards erscheint das Video zu Telefon. Und es ist das genaue Gegenteil von dem, was sie in London gespielt hat. Gemeinsam mit Beyoncé und dem Regiepaar Jonas und Bea Akkerlund erschafft Gaga eine überdrehte Welt aus Gefängnisfilmen, grellen Kostümen und bewusst überzeichneten Frauenbildern. Sie selbst trägt eine Sonnenbrille aus brennenden Zigaretten, küsst eine Mitgefangene und ist an einer Stelle fast nackt, nur in gelbes Absperrband gewickelt. Und dann ist da noch diese eine Szene.
1: I told you she didn't have a
2: Too bad.
0: Gaga wird von zwei Wärterinnen in eine Zelle geworfen. Die eine sagt zur anderen, habe ich dir doch gesagt, dass sie keinen Schwanz hat. Und die andere antwortet, schade. Es ist ein Witz über etwas,

0: das Lady Gaga seit Monaten verfolgt. Angefangen hat es mit einem Foto vom Glastonbury Festival im Sommer 2009.
1: Die Gerüchte kamen daher, dass sie bei einem Konzert von der Requisite gestiegen sein muss und dabei hing irgendwas im Schritt ein bisschen durch. Das könnte jetzt natürlich, man könnte auch sagen, hey, da haben sich Knöpfe gelöst und sie hat vielleicht einen Body an, der im Schritt zusammen gemacht wird. Aber das wurde fotografiert, das hat auf einmal im Internet die Runde gemacht.
0: Das Gerücht verschwindet nicht. Einige Monate später sitzt Gaga dem amerikanischen Journalisten Anderson Cooper gegenüber. Er porträtiert sie für die Sendung 60 Minutes und es geht um ihren Körper.
2: That rumor were that you had a male appendage, that you were a hermaphrodite and you joked about it on the stage last night.
3: Maybe I do.
2: But it's interesting.
3: Would it be so terrible?
0: Vielleicht habe sie ja einen, sagt Gaga. Wäre das denn so schlimm? Cooper fragt, warum sie es nicht einfach dementiert.
2: But it's interesting, a lot of artists would immediately put out some sort of statement saying this is absolutely not true. You have fun with it.
3: So why the hell am I going to waste my time and give a press release about whether or not I have a penis? My fans don't care, and neither do I.
0: Warum zum Teufel sollte sie ihre Zeit damit verschwenden, eine Pressemitteilung darüber zu verfassen? Ihren Fans sei es egal und ihr selbst auch.
1: Dass das so ein Skandal war oder so viel, dass das irgendwie überhaupt ein Thema war, spricht für mich nochmal einfach sehr stark dafür, dass man in eine Schublade passen musste. Und dass Fragezeichen keine angenehme Angelegenheit waren, sondern gleich einen Diskurs ausgelöst haben und sehr unbequem waren. Also, dass man auch als Popstar eigentlich in eine bestimmte Form passt. Und da geht es ja auch um Vermarktbarkeit. Also wenn du als Popstar in eine Schublade passt, dann weiß man, wer dein Publikum ist, dann weiß man, wie man das Marketing mit dir macht und welche Songs da jetzt rauskommen und wo wir wie oft auftreten und wie alles auszusehen hat.
0: Während andere über Gagas Körper spekulieren, setzt sie ihn selbst sogar noch mehr in Szene. Im Herbst 2010 ist Lady Gaga bei den MTV Video Music Awards so oft nominiert wie keine Künstlerin zuvor in einem einzigen Jahr. Für fast jeden Preis, den sie gewinnt, trägt sie ein neues Outfit. Sie kommt in Alexander McQueens berühmten extrem hohen Armadillo-Schuhen. Das sind so klobige, nach vorne gewölbte Schuhe, die fast wie Hufe aussehen. Dazu schwarze Stacheln im Ausschnitt und goldene Federn im Haar. Als der wichtigste Preis des Abends vergeben wird, das Video des Jahres, glauben selbst die Leute von MTV nicht, was sie sehen.
4: What is it?
5: Is that real meat?
6: Is there a steak on her head?
7: I thought I was hearing things.
8: People who are on the floor, who are right around her, like, it's meat.
0: Sie gewinnt den Preis für Bad Romance. Cher überreicht ihr die Trophäe.
9: I never thought I'd be asking Cher to hold my meat purse.
0: Nie hätte sie gedacht, dass sie Cher mal fragen würde, ob sie ihre Fleischhandtasche halten kann. Aber das Kleid ist nicht nur als Schock gedacht. Gaga kommt an diesem Abend gemeinsam mit 4 ehemaligen Soldatinnen auf den roten Teppich. Sie protestiert damit gegen Don't Ask, Don't Tell, die damalige Regelung im US-Militär. Nach ihrer sexuellen Orientierung sollten Soldatinnen und Soldaten nicht gefragt werden. Offen schwul oder lesbisch leben durften sie im Dienst aber auch nicht.
1: Und Lady Gaga hat eben gesagt, hey, totes Fleisch ist totes Fleisch. Wir sind alle gleich. Und jemand, der sich tatsächlich in diese große Gefahr begibt für dieses Land, der sollte auch gleich behandelt werden, weil das Risiko, was alle tragen, wenn sie dort arbeiten, ist genau das Gleiche.
0: Noch auf der Bühne kündigt sie ihr nächstes Album an.
9: And I promised if I won this tonight, I'd announce the name of my new record. It's called Born This Way.

0: Sie habe versprochen, den Titel zu verraten, falls sie gewinne. Er lautet Born This Way. Und am 11. Februar 2011 erscheint der Song, dessen Titel sie im Fleischkleid angekündigt hat. Auf den Tag genau, ein Jahr nach Alexander McQueens Tod.
1: It doesn't matter if you love him or capital H-I-M. Put your paws up, 'cause you were born this way, baby.
0: Born This Way ist ein Aufruf zur Selbstannahme. Schwul, hetero oder bi, lesbisch, trans. Alle seien auf dem richtigen Weg. Alle seien so geboren.
2: Und gleichzeitig ist es eben auch kein hippiesker Song, es ist kein blümchenfreundlicher Song, sondern da steckt halt richtig Wucht drin. So, das ist ein sich nicht entschuldigender, soundtechnisch durchaus auch ein bisschen härterer Song. Also der wummert ja richtig. Das ist kein Peace-Song, das ist nicht Imagine von John Lennon, sondern es ist eine richtige Ansage. Es bittet auch nicht um Verzeihung, sondern es ist einfach, es holt sich den Respekt.

0: Doch während Gaga davon singt, so akzeptiert zu werden, wie man geboren wurde, beginnt sie gleichzeitig ihren eigenen Körper immer stärker zu verändern. Auf ihrem Gesicht trägt sie Prothesen, die aussehen wie Knochen unter der Haut. Auf dem Albumcover verschmilzt ihr Kopf mit dem Rahmen eines Motorrads.
1: Lady Gaga hat irgendwie einfach keine Angst vor einer Hässlichkeit, solange das besonders ist, was sie macht. Also für mich ist das ein großes Fuck you und einfach ein Zugeständnis daran, einfach nicht konform sein zu dürfen und das dann einfach auf die Spitze zu treiben, weil sie gehört ja sowieso nicht dazu.
0: Und sie trägt diese Veränderung nicht nur in Musikvideos.
1: Und sie hat auch, da gibt es immer noch mehrere Artikel dazu, wie sie zu Interviews erschienen ist oder sogar zu Fotoshootings und auch so Prothesen an Schlüsselbein und Schulter ran gemacht hat. Und das sind ja, also sah aus, als wäre da auf einmal ein Knochen, der, würden wir sagen, in Anführungsstrichen da gar nicht hingehört. Aber diese Anomalien und dass Menschen anders aussehen und dass das auch völlig okay ist und das auch ästhetisch zu gestalten, das ist in dieser Born This Way-Phase ja total wichtig. Und sie wurde auch darauf angesprochen. Hat dann immer gesagt, ja, das sind meine Knochen, die wachsen weiter. Die sind da einfach.
0: 2012 geht Gaga mit dem Born This Way Ball auf Welttournee. Die Bühne ist ein gewaltiges Schloss. Sie erscheint auf einem mechanischen Pferd und führt das Publikum durch eine Show mit eigener Handlung. Anfang 2013 erreicht die Tour Nordamerika. Als das Forbes Magazine seine Liste der mächtigsten Künstlerinnen und Künstler der Welt veröffentlicht, steht Lady Gaga auf Platz 1. Was zu diesem Zeitpunkt niemand weiß, sie tritt seit Wochen mit Schmerzen auf und verheimlicht es. Jahrelang hat Gaga ihren Körper auf der Bühne immer weiter verändert. Jetzt macht ihr eigener Körper nicht mehr mit. Februar 2013, Montreal. Das hier sei der letzte Song, sagt Gaga ins Mikrofon. Sie läuft auf hohen Absätzen zu einer Reihe von Tänzerinnen und Tänzern. Gemeinsam beginnen sie die letzte Choreografie des Abends. Doch Gaga bewegt sich anders als die anderen. Ihre Schritte sind kleiner, ihre Schultern wirken steif. Sie schreit auf, aber sie tanzt weiter. Und dann geht sie zu Boden, beugt sich nach vorn und schlägt ihre Fäuste im Takt auf die Bühne. Als der Song zu Ende ist, bedankt sie sich beim Publikum. Sie tritt einmal hoch in die Luft und geht ab. Am nächsten Tag schreibt sie ihren Fans, was sie ihnen monatelang verschwiegen hat. Sie habe eine Verletzung und chronische Schmerzen versteckt. Sie habe gebetet, dass es von alleine heilt. Sie habe es sogar vor ihrem eigenen Team verheimlicht, weil sie ihre Fans nicht enttäuschen wollte. Aber nach dem Auftritt gestern Abend habe sie nicht mehr laufen können und könne es immer noch nicht.
2: Lady Gaga, the singer, had to cancel her upcoming performance in Brazil after revealing to fans that she's been hospitalized.
3: But it is very, very hard to go out into the world when you're not feeling happy and act like you are.
4: I feel like you were raped by someone. I think that's what you're saying.
3: I was a shell of my former self.
1: Und sie fängt ja auch an, transparent mit Themen umzugehen, die eben noch nicht so von anderen Popstars in der Gesellschaft ausgebreitet worden sind.

0: Das war ARD Ikonen über Lady Gaga, Folge 1 von 2. Eine Geschichte darüber, wie aus Stephanie Germanotta Lady Gaga wird. Eine Frau, die alles sein will, nur nicht unbedingt schön. In der nächsten Folge geht es darum, was passiert, wenn das in Anführungsstrichen Monster stillsteht. Wie Lady Gaga verschwindet und wie sie zurückkommt und was aus der Figur wird, wenn die Kostüme und die Stiefel auf einmal wegfallen. Dieser Podcast wurde im August 2026 von Tretre Staatsmarkten Media für den WDR produziert. 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Archivmaterial in dieser Folge stammt unter anderem aus 60 Minutes Overtime, der Today Show, Oprah's Next Chapter, MTV News, den MTV Video Music Awards, den Brit Awards, dem Cutting Room in New York, dem Lollapalooza Festival sowie Musik- und Videomaterial von Lady Gaga und weiteren genannten Künstlerinnen und Künstlern.
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1: Die Nachrichten mit Lukas Haack. Guten Abend. Der mutmaßliche Anschlag auf ein Umspannwerk in Bergheim beschäftigt die NRW-Politik. Wirtschaftsministerin Neubauer will, dass Energieversorger ihre Anlagen besser schützen können.
2: Dafür sollen sie Kameras nicht nur auf dem eigenen Gelände, sondern wenn nötig auch im direkten Umfeld einsetzen dürfen. Sie sollen damit eben nicht erst warten müssen, bis es konkrete Hinweise auf einen Anschlag oder Sabotage gibt.
1: Unbekannte hatten einen Kurzschluss am Bergheimer Umspannwerk ausgelöst. 5 Kraftwerksblöcke waren ausgefallen, 3 sind wieder am Netz. Ermittler vermuten Geheimdienste oder Linksextremisten dahinter. In Rheinland-Pfalz ist am Nachmittag offenbar ein Informationsstand der AfD angegriffen worden. Die Polizei in Bad Kreuznach sagt, dass ätzende Flüssigkeit verspritzt wurde. 9 Menschen wurden getroffen und leicht verletzt. Was bislang bekannt ist, fasst Christina Wilkes zusammen.
3: Der AfD-Informationsstand war in der Bad Kreuznacher Innenstadt aufgebaut. Dann wurde aus einem Gebäude in der Nähe ätzende Flüssigkeit geschüttet. Die Polizei schreibt, dass mehrere Personen Spritzer abbekommen und leichte Hautreizungen erlitten haben. 2 Menschen wurden noch im Krankenhaus untersucht, konnten aber schnell wieder nach Hause gehen. Die Polizei in Bad Kreuznach hat einen Tatverdächtigen ermittelt. Hintergründe zum Vorfall sind aber nicht bekannt.
1: Und das hier ist auch noch passiert. Ermittler haben offenbar die Verantwortlichen für den versuchten Drohnenanschlag auf dem Flughafen Leipzig identifiziert. Nach Recherchen von WDR, NDR und Süddeutscher Zeitung sollen die beiden Männer auch einen russischen Pass haben. Die EU hat Staatshilfen für geplante neue Gaskraftwerke genehmigt. Die Bundesregierung darf den Bau mit bis zu 35 Milliarden Euro unterstützen. Bei den US Open ist der deutsche Tennisprofi Daniel Altmaier in der ersten Runde ausgeschieden. Der 27-Jährige musste bei seinem Match mehrfach behandelt werden und verlor dann in 4 Sätzen. Zum ersten Mal seit Jahren haben es im DFB-Pokal alle Erstliga-Clubs in die zweite Runde geschafft. Der FC Bayern machte die Bilanz heute perfekt mit einem 4:1 gegen Osnabrück. Und obwohl der Zweitligist die Bayern mit einem schnellen Tor schockte, war Trainer Kompany am Ende zufrieden.
4: Man weiß natürlich, dass es schwierig sein kann. Aber dass in die ersten 10 Minuten oder so dieses erste Tor fällt, wie es gefallen ist, das war schon Wahnsinn.
1: Eine Enttäuschung gab es im deutschen Frauenfußball. Außer den Meisterinnen vom FC Bayern hat es kein deutsches Team in die Champions League geschafft. Wolfsburg und Frankfurt sind in der Qualifikation ausgeschieden. Das war WDR aktuell. Das Wetter in Nordrhein-Westfalen. Über Nacht zieht es sich langsam zu. Bis zum Morgen kann es etwas regnen. Dazu noch zwischen 11 und 16 Grad. Tagsüber gibt es dann viele Wolken, wenig Sonne und etwas Regen. Dazu in Monschau 21, in Wuppertal 22 und in Aachen 24 Grad. Am Freitag dann im Norden oft grau und nass, im Süden auch mal sonnig, dazu bis 26 Grad. Die Zeit, es ist 0:03 Uhr.
5: Die junge Nacht, wir schauen auf die Straßen. Die A1 Hamburg Richtung Lübeck ist zwischen Kreuzberg der Heide und Bad Odeslo wegen Bauarbeiten noch bis morgen 5 Uhr gesperrt. Dann haben wir die A1 Lübeck Richtung Fehmarn ist zwischen Bad Schwartau und Rakekau wegen Fahrbahnerneuerung noch bis morgen 5 Uhr dicht. Die A3 Passau Richtung Nürnberg ist zwischen Passau Nord und Garham-Wilshofen nach einem Unfall auch gerade dicht. Die A4 Frankfurt Richtung Dresden ist zwischen Glauach Ost und Hohenstein-Ernsttal wegen Bauarbeiten bis morgen 5 Uhr gesperrt. Die A7 Ulm Richtung München ist zwischen Bergheim und Memmingen Nord wegen Bauarbeiten bis ca. 6 Uhr in beiden Richtungen gesperrt. Die A9 Halle Leipzig Richtung Berlin ist zwischen Skolditzer Kreuz und Halle wegen LKW-Bergungsarbeiten gerade noch gesperrt. Die A17 Dresden Richtung Prag ist zwischen Dresden-Gorbitz und Dresden-Südvorstadt wegen Tunnelwartungsarbeiten in beiden Richtungen noch bis morgen früh ca. 5 Uhr gesperrt. Die A24 Hamburg Richtung Berlin ist zwischen Schwarzenbeek-Grande und Talkau bis morgen ca. 5 Uhr gesperrt. Die A36 Richtung Bernburg wird zwischen Kreuz Braunschweig-Süd und Braunschweig-Heidelberg wegen einer Nachbaustelle von 23 bis ca. 4 Uhr morgens noch gesperrt. Die A36 Richtung Braunschweig ist zwischen Quedlinburg-Mitte und Thale wegen Bauarbeiten noch bis ca. 6 Uhr früh gesperrt. Die A39 Braunschweig Richtung Wolfsburg ist zwischen Kreuz Braunschweig-Süd und Braunschweig-Rautheim wegen Bauarbeiten bis morgen 5 Uhr gesperrt. Die A40 Duisburg Richtung Venlo ist zwischen Strahlen und Kreuz Zaderheiken in den Niederlanden wegen Bauarbeiten noch bis morgen 6 Uhr gesperrt. Die A71 Erfurt Richtung Schweinfurt ist zwischen Arnstadt Süd und Stadtilm wegen Wartungsarbeiten im Tunnel Behringen bis morgen früh um 6 gesperrt und die A94 Passau Richtung München ist zwischen Waldkreiburg, Apfingen und Heldenstein wegen Wartungsarbeiten bis morgen 5 Uhr gesperrt. That's it!
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5: mit Sebastian Röpke und natürlich auch mit euch. Mann, das waren viele Verkehrsmeldungen, Leute. Hui! Wie geht es euch? Was macht ihr gerade? Seid ihr noch wach? Seid ihr schon wach? Nummer hier im Studio ist die 0221 567 89 111. Ich freue mich über eure Sprachnachrichten, Fotos und wenn ihr mir einfach erzählt, wie es euch so geht. Ich habe so ein bisschen After Gamescom Blues. Ja, das Dopamin von sehr vielen netten Leuten kennenlernen. Es war wunderschön. Das fehlt jetzt so ein bisschen und dann fällt man in so ein kleines Loch. Aber ihr fangt mich wieder auf, ich bin mir sicher. Leute, wir gehen rein mit Lady Gaga und die hat für den Song ja sogar einen Grammy gewonnen.
6: In der Kategorie Dance Pop wurde Lady Gaga für ihren Elektropop-Hit Akadabrabra ausgezeichnet.

0: 15. 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Leute, es gibt Beef zwischen Shireen David und einem Magazin. Vor ein paar Tagen hat Shireen David sich dazu geäußert, dass ihr ihre Netflix-Doku nicht ganz so gefällt und sie die sogar zurückkaufen wollen würde, damit sie dann nicht unbedingt erscheint. Und jetzt, Brinja Becker aus dem Junge Nacht-Team, gibt es einfach einen Meinungskommentar in dem Magazin Stern dazu.
1: Ja, genau. Und daran gefällt Shireen ganz viel nicht. Vor allem die Überschrift findet sie unpassend gewählt. Die ist nämlich vielleicht lieber nur noch Selfies posten. Shireen David, heißt der Kommentar.
0: Okay, aber da muss ich auch sagen, der Titel hat schon ja, einen sexistischen Beigeschmack, einen ordentlich deftigen.
1: Ja, das schreibt Shireen auch in ihrer Story. Sie sagt, wenn ein Journalist eine Frau, die öffentlich Kritik äußert, sinngemäß auffordert, doch lieber hübsch auszusehen und Selfies zu posten, bedient er ein jahrhundertealtes Muster. Frauen dürfen sichtbar sein, aber nur solange sie nicht laut werden und widersprechen.
0: Patriarchat nennt man das. Und was sagt das Magazin dazu?
1: Also die kommentieren, dass in dem Kommentar Selfies machen als Metapher gemeint war und dass ein Journalist in einem Meinungskommentar ja Meinungsfreiheit hat.
0: Ja, irgendwie gibt es um Shireen echt oft Stress, oder? Also irgendwie immer schnell einen Shitstorm, oder?
1: Total. Auch Vor kurzem noch im Juni ja erst wieder ein, weil sie auf dem Song Du bist gut genug rappt. Da hat es sogar international einen Shitstorm gegeben, weil sie ja ganz offen damit umgeht, dass sie viel an ihrem Äußeren verändert hat. Und Fans des Songs fanden es doppelmoralisch, dass sie dann Du bist gut genug singt. Also meistens geht es in ihren Shitstorms immer um ihr Äußeres und das wird auch ständig kommentiert.
0: Ey, man möchte einfach nicht Shireen David oder generell eine Frau sein. Es scheint nicht unbedingt einfach zu sein. Shireen David hat sich mit dem Stern angelegt und das zu Recht, weil die haben irgendwie so einen komischen Touch in diesen Artikel gebracht. Chaperone, Pink Pony Club, der Sebo ist hier. Hi!

Die junge Nacht, Achtung, wir haben einen Falschfahrer und zwar auf der A7, A352, Hamburg Richtung Hannover West. Zwischen Rastplatz Osterriede und Hannover Flughafen kommt euch ein Falschfahrer entgegen, fahrt äußerst rechts, überholt bitte nicht. Das ist auf der A7, A352, Hamburg Richtung Hannover West. Zwischen Rastplatz Osterriede und Hannover Flughafen, Achtung, Falschfahrer.

0:24 hier die junge Nacht der ARD. Jetzt mit einem neuen Track, der kommt von Topic, Lucky Ones. Und ungewöhnlich für so eine Dance-Produktion wurde Lucky Ones in so einem Londoner Studio zusammen mit dem schwedischen Produzenten A7S jetzt zunächst wie so ein Song für eine echte Band geschrieben. Erst im Nachgang hat Topic das dann, ja, das ganze Material genommen und in den elektronischen Club-Track umgewandelt. Ja, und inhaltlich geht es ja um dieses unbeschwerte Gefühl langer Spätsommertage. Haben wir jetzt ja gerade nicht so wirklich, egal. Ohne Druck oder feste Pläne, mit Freunden unterwegs sein, einfach so den Moment genießen, das ist so der Mood in diesem Track. Lucky Ones von Topic, ganz frisch hier auf der Playlist. Und dann denke ich mir so, kommen eigentlich noch ein paar Sommertage oder war es das jetzt schon? Sind wir so richtig im Herbst schon? Ich würde gerne mit kurzer Hose noch auf dem Rand von einem Gehweg sitzen, mit einem Bierchen. Geht das noch irgendwann? Das wäre irgendwie ganz schön. Ich möchte im Sommer noch nicht Tschüss sagen. Aber ich möchte Hallo sagen zu Topic mit Lucky Ones. Genug gelabert, hier ist die junge Nacht.

Die junge Nacht, Achtung, wir haben einen Falschfahrer auf der A9 München Richtung Nürnberg zwischen Allersberg und Dreieck. Nürnberg-Feucht, kommt euch ein Falschfahrer entgegen. Fahrt äußerst rechts, überholt bitte nicht. Es ist auf der A9 München Richtung Nürnberg zwischen Allersberg und Dreieck Nürnberg-Feucht. Achtung, Falschfahrer, vorsichtig hier in beiden Richtungen.

0: halb eins, die junge Nacht. Wir schauen auf die Straßen. Wir haben zwei Falschfahrer. Achtung, Falschfahrer auf der A7, A352, Hamburg Richtung Hannover West. Zwischen Schwarmstedt und Hannover Flughafen kommt euch ein Falschfahrer entgegen. Fahrt äußerst rechts, überholt bitte nicht. Das ist auf der A7, A352, Hamburg Richtung Hannover West. Zwischen Schwarmstedt und Hannover Flughafen. Achtung, Falschfahrer. Vorsichtig hier in beiden Richtungen. Ebenfalls Achtung, Falschfahrer auf der A9, München Richtung Nürnberg. Zwischen Allersberg und Dreieck Nürnberg-Feucht kommt euch ein Falschfahrer entgegen, fahrt äußerst rechts, überholt bitte nicht. Und das ist auf der A9 München Richtung Nürnberg, zwischen Allersberg und Dreieck Nürnberg-Feucht. Achtung, Falschfahrer, vorsichtig hier in beiden Richtungen. Hier die weiteren Meldungen. A1 Hamburg Richtung Lübeck ist zwischen Kreuzberg der Heide und Bad Odesloe wegen Bauarbeiten bis morgen 5 Uhr früh gesperrt. Die A1 Lübeck Richtung Fehmarn ist zwischen Bad Schwartau und Rathekau wegen Fahrbahnerneuerung noch bis morgen 5 Uhr gesperrt. Die A3 Passau Richtung Nürnberg ist zwischen Passau Nord und Garham-Wilshofen nach einem Unfall gerade dicht. Die A4 Frankfurt Richtung Dresden ist zwischen Glauach Ost und Hohenstein-Ernsthal wegen Bauarbeiten bis morgen früh 5 Uhr gesperrt. Die A7 Ulm Richtung München ist zwischen Bergheim und Menningen Nord wegen Bauarbeiten bis ca. 6 Uhr früh in beiden Richtungen gesperrt. A9 Halle Leipzig Richtung Berlin ist zwischen Skeuditzer Kreuz und Halle wegen LKW-Bergungsarbeiten gesperrt. Die A17 Dresden Richtung Prag ist zwischen Dresden-Gorbitz und Dresden-Südvorstadt wegen Tunnelwartungsarbeiten in beiden Richtungen bis morgen früh ca. 5 Uhr gesperrt. Die A24 Hamburg Richtung Berlin ist zwischen Schwarzenbeek-Grande und Thalkau bis morgen ca. 5 Uhr gesperrt. Die A36 Richtung Bernburg ist zwischen Kreuz Braunschweig-Süd und Braunschweig-Heidberg wegen einer Nachbaustelle von 23 bis 4 Uhr gesperrt. Die A36 Richtung Braunschweig ist zwischen Quedlinburg-Mitte und Thale wegen Bauarbeiten auch bis ca. 6 Uhr früh gesperrt. Die A39 Braunschweig Richtung Wolfsburg ist zwischen Kreuz Braunschweig-Süd und Braunschweig-Rautheim wegen Bauarbeiten bis morgen 5 Uhr gesperrt. Die A40 Duisburg Richtung Venlo ist zwischen Strahlen und Kreuz Zaderheiken in den Niederlanden wegen Bauarbeiten bis morgen 6 Uhr gesperrt. Die A71 Erfurt Richtung Schweinfurt ist zwischen Arnstadt Süd und Stadt Tilm wegen Wartungsarbeiten im Tunnel Behringen bis morgen früh um 6 gesperrt. Und die A94 Passau Richtung München ist zwischen Waldkreinburg, Apfingen und Heldenstein wegen Wartungsarbeiten bis morgen 5 Uhr gesperrt. That's it!
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0: Mit Sebastian Röpke, hallo, wahnsinnig viele Verkehrsmeldungen heute, sorry dafür. Leute, wie geht's euch? Seid ihr noch wach? Seid ihr schon wach? Nummer hier in Studios, die 0221 567 89111. Und ich habe ja eben vorhin so ein bisschen gesagt, ich hätte gerne noch mal so ein paar laue Sommernächte, finde ich eigentlich ganz geil. So mit kurzer Hose draußen ein bisschen rumchillen und so. Dann meinte Heike so, das kannst du ja auch bei jedem Wetter machen. Es kommt nicht auf die Kleidung an, sondern auf die innere Einstellung. Ja, einfach mal so bei 14 Grad und Regen draußen eine kurze Hose hinsetzen und das alles fühlen. Ja, es kann man machen, Heiko. Ich wäre vielleicht raus, sorry.

0: gleich 20 vor 1. Hier ist die Junge Nacht der ARD. Erstmal Entwarnung für alle Falschfahrer, die wir hatten. Wir haben aktuell keine Falschfahrer gemeldet. Da müsst ihr jetzt gerade nicht drauf achten. Leute, ich habe neue Musik für euch. Die kommt von Makko und den Chainsmokers. Und die Story dahinter ist einfach ein bisschen crazy. Also Makko ist eh einer meiner Lieblingsrapper, weil er hat so eine tiefe, traurige Stimme und rappt meistens auch über Traurigkeiten und Depressionen und so. Aber irgendwie ein schön. Dann hat er noch diese Zahnlücke. Ach, ich finde Makko gut. Das ist wirklich einer meiner Lieblingsrapper. Die Songs von ihm sind auch übelst krass. Wir spielen ja nachts wach. Wir haben auch Streit von ihm gespielt. Das mochtet ihr auch sehr gern. Ja, und die Chainsmokers sind einfach riesengroße DJs und Musiker. Und die haben sowieso schon den Track nachts wach häufig in ihren Sets gespielt. Und da war ich schon immer so, ob Makko das weiß. Weil die müssen ja nicht vorher Makko anrufen und sagen, wir spielen deinen Track in unserem Set, sondern das machen die halt einfach. Und dann hat er das mitbekommen. Und dann haben die sich irgendwie angefreundet über Insta und dann sich getroffen und gesagt, wir machen einen Track zusammen. Und der ist sogar an einem Tag entstanden. Und die Chainsmokers sagen bis heute, wir haben keine Ahnung, wie man den Track ausspricht. Wir mögen einfach seinen Flow, aber wir wissen nicht, was er da sagt. In- und auswendig heißt der Track von Makko und den Chainsmokers. Gibt's jetzt hier ganz frisch in der jungen Nacht der ARD.
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0:49 Uhr haben wir es genau. Ihr hört die junge Nacht der ARD. Und das am Donnerstag haben wir bereits, Leute. Ich musste gerade wirklich nachschauen. Ja, ich bin ein bisschen zerstört von der Gamescom. Das war unfassbar cool. Hier ein kurzer Recap. Also ich war ehrlich gesagt auf der Messe selbst nur am Samstag. Alle so, warum gehst du denn Samstag? Das ist der schlimmste Tag von allen. Es war voll okay. Es war überhaupt nicht schlimm voll. Aber ich bin jetzt niemand, der da hingeht, um sich 4 Stunden für das neueste Game anzustellen. Welches auch, sind wir mal ehrlich, ne? Dadurch, dass GTA jetzt rauskommt im November, waren jetzt auch nicht so krass viele neue Spiele mit am Start. Aber was geil war, das ganze Socializen und die ganzen Partys, die anderen Creator kennenlernen und so, das war übelst cool. Ich habe Rezo im Real Life gesehen. Ich stand auf einer Party neben Rezo mit einem Getränk. Ich finde, das war so auf der Bucketlist ein Ding, da konnte ich ein Häkchen drauf dran an Dingsen, wisst ihr? Ist vielleicht ein bisschen cringe, aber ja, stand bei mir auf der Liste, kann jetzt abhaken. Das ist Harry Styles, American Girls. Hier ist die junge Nacht. Hi!

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1: Die Nachrichten mit Lukas Haag. Guten Morgen. NRW-Innenminister Reul geht davon aus, dass Angriffe auf Umspannwerke in NRW und Brandenburg zusammenhängen könnten.
2: Weil die Art und Weise, wie diese Taten vollzogen worden sind, durchaus Parallelen aufweisen. Zum Beispiel die Abschussvorrichtung, die wir gesehen haben. Also es spricht vieles dafür, dass es kein Zufall ist, dass beide Ereignisse an diesen Tagen stattfinden.
1: In beiden Fällen wurden offenbar Drähte über Stromleitungen geschossen, um Kurzschlüsse auszulösen. In NRW gehen die Ermittler davon aus, dass ein ausländischer Geheimdienst oder linksextreme Gruppen hinter dem Angriff stecken. Im Fall des versuchten Drohnenanschlags am Leipziger Flughafen wurden zwei Verdächtige identifiziert. Die Männer sollen an Plänen mitgearbeitet haben und dafür auch nach Deutschland gereist sein. Florian Flade vom NDR, WDR und SZ-Recherchenetzwerk sagt, dass ihre Spur nach Russland führt.
3: Man muss sagen, bei diesen beiden Personen, zu denen wir in den vergangenen Tagen recherchiert haben, da gibt es Verbindungen nach Russland, russische Staatsangehörigkeiten, Reisen nach Russland. Es gibt auch Erkenntnisse, dass eine Person Verbindungen hatte in der Vergangenheit zu russischen Geheimdiensten. Da zeigt vieles in Richtung Russland. Es ist immer noch kein letztendgültiger Beweis, wer das alles in Leipzig verantwortet hat, wer die Auftraggeber waren. Aber ich würde schon sagen, dass sich dieses Bild verdichtet.
1: Und das hier ist auch noch Thema. In Rheinland-Pfalz sind Menschen an einem Infostand der AfD mit einer Flüssigkeit angegriffen worden. 9 erlitten leichte Hautreizungen und kamen teilweise ins Krankenhaus. In Dortmund hat die Staatsanwaltschaft jetzt Ermittlungen gegen den Auto-Influencer JP Krämer aufgenommen. Seine Frau wirft ihm häusliche Gewalt vor. Krämer hat die Vorwürfe in Teilen auch zugegeben. Die Ukraine ändert wegen der vielen Luftangriffe aus Russland ihre akustischen Luftalarme. Künftig gibt es einen, wenn eine Drohne im Anflug ist, und einen, wenn Raketen oder andere massive Attacken drohen. In Erkrath-Hochdahl war der Schulstart gestern für viele Schüler etwas Besonderes. Sie müssen nicht mehr jeden Morgen bis nach Düsseldorf pendeln, sondern werden wieder in Erkrath unterrichtet. Zwar nicht in ihrer alten Schule, die war vergangenes Jahr abgebrannt und wird neu gebaut, aber in einem Containerdorf.
4: Das mit den Containern ist ein bisschen doof. Ich würde mir eher so wünschen, dass unsere Schule einfach wieder da wäre. Aber so ist schön, nicht mehr so früh aufstehen zu müssen, ein bisschen auszuschlafen und einfach hier wieder zu sein, so in Hochdahl und so.
1: 3 Jahre sollen die Schulcontainer in Erkrath-Hochdahl jetzt erstmal stehen. Das war WDR aktuell. Das Wetter in Nordrhein-Westfalen. Über Nacht zieht es sich langsam zu. Bis zum Morgen wird es auch mal nass. Dazu noch zwischen 11 und 16 Grad. Der Tag ist dann oft grau und regnerisch. Es gibt wenig Sonne und es wird windig. Dazu in Schleiden höchstens 21 Grad, in Velbert 22 und in Düren bis 23 Grad. Morgen dann auch grau und nass, aber auch mit Sonne bis 26 Grad. Die Zeit, es ist 1.03 Uhr.
5: Die junge Nacht, wir schauen auf die Straßen. A1 Hamburg Richtung Lübeck ist zwischen Kreuzberg der Heide und Bad Odesloe wegen Bauarbeiten noch bis morgen 5 gesperrt. A1 Lübeck Richtung Fehmarn ist zwischen Bad Schwartau und Ratekau wegen Fahrbahnerneuerung bis morgen 5 Uhr gesperrt. Die A2 Braunschweig Richtung Magdeburg ist zwischen Irxleben und Kreuz Magdeburg wegen der Nachbaustelle noch bis etwa 3 Uhr gesperrt. Die A4 Frankfurt Richtung Dresden ist zwischen Glauach Ost und Hohenstein-Ernsthal wegen Bauarbeiten auch noch bis ca. 5 Uhr gesperrt. Die A7 Ulm Richtung München ist zwischen Bergheim und Menningen Nord wegen Bauarbeiten bis ca. 6 Uhr in beiden Richtungen gesperrt. Die A9 Halle Leipzig Richtung Berlin ist zwischen Geuditzer Kreuz und Halle wegen LKW-Bergungsarbeiten gerade dicht. Die A17 Dresden Richtung Prag ist zwischen Dresden-Gorbitz und Dresden-Südvorstadt wegen Tunnelwartungsarbeiten in beiden Richtungen bis ca. 5 Uhr gesperrt. Die A24 Hamburg Richtung Berlin ist zwischen Schwarzenbeek-Grande und Thalkau bis ca. 5 Uhr gesperrt. Die A36 Richtung Bernburg wird zwischen Kreuz Braunschweig-Süd und Braunschweig-Heidberg wegen der Nachbaustelle von 23 bis 4 Uhr gesperrt. Davon auch betroffen die A36 Richtung Braunschweig ist zwischen Quedlinburg-Mitte und Thale wegen Bauarbeiten bis ca. 6 Uhr früh gesperrt. Die A39 Braunschweig Richtung Wolfsburg ist zwischen Kreuz Braunschweig-Süd und Braunschweig-Rautheim wegen Bauarbeiten bis ca. 5 Uhr gesperrt. Die A40 Duisburg Richtung Venlo ist zwischen Strahlen und Kreuz Zaderheiken in den Niederlanden wegen Bauarbeiten bis ca. 6 gesperrt. Die A71 Erfurt Richtung Schweinfurt ist zwischen Arnstadt Süd und Stadt Tilm wegen Wartungsarbeiten im Tunnel Behringen bis ca. 6 Uhr gesperrt. Die A94 Passau Richtung München ist zwischen Waldkrug, Burg, Ampfingen und Heldenstein wegen Wartungsarbeiten bis ca. 5 gesperrt. Und die A620 Saarbrücken Richtung Saarlouis ist zwischen Saarbrücken Gersweiler und Saarbrücken Klarental wegen eines defekten Fahrzeugs im Baustellenbereich gerade gesperrt. That's it!
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5: Mit Sebastian Röpke, wahnsinnig vielen Verkehrsmeldungen und natürlich auch mit euch. Nummer hier ins Studio ist die 0221 56789 111. Wie immer mit der Frage, seid ihr noch oder seid ihr schon wach? Und in 3 Songs sprechen wir über ein neues Spiel, weil ich war ja auf der Gamescom. Für mich gibt es jetzt nur noch Zocken, Zocken, Zocken. Nein, Quatsch, stand hier im Programm, im Plan. Ich habe damit nichts zu tun.

0: Leute, der Herbst geht los. Und Herbst, das heißt ja auch immer, ab an die Konsole. Ja, die wissen auch, wie wir ticken. Im Herbst kommen halt einfach super viele neue Spiele raus. Eins davon hat uns Tobi aus dem Spieleteam mitgebracht. Onimusha Way of the Sword heißt das. Es geht ab ins alte Japan und dabei halt auch um Schwertkämpfe gegen Dämonen, ne?
1: Um es abzukürzen. Du bist gestorben, wieder auferstanden und jetzt hast du einen Oni-Handschuh. Kein schlechter Tag, würde ich sagen.
0: Tobi, ich muss kurz nachfragen, was ist ein Oni-Handschuh?
2: Ja, das ist ein Handschuh, mit dem man die Seelen von Oni sammelt. Und Oni sind in der japanischen Mythologie, ja, könnte man sagen, Dämonen, Geister, Monster und so. Und deshalb wird diese Onimusha-Reihe auch gerne Resident Evil mit Schwertern genannt.
0: Okay, das sagt mir wieder irgendwie was. Du meinst aber die Reihe, muss ich also die anderen Teile auch schon kennen?
2: Nee, der letzte ist auch 20 Jahre alt. Also musst jetzt nicht bei deinen Eltern die PS2 vom Dachboden holen.
0: Och,
2: oder so.
0: Ja, gut.
2: Das Spiel spielt im Zeitalter der Samurai. Und wie beschrieben, unser Held Musashi, der ist von den Toten zurück, um die Welt vor Monstern zu retten. Und Musashi ist eine ziemlich coole Sau.
3: Das ist eine ganz schön nervige Rotznase.
4: Rotznase? Ich bin Izumo no Okuni. Du bist in Kyoto und hast noch nie von mir gehört?
3: Bin gestorben, bin auferstanden. Ich war beschäftigt.
0: Ja, normaler Wohntag, oder? Klingt auf jeden Fall nach einem coolen Typen, ob Onimusha, aber auch cool zum Zocken ist. Hören wir gleich nach halb hier in der Junge Nacht der ARD. Jetzt erstmal Tame Impala. Aktueller Track Loser gibt's jetzt hier. Ganz frische auf der Playlist der Jungen Nacht der ARD.

1.21 Uhr haben wir es. Hier ist die Junge nach der ARD. Nummer hier im Studio 0221 567 89 111. Da hat der David sich gemeldet. Und David schreibt, yo, du warst auf der Gamescom. Ich wollte mit meinem Kollegen auch hin. Dann haben wir entschieden, uns ist doch zu teuer. Pro Person 30 Euro. Ich glaube, Samstag hat sogar 35 gekostet. Ich bin mir unsicher. Aber es gab auch so Tickets ab 16 Uhr, die waren so ein bisschen günstiger. Aber ja, ich checke. Das muss man sich schon gönnen können.

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1: Halb zwei, die junge Nacht. Wir schauen auf die Straßen. Die A1 Hamburg Richtung Lübeck ist zwischen Kreuzberg der Heide und Bad Odesloh wegen Bauarbeiten noch bis morgen 5 Uhr gesperrt. Die A1 Lübeck Richtung Fehmarn ist zwischen Bad Schwartau und Ratekau wegen Fahrbahnerneuerung noch bis morgen 5 Uhr dicht. Die A2 Braunschweig Richtung Magdeburg ist zwischen Uexleben und Kreuz Magdeburg wegen einer Nachbaustelle bis ca. 3 Uhr dicht. Die A4 Frankfurt Richtung Dresden ist zwischen Glauchschau Ost und Hohenstein-Ernsttal wegen Bauarbeiten bis ca. 5 Uhr gesperrt. Die A7 Ulm Richtung München ist zwischen Bergheim und Memmingen Nord wegen Bauarbeiten bis 6 Uhr in beiden Richtungen dicht. Die A9 Halle-Leipzig Richtung Berlin ist zwischen Skeuditzer Kreuz und Halle wegen LKW-Bergungsarbeiten gerade gesperrt. Die A17 Dresden Richtung Prag ist zwischen Dresden-Gorbitz und Dresden-Südvorstadt wegen Tunnelwartungsarbeiten in beiden Richtungen noch bis 5 dicht. Die A24 Hamburg Richtung Berlin ist zwischen Schwarzenbeek, Grande und Talkau bis ca. 5 Uhr gesperrt. Die A36 Richtung Bernburg wird zwischen Kreuz Braunschweig Süd und Braunschweig Heidberg wegen der Nachbaustelle von 23 bis 4 Uhr gesperrt. Die A36 Richtung Braunschweig ist zwischen Quedlinburg Mitte und Thale auch da wegen Bauarbeiten bis ca. 6 Uhr früh gesperrt. Die A39 Braunschweig Richtung Wolfsburg ist zwischen Kreuz Braunschweig Süd und Braunschweig Rautheim wegen Bauarbeiten bis ca. 5 gesperrt. Die A40 Duisburg Richtung Venlo ist zwischen Strahlen und Kreuz Zaderheiken in den Niederlanden wegen Bauarbeiten bis ca. 6 dicht. Die A71 Erfurt Richtung Schweinfurt ist zwischen Arnstadt Süd und Stadt Tilm wegen Wartungsarbeiten im Tunnel Behringen bis 6 Uhr früh gesperrt. Und die A94 Passau Richtung München ist zwischen Waldkreienburg, Ampfingen und Heldenstein wegen Wartungsarbeiten bis 5 Uhr früh noch gesperrt. That's it!
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1: Mit Sebastian Röpke, natürlich auch mit euch, Leute. Wie geht's euch? Was macht ihr gerade? Seid ihr noch? Seid ihr schon wach? Ja, Nummer hier ins Studio ist die 0221-567-89-111. Und wir haben eben schon angezockt, das neue Spiel Onimusha, Way of the Sword. Und Kollege Tobi und ich, wir haben jetzt noch gar nicht so richtig gezockt, sondern erstmal drüber gesprochen, worum es geht. Und in zwei Songs spielen wir es hier gemeinsam an. Feuer für euch, Tempest City, Self-Aware. Der Sebo ist hier. Hi!

0: Resident Evil, aber mit Schwertern. Ja, das sagt Tobi aus dem Spieleteam zum neuen Game Onimusha Way of the Sword. Das kommt am Freitag raus für Konsole und PC. Ich habe mir gerade die Trailer reingezogen. Ich hatte eher so, ja gut, weil es auch in Japan spielt, da hatte ich direkt so Ghost of Yotai-Vibes. Nur mit einem Typen, der halt auch ein paar lustige Sprüche raushaut. Das hört man im Trailer auch direkt. Haben wir eben auch schon gehört. Aber wir haben auch gesehen, es ist ein bisschen gruselig. Tobi, ist das Game denn auch so gruselig, wie wir das jetzt dachten?
1: Ja, gruselig nicht wirklich. Du hast halt jetzt nicht diese Schleichpassagen oder so Erschreckmomente wie bei Resident Evil. Dafür geht's im Spiel ordentlich zur Sache. Denn du hast ganz, ganz viel Schwertkampf-Action und da kommt's aufs Timing an. Zur richtigen Zeit parieren und dann die Gegner angreifen. Bei normalen Gegnern ist es auch gar nicht so schwer. Also die ersten ein, zwei Stunden im Spiel bin ich ziemlich durchspaziert. Naja, und dann kam der erste Boss. Ja, und dieser erste Boss ist so ein schön geföhnter Schwertkämpfer, der aber auch was drauf hat. Und der hat mich direkt fertig gemacht.
0: Schön geföhnt, ich lieb's ja. Aber wenn dich als Spieleexperte das schon fertig macht, ist das Spiel dann vielleicht ein bisschen zu schwer für uns normalen Menschen?
1: Nein, man muss ja voll konzentriert sein. Du kannst aber auch den Schwierigkeitsgrad ganz individuell anpassen. Und dann kann damit auch, denke ich, jeder klarkommen. Und das lohnt sich auch, weil das Spiel macht Bock, ist wunderbar kurzweilig. Man sollte jetzt aber nicht von der offenen Welt zu viel erwarten. Die ist so ein bisschen öde und eintönig. Aber das gleichen die Kämpfe und die Sprüche wieder aus. Ich hatte Spaß.
0: Sehr schön. Und zwar hatte er Spaß in Onimusha Way of the Sword. Da kämpft er gegen Dämonen im alten Japan. Kommt jetzt am Freitag raus. Und wenn ihr Bock habt, könnt ihr euch in den Trailer reinziehen. Es sieht halt wirklich sehr hübsch aus. Vielleicht. Also wenn es eine Demo gibt, ich werde es auf jeden Fall anzocken.
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0: Die junge Nacht, Achtung, wir haben einen Falschfahrer auf der B49 Limburg Richtung Gießen. Zwischen Albach und Mehrenberg-Ost kommt euch ein Falschfahrer entgegen, fahrt äußerst rechts, überholt nicht. Das ist auf der B49 Limburg Richtung Gießen, zwischen Albach und Mehrenberg-Ost. Achtung, Falschfahrer, vorsichtig in beiden Richtungen.
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0: Stella Lefty mit Boston. Boah, Stella Lefty kann man auch immer sehr, sehr gut anmachen, wenn man nachmittags frei hat, in der Wohnung ein bisschen rumblödelt und die Sonne durchs Fenster reinscheint. Ich finde das so der Vibe. Leute, das Sauer Online ist ja richtig gut für Gags bekannt, also spätestens nach unserer neuen Staffel Generation Gag. Mit dabei war nämlich die Comedy-Newcomerin Sophia Hendry. Wie fandet ihr die so?
1: War nice.
2: Ja, war sehr gut, war sehr lustig.
3: Kannte ich noch nicht und fand ich auch echt super. Ich habe mich mit vielen Sachen identifizieren können.
0: Ja, sie hat es für einen Abend aus dem Sauerland raus hier ins 1 Live-Haus geschafft für die neue Staffel Generation Gag. Sophia ist 32 und spricht in ihrer Comedy viel über Sauerland, ihre Wahlheimat. Ja, und für alle, die jetzt nicht so einen Eindruck davon haben, hat sie es nochmal erklärt.
3: Ich komme aus dem Sauerland. Ja, ui, da kommt direkt Mitleid. Ja. Haben wir Sauerländer hier heute Abend? Eine. Guck, du durftest auch raus. Ja. War schwer mit dem Trecker jetzt vor der Tür zu parken, oder? Ja. Ein bisschen schwierig, ja. Das habe ich mir gedacht. Aber irgendwann hat man es ja raus. Ne? Auf jeden Fall, im Sauerland, da wurde die Spießigkeit geboren. Ne? Wem das jetzt nicht so viel sagt, das Sauerland, ich erkläre es euch ein bisschen. Es ist so eine Blutgruppe, zwei Nachnamen, ne? Stammbaum wie ein Kreis. Bisschen. Ja, ey. Da würde Gottschalk bis heute noch als Feminist gelten.

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1: Die Nachrichten mit Lukas Haag. Guten Morgen. Der mutmaßliche Anschlag auf ein Umspannwerk in Bergheim beschäftigt auch die NRW-Politik. Wirtschaftsministerin Neubauer will, dass Energieversorger ihre Anlagen besser schützen können sollen durch Videoüberwachung.
2: Dafür sollen sie Kameras nicht nur auf dem eigenen Gelände, sondern wenn nötig auch im direkten Umfeld einsetzen dürfen. Sie sollen damit eben nicht erst warten müssen, bis es konkrete Hinweise auf einen Anschlag oder Sabotage gibt.
1: Unbekannte hatten wohl gezielt einen Kurzschluss am Bergheimer Umspannwerk ausgelöst. 5 Kraftwerksblöcke waren ausgefallen, 3 sind wieder am Netz. Ermittler vermuten Geheimdienste oder Linksextremisten hinter dem Vorfall. Und um die US Open gibt es Streit. Die Veranstalter haben dieses Jahr besonders viele Karten an Influencer gegeben, um mehr Aufmerksamkeit für den Sport von Jüngeren zu bekommen. Was alteingesessene Tennisfans davon halten, dazu Tim Brockmeier.
3: Die sagen, die US Open verkommen zu einer reinen Kulisse für Selbstdarstellung. Zudem sagen sie, die Influencer hätten weder Interesse noch Ahnung noch ein Gespür für den Sport. Und tatsächlich ist es jetzt auch schon zu mehreren Vorfällen während Matches mit Creatern gekommen. So musste zum Beispiel am Montag ein Match im großen Ash Stadium kurz unterbrochen werden, weil gleich eine ganze Gruppe von Influencern auf der Tribüne, ausgeleuchtet mit einem richtig grellen Ringlicht, ein Tanzvideo für TikTok aufnahm während der Ballwechsel. Und das störte die Spielerinnen so sehr auf dem Platz, dass der Schiedsrichter unterbrechen und die Gruppe über die Stadionlautsprecher ermahnen musste.
1: Und das hier war auch noch Thema. In Rheinland-Pfalz sind Menschen an einem Infostand der AfD mit einer Flüssigkeit angegriffen worden. 9 erlitten leichte Hautreizungen und kamen teilweise ins Krankenhaus. In Spanien haben zehntausende Menschen gegen die Regierung protestiert. Sie forderten mehr Unterstützung für die spanische Exklave Ceuta in Marokko. Dort hatten im Juli zehntausende Migranten die Grenze gestürmt. In Duisburg ist Haftbefehl gegen einen 21-Jährigen erlassen worden, nach mehreren Schüssen gestern Abend im Stadtteil Hochfeld. Der Verdächtige war dabei schwer verletzt worden. Die erste Runde des DFB-Pokals ist durch und seit 18 Jahren haben es zum ersten Mal alle Erstligisten in die zweite Runde geschafft. Am Abend hat der FC Bayern 4:1 gegen den Zweitligisten Osnabrück gewonnen. Für den VfL traf Stürmer Robin Meissner mit einem Traumtor.